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1: Herzlich willkommen bei den On-Air-Stories. In dieser On-Air-Story möchte ich euch die Sendung Oldie-Treff von Peter Ziermann vorstellen. Hallo Peter, schön, dass du da bist.
2: Ja, freut mich auch.
1: Was ist denn die Sendung Oldie-Treff genau? Also worum geht es?
2: 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Zum einen fährt ich ja seit 100 Jahren gefühlt durch, dass wir hier noch Plattenspieler im Studio haben, weil ich tatsächlich immer noch eigentlich 100% Vinyl spiele und mein Musikgeschmack, der liegt ja eigentlich eher bei internationalen Titeln, bei Beat und ja, vernünftigen Nummern der 60er, 70er Jahre. 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Ja.

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1: Herzlich willkommen zu einer weiteren On-Air-Story. Ich bin heute mit Rolf Gensrich im Studio, der die Sendung OK Beat macht.
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0: Das kann also der Würstchenverkäufer sein bis hin zu irgendwelchen kleinen Aktionen, Grundeinkommen zum Beispiel oder kleine Parteien oder aber Musiker, die mir auf der Straße auffallen, die nicht dann mal meine Visitenkarte geben und sagt, kommt doch mal vorbei, meldet euch doch mal.
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0: Ja, hallo liebe Hörer da draußen. Wir befinden uns im Studio. Wir heißt mein Gast und ich. Sie wissen ja, Auslesen kommt nicht ohne Gast aus. Und vor mir sitzt ein ganz lieber Gast. Wir haben uns gerade drüber unterhalten. Du warst vor ungefähr 16 Jahren, glaube ich, das erste Mal hier. Und ich sage es jetzt gleich, Frank Lütgen sitzt vor mir, das Urgestein der Slammerei. Also da sage ich nichts. Nichts Verkehrtes, oder?
1: Ja, das ist schön. Also den Titel beanspruchen wahrscheinlich noch andere mit und die dann jetzt sagen werden, der Klötgen ist ja erst ein Jahr später dazugekommen. Aber wenn man mal so den Slam-Beginn so in Deutschland zumindest auf 98 datiert, war ich dann ein Jahr später dabei und lange dabei geblieben auch.
0: Ja, lange dabei geblieben und irgendwann nach Bayern emigriert. Hat das einen besonderen Grund gehabt?
1: Ach, das war eigentlich, dass ich damals nach Berlin gekommen war, das hatte sich begründet, weil ich damals mit diesem Universal Music Trust aus Hamburg gekommen bin. Und da habe ich meine Frau gezwungen, nach Berlin zu ziehen, wovon sie nicht so ganz begeistert war. Vor 12 Jahren hat mich meine Frau gezwungen, nach München zu ziehen, wovon ich nicht ganz begeistert war. Aber nun gut, ich habe mich in München eingerichtet, habe dort tatsächlich auch lange Zeit noch beim Poetry Slam mitgemischt, habe dann aber 2016 befunden, ich muss mal was anderes machen und seither bin ich zumindest als Moderator und Organisator des eines offenen Liste-Slams in München. Das ist sozusagen noch die Urform, dass man halt sich an der Liste eine Liste am Eingang einträgt und dann an dem Abend auf die Bühne gerät. So hat es ja mal begonnen. So ist es mittlerweile eine total exotische Nummer gewesen. In der Größe gibt es das, glaube ich, auch wirklich nur noch in München.
0: Ja, ich glaube, es gibt jetzt mehr Leute, die jetzt raus, so Julia Engelmann und wer da alles kommt.
1: Ja, gut, das sind dann die Solo-Programme. Aber auch wenn jetzt so ein Poetry Slam so stattfindet, ist es in der Regel so, dass die Veranstaltenden sich da vorher absichern, dass sie Leute einladen und dann ist auch meist Schluss. Also man kann jetzt nicht als Mensch im Publikum einfach sagen, ich trete heute auch noch auf.
0: Oder so. das ging früher.
1: So war das ja früher schon. Es tat natürlich auch oft weh.
0: Ja.
1: War nicht immer gut, aber das Prinzip dahinter ist gut. Und so pflegen wir das dann noch weiter und und wie gesagt, ich selbst für mein Schreiben brauchte die Zäsur, dass ich sage, ich kann jetzt nicht immer nur für einen Wettbewerb Texte verfassen.
0: Du schreibst ja jetzt schon so ganze Stücke oder was ich jetzt gesehen habe, oder?
1: Ja, ich bin ja bei der Lach- und Schießgesellschaft gelandet.
0: Ja, genau, und, das dort, wollte ich noch erwähnen. Ja, ne?
1: Dort geht es natürlich dann darum, ein Ensemblestück zu schreiben. Das ist sozusagen nicht immer Pflicht der Menschen, die auf der Bühne sind. Das gab es auch früher oft, dass es ein Autorenteam dahinter gab und einfach die Menschen eigentlich als Schauspieler im Ensemble waren und nur die Sachen aufgesagt haben. Das hatte sich jetzt auf jeden Fall geändert. Also in dem Dreierensemble, in dem ich seit 2020 unterwegs war, da war das so, dass wir auch alles selbst geschrieben haben.
0: Ja. Weil das ist lustig. Wenn ich sage Frank Lütgen, dann fragen die Leute immer, was, wer? Dann sage ich Slam, aha, sagen die Jüngeren. Und dann sage ich Lach- und Schießgesellschaft und sagen, aha, die Älteren. Weil das ist schon wirklich so eine Bandbreite, finde ich.
1: Ja, ach, im Grunde genommen gehört das für mich schon zusammen, weil wenn man die ganz alten Programme sich anschaut, in der Urformation waren da sehr viele gereimte und auch sehr chansonartige Lieder. Ja. Das hat sich dann irgendwann, ist das mal als wahrscheinlich altmodisch einfach eingestellt worden. Und ich komme halt immer vom gereimten Wort habe mich dann vor allen Dingen darum gekümmert und halt auch die Lieder betextet.
0: Jetzt machen wir einen Schwenk von Liedern zur zur Musik. Da hast du nämlich was mitgebracht. Und da bist du ja auch aktiv.
1: Ja, richtig. Also wenn du mich sagst, manche Leute sagen Slam, manche Leute sagen Lach und Schieß. Im Ruhrpott sagen die Leute Maryland's Army.
0: Tatsächlich.
1: Ja, natürlich. Und also manche wissen überhaupt nicht, dass ich jemals Gedichte oder sonst was geschrieben habe. Die kennen mich halt als Sänger dieser Band, die ja jetzt dieses Jahr 40 wird. Und das kommt auch manchmal, wenn sie Leute dann auf einmal sehen, ach guck mal, der macht noch was anderes, dass sie mir sagen, ja, aber es taugt nicht richtig was, oder?
0: Das kenne ich. Der macht zu viel. Ne?
1: Also, die wollen mich dann einfach nur als Frontmann dieser Band sehen.
0: Ja. Du, dann hören wir dich jetzt aber mal als Frontmann dieser Band. Ne?
1: Sehr gut.
0: Das ist ein Titel, jetzt sag den zumindest an.
1: Ja, also das ist jetzt der Titeltrack unseres noch kommenden Albums. Also im 40-jährigen Jahr wollen ein neues Album veröffentlichen, das dann Gold heißen wird. Und genauso heißt dieses Lied Gold von Marilyn's Arm.
0: Ja, dann lassen wir mal Gold laufen.

0: Ja, das war die Armee. Das war deine Armee. Wie seid ihr eigentlich auf den Namen gekommen?
1: Oh ja, ganz schwierige Sache, das jetzt nochmal nach 40 Jahren.
0: So, du, das können wir nachher. Jetzt hast genau. Du schon ein Buch aufgeklappt und da wirst du jetzt draus lesen, ne?
1: Ja, wir hatten im Vorgespräch uns daran erinnert, dass ich einen Text, der beeindruckt hat, vorgetragen habe. Und ich habe gesehen, dass ich den auch in meinem neuen Buch, mein neues Buch ist jetzt schon 5 Jahre fast alt, aber da ist er, habe ich ihn auch nochmal reingepackt. Und ich finde ihn auch immer noch gut. Und da wir ja auch euren 18. Geburtstag feiern, finde ich, ist es mal eine Zeit für eine Wiederholung. Und der Text heißt Das Kleid für Frau Eleanor. Wenn ich ein Kleid nähe für Frau Eleanor, dann kommt mir das fast nicht wie Kleidnähen vor, denn für Durchlaucht gebrauche ich ja ausschließlich Tuche, die durchaus als Handschmaus und auch vom Geruche dem Sinnentief ein Tauchgrund sind. Für solche Haptik, Kerl, da würd ich auch blind, das ist von Tastsynapsen hergebebter, fein durchwebter, nie erlebter Finger, spitzfühligster Anfasskomfort. Und deshalb kommt's mir auch fast nicht wie Kleidnähen vor. Für gewöhnlich bestöhn ich Beschwerlichkeiten, beschwer mich ob unschöner Kernarbeitszeiten, zumal ja auch mein Stundenlohn der Schrundenproduktion zum Hohn, und das ist kein läppischer Kurzzeitverdruss, kein Hey, na du, wie näht's denn so? Muss ja, ne, muss, sondern so, dass man bei jedem Einfädeln denkt, ob man nicht schon zu lang an der Nähnadel hängt. Aber wenn ich ein Kleid nähe für Frau Eleanor, da gibt's ja kein Oh mehr, da gibt's ja nur Oh. Klar, manch Blödian blökt, die Braut hat halt Zaster. Doch hier geht's auch um Haut. Einen ehrenerblaster Teint von alabasterner Seide. Ein Hey, lass mal den Strass, da will das da Geschmeide. Dreifaltig gealtert, untadelig und überdies noch adelig. Da freuen Niet und Nadel sich, zu solchem Festakt geladen zu sein. Wow, haben wir ein Schwein, wer konnte das ahnen, dass wir im Verein solchen Körper umgarnen. Dazu noch mit Tuche von edelstem Feinschnitt. Nach sowas gieren garne, guren gerne um Eintritt, ja. Wenn ich ein Kleid nähe für Frau Eleanor, dann erstürm ich den Saum wie ein Conquistador. Lass fallen, mal wallen, mal Körper betonen, besticke mit kostbarsten Applikationen, verführe mon Heur nach Stich und Faden, zwing den Zwirn in der Zier der Bordüren zu baden. Näher mich nähend dem Kern der Vollkommenheit, bis ich fügsam verkündige, durchlaucht, ihr Kleid. Und gleich recken die Hellsig-Jungbaronessen, die Igit-Igit-It-Girls und Zeitgeist-Mätressen. Ja, auch uns stünd's euch edles Kleid gut zu Gesichte. Nur für das Kleid wär's eine üble Geschichte. Euch, die ihr jetzt, das will ich auch haben, schreit, fehlt jegliche Erhabenheit. Zwar tragen euch die Stelzen eurer Selbstüberschätzung, doch in solch einem Kleid, da würdet ihr glatt versinken. Da würde Garderobe zur Körperverletzung, ein der Pracht der Textilie hinterher hinken, denn wer seid ihr denn schon und was könnt ihr noch werden? Weitere Stütchen im Pulk der mit 20er Herden? Ey, ihr steckt doch noch voll in der Talgproduktion. Gerade die Pickel geschafft, zeugt die Irritation eurer juvenilen Epidermien von viel zu viel Ferien in Herrgott-Erbärmien. Nein, es gibt keinen Genuss in der Mitesserphase. Und eure Hochzeit wird dann auch so ein Schubs, ups, ach, da war sie. Aber wenn ich das Maß nehme an Eleanoren, perlt ewiger Luxus als Nektar aus Poren, die göttergleich und dotterreich, apart, brokat und watteweich, entfachen Infarkte von samtnen Behagen, in Kadenzen der Grenzenlosigkeit, die Bergluft höchster Labsallagen und über all dem schwebt das Kleid. Ein von Perfektion versetzter Kick, der Schöpfung grästes Mästerstück. Und dann endet man hier, weil gerade das Schicksal drauf Lust hat, als Faderdurchschnitt ausgemustert. Erst leichten Sinnes schwere Nöter, dann frauchenloser Catwalk-Köter. So werd ich, das mag ja sein, alsbald schon meinem nahtlos sein. Doch fühlt sich wer drum versucht, nach meiner Holden zu spähen, mal die Füße stillhalten und lernt erstmal nähen.
0: Das war Inbrunst. Hast du es schon öfters jetzt gelesen in letzter Zeit oder war das wieder so?
1: Ich kram das immer mal raus, weil es mir tatsächlich auch sehr gut gefällt, dieser Text. Es hat so ein Spatenthema, nicht? Und,
0: watscht auch ein bisschen.
1: Ja. Ja, ja, klar, es ist so ein bisschen frech.
0: Du findest großartig. Und vor allen Dingen habe ich jetzt gerade wieder Frank Löthgen in seiner ganzen Stimmpracht und in seiner ganzen Wortwahl bewundert. Also das ist wirklich, das ist ja preiswürdig. Wie viel Mal hast du denn den Preis gewonnen?
1: Och, jetzt ein Poetry Slam?
0: Ja.
1: Das weiß ich nicht, aber ich glaube, das ist auch nicht ungewöhnlich, dass Leute, die das oft betreiben, auch oft gewinnen, weil man ja sehr, sehr oft teilnimmt auch. Und das merkt man sich dann gar nicht mehr so richtig. Es ist ja tatsächlich, auch wenn es ein bisschen eine dahergesagte Floskel ist, es kommt nicht aufs Gewinnen an. Es kommt aber auch wirklich nicht drauf an. Aber man ärgert sich öfter mal übers Verlieren oder über eine bestimmte Form, dass Sachen nicht angekommen sind oder dass man sich selbst einen Fehler gemacht hat. Aber es gibt ja in der Regel auch nicht wirklich viel zu gewinnen.
0: Ja. Nee, aber ist ja schon ganz gut, wenn die Leute auch hingerissen sind. Das will man doch.
1: Ja, genau. Also in dem Fall ist es tatsächlich, dass man es eine Freude macht, dass man merkt, okay, ich entführe die Leute jetzt in ein komplett uninteressantes Themengebiet, und zwar das Nähen. Und werde es aber so darstellen, dass sie irgendwie mitgerissen werden
0: und dann von der
1: Wortwahl irgendwie beeindruckt sind und sich ein bisschen ich bin ja auch ein bisschen Wortjäger, wenn ich solche Texte schreibe, dann suche ich schon nach Worten, die für mich so wirklich eine Aura haben. Also wenn man sowas wie Bordüren nimmt, das ist halt so selten genutzt und irgendwas springt dann direkt an. Und das sind dann so diese kleinen Juwelen, die man so einsammelt und dann sich schon gewiss sein kann. Der Text, der wird jetzt irgendwie schon seine Wirkung nicht verfehlen, ja.
0: Ich mache jetzt eine Überleitung. Das war jetzt wie mit Musik. Jetzt hören wir aber die richtige Musik. Und jetzt hören wir dich auch noch mal singen, ne?
1: Richtig. Nochmals ein Stück, was es noch nicht veröffentlicht gibt.
0: Ja,
1: auch
0: super.
1: Erst auf diese Schallplatte kommt, die diesmal auch wieder eine Schallplatte sein wird. Also mittlerweile ist es ja doch so, dass man wieder LPs gut herstellen kann und wir in dem Falle jetzt die CD wieder einsparen werden. Also eine Online-Veröffentlichung nebst Vinyl, und das erscheint dann im September, und da wird dann auf diesem Album auch dieser Song zu hören sein. Stille vor dem Schrein.

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1: Ja, hallo liebe Hörer, hier ist Max van der Oost von Auslesen. Haben Sie ja gerade gehört, dass Sie da auf der Sendung sind. Und ich habe natürlich einen Gast mir gegenüber, der heißt Frank Lötgen. Und wir haben schon sehr nett geplaudert und wir werden jetzt weiter plaudern, würde ich sagen. Du bist inzwischen in München, hast gesagt, du hast dich akklimatisiert, aber München verändert sich gerade, oder?
2: Ja.
1: Durch den Bürgermeister?
2: Ja,
1: habt ihr Hoffnung?
2: Also es ist ja sozusagen, dass München in Bayern diese SPD-Enklave immer war. Also das, was vielleicht gar nicht ganz überall hin dringt, weil man natürlich irgendwie die CSU als Allmacht ganz Bayerns anschaut. SPD regiert seit Ewigkeiten, das führt natürlich auch zu diesen sozusagen den ganzen verfestigten Strukturen, die man nicht mehr durchdringen kann. Und ob das jetzt einfach nur durch ein anderes Stadtoberhaupt so schnell sich irgendwelche Dinge ändern lassen in dieser doch sehr behäbigen Stadt, ich wage es zu bezweifeln. Jetzt im Moment kommen wir so vorher. Jetzt wird die Queerness des Oberbürgermeisters so sehr gefeiert, dass ich denke, ich schaue mir dann die Leute an und denke so, aber das meint ihr doch gar nicht so richtig ernst. ihr nehmt jetzt diese Queerness des Oberbürgermeisters und dass er von den Grünen ist, um zu beweisen, wie toll eure Stadt ist.
1: Also
2: Das wird jetzt hier wirklich gerade so ein Markenzeichen, wo man dann denkt, irgendwie hat es auch einen komischen Beigeschmack. Aber so ist das halt. Wahrscheinlich bei jedem Erfolg wird dann jedes Trittbrett mitbenutzt. München ist da ganz groß drin, glaube ich. Also sich so eine Spur zu gut zu fühlen und nicht zu bemerken, was der Rest der Republik in Wahrheit denkt.
1: Ja. Also ich denke, es war für mich gar nicht mal so überraschend, weil ich gedacht habe, München war ja immer eine SPD-Enklave, wie du gesagt hast, aber im Grunde genommen, dass da jetzt ein Grüner und denk, ja gut, München lebt weiter und München ist wahrscheinlich immer die Krachmetropole, habe ich sie immer so in Erinnerung. Ist das richtig?
2: Ich glaube, das ist noch doch so in den 70ern angesiedelt. Also ich glaube, die Studentenschaft fällt einem in der Stadt nicht groß auf als sehr prägend. Auch nicht mal besonders im Kulturbereich, würde ich sagen. Also es gibt natürlich so ein paar kleinere Clubs, die sie selber organisieren. Ansonsten ist halt auch das Kulturleben in München noch auf den Stand der 70er. Also dort gibt es ja diese ganzen Kleintheater, die in anderen Städten oft fehlen, so mit der Größe 80 bis 100 Leute. Die sind damals von jungen Menschen geleitet worden. Mittlerweile sind die Leute sehr alt und auch das Publikum ist sehr alt. Und das ist so ein bisschen das Problem der Bühnen gerade. Und bei einer dieser Bühnen bin ich ja fest angestellt und sozusagen auch noch in meinem hohen Alter trage ich da zur Verjüngung bei.
1: Ja. Ich sehe gerade, ich bin etwas, muss jetzt gleich auf die Musik gehen. Da kommt die nächste Musik jetzt gleich, die ich bitte dich anzukündigen.
2: Ja, und in dem Falle ist das sozusagen schon ein Titel, den man jetzt hören kann.
1: Oh, nee, ich krieg gerade ein Ding, das ich kann noch. Wir können noch wunderschön reden.
2: Wir müssen noch keine Musik
1: hören. Wir können noch wunderschön reden.
2: Ja.
1: Ich bin etwas im Augenblick rausgekommen. München, wie war eigentlich der Unterschied von Berlin zu München, als du jetzt darunter, war das ein Kulturschock oder war das einfach nur eine kurze Veränderung?
2: Ja, ich bin da jetzt wahrscheinlich einfach schon zu viel rumgereist, um mich da jetzt, ich hatte da keine Angst vor und ich finde es jetzt, also zu sagen, es gibt keinen Unterschied zwischen Berlin und München, wäre doch auch etwas frech.
1: Ja.
2: Aber man sollte es auch nicht überbewerten.
1: Ja.
2: Also man kommt dort natürlich ganz klar, weil man bewegt sich ja einfach in Umfeldern, die so einen kleinen Mikrokosmos schon in Berlin gebildet haben.
1: Man
2: ist in einem neuen Mikrokosmos in einer anderen Stadt, aber dieser Mikrokosmos ist halt gleich geblieben und das sind also sozusagen als Künstler zu leben, das ist jetzt nicht der Riesenunterschied, wenn man mal von der Miete absieht.
1: Ich meine, die Frage ist ja eigentlich, bist du gut aufgenommen worden?
2: Ja, aber ich war ja vorher auch schon viel auf Tour in München. Also München war schon immer eine Anlaufstation, um dort mal auf die Bühne zu gehen und von daher kannte ich dort viele Leute, die dort aktiv sind und die haben sich gefreut. Also das ist dann schon so, dass man natürlich sich Konkurrenz neue in die Stadt holt, aber in München gibt es doch viele Bühnen und also das Verhältnis zwischen Auftretenden und Auftrittsmöglichkeiten ist dort etwas günstiger, würde ich sagen.
1: Ja.
2: Also man ist dort schon etwas willkommener.
1: Wie war es denn für dich, so in so eine Kulturinstitution zu gehen wie die Lach und Schieß?
2: Ja, das war eigentlich, ich bin dort in der Corona-Zeit eingestiegen. Da war das so eine Geschichte, dass man denkt, ja, nimm mit, was geht. Als dann die Zusage kam, bin ich dann kurz mal so in mich gegangen, willst du das überhaupt, was bedeutet das überhaupt? Und ja, Gott sei Dank konnten wir auch wahrscheinlich wegen Corona und dann diesen ganzen Gesellschaftswechsel, das will ich jetzt gar nicht so ausbreiten, aber dadurch hatten wir als Ensemble doch vielleicht Möglichkeiten, da stärker selber die Regler in die Hand zu nehmen. Und jetzt, wo das jetzt so nach und nach sich verfestigt, bin ich auch schon wieder ausgestiegen.
1: Ich habe schon gekündigt.
2: Ja, möchte jetzt eigentlich nur noch den Jahresrückblick spielen. Und das ist eine klare Sache, die vom Dezember bis Januar läuft und das ist ab, ich möchte nicht zu tief in diesem Moloch einer Organisation so einsteigen und das Püppchen auf der Bühne sein.
1: Ja, nee, weil die Fußstapfen waren ja groß. Also
2: also auch wenn man jetzt auf Tour ist, dann merkt man, dass man schon noch ein bisschen dem hinterher spielen will, dass manche Leute vielleicht noch nicht mitbekommen haben, dass Dieter Hildebrand verstorben schon ist.
1: ja, das glaube ich. Oder Henning Menske irgendwie mal das halt.
2: Dann gibt es schon mal diese Kommentare, ja früher, da war das aber politisch bissiger und das und das. Und dann, ich habe mich schon in die Geschichte so reingehört und die Programme gesehen, da muss ich sagen, das habt ihr damals so wahrgenommen, weil das für euch sehr ungewöhnlich war und sehr frech war.
1: Aber
2: zu sagen, jetzt sei man nicht mehr so politisch, das stimmt eigentlich gar nicht. Dort wurde damals auch viel Klamauk gemacht.
1: Da waren ja auch Klamaukburschen dabei.
2: Ja.
1: Die Hafenstein und so. Ne? Aber jetzt sind wir aber wirklich bei der Musik.
2: Okay, ja. Diesmal ist es dann auch eine Musik, die es jetzt schon zu hören gibt, weil wir eine Single vorab veröffentlicht haben. Und das ist eben die Single, die heißt Willkommen und Abschied.
1: Ja.

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1: So, wir sind wieder bei Auslesen und bei meinem Gast Frank Lötgen. Ich habe mir jetzt auch gerade die Augen gewischt, weil ich vorhin in der falschen Zeile war und das war schon bei der Musik. Entschuldige mich bei dir, lieber Frank, und auch bei den Hörern, aber egal, es geht weiter und es geht weiter mit schönen Gedichten, oder?
2: Ja, nachdem ich ja jetzt einmal was wiederholt habe, letztes Mal hatte ich eine Premiere und diesmal soll es auch noch eine Textpremiere geben. Die hängt damit zusammen, dass ich ja auch diese Sprachspielereien-Zeitschrift rausgebe, wo manchmal Gedichtparodien drin sind. Und eine,
1: wo ich ab und zu auch mal drin sein darf.
2: Richtig, ja. Genau. Nach wie vor sind die Leute auch eingeladen, sich da Dinge zu überlegen und einzusenden. Also www.sprachspielereien.de.
1: Das machen wir nachher noch
2: mal. Sagen wir noch mal was zu. Aber das ist sozusagen ein typischer Text. Er bezieht sich auf das Gedicht Die Made von Heinz Erhardt.
1: Ah, ja,
2: hinter eines Baumes wohnt die Made mit dem Kinde. Ja, sie ist Witwe, denn der Gatte, den sie hatte, fiel vom Blatte. Eines Morgens sprach die Made, liebes Kind, ich sehe gerade drüben gibt es frischen Kohl, den ich hol, so lebt denn wohl. Halt noch eins, denk, was geschah, geh nicht aus, denk an Papa. Also sprach sie und entwich Made Junior, aber schlich aus der Wohnung und das war schlecht, denn schon kam ein wilder Specht und verschlang die kleine fade Made ohne Gnade.
1: Schade.
2: Ja, und an der Stelle habe ich immer gedacht, ach, eigentlich auch schade, dass dieser Staccato da so schnell vorbei ist.
1: Mhm.
2: Und habe jetzt nochmal einen Text geschrieben, in dem das ein bisschen mehr ausgereizt wird. Habe auch das Thema etwas gewechselt. Diesmal ist es keine alleinerziehende Mutter, sondern ein alleinerziehender Vater.
1: Ja.
2: Und es geht um eine andere Tierart. Und in der Version heißt dann die Made der Marder. Unter eines Laders Haube nagt der Clan der Marder Taube. Vaters Bauch wär nicht so ein leerer, wär er nicht Alleinernährer. Doch Marder Mama war einmal, endete am Marderfall. Nach dem Mahl mahnt Vater Marder, warte grad mal hier am Lader. Kükenkuchen als Dessert bring ich zum Verzehr noch her. Bleib du, Madel, brav im Lande, Mama, Papa, keine Schande. So sprach Vater und entwich, Maders Mädel aber schlich zu dem Lader-Ladekabel, kapp's mit seinem Maderschnabel und nach hartem Schlag der Waterbatterie briet da am Lader ein bald gut gegarter Marder. Klar, dank derart Bratgrathader barst die zarte Halsschlagader. Ader, fast erwartbar naht dann Marder geradewegs dem Pfad ins Nader. Schader. Wir rufen Bu und schlurfen nu zu U und Ü, der Müde. Tief in eines Traumes Sünde schlief der Müde schon eine Stunde. Ja, endlich ist's gemütlich leise, denn der Müde ist jetzt weise. Sie, die Eltern, die er hatte, schlug sein Unmut auf die Matte. Denn eines Tages sahen die Alten, kurz vor ihrem Schädelspalten, drüben gibt es Alkohol, oh wie toll, den trinken wir auf des Sohnes Wohl. Kurz müde erinnert das Bübchen sich wieder, vom Bier geölt, grölt ruckzuck Lieder sein genetisches Erzeugerpaar. Helene Fischer Repertoire bracht schlaflos ihn durch manche Nacht, drum gab's Schlag 8, ne Schlagerschlacht. Und mit wütend rüder Attitüde sucht der Müde nach nem Prügel gut gefüllte Biertrunkkrüge, stünden als Fundus zu Genüge zur Verfügung und mit Dummschwung wumms der Bums den Krug hub munter rundum dumpf auf Stirnen ein, kühn und ungezügelt brüllend, ungestüm den Blutdurst stüllend, Rums und Bums ins Hirn hinein. Fürchterlich subt's auf die Stühle, künftig grüßt hier Korpuskühle, Schlusspunkt unter Pulsdruck Schwund, zuckt's noch buttrig ungesund, kurzum, im wunden Wunderland ist Umzug in die Gruft geplant. Vaters Trümmer schlummt, er brüllt nicht, blutgelumpes Pfütze füllt sich, Mutters Pumpendurchfluss nullt sich, Urteilsspruch ohn Ulk und Huld, ich find den Bursch zu ungeduldig, schuldig. Mom und Daddy soll man ehren oder gegen sie sich wehren. Ob sie nachtschlafraubend singen, muss man sie zum Schweigen bringen. 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Ihr Lieblingslied war Atemlos.
1: Ja, gerade ist bei mir Hans Erhard vom Sockel gestoßen. War wunderbar. Also ich habe jetzt nur noch Klang im Kopf.
2: Jetzt gibt es auch noch in I und O.
1: Ach, auch noch. Ja. Auch noch. Oh.
2: Ja. Beim zweiten Mal wieder.
1: Beim zweiten Mal. Machen wir so. Wie ist das eigentlich? Spielst du ein Instrument, habe ich gerade gefragt?
2: Na, ich bin jetzt sozusagen 40 Jahre in der Band als Frontmann.
1: Ja.
2: Und da habe ich nach einem Jahr schon das Instrument weggelegt gehabt, was mal kurzzeitig ein Bass war. Aber seither bin ich eigentlich
1: aber
2: nur
1: du als kannst, Sänger. Du kannst Noten lesen?
2: Nein.
1: Auch nicht. Nee. Weil das hat eine Musikalität, die haut einen vom Hocker.
2: Ja, das ist, deswegen sage ich ja, ich sage auch immer so, diese Bühnenpoesie, das ist jetzt, ich bin ja auch viel im Ausland unterwegs und dann wird ja immer gesagt, ja, aber es versteht doch kein Mensch. Wo ich dann sage, ja, aber es geht ja nicht nur um den Sinn der Worte, sondern um die Rhythmik, die Anordnung der Gleichklänge, um Tempo aufnehmen und Intensität und das sind Dinge, die man natürlich wahrnimmt, auch wenn man die Sprache nicht selber spricht. Und das ist die Musikalität eines Gedichts, die für mich auch immer dazugehört. Ja.
1: Ja, also das merkt man halt, ne? Was ich noch frage, hast du ein kleines Gedicht noch, ein kleines?
2: Ein kleines?
1: 2-3 Minütchen?
2: Na, dann gehen wir noch mal mit den, gehen wir noch mal zum I.
1: Ja?
2: Die Miete. Hinterrücks trifft dich die Kunde einer Mieterhöhungsrunde. Nun steigt die Miete übern Lohn, da wird's Zeit für einen Mitbewohner. Ein winziges möbliertes Zimmer zieht in Cityvierteln immer. Im Prinzip nicht diffizil, irgendwen zu finden, impliziert nur inklusiv, sich an ihn zu binden. Richtig liegen ist Schierpflicht, hier bewirbt sich im Gedicht Dimitri aus Merkantilien, macht in Imbiss-Immobilien, was vom Spirit irritiert, doch dir sichtlich imponiert, denn Liquidität und Business-Stil sind mithin wichtig, easy deal. Doch was hier blindlings eingestielt, ad infinitum abgezielt, mit finanziellen Win-Win-Motiv lief zwischenzeitlich kritisch schief. Irgendwie schien's der Dimitri, investiert in Miete nie. Und im dritten Monat auf Kredit ziert's dich nicht mehr vor der Bit, weil's dir ziemlich dringlich ist. Schließlich gilt die Mietzinsfrist und irre misslich ist sein Zieren, hierin sich zu involvieren. Doch dein tristig Insistieren wird er giftig kommentieren. Bitte wie? Was sollen ditte? Nix mit investieren in Miete. 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Bislang zieht man nur Kleinfischen die Gräten und das nimmt weiter zu, trotz mehr Diäten. Kein Wunder, dass Mieter, Marder und Erhards Made mit Kind der Weltenmakel müde sind.
1: Ja, wunderbar. Und da gibt es jetzt noch...
2: Das O gibt es noch.
1: Das kriegen wir leider nicht mehr hin.
2: Ja, das ist die Mode. Das machen wir als Versprechen für nächstes Mal.
1: Das versprechen wir für nächstes Mal. Ilke mir mit O. Ja, das ist schon ein neuer Buchstabe. Ja, wir sind nämlich beim Abschluss. Es geht ja ruckzuck immer bei uns. Was hat Frank Lötgen als nächstes vor? Wo kann man hören? Was hat er für eine Homepage und so weiter? Das interessiert doch die Hörer.
2: Ja, also tatsächlich viele Gedichte von mir nachlesen kann man auf www.klötgen.de. Da muss man das Ö nur auch wie als Ö schreiben, weil man gewohnt ist, dass man in der URL kein Ö, keine Umlaute schreibt, aber www.klütgen.de, dort gibt es im Moment so zwei, ich denke mal, dass es so knapp 3000 Gedichte sind, kann man sich ein bisschen festlesen. Und ja. Auf meiner Seite Hirnpomade, hirnpoma.de, ja, gibt es dann auch alle Live-Termine immer aufgelistet. Da gibt es dann doch einige. Ich hoffe auch in Kürze mal wieder in Berlin.
1: Ich kriege gerade einen Zettel zugesteckt. Ich wäre zu früh. Also das O wäre noch. Also da Ilka hat schon also so, die macht schon so.
2: Oh Gott, ja, nein, machen wir doch. Erstmal wieder finden. Ja, gut. Ja. Na, dann die Mode. Tief in eines Saumes Rande sitzt die Mode im Gewande. Jahre sind ins Land gegangen, aber die, die an ihr hangen, kleiden sich noch immer so. Gurren gern um des Garnes Show. Der Designer sprach zum Model, trag du meine alten Zoddel. Soll's am Catwalk wer erkennen, werden wir's Upcycling nennen. Spiel derweil nicht grundlos dumm, denn sonst holt dich Heidi Klum. Schneiders Model aber strich allen Fummel ab von sich und statt Schummeln walkt sie Pride in des Kaisers neuem Kleid. Doch vor Ort war, sei's geklagt, der Nude-Look noch nicht angesagt. Und die Modeshow First Row-Synode entlockt, verbockt ein Oh my God, Gold doch orthodox im Dom der Mode, der Dresscode bloßer Po-Verbote. Ein No der exponierten Fort, selbst Ottos Mops motzt Gott, oh Gott. Drohen solch verrohte Modelmoden, gibt's Gott. Lob, Folterei-Methoden und die Molotow-Cocktails-Bros jene Spots kennen, wo lodenlos wordene Showmodels brennen. En gros blot, so ein lodernd Brodem in Body beim Opferbodys Todesodem. Showdown.
1: Jetzt haben wir alle durch. Ne?
2: Ja, genau.
1: Jetzt haben wir alle durch. Wir haben sie alle durchgebracht. Wunderbar. Und Ilke strahlt. Und ich will sie ja auch ein bisschen bei Laune halten. Und die sind ja unheimlich schön. Ja, ich finde die toll. Jetzt immer noch mal. Du hast jetzt kurz gesagt, wo du. Gibt es noch ein neues Buch oder irgendwas?
2: Ja, ich bin ja bei der Herausgabe der Sprachspielereien gelandet. Zeitschrift, die sich so vor allen Dingen den formal eingeschränkten Gedichten widmet, so wie Sachen wie Limericks, Schüttelreime.
1: Den kleinen. Ich hatte jetzt eine Dame hier, die ist eine Limerick-Spezialistin.
2: Ja.
1: Und ich fand das wunderschön. Ich habe ihr dann ganz stolz einen von mir erzählt und sie hat nur die Nase gerümpft, da die Hebungen
2: nicht stimmten. Ja, oder dann ist kein Ortsname drin. Also das kenne ich ja auch. Also ich habe diese Sprachspielereien von einer alten Dame übernommen, die ungefähr 10 Jahre rausgegeben hatte und ob ihres Alters auch unbedingt jemand suchte, der sie unterstützt, aber halt auch mit dem Blick, dass man das übernimmt.
1: Ja.
2: Das hat sie alles gut eingeleitet und ist dann gestorben. Und jetzt habe ich dieses Heft so ungefähr seit 7 Ausgaben bringe ich es alleine raus.
1: Ja.
2: Und es ist schon interessant, dieser Kreis, der war mir nicht. Man bewegt sich ja so in der eigenen Blase, also die Poetry-Slammer, das sind so, auch die Bühnen, überhaupt die Bühnenpoeten, das sind jetzt wirklich die Leute, die dort einschicken, die texten einfach daheim Sachen, basteln rum, haben auch Zeit dazu, dann die Sachen so zu schreiben, dass jede Hebung stimmt.
1: Ja.
2: Und dann da frickeln sie dann rum. Es ist so eine, ich habe ja den Abonnentenkreis übernommen, es sind sehr viele sozusagen Akademiker in Rente, die das machen. Und ich finde es sehr interessant, wie rührig die sind und
1: puritanisch teilweise.
2: Ja, puritanisch, aber dann halt doch auch kreativ in diesen. Also sie setzen sich halt ein ganz klares Regelwerk, so in dem sich jeder Text einfügen muss. Aber natürlich gibt es einfach dort auch die Leute, die einfach nur produzieren, formal richtige Texte, die auch irgendwie eine Schönheit haben, aber es gibt halt auch diese kleinen Genies, die diese engen Grenzen nutzen und das unheimlich schön machen und deswegen macht mir das halt auch Spaß, das zu machen, aber ich habe diesen Rahmen der Texte, die möglich sind für die Sprachspielereien, halt auch enorm erweitert, was zu Protest führt. Ja.
1: Ich würde die Leute immer wieder ermuntern, Limericks zu machen, auch wenn die Hebung nicht stimmt, weil es steckt immer eine Geschichte drin. Und wenn sie die mal nehmen, dann können sie die in reine Poesie verwandeln. Weißt du? Also dieses ganze Starre da nachher, einfach mal gucken, was steckt da dahinter. Ja, und wer hat es gemacht und die kann man benennen und so. Ich habe es mal selber gemacht, ich fand es ganz großartig. Frank, wir sind am Ende und am Ende gibt es immer etwas, das raschelt. Ja, und den würde ich hier überreichen.
2: Ja, wunderbar.
1: Willst du den gleich aufmachen?
2: Ja, oder natürlich. Jetzt brauche ich natürlich die Botschaft.
1: Botschaft
2: für
1: ist
2: mich
1: immer
2: oder
1: wichtig.
2: Für die Zuhörenden. Ja, wer weiß. Ja. Oh, keine Angst, steht da schon mal.
1: Ja.
2: Keine Angst. Sie sind zurzeit unangreifbar. Oh ja, Herr
1: meine Güte.
2: Also, alle, die sich überlegt haben, irgendeine erboste Zuhörerpost zu schicken. Ich bin unangreifbar.
1: Alle, die ihr Klo ausräumen für einen Shitstorm, greift nicht.
2: Nee.
1: Frank.
2: Das ist eine schöne Losung eigentlich, das unangreifbar bleiben, ja.
1: Ich denke, hat Frank Lötgen eigentlich noch so eine Vision, was er machen will demnächst?
2: Also tatsächlich meinen Rückzug irgendwie in die Wege leiten, dass man nicht so überfordert wird, wenn es auf einmal ansteht. Das heißt, ich habe viele Länder bereist mit meiner Poesie. Das war eigentlich so ein Steckenpferd von mir, wenn ich gedacht habe, wenn ich eigentlich nicht so richtig berühmt werde und nicht so richtig davon leben kann, kann ich wenigstens ausnutzen, dass ich in anderen Ländern mit den neuen Buchveröffentlichungen den gut tue, wenn ich auf ihr Poesiefestival komme. Und dann habe ich ja viele Länder besucht, die einfach, wo ich aufgetreten bin und habe viele Freunde, Freundinnen in der Welt und habe mir gedacht, wenn man nochmal so eine Abschlusstour machen will und die nochmal alle besuchen will, da muss man das eigentlich jetzt machen, weil irgendwann kommt eine körperliche Einschränkung dazu und dann kommt man nicht mehr dazu, seine Abschlusstour zu machen.
1: Dann kommt man mit dem Rollstuhl immer ins Flugzeug. Ne?
2: Ja, und das sollte man noch selber in der Hand haben, dass man das noch machen kann. Deswegen, ich werde wohl im Dezember Madagaskar noch mal besuchen, die Leute, die ich dort kenne, und beim Festival auftreten. Und das wollte ich so zum Anlass nehmen, dann für das nächste Jahr noch eine Abschiedstour zu machen und viele Länder, auch noch Leute, die ich jetzt noch nie vor Ort besucht habe, zu besuchen. Und ja, ansonsten genug Bücher habe ich eigentlich

0: Ja, das war Auslesen mit dem Gast, der so wunderbare Verse in uns gebracht hat. Frank Lüttgen, danke Frank. Durch die Sendung führte der Mann mit den zwei Herzen als Gastgeber und als Sendeverantwortlicher. Das war Max van der Oost. Und ganz ruhig im Hintergrund agierend wie immer, aber ohne sie keine richtigen Auslesen. Heute sowieso. Die hat mich dreimal darauf aufmerksam gemacht, dass ich außerhalb der Zeit war und das war sehr wichtig. Sie macht Technik und Studioregie. Ich danke Ilke Brick. Danke, Ilke. Ja, liebe Leute, was kommt denn nach Auslesen? Eigentlich könnte jetzt gar nichts mehr kommen, aber es kommt Couch FM, das Berliner Campus Radio, und da kriegen Sie Musik satt, ich sag's Ihnen. Also dann bis in 14 Tagen, gut merken, auf Alex Radio DAB Plus und im Netz auf alex-berlin.de, aber ab 16 Uhr, nicht vergessen, okay? Und jetzt ein Spruch, den ich schon seit Jahren immer wieder zelebriere und ihn immer wieder ablese. Seien Sie nett zu sich und anderen, ich bin's auch, also nichts für ungut. Tschüss und danke, sagt Max van der Oost.
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2: Heute geht es um das Campus Radio Couch FM. Das ist ein Projekt in Zusammenarbeit der drei Berliner Hochschulen, der Humboldt-Universität, der Freien Universität und der Technischen Universität Berlin. Und ich möchte euch nun das Campus Radio genauer vorstellen und habe hierzu Laura und Emily von Couch FM eingeladen. Herzlich willkommen.
3: Hi.
4: Hi.
2: Seit wann gibt es denn das Format Campus Radio Couch FM?
3: Also 2011 kam die Idee auf. Und 2012 lief dann die erste Sendung schon. Also es ist jetzt schon ganz schön lange her.
2: Und ihr sendet ja jeden Tag und habt verschiedene Formate. Wie ist die Sendung denn aufgebaut?
3: Genau, also wir haben jeden Tag in der Woche ein unterschiedliches Format. Zweimal die Woche läuft unser Live-Magazin. Das heißt, da stehen wir live im Studio und reden über alles Mögliche. Und dann läuft auch Musik zwischendurch, wie man es aus dem Radio halt so kennt. Und montags ist bei uns immer Platz für eine Gästesendung. Also da können zum Beispiel andere Unis ihre Projekte vorstellen, wenn sie selbst einen Podcast produzieren und so weiter. Dann haben wir am Mittwoch unsere Musiksendung, das Klangkompott. Das wird von der Musikredaktion gemacht und es kann auch alles Mögliche sein. Interviews, einfach eine Band vorstellen, ein Genre vorstellen, alles Mögliche. Genau, donnerstags läuft unser Gästezimmer. Das ist ein Interviewformat mit Personen zum Beispiel aus Politik oder der Kultur, Berliner Figuren, alles Mögliche. Ja, samstags ist bei uns Tanzstunde. Da können DJs aus Berlin ihre Sets spielen und sich so ein bisschen vorstellen. Und am Sonntag läuft unsere Wiedergabeliste mit den besten Songs aus der Woche.
2: Wie kommt ihr denn zu den Themen, die ihr in der Sendung besprecht?
4: Also ich finde, das ist auch mal ein sehr spannender Prozess, weil es einfach wirklich das ist, was die Couchies so im Alltag beschäftigt. Und das fand ich am Anfang auch so ganz ungewohnt, dass wirklich der Themenvorschlag einfach so reingeworfen werden kann. Und meistens wird er auch total cool aufgenommen und dann wird gebrainstormt, dann können andere relaten oder eben nicht. Und das ist immer ein total spannender Prozess. Also das meiste findet so in der Wortredaktion dann statt oder halt davor in den allgemeinen Sitzungen.
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4: In kleiner Runde? Ja, ja, kenne ich. Das ist doch dieser Podcast mit den zwei Medienüberlebenden, oder? Wie hießen die gleich nochmal? Hier Maurice Geider und Nadine? Nee, Quatsch, Julia Krüger. Die beiden quatschen jede Woche mit Medieninsidern über Medien halt. Höre ich echt oft. Ganz gut eigentlich.
5: Hier ist euer Lieblingsmedien-Podcast, den es überhaupt gibt. Hier ist in kleiner Runde mit Julia Krüger und Maurice Geider. Hallo Julia.
6: Hallo. So,
5: hallo.
6: Wie geht's denn? Alles gut?
5: Ja,
6: wir müssen am Anfang müssen wir immer mal ganz kurz den Smalltalk so abhaken.
5: Ja, aber ist ich ja will klar. Nicht über Hitze reden. Ich weiß, es wird ganz schlimm, 40 Grad. Also ich will nicht drüber reden.
6: Nee, lass nicht drüber reden.
5: Ich bin nur irritiert über so manche Abwehrtechniken der Hitze. Bei mir hier im Viertel haben ganz viele Leute so Aluminiumfolie vors Fenster gehängt.
6: Echt, ja?
5: Und ich frage mich, nutzt das was?
6: Wenn die das machen, wird es bestimmt was nützen. Die werden das sicherlich sich gut überlegt haben. Na, das wird die Sonne abprallen sozusagen, ne? Die reflektiert
5: oder
6: das so
5: oder hier sind
6: ab.
5: Alle plötzlich zu Hanfbauern geworden.
6: Vielleicht.
5: Oder zu Haschischbauern. Das kann auch sein. Auf jeden Fall, mir im Viertel ist es sehr auffällig. Sehr viel Aluminium, weißt du, so Notarzt-Aluminiumdecken hängen an den ganzen Fenstern hier.
6: Ach, das ist ja interessant. Das habe ich ja noch nie gesehen. Aber ich muss sagen, unsere Wohnung, die ist so gut isoliert. Hier ist eigentlich gar nicht so heiß drin. Letztes Wochenende war es mal kritisch. War es mal
5: Will
6: kurz kritisch. Da haben wir, glaube ich,
5: so
6: zu lange
5: heiß.
6: Die Türen offen gelassen. Aber jetzt ist alles wieder gut. Du, Maurice, ich kann dir was Schönes erzählen.
5: Erzähl mal.
6: Und zwar war ich bei Radio Koli zu Gast. Du hast es vielleicht mitbekommen. Ich hatte dir ja auch Bescheid gesagt, weil eigentlich wollten wir ja da mal zusammen hingehen.
5: Ja.
6: Wir wurden letztes Jahr schon eingeladen von den lieben Leutchens. Aber das haben wir irgendwie immer alles nicht geschafft, weil war auch immer schwierig mit der Logistik, weil du ja nun in Köln bist und Radio Koli, die sitzen hier in Kreuzberg in Berlin. Und jetzt hatte ich mich bei ihnen gemeldet. Und hab gesagt, Leute, ich zieh bald weg. Wenn wir das noch irgendwie machen wollen, wir zwei jetzt oder wir alle zusammen, dann müssen wir das jetzt über die Bühne kriegen. Und deshalb haben wir einen Termin gefunden. Und deshalb war ich diese Woche bei Radio Koli. Und Radio Koli, das ist ein ganz, ganz tolles Medienprojekt von dem Träger Mosaik. Und zwar gestalten da Menschen mit und ohne Behinderung gemeinsam einmal im Monat eine Radiosendung, die dann auch unter anderem bei Alex Berlin läuft, wo ja unser Podcast auch läuft. Das heißt, wir haben da sogar eine Schnittstelle gemeinsam. Und genau, die laden dann zu dieser Sendung auch immer prominente Gäste ein und eben auch mich.
5: Mach dich doch nicht kleiner, als du
6: also,
5: bist.
6: Also zum Beispiel war Klaas schon da, Tommy Schmidt, Sophie Passmann war vor mir da, Milan Peschel, Fat Tony und so weiter.
5: Kenne ich
6: also,
5: alle nicht, ich kenne nur Julia Krüger, ich weiß nicht, wer die anderen sind.
6: Genau. Ist aber witzig, dass ich habe fast alle davon auch schon interviewt, habe ich denen dann auch erzählt. Fat Tony habe ich schon interviewt, Milan Peschel, Klaas war auch schon damals in meiner Sendung. Auch da hatte ich einige Schnittstellen mit den Kollegen. Ja, und das war für mich wirklich eine ganz, ganz tolle Erfahrung. Und ich mag das auch, dieses Projekt so zu unterstützen, weil ich finde, Medienarbeit ist in allen Bereichen ultra wichtig, auch für Menschen mit Behinderung. Und ich finde es vor allen Dingen deshalb auch so schön, dass die Möglichkeit bekommen, selber so eine Sendung zu gestalten. Also die machen wirklich, so wie das halt in normalen Radioredaktionen dann auch läuft, die machen eine Redaktionssendung. Und die bereiten dann zum Teil auch die Interviewfragen selbst vor und die moderieren dann auch und so. Ne? Natürlich alles mit Unterstützung. Aber die haben das so toll gemacht und man merkt, die blühen da so auf und die wachsen da auch so über sich hinaus. Und manchmal, so ist es ja bei Menschen mit Behinderung, das haben mir die Betreuer auch erklärt, du kannst das halt manchmal, das ist halt alles so tagesformabhängig bei denen. Ne? Manchmal sind die halt total gut drauf und dann funktioniert das und dann gibt es halt Tage, da muss man dann halt vorzeitig irgendwie abbrechen oder so, weil es dann halt doch nicht so richtig gut läuft oder dann schläft einer zwischendurch ein oder so, ne? Und aber das ist alles so herzlich und so liebevoll gestaltet, dass das wirklich für mich eine ganz tolle Erfahrung war. Und was ich auch so im Nachhinein, man lässt ja da nochmal so ein bisschen Revue passieren und ich bin dann schon so den ganzen Tag mit den Gedanken noch so rumgelaufen. Und ich fand das total schön, dass ich zwischendurch echt einfach vergessen habe, dass das Menschen mit Behinderung sind. Mhm. Wir haben uns einfach, es war wie, es klar, ein normales Gespräch ist jetzt ein bisschen übertrieben gesagt, weil es gibt da natürlich schon die Sprachbarrieren, aber es war trotzdem im Endeffekt so, als würden wir uns ganz normal unterhalten. Und so haben wir das Interview auch gestaltet, dass ich auch Gegenfragen gestellt habe und so. Und das war dann, es war einfach richtig, richtig schön. Und ich glaube, gerade für Menschen, die selten in Kontakt kommen mit Menschen mit Behinderung, was ja den meisten von uns tatsächlich so geht, weil alles immer so, weil nicht viel inklusiv ist, muss man ganz ehrlich sagen.
5: Ja, es ist leider eine sehr getrennte Welt nach wie vor.
6: Ja. Und das ist so schade. Und deshalb hat man dann manchmal ja auch so Berührungsängste, ne? Oder weiß nicht, wie soll ich dem gegenübertreten oder was kann ich fragen, wie kann ich was sagen und so. Und deshalb finde ich solche inklusiven Projekte so wichtig und finde das richtig cool. Und umso cooler auch, dass es so Betreuer gibt wie Carsten und Olli zum Beispiel von dieser Einrichtung da von Mosaik, die halt sich auch die Zeit nehmen, ne? Weil ich habe dann noch so eine Führung bekommen durchs Haus, weil die wäre das wie so eine Tagesbetreuung dort und habe dann halt gesehen, was die Betreuer da auch alles leisten müssen. Und das ist, also ich habe, das habe ich schon öfter gesagt, ich kann es nur mal wiederholen, ich habe so einen Respekt vor diesem Pflegeberuf. Es ist einfach so eine krasse, heftige mentale und auch körperliche Arbeit. Und wenn die sich dann aber trotzdem noch Zeit nehmen für so ein zusätzliches Projekt wie dieses Medienprojekt und diese Radiosendung gestalten, ist das einfach echt, also wirklich super. Ich sag Bescheid, wenn das läuft. Also das wird jetzt alles noch zusammengeschnitten und so. Ich denke mal, im August oder im September wird das dann laufen. Läuft ja immer nur einmal im Monat. Und jetzt kommt erstmal die Folge mit Sophie Passmann, habe ich mir sagen lassen. Hm. Und dann sage ich Bescheid.
5: Kenn ich nicht. Weiß
6: läuft.
5: Ich auch nicht, wer das ist. Ich kenne nur Julia Krüger. Ich weiß nicht, wer die alle sind. Kenne die alle gar nicht. Für mich bist du die Größte. Und dementsprechend freue ich mich, dass du dabei warst. Ich finde das ganz toll, dass das realisiert werden konnte, weil ich nicht da war und weil wir ja schon vor Monaten mit Radio Kohli gesprochen hatten darüber. Und ich finde es ganz toll, dass du auch diese Initiative jetzt ergriffen hast und gesagt hast, Leute, ich ziehe um, ich bin da nicht mehr so easy peasy in Berlin. Lasst uns das jetzt machen. Ich freue mich sehr auf diese Folge. Ich hoffe, du hast viele Insider verraten.
6: Ich habe bestimmt viel zu privat gesprochen. Ich war bestimmt viel zu privat, weil das ist natürlich dann auch so eine, also sehr verlockend dann, ne, wenn man so.
5: Aber es ist eine Ansichtssache so ein mit dem viel zu privat. Die Kolleginnen und Kollegen bei Promiflash sehen das bestimmt nicht so kritisch.
6: Ich glaube nicht, dass Promiflash über mich berichtet. Aber
5: kommt drauf an, was du machst.
6: Bin ich auch sehr dankbar für.
5: Ja, das stimmt. Ich war auch bei einem Event, das wirkt jetzt im Nachgang. Ja, das hat eine andere Größe und aber nicht so eine herzliche Tiefe. Und zwar war ich bei der, und dann, wenn ich damit fertig bin, Leute, kommen wir zu den wichtigen Medienmeldungen der Woche. Ja. Ich war letzte Woche beim Sommerfest der Medienstiftung Nordrhein-Westfalen, genauer der Film- und Medienstiftung Nordrhein-Westfalen und des Medienmagazins dwdl.de. Das klingt alles erstmal wahnsinnig trocken. Es ist das wichtigste Medien Get Together in Deutschland. Und das sage ich jetzt nicht einfach so und will damit jetzt irgendwie so Events wie wie die Berlinale und Fernsehpreis und Filmpreis, will ich jetzt alles gar nicht in den Schatten stellen. Aber de facto ist es so, dass zu diesem Event wirklich alle wichtigen Medienmenschen kommen. Und ich war auch eingeladen. Ich weiß nicht, wie ich auf dieser Liste gelandet bin, aber ich war ein kleiner Spion an dem Tag. Ich habe für unseren kleinen Medienpodcast spioniert. Also nur mal die Größe dieses Events zu erklären. Die Medienstiftung in NRW ist einer der größten Förderer von Medienproduktionen. Jede zweite Minute im deutschen Fernsehen wird in Nordrhein-Westfalen produziert und dementsprechend hängen da natürlich auch viele, ich muss man so sagen, am Rockzipfel der Medienstiftung. Ja? Also viele sind davon finanziell ein bisschen abhängig, dementsprechend kommen die da auch und wir sind auch alle abhängig davon, dass dwdl.de nett über uns schreibt, also kommen wir auch alle. Ja, so in etwa war das und vor Ort waren neben den Senderchefs von ProSieben, Sat1, RTL, WDR und so weiter auch einige Medienpersönlichkeiten, die man sonst super selten bei solchen Events trifft, weil diese Events halt meiden, aber weil dieses halt so wichtig ist, war auch Jan Böhmermann da. Zum Beispiel, der nie auf so Red Carpet Events geht, das macht er eigentlich nicht. Der war sogar auf dem roten Teppich und hat sich mit Thomas Lückerath, dem Chefredakteur von dwdl.de, und Geschäftsführer sowie auch mit dem Chef der Medienstiftung fotografieren lassen. Das finde ich ganz funny, weil Böhmermann halt wirklich nie irgendwo ist. Und das zeigt halt dann doch die Größe, neben natürlich der Kölner Prominenz, die da war. Es waren zum Beispiel auch der neue Tagesthemensprecher Jörn Schönborn, der bis dahin WDR-Chefredakteur war. Der war zum Beispiel da. Es waren viele andere Medienmachende da. Es waren alle möglichen Schauspielerinnen und Schauspieler da. Von
6: Annette Frier.
5: Annette Frier zum Beispiel, genau. Mhm. Annette Frier habe ich gesehen. Es waren auch so Medienveranstalter da, die sonst so andere Events machen, also andere Medien-Get-Togethers, wie zum Beispiel Seriencamp. Der Microsoft, der war da. Also es war extrem voll. Es waren überraschend wenig, ich sag jetzt mal so, es waren überraschend wenige andere Moderationskolleginnen und Kollegen da, sondern wenn, dann waren es so die ganz, ganz Großen, ja. Und das fand ich ganz interessant zu beobachten. Und vor allem war eine Sache sehr präsent vor Ort, was ja in der letzten Woche innerhalb der Medienbranche für ein ordentliches Geschüttel gesorgt hat. Denn die Produktionsfirma C-Point hat ihre wichtigste Produktion verloren. C-Point produziert Let's Dance. Und Nina Kling, die Geschäftsführerin von C-Point, die war auch vor Ort in einem gelben Sommerkleid. Und Let's Dance wird ab, ich glaube, ab übernächstem Jahr, nächstes Jahr macht es die C-Point noch ein letztes Mal, wenn man jetzt schon in Vorbereitung ist. Und danach geht das zurück an BBC Studios, die das ursprünglich auch tatsächlich die Lizenz dazu besitzen. Das ist für C-Point ganz, ganz bitter, weil es A, die größte Produktion ist neben Kampf, dem Sommerhaus der Stars und B, natürlich dann auch viele der Kolleginnen und Kollegen die Produktionsfirma verlassen werden, zu BBC Studios gehen werden. Und Nina Kling habe ich beobachtet, wie sie auffällig oft die Nähe zu Pro7Sat1-Vertretern gesucht hat. Vor Ort war ja zum Beispiel Henrik Pabst, der neue, also beziehungsweise ist er neu, der ist CCO bei Pro7Sat1, also Content-Chef. Und durch die neue Struktur, die wir ja letzte Woche schon vorgestellt haben, ist er jetzt der Chef von allen Sendern quasi, so inhaltlich. Mhm. Da stand sie. Sie stand lange mit Hannes Hiller, der bei Pro7Sat1 für Reality Factual. Ist er nicht, er ist für Factual und Show ist er zuständig, also für Show vor allem Dingen. Da stand sie ganz, ganz lange und dann, es war so funny, ich stand halt in einer anderen Runde.
6: Ist auch einfach krass, wie du alle kennst einfach. Wenn du mit Maurice auf ein Event gehst, ne, der kennt das Gesicht, der kennt den Namen dazu. Und das sind
5: Leute
6: hinter den Kulissen.
5: Aber die meisten kennen mich nicht, das ist ja funny. Das ist ja so funny, ich kannte die alle.
6: Ich kenne die auch nicht. Also, ne, vielleicht hat man den Namen mal gelesen bei DWDL, aber habe ich ein Gesicht dazu? Nee, weil die siehst du ja nie. Die sind ja hinter den Kulissen permanent. Gerade irgendwelche Chefs von Produktionsfirmen, weiß ich doch nicht, wer das ist. Aber du bist ein guter Spion, weil du kennst die alle.
5: Ja. Ich habe mich ganz lange auch mit Andreas Bartel unterhalten, früherer RTL-2-Chef.
6: Natürlich, mit dem hatte ich auch zu tun bei RTL 2, ja.
5: Ja, darum. Der konnte sich auch an dich noch erinnern. Wir haben nicht ganz kurz auch über dich geredet, aber
6: ja, was hat
5: das
6: er gehört gesagt?
5: Jetzt hier nicht her. Nur Nettes.
6: Das will ich hoffen.
5: Aber zurück zu Nina Kling. Dann meine frühere Kollegin, die früher bei NTV Nachrichten moderiert hat, Jule von Gülsdorf, die ist ja jetzt Pro7 Newstime-Moderatorin unter anderem, hat dann gesagt, pass auf.
6: Darfst du das erzählen?
5: Ja, ich darf das erzählen. Ich hatte gesagt, so, ich muss ja meinem Chef mal Hallo sagen, der steht da drüben. Ist auch richtig so. Ich müsste auch, wenn jetzt Hannes Hiller von ProSieben mein Chef wäre, würde ich auch sagen, da muss ich mal hingehen und Hallo sagen. Nur vielleicht nicht gerade, wenn ich beobachte, dass Nina Kling gerade um das Überleben ihrer Produktionsfirma C-Point kämpft und versucht vielleicht einen Termin bei Hannes Hiller zu bekommen. Und die Jule ist da einfach knallhart rein in das Gespräch.
6: Aber die kannte die doch vielleicht auch nicht, oder?
5: Ich glaube nicht. Und dann stand ich da mit einer anderen Kollegin, früheren Kollegin, und ich sage zu ihr, du guck mal, die Jule sprengt das Gespräch von Nina Kling und du siehst, wie scheiße Nina Kling das findet. Du siehst es ihr regelrecht an. Du hast das wirklich gesehen. Sie fand das richtig kacke. Und dann war das auch nach 3-4 Minuten, ist dann die Nina Kling auch gegangen.
6: Ja, shit. Ich glaube nicht, dass die Jule gewusst hat, wer da jetzt gerade steht bei dem Chef.
5: Nein.
6: Ganz ehrlich, aber ich würde es auch nicht wissen.
5: Ja, aber ganz ehrlich, sollte die C-Point weiter Probleme haben und keine Aufträge an ProSieben oder verkaufen können, dann lag es an Jule von Gülsdorf, die bei diesem Treffen dieses Get-Together gesprengt hat. Ansonsten, was kann man noch erzählen? Ich habe mich wunderbar unterhalten mit Thilo Mischke, dem es wieder sehens besser geht. Wir haben uns auch lange darüber unterhalten, über TTT. Das war wirklich ganz spannend, dass ich mit ihm sprechen konnte. Das war übrigens Fun Fact, der war gar nicht eingeladen und ist in dem Park, wo das Café war, in Sportklamotten dran vorbeigelaufen und wurde von Kollegen hochgerufen. Und sah dann
6: echt?
5: Optisch
6: und dann ist
5: entsprechend...
6: Er noch, und dann ist er noch reingekommen.
5: Ja.
6: Ohne Einladung.
5: sah, vielleicht hat er auch am Ende eine Einladung schnell bekommen, aber man hat es vielleicht so zwischen so, also, aber lustig war halt einfach, dass er optisch einfach aussah, als ob er eine Runde joggen geht.
6: Ja. Na, war er ja anscheinend auch, lustig.
5: Ja, war er ja auch. Und alle anderen halt so in ihren sommerlichen Leinenanzügen.
6: Ja.
5: das hatte ich auch sehr, sehr witzig. Ansonsten viele wirklich spannende Gespräche geführt, frühere Kolleginnen und Kollegen wieder getroffen. An der Stelle auch noch einen herzlichen Gruß an Christoph Körfer, dem unter anderem Pressesprecher von Pro7.1. Ich möchte nicht mehr, dass er mir erzählt, wie toll es ist, sein Leben in den Alpen. Ich bin neidisch darauf, in meiner Kölner Dachbodenwohnung. Jedes Mal zeigt er mir Fotos, wie toll es bei ihm aussieht. Ja. Ich weiß, es ist schön, aber als Köln, naja, egal. Aber war auf jeden Fall ein spannendes Event und ich habe auch ein, zwei Leute getroffen, die unseren Podcast hören.
6: Ja.
5: An der Stelle auch Grüße raus, die wirklich ganz, ganz leidenschaftliche, loyale Hörerinnen und Hörer sind.
6: Was waren das so für Leute?
5: Wie genau meinst du das? Menschen?
6: Naja, waren das...
5: Mit Augen und Mund und Nase und Ohren?
6: Nee, aber was haben die denn, was machen die denn beruflich? Waren das Redakteure? Waren das auch Leute von Produktionsfirmen?
5: Also bei einem habe ich nicht nachgefragt. Nein, ich kannte sie nicht. Bei einer Person habe ich nicht nachgefragt und er hat es mir trotzdem erzählt. Ich glaube, wenn ich es richtig wahrgenommen habe, macht er diese Homepage Fernsehserien.de, die auch so eine Art kleines Wikipedia für deutsche Fernsehen sind. Ich glaube, es ist Fernsehserien.de. Ich hoffe, ich gebe es jetzt wieder. Wenn nicht, korrigiert uns. Und mit ihm habe ich lange auch über Streaming und über den fehlenden Mut im linearen Fernsehen gesprochen.
6: Mhm.
5: Großes Thema. Es war auch ganz spannend. Also das... ja, das...
6: Cool. Wäre auch vielleicht auch mal ein spannender Gast für unseren Podcast.
5: Ja, vielleicht tatsächlich, ja. Wie das so ist, am Ende des Abends werden die Leute lockerer und ein bisschen betrunkener.
6: Mhm.
5: Die Parts lasse ich jetzt weg.
6: Ja.
5: Aber ich hatte wirklich einen tollen Abend und ich muss mich wirklich nochmal bedanken für die Einladung. Es war wirklich schön und ich würde mir wünschen, dass die Branche diese Energie, die sie bei solchen Events hat, irgendwie mal in den Tag mitnimmt, weil das fehlt mir so ein bisschen. Ach so, und Fun Fact, das war auch noch lustig und dann müssen wir wirklich anfangen, weil wir sind jetzt schon 15 Minuten und so. Inga Leschek, die Programmchefin von RTL, jetzt mal so gesagt, von RTL Sky, Programmchefin ist, offiziell ist sie CCO, Chief Content Officer, hat als Henrik Pabst, der CCO von Pro7.1, auf dem roten Teppich stand, ist sie zum roten Teppich gerannt und hat ganz laut auf den Teppich geschrien: Henrik, du geile Sau! Das war so ein bisschen awkward. Ja, genau. Das war so ein bisschen, ich finde, Inga hat immer so, hat auf solchen Events, wenn man sie so beobachtet, immer so diesen Moment von Cringe.
6: Ein bisschen drüber.
5: Ich verstehe es ja auch. Das ist die macht einen krassen Job, einen harten Job, der sie 24/7 einnimmt und vielleicht ist man manchmal auch so ein bisschen lost.
6: Du, aber die ist halt auch präsent, ne? Und das darf man ihr nicht abschreiben. Also glaube ich, die präsenteste Programmchefin, die RTL jemals hatte. Und das ist dann eben auch eine Person, die kenne ich dann eben auch. Da kenne ich das Gesicht zum Namen. Und das hat auch einen Grund, warum das so ist. Und ich finde, da macht sie vielleicht auch einiges richtig. Ne?
5: Meinst du ihre witzigen TikTok-Videos?
6: Ich habe keinen TikTok.
5: Hallo, oder Instagram, die laufen ja immer auch bei den RTL-Business-Seiten. Hallo, ich bin hier gerade am Set von Stefan Raabs 10. irrelevanter Samstagabend-Show. Und das wird so geil, Leute, das glaubt ihr nicht.
6: Ja. Du, das ist aber im Endeffekt auch alles Marketing, ne?
5: Absolut. Und ganz ehrlich,
6: ich müsste mal ein bisschen besseres Marketing machen zu meiner Person.
5: Ja, und über das Thema Marketing werden wir auch gleich sprechen, denn die Konkurrenz aus Unterföhring macht ja irgendwas falsch, offensichtlich, während RTL und Inga was richtig machen.
6: Ja.
5: Wir gehen rein. 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
5: 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So, und jetzt geht's los.

0: Ich habe es gerade eben schon gesagt, irgendwas machen die Kollegen bei RTL in Köln richtig und irgendwas machen die in Unterföhring bei ProSieben falsch. Denn ProSieben ist im letzten halben Jahr aus der Liste der deutschen Top 10 Fernsehsender geflogen.
1: Ey, das kann man sich gar nicht vorstellen.
0: Da fragt man sich dann, welche 10 Sender sind denn das?
1: Ja, MDR aber vielleicht?
0: De facto natürlich ARD, ZDF, RTL, Vox, teilweise Sat.1. Also es ist echt krass, es ist wild. Also um mal in den Zahlen zu sprechen, um mal die wirkliche Quotenkrise, in der ProSieben steckt, zu erklären. In 8 von 9 Monaten zwischen September und Mai des letzten Jahres lag der, also quasi beziehungsweise andersrum, vom September letzten Jahres bis Mai diesen Jahres, lag der Marktanteil des Senders 0,5 bis 0,8% unter dem Vorwert des Vorjahres. Sprich, man hat es geschafft, quasi den Sender innerhalb von einem Jahr nochmal um fast 1% abzubauen. Das ist, wenn man mal so guckt, schon echt frappierend. Das heißt, man ist jetzt bei so 6,5 bis 8% Marktanteil im Durchschnitt. Das ist wirklich, wirklich bitter. ProSieben war mal bei 11, bei 12%. Zwar immer ein bisschen hinter RTL, aber es war nie so abgeschlagen hinter RTL. Und das ist etwas, was ich mit besorgniserregenden Augen beobachte, weil Konkurrenz belebt das Geschäft. Und wenn irgendwie die RTL-Sky-Gruppe alles so dominiert, dann ist das am Ende für den deutschen Medienmarkt nicht gut, wenn das so läuft. Und es ist auf jeden Fall bei ProSieben wirklich zu beobachten, dass nichts, so bitter das klingt, nichts, was neu gestartet wird, irgendwie nur ansatzweise zündet. Es verhallt alles, es wird teilweise, kommt gar nicht an. Also mal so ein paar Shows zu nennen, die im letzten halben Jahr bei ProSieben liefen, die wir alle eventuell gar nicht mitbekommen haben, weil sie einfach kaum geguckt worden sind. Dazu zählt Deutschlands dümmster Promi, Crash Games, Kristalls Chris, du mich berühmt Show. Oh Gott, das ist also so ein schlimmer Name für eine Show, die kann man ja also... Ja.
1: Nie gehört.
0: Ja, ich auch nicht. Wer ist es? Okay, das habe ich gehört, gesehen. Die Abrechnung unter anderem, The Hunt, Staying Alive, The Cooking Academy, Dr. Rick and Dr. Nick, Most Wanted. Alles Formate, die allesamt, und das ist wirklich krass, teilweise unter 500.000 Zuschauer hatten in der Primetime oder in der Late Primetime. Dazu kommt, dass das Rückgrat des Senders, nämlich die Magazine TAF, Galileo, auch in letzter Zeit echt nach unten gehen. Also Galileo ist im Moment bei so einem Durchschnitt von 7,5% Marktanteil. Das war mal ganz, ganz anders und vor nicht so langer Zeit, ehrlich gesagt. TAF ebenfalls. Auch das läuft verhältnismäßig schlecht. Und alles außer, also beziehungsweise andersrum, nicht so richtig zündet, außer halt die alten Programmmarken, die eher erfolgreich waren, die man kennt. Dazu gezählen dann The Voice of Germany, ist die einzige Eigenproduktion bei ProSieben mit über 2 Millionen Zuschauenden. Das ist...
1: Ah, krass.
0: Und das ist auch eine Produktion, die man sich leider mit Sat.1 teilen muss. Also die man nicht mal alleine auswerten kann. Germany's Next Topmodel ist weiterhin über der Millionenmarke, aber seitdem Germany's Next Topmodel zweimal die Woche kommt, fliegt man auch unter der alten Kennzahl. Joko und Klaas gegen ProSieben, im Schnitt 700.000 Zuschauende. TV Total funktioniert zwar relativ stabil, meist so 1 Million, aber man hat ja versucht, dieses TV Total-Universum zu erweitern mit TV Total, ich weiß gar nicht, wie es hieß, so eine Interview-Variante, wo man sich dann eine Stunde lang einem Star widmet. Das gab es unter anderem mit Bushido. Lief gar nicht gut. Es gibt den TV Total Stand-Up Club. Ich habe noch nie was davon gehört. Also den gibt es scheinbar. Hat man jetzt auch schon wieder eingestellt. Aber selbst so wirklich innovative, richtig, richtig gute Shows, die ich sogar sehr gerne geguckt habe, wie ein sehr gutes Quiz mit hohem Gewinn, 700.000 Zuschauende. Also knackt nicht mal mehr die Millionenmarke.
1: Aber gucken das nicht viele bei Join vielleicht auch? Zählt das damit rein? Weil das ist jetzt hauptsächlich linear, oder?
0: Das ist jetzt lineare TV-Quote natürlich. Also bei Join, das haben wir jetzt mal rausgenommen. Aber
1: ich könnte mir vorstellen, dass die Joko und Klaas-Inhalte viel auch über Join konsumiert werden. weil es einfach so eine junge Zielgruppe ist, dass die vielleicht auch gar nicht linear gucken, sondern vielleicht eher dann in die Mediathek gehen, das weiß ich aber nicht, das ist jetzt nur mutmaßen, aber das könnte ich mir vorstellen. Und auch deren, was man auch ja nicht vergessen darf, die haben halt auf Social Media eine unfassbare Reichweite
0: das
1: auch.
0: Stimmt.
1: Ne? Also wenn die da zum Beispiel auch Dinge rausklippen und das dann da posten, dann hat das eben
0: absolut
1: auch eine ziemlich hohe Aufrufzahl.
0: Das Problem ist nur, dass das halt kein Geld bringt.
1: Ja, na klar.
0: Das ist halt echt das Problem, weil du, also es ist nach wie vor, die bestbezahlte Werbung ist nach wie vor die Werbung im deutschen Fernsehen, also die best, also bestbezahlt im Sinne von die teuerste, ne? Und damit verdienen die Sender nach wie vor auch das meiste Geld. Bei allen Streaming-Erfolgen, die linearen Programme bleiben die Cash-Cow, sowohl bei der RTL wie bei der ProSiebenSat.1-Gruppe. Und dann ist das natürlich ein Problem, wenn man da sukzessive verliert. Und ich beobachte das schon lange und ich habe manchmal das Gefühl, und also das ist jetzt ein bisschen böse zu sagen, weil ich weiß, es stimmt nicht, aber man hat so das Gefühl, die gucken zu dabei. Aber natürlich guckt kein Chef und keine Chefin zu dabei, niemals. Aber man hat so diesen Eindruck, weil irgendwo fehlt das Innovative oder das, also das Sichtbare, das irgendwie hinzubekommen. Das sehe ich nicht. Und bei RTL sehe ich das in Grundzügen. Ja, da sieht man jetzt diesen Zukauf von Sky, da sieht man die Flucht zum Sport, wobei man auch da sagen muss, die ProSiebenSat.1-Gruppe, gerade ProSieben, hat auch den Sportansatz. Das ist ja ganz oft so, weil Sport mit das Letzte ist, das sehr gut funktioniert linear. Man hat im nächsten Jahr zum Beispiel die Handball-WM, die in Deutschland stattfinden wird. Da hat man die Rechte. Das wird safe ein guter, das wird safe gut laufen. Plus die Rechte der Darts-WM, die man ja bei Sport 1 weggekauft hat. Das wird gut laufen. Aber man hat sich halt zum Beispiel mit Basketball überschätzt. Man hat sich überschätzt mit Eishockey. Da sind die Deutschen recht früh rausgeflogen bei der Eishockey-WM. Das sind dann eher so Quotenflops gewesen. Also das zündet auch nicht so ganz richtig gut. Und letztens habe ich mit einem Freund im Auto lange gesessen und habe ihn so gefragt, auch ein Medienexperte, ich sagte, was würdest du mit ProSieben machen? Also jetzt mal ganz ehrlich, wenn du alle Möglichkeiten der Welt hast, was würdest du machen, um ProSieben irgendwie nach vorne zu bringen? Ich kann nicht sagen, was er geantwortet hat, das ist zu radikal.
1: Aber oh, übersetzt. Toll. Was ist denn das für ein Cliffhanger, Alter?
0: Geil, ne? Ja gut, er hat sowas gesagt wie zumachen.
1: Okay. Ja, das ist natürlich sehr radikal. Das kannst du ja nicht machen, da hängen ja so viele Leute dran.
0: Ja, und dafür ist es auch noch zu gewinnbringend. Also man macht ja immer noch sehr gute Gewinne, ne? So ist es nicht. Aber dann habe ich gesagt, das geht natürlich nicht. Also das ist die einzige Antwort, die nicht zählt. Und hat dann gemeint, naja, solange die Kuh melken, solange sie noch Milch gibt.
1: Ich würde einfach sagen, lasst Joko und Klaas einfach alles entscheiden. Weil das, was die anfassen, ist schon meistens erfolgreich.
0: Ja, wobei Experte für alles von Klaas hat auch echt irgendwie seine 2 Jahre gebraucht bald, ne? Dass das jetzt so halbwegs stabil läuft und aber auch im Fahrwasser von TV Total.
1: Ja, das ist aber auch nicht, das ist ja auch, ich meine, es ist ein Verbrauchermagazin, ne? Also im weitesten Sinne.
0: Würde ich gerade sagen.
1: Also da musst du auch das Publikum erstmal für kriegen. Also das ist ja ganz anders als das, was Joko und Klaas sonst machen.
0: Ja, das stimmt natürlich schon.
1: Also aber wenn die halt schon diese Entertainment-Formate halt weiterhin bespielen, dann sind das schon Formate, die halt dann auch erfolgreich sind.
0: Ja, natürlich.
1: Hallo,
0: das ja.
1: Du bist gerade durchs Bild gelaufen.
0: Alles zu warm für den Hund. Du hast absolut recht. Und es gibt ja auch dafür Belege. Also als ProSieben 24 Stunden durch Joko und Klaas live gekapert worden ist, das hat ja Bombenquoten. Ich erinnere mich noch daran, dass selbst die Live-Übertragung eines Wasserloches aus Namibia 17% Marktanteil hatte. Also dementsprechend, da gibt es schon Innovationen, aber irgendwie. Also ich sehe diese Innovation halt irgendwie nicht bei diesen Shows, weißt du? Diese Kristall-Irgendwas-Show und Ananas-Show. Und was war das für ein Riesenflop? Die Super-Duper-Show letztes Jahr mit den Kaulitzen und so. Das war alles, es ist so, also und mir brennt das Herz. Also da muss ich nochmal Thomas Lückerath zitieren auf dem Sommerfest, weil er ja darauf angesprochen worden ist, dass dwdl.de manchmal eine sehr kritische Haltung gegenüber einzelnen Medien hat, wo er gesagt hat, wir haben diese kritische Haltung, aber liebevoll, weil wir können nur das kritisieren, was uns was bedeutet. Und in dem Fall, mir bedeutet das sehr, sehr viel. Und darum tut es mir so weh, wenn ich sehe oder wenn ich spüre oder das Gefühl habe, da passiert so wenig.
1: Ja, absolut.
0: Ja.
1: Ja. Es ist es ist überall der Wurm drin. Ne? Also ja. Auch bei den Öffentlich-Rechtlichen, da geht es jetzt auch wieder um den Rundfunkbeitrag und da streiten sich ja ARD und ZDF mit den Bundesländern über die Erhöhung des Beitrags. Und am Dienstag wurde dann in Karlsruhe am Bundesverfassungsgericht nochmal darüber verhandelt. Also die haben da richtig lange gesessen und verhandelt. Und also ich weiß, wir haben da jetzt in der Vergangenheit schon öfter hier im Podcast drüber gesprochen und ihr seid wahrscheinlich auch alle auf dem neuesten Stand und ihr wisst auch alle Bescheid, aber wir müssen trotzdem so ein paar Hintergründe immer noch mal kurz erklären, damit wirklich alle auf dem neuesten Stand sind oder beziehungsweise damit wir alle auf dem gleichen Stand sind, so gesagt, falls auch ein paar Leute gerade erst unseren Podcast neu hören. Also bei den Öffentlich-Rechtlichen ist es ja in Deutschland so geregelt, dass die Politik nicht einfach aus dem Bauch heraus irgendeinen Rundfunkbeitrag benennen kann. Ne, die sagen, ja, okay, gut, was machen wir denn dieses Jahr? Ja, da sagen wir mal 50 Euro. Ja, 50 Euro. So, das geht nicht. Ne? Dafür gibt es klar geregelte Gesetze und die KEF. Und das ist sozusagen, also das steht für Kommission zur Ermittlung des Finanzbedarfs. Das ist ein unabhängiges Expertengremium. Ganz wichtig zu sagen, das sind keine Politiker. Richtig, Maurice? Nur, dass ich das nochmal betone.
0: Ja, das sind einfach Expertinnen und Experten, ja.
1: Genau, und die sind eben unabhängig. Ne? Also das sind jetzt keine Politiker, die irgendwie jetzt der CDU angehören oder der FDP oder was weiß ich, sondern die sind unabhängig. Und die prüfen eben ganz genau, was brauchen die Öffentlich-Rechtlichen an Geld, damit sie halt den Auftrag, den gesetzlichen Auftrag erfüllen können. Und es ist ja nun mal bei denen genauso wie bei uns im Privatleben, die Kosten, die steigen. Das heißt, dieser Rundfunkbeitrag, der muss einfach hin und wieder angepasst werden, weil ansonsten können die Sender überhaupt gar nicht überleben, weil auch da steigen die Kosten permanent. So, und die KEF, die spricht dann eine Empfehlung aus. Ne? Die guckt sich alles ganz genau an und die sagt, ja, die brauchen ungefähr XY-Betrag, um halt das decken zu können, was sie halt brauchen. So, und eigentlich müssen sich die Bundesländer, alle 16 Bundesländer müssen sich daran halten und übernehmen dann halt auch diese Empfehlung. Nur in absoluten Ausnahmefällen können die halt davon abweichen. So, jetzt ist es aber so, dass die Länder das sozusagen blockiert haben. Es gab nämlich eine neue Empfehlung schon 2025 und die Bundesländer setzen es halt einfach nicht um. So, und da deshalb hat ARD und ZDF haben deshalb geklagt. Und es ist ja auch ganz witzig zu sehen, die KEF hat ja mittlerweile eine neue Empfehlung ausgesprochen, die sogar niedriger ist. Das heißt, wenn die Bundesländer das einfach annehmen würden, dann wäre der Streit halt relativ schnell vom Tisch. Aber das machen sie nicht. Und die Antwort ist relativ einfach, warum die Bundesländer das nicht machen. Maurice, was denkst du denn? Was ist der Grund?
0: Ich denke, ich weiß es.
1: Ja, sprich's aus.
0: Es ist die Partei mit den blauen Herzen. Weil schon vor Jahren hat ja der damalige sachsen-anhaltische Ministerpräsident Rainer Haseloff sich gegen eine Erhöhung gestemmt. Das ist jetzt schon lange her. Also Sachsen-Anhalt macht da immer Probleme. Und Sachsen-Anhalt hat halt das Problem, dass die AfD dort eine Umfrage hoch hat und auf ihre Plakate druckt, dass der Rundfunkbeitrag abgeschafft werden soll. Was so einfach nicht geht, was man jedem Wähler sagen kann, das kann da auf dem Plakat stehen, es wird nicht so passieren. Und da haben die einfach Angst vor, dass das instrumentalisiert wird.
1: Genau. Also es ist einfach die Angst vor der AfD und Rainer Robras ist der Staatsminister von Sachsen-Anhalt.
0: An der Stelle liebe Grüße, Rainer. Wir kennen es noch von früher, von diversen Jugendschutzverfahren im offenen Kanal Magdeburg.
1: Oh, okay. Nee, so lange ist der schon da.
0: Der ist schon unfassbar lange also das heißt nicht Medienstaatsminister, der ist, wie heißt denn das?
1: Ich glaube, das heißt einfach Staatsminister.
0: Staatsminister,
1: ich habe es extra nochmal gegoogelt.
0: Ja, das ist Staatsminister in Sachsen-Anhalt für Medien tatsächlich, unter anderem. Ist ein sehr, sehr, wirklich sehr, sehr netter, aufrichtiger Typ, aber er hat halt das Problem erkannt, muss man so sagen.
1: Ja, und er ist, glaube ich, auch der Erste, der es einfach mal benennt. Ne? Also der nicht irgendwelche, also es werden ja immer irgendwelche Ausreden vorgeschoben, ne? Warum das jetzt nicht umgesetzt wird. Aber er hat es einfach ganz klar benannt und er hat gesagt, Leute, das wäre politischer Selbstmord, wenn man jetzt vor den Landtagswahlen wirklich noch anfängt mit dem Rundfunkbeitrag. Er hat also letztendlich gesagt, wir haben gerade ganz, ganz andere Probleme als den öffentlich-rechtlichen Rundfunk. Ich würde mal sagen, das würden vielleicht die Mitarbeitenden von der ARD und ZDF ein bisschen anders sehen, weil das natürlich für die alle existenzbedrohend auch einfach ist. Aber er meint natürlich auch, dass wenn in Sachsen-Anhalt die AfD bei den Landtagswahlen letztendlich gewinnt, dann wird wahrscheinlich Deutschland nicht mehr das Deutschland sein, was wir vorher gekannt haben. Und das hat er auch ganz klar benannt. Und deshalb ist das der Grund, warum die Bundesländer da nicht zustimmen und das weiterhin einfach nicht geklärt ist. Und ich bin wirklich gespannt, was dabei rauskommt, weil das natürlich, wenn es auch sich 27 nicht erhöht, hat das einen extrem langen Rattenschwanz.
0: Das ist ja vorauseilender Gehorsam. Das ist ja ein Phänomen, das man an vielen Fronten entdeckt oder beobachten kann. Egal, unabhängig, ob das AfD, Grüne, whatever, who, es ist wurscht. Es gibt eine Partei, die wirkt scheinbar bedrohlich, mächtig oder wie auch immer. Und dann fangen Parteien und PolitikerInnen an, die im Amt sind, aus Angst vor dieser Partei deren Programme umzusetzen. Die müssen nicht mal im Amt, das ist das Verrückte. Die AfD muss nicht gewählt und im Amt sein. Und es gibt Politikerinnen und Politiker, die deren Parteipolitik trotzdem umsetzen. Also was will die AfD an der Stelle? Die AfD will erstmal, dass der Rundfunkbeitrag nicht erhöht wird. Im zweiten Schritt wollen sie ihn gerne abschaffen. So, aber er soll nicht erhöht werden. Was macht die Partei, die regiert, die CDU? Sie erhöht ihn nicht. Aus Angst vor der Partei. Also du musst nicht mal AfD wählen, um deren Programm zu kriegen. Und das ist... Das ist absurd. Das ist so ein bisschen wie, wenn du früher wusstest, also als Redakteur, du wusstest zum Beispiel in einer Fernsehsendung, dein Chef, deine Chefin, die mag das und das nicht. Also hast du es schon mehr gar nicht in den Beitrag reingeschnitten, weil du keinen Bock hattest auf die Diskussion mit denen dann. Unabhängig, ob du wusstest, ob die es wirklich rausschmeißen oder nicht, hast du es rausgeschnitten. Das ist keine direkte Zensur. Das ist dann quasi eine Art Schere im Kopf. Das ist so eine indirekte Zensur, so eine vorauseilender Gehorsam. Und genau das machen die jetzt gerade. Und das finde ich wahnsinnig schwach. Weil, ganz ehrlich, die Wählerinnen und Wähler der AfD kriegst du nicht zur CDU, wenn du denen sagst, übrigens, wir haben nicht für die Erhöhung des Rundfunkbeitrages gestimmt, weil das interessiert die gar nicht. Weil die wählen die AfD ganz aus ganz, ganz anderen Gründen.
1: Genau, man muss auch mal ganz kurz die Kirche im Dorf lassen. Wir sprechen hier von einer Erhöhung von, ich weiß es nicht, 20, 30 Cent. Keiner von uns würde das überhaupt merken. Ganz ehrlich, wenn das mal erhöht wird, ich würde es gar nicht merken, diese 30 Cent. Wer merkt denn diese 20, 30 Cent im Monat?
0: Na, niemand. Das sind die 20, 30 Cent, die du Aufschlag bezahlst, wenn du mit Karte im Café einen Kaffee ziehst, weißt du? Ja. Und
1: ich meine, man darf halt nicht vergessen, es ist für uns alle 20 Cent mehr im Monat, aber dadurch wären halt Arbeitsplätze in unserem Land gesichert. Und wir haben da letztens auch schon mal drüber gesprochen. Es kommt eine heftige Zeit auf uns zu aufgrund von KI. Es werden in ein paar Jahren oder vielleicht nicht mal ein paar Jahren unfassbar viele Jobs einfach nicht mehr da sein. Das heißt, wir als Gesellschaft, wir sollten doch eher gucken, dass wir die Stellen, die wir noch retten können, einfach auch retten können. Und dazu gehören eben auch Stellen beim öffentlich-rechtlichen Rundfunk. Das sichert Familien. Und das bedeutet für uns alle einfach 20, 30 Cent mehr im Monat. Und ich finde das ein bisschen, ich finde es krass einfach, ne? Und es gibt natürlich auch Argumente von den Senderchefs. Der ZDF-Intendant Himmler, der betont halt immer wieder, dass ein starker öffentlicher Rundfunk, ein öffentlich-rechtlicher Rundfunk, gerade in Zeiten von Fake News, KI und globalen Tech-Konzernen, die Demokratie sichert. Und das dürfen wir nicht vergessen in dieser ganzen Debatte.
0: Was das für Folgen haben kann, sieht man ja auch in anderen Ländern. Also schaut euch nur einfach die Medien in den USA an. Da ist alles politisch geprägt und da werden politische Entscheidungen getroffen. Entweder sind sie, also die gehen natürlich in beide Seiten. Die gehen in die demokratische wie in die republikanische Richtung, die Sender. Und da werden Leute gefeuert, weil sie einmal, das ist alles nicht schön. Und das ist tatsächlich durch das System, das wir hier haben in Deutschland, ganz gut abgesichert, dass das nicht passieren kann. Und das ist total wichtig. Mhm. Und darum ist dieser, ich finde das ein ganz schwaches Argument. Diese Diskussion könnte jetzt ganz lange fortführen.
1: Ja.
0: Ich hoffe, dass man eine Einigung irgendwie finden kann, weil wenn die nämlich nicht gefunden wird, dann können die Sender nämlich klagen vom Bundesverfassungsgericht. Dann können die das einklagen und dann werden sie es 100% gewinnen. Das haben sie schon mal gewonnen. Und das macht die Stimmung nicht besser. Sagen wir mal so. Nee. Das ist so, wie wenn du dich in eine Firma einklagst, in der du mal gearbeitet hast, dann ist das Arbeiten dort im Büro auch nicht geiler. Also das macht es halt nicht besser. Lass uns so ein bisschen was Warmen kommen, ein bisschen Gossip.
1: Ja, wir machen jetzt mal so ein bisschen Gossip. Also das war jetzt schon sehr schwer alles so, ne? Sehr negativ behaftet mit ProSieben und jetzt auch noch die Öffentlich-Rechtlichen. Ist alles ein bisschen schwierig, deshalb wir machen jetzt mal ein bisschen leichte Kost. Ist auch nicht, ist ehrlich gesagt auch ein bisschen negativ, aber es ist ein bisschen leichtere Kost. So, also erstmal können wir ja sagen, das hat jetzt nichts mit Gossip zu tun, aber es wird es gibt jetzt ein neues, es gibt ein Format, was wiederkommen wird, Villa der Versuchung. Das ist jetzt die zweite Staffel, ne? Ich gucke das ja nicht. Ich weiß nicht, ist mit Verona Poth in der Moderation, ne? Ab 3. August. Man weiß aber noch nicht, welche Promis reinkommen. So, das nur eine kleine Randnotiz. Was jetzt auch bald neu erscheinen wird, und das hatten wir auch schon mal angeteased, das geht jetzt bald los, nämlich am 16. Juli, Born Famous, Fluch oder Segen. Das ist ein Format, das wird auf Join laufen, und zwar vier prominente Kinder oder wie man heutzutage ganz cool sagt, Nepo Babies, werden begleitet, unter anderem
0: Woher
1: Diego
0: kommt das
1: Poth.
0: Eigentlich? Wofür steht denn dieses Nepo eigentlich? Ich weiß gar nicht, woher das kommt.
1: Also letztendlich sind das halt Kinder, die halt berühmt geboren werden und dann aufgrund ihrer Eltern, weil die halt berühmt sind und vielleicht in dem Beruf schon quasi, ne, also zum Beispiel Leni Klum ist ein klassisches Nepo-Baby, die ist berühmt geboren, jeder kennt den Namen Leni Klum, und die entscheidet sich eben jetzt dann in die Fußstapfen ihrer Mutter zu treten, wird auch Model, und dann ist sie halt ein klassisches Nepo-Baby, weil sie dadurch halt Vorteile bekommt.
0: Ah, ich habe mal kurz nachgeschlagen. Nepo ist die Kurzform für Nepotismus. Nepotismus heißt auf Deutsch Vetternwirtschaft.
1: Ach, guck mal, das wusste ich auch noch nicht.
0: Ja, weil mich das Nepo interessiert.
1: Ja,
0: hat.
1: Stimmt.
0: Also
1: du hast nach dem Begriff gesucht, sozusagen, verstehe.
0: Ja, genau.
1: Okay, also wer wird begleitet? Diego Poth, der ist 22, ist der Sohn von Verona und Franjo Poth. Gloria Sophie Burkhardt, Tochter von Markus Söder, ist 27. Josephine Scholl, 18 Jahre, Tochter von Mehmet Scholl, diesem Fußballtypen. Und eben aber auch Summer Terenzi, die ist 19.
0: Das ist spannend. Summer Terenzi
1: ist Tochter
0: spannend.
1: Von Sarah Connor und Mark Terenzi. Ja, Sarah. Wie hieß es nochmal? Sarah and Mark
0: Sarah
1: in Love.
0: Sarah and Mark in Love.
1: Ja, geil.
0: Das war die Show, die damals die Frank den Wedding Planner bekannt gemacht
1: genau,
0: hat.
1: Genau, genau.
0: Ulala, ja, ja, oui, oui, madame, madame. Ich muss noch, ja, we are planning. Yes, yes, madame, oui, oui.
1: Was macht denn der Frank eigentlich? Den hat man auch schon lange nicht mehr gesehen.
0: Ja, stimmt. Eine Weile habe ich nicht mehr gesehen.
1: Naja, gut. Auf jeden Fall, die Summer, die hat man schon in letzter Zeit auch so ein bisschen mitbekommen, weil die tritt eben auch in die Fußstapfen ihrer Mutter. Die macht Musik, die singt unheimlich gut. Die hat so eine krasse Stimme. Kann man auf Instagram immer mal so ein bisschen was hören. Da postet die immer mal so ein paar Gesangseinlagen. Und hat eben auch schon Konzerte gespielt, schreibt selbst auch Songs. Und jetzt hat sie einen Song veröffentlicht. Und deshalb ist sie auch gerade in den Schlagzeilen. Jetzt kommen wir zum Gossip. Sie hat jetzt einen Song veröffentlicht, Daddy Issues. Und da schreibt sie und singt über ihren Vater Mark Terenzi. Und ich sag mal so, der kommt nicht ganz so gut weg bei der Nummer. Also ich habe ehrlich gesagt, ich habe die Lyrics nicht so richtig gefunden. Weil normalerweise kriegst du ja irgendwie, wenn du googelst, kriegst du hier so den kompletten Musiktext. Aber den habe ich leider nicht gefunden. Aber also sie sagt halt zum Beispiel auch sowas, dass seine Affären ihm immer wichtiger waren als sie. Ne, also so in diesen Sphären befinden wir uns. Also der kommt da gar nicht gut bei weg. Und jetzt hat er sich auch dazu geäußert. Er hat auch so auf Instagram so ein Video gepostet, wo ich auch so dachte, irgendwie auch, wieso wird das so? Sag doch einfach nichts und ruf sie an und klär's mit ihr privat, dachte ich mir so. Aber ist natürlich auch wieder Marketing. Er sagt letztendlich, sie hat völlig recht. Er hat sich bei seiner Tochter entschuldigt. Er sagt ganz klar, er war kein guter Vater. Er konnte es auch nicht sein, weil er war bis vor kurzem noch Alkoholiker und drogensüchtig. Und er arbeitet aber daran, und er arbeitet auch an einem Song, wo er sozusagen über seine Tochter schreibt und singt. Ja, weiß ich jetzt auch nicht, was ich davon halten soll. Aber gut, ich meine, sie haut da so einen krassen Text raus, da muss er natürlich sich irgendwie äußern. Aber andererseits denke ich auch, komm, klärt's doch irgendwie anders. Bei wem ich mir das auch denke, Maurice, was ist denn bei den Ochsenknechts los? Hast
0: Klär
1: du
0: mich
1: das
0: auf. Ich habe gesehen, ich habe nur gesehen, dass es eine neue Staffel gibt, die bei jetzt RTL Plus läuft.
1: RTL habe ich auch gesehen,
0: Nicht mehr bei Sky, ich habe das Cover gesehen und ich habe gesehen, da ist irgendwie Stressika am Werk, aber mehr habe ich nicht mitbekommen.
1: Genau, also das ist auf jeden Fall auch irgendwie, dachte ich so, da ist alles gerade wieder in Ordnung. Also wir wissen ja, Jimmy Blue Ochsenknecht und Jelis Scott, wie heißt die mit Nachnamen? Scotch?
0: Scotch.
1: Kotsch.
0: Dennis Kotsch.
1: Ja, die haben ja ein Kind zusammen und die waren ja ganz lange
0: Snowflake.
1: Auch miteinander.
0: Snowflake. Nee, oder nur Snow?
1: Snowflake heißt die nicht. Cornflake.
0: Oh, Snow. Die heißt Snow. Cornflake.
1: Die kleine Corny.
0: Sie heißt Snow. Sie heißt
1: Snow.
0: Sie heißt
1: heißt
0: Snow.
1: Genau. Die beiden waren ja immer relativ zerstritten und dann aber irgendwie haben die wieder zueinander gefunden und irgendwie, die hatten doch ein Reality-Format zusammen und irgendwie dachte man so, okay, das ist alles wieder so ein bisschen Friede, Freude, Eierkuchen. Und ich hatte auch immer das Gefühl, dass Natascha Ochsenknecht mit der Jelis eigentlich richtig gut ist, weil wenn es nämlich der Jimmy nicht gemacht hat, den Kontakt zu halten, hat es die Oma gemacht. So.
0: Stimmt.
1: Aber die beiden haben jetzt richtig krassen öffentlichen Streit auf Instagram. Und zwar, ich habe da auch irgendwie gar nicht so richtig durchgestiegen, aber ich habe es dann mal so ein bisschen recherchiert. Also, die Jelis wirft dem Jimmy Blue Ochsenknecht vor, dass er sich jetzt schon wieder nicht mehr um seine Tochter kümmert. Er meldet sich nicht. Er macht wohl alle paar Wochen macht er mal so einen Alibi-Anruf, aber er ist eigentlich de facto in dem Leben dieses Kindes nicht da. Angeblich hat er jetzt auch eine neue Freundin, die auch schon Kinder hat und da fährt er halt mit denen auch zusammen in Urlaub und so, aber halt Zeit für sein eigenes Kind hat er nicht so richtig. Ist der Vorwurf von der Jelis. So, der Jimmy Blue, der äußert sich aber gar nicht so richtig dazu, deshalb macht das dann seine Mutter stellvertretend. Und versucht das dann auch, und dann gibt's immer da ein Insta-Story-Video und dann gibt's da wieder ein Insta-Story-Video auf der anderen Gegenseite, wo dann irgendwas klargestellt wird. Und die Natascha sagt halt, dass das so gar nicht stimmt und dass die Jelis eigentlich den Kontakt so verweigert, auch bei ihr. Sie kommt auch nicht mehr an ihre Enkelin ran. Und dann sagt die Jelis wieder, die lügt, die Natascha, und das stimmt alles nicht und die wurde dann auch so richtig, also die Jelis wurde dann auch so richtig beleidigt. Die hat sowas gesagt wie alte Hexe, vergammelte Rosine, Schwiegermonster, dumme Kuh.
0: Vergammelte Rosine.
1: Also Niveau ist wirklich im Keller mittlerweile. Also
0: oh
1: es gab
0: Mann,
1: so die heftigsten Beleidigungen. Dann wird noch irgendwie, dann hat... oh Gott, das ist alles, also wenn ich das jetzt so erzähle, komme ich mir selber total dumm vor und so richtig blöde, weil es einfach so lächerlich ist, ne? Das sowas dann auch einfach öffentlich auszutragen, also dann ging es auch um diese Kaution, die bezahlt werden musste für Jimmy Blue, ne? Also der hat ja dieses Hotel damals, da hat er ja übelst hohe Rechnung nicht bezahlt, deshalb musste er in Österreich in den Knast und dann musste man halt eine Kaution für den bezahlen, damit der da rauskommt. So, und Jelis hat irgendwie, hieß es, sie hätte die Kaution bezahlt, das stimmte
0: ja,
1: dann aber nicht.
0: Sie ist eingesprungen damals, das war zumindest die öffentliche,
1: genau.
0: Das, was man so gehört hat, ne?
1: Genau, und Natascha sagt, das stimmt gar nicht, Cheyenne hat diese Kaution bezahlt. Dann hat Jelis gesagt, ja, ich habe auch nicht die Kaution bezahlt, sondern ich habe diese riesengroße Hotelrechnung für ihn bezahlt, weshalb er überhaupt erst ins Gefängnis gekommen.
0: Das waren 12.000 Euro.
1: Ja, und dann irgendwie, dann wirft sie Natascha auch noch vor, dass dass immer die Kinder alles bezahlen müssen und nicht Natascha. Dann sagt Natascha, das stimmt alles überhaupt nicht, das war aus organisatorischen Gründen. Okay, wir müssen es an dieser Stelle beenden. Es ist viel zu verwirrend. Ich bin da übrigens auf gar keiner Seite. Ich finde beides absolut beschissen, das so in die Öffentlichkeit zu tragen, weil im Endeffekt ist einfach die kleine Snow die Leidtragende und die wird das irgendwann, wenn die groß ist, wird die das halt alles mitbekommen. Und ich finde das immer so schlimm, wenn solche Familiensachen in der Öffentlichkeit irgendwie ausgetragen werden und man vergisst dann eben an der Stelle auch, dass es da noch dieses kleine Kind gibt, die ja eh schon ihren Papa anscheinend nicht im Leben hat. Da wird sie eh schon wahrscheinlich dann auch Daddy-Issues haben, wenn sie groß ist. Und
0: kann sie dann mit Summer Terenzi singen gehen? Scheiße.
1: Ja, also
0: aber
1: so viel
0: geil.
1: Zum Gossip-Drama.
0: Summer und Snow, was für eine geile Kombi, oder?
1: Ja, stimmt, das passt gut. Vielleicht haben die irgendwann mal so eine Reality-Show zusammen, die beiden. Also ist dann natürlich auch spannend zu sehen, ob das dann in der neuen Staffel der Ochsenknechts auch ein
0: safe.
1: Thema sein wird. Es ist auch alles Marketing letztendlich für diese Reality-Show,
0: ja,
1: ne?
0: Es ist wie bei den Kardashians, ey. Das ist einfach, wobei die Kardashians sind ja inzwischen harmlos langweilig, was das angeht. Da geht's ja eher um, oh, ich habe meinen Flug verpasst nach Las Vegas. Jetzt muss ich eine Stunde später nehmen.
1: Ja, ja.
0: Und so, aber das ist, ich kann dazu auch nichts sagen. Also ich finde das auch irgendwie alles ganz traurig und ich habe das Gefühl, das ist wahnsinnig viel Marketing dahinter und alle sind ja auch alle sehr Reality erfahren inzwischen und wissen, wie man die Schlagzeilen bedient und vor allem beherrscht. Und da sind die alle wahnsinnig gut drin. Ich muss aber sagen, ich finde, es ist nicht nett, aber ich finde vergammelte Rosine einfach verdammt lustig. Weißt du, weil weil das nicht so eine böse Beleidigung ist. Das ist so, wie wenn man sagt, du Schrumpelbratwurst, weil das ist so süß. Weißt du, das ist so eine süße Beleidigung.
1: Aber vergammelt ist schon, also vergammelte Rosine ist schon hart.
0: Aber das Interessante ist ja,
1: dass
0: Rosinen ja schon, also Rosinen sind ja in der Theorie schon vergammelte Weintrauben. Ja, also
1: ja, das stimmt.
0: Getrocknete, schrumpelige Weintrauben. Wie die Rosine kann ja eigentlich gar nicht vergammeln. Also die, weil Rosinen können, glaube ich, gar nicht schimmeln
1: naja,
0: so richtig.
1: Naja,
0: also,
1: doch, die können, glaube ich, auch schimmeln, oder?
0: Aber es dauert lange. Es dauert lange. Auf jeden Fall.
1: Das ist doch schön für Natascha, dann dauert es noch ein bisschen, bis sie verschimmelt ist. Oh, ist das gemein. So, oh, ich finde also, das. Nee, muss nicht.
0: Wir gucken
1: das,
0: uns
1: also,
0: einfach die neue Ochsenknechtsstaffel an und dann werden wir es herausfinden. Wir werden es wissen.
1: Ich werde es eh gucken.
0: Ja, ich auch. Ich bin leider I'm in it. Kurzer Nachtrag, wir hatten das in der vorletzten Woche schon mal. Da ging es um die ersten Auswirkungen nach dem Kauf von Sky im RTL-Programm. Und diese Auswirkungen sind unter anderem zu sehen gewesen, weil man die Formel 1 kurzfristig ins Programm gehoben hat. Jetzt ist auch klar, in welcher Form das stattfindet. Und zwar weniger, als man denkt. Und das überrascht mich auch so ein bisschen, weil man hat ja jetzt so freie Verfügung und man wird trotzdem weniger ausstrahlen, als man dachte. Man hat ja schon mal so ein Formel 1-Deal gehabt mit Sky und damals hat man 7 Rennen gezeigt. Jetzt sind es tatsächlich in dieser Saison nur 5, man reduziert das also etwas, vielleicht um bei Sky die Aufmerksamkeit zu halten. Und dann wollte ich noch ein kleines Update geben aus den USA zum Thema Warner Brothers Verkauf an die Paramount. Da gab es jetzt grünes Licht vom Justizministerium, dass diese Übernahme genehmigt wird. War klar, weil das ist so eine Trump-Sache. Trump möchte das. Die Best Buddies, die Familie Allison, kauft das alles auf. Trump braucht das unbedingt, um gegen CNN und Co. vorzugehen. Da macht er auch gar keinen Hehl mehr inzwischen draus. Und die Behörde, die das genehmigt hat, ist auch voll in Trump-Administrationshand. Dementsprechend, ist das jetzt nicht so ein Thema, das war klar, dass das durchgehen wird. Trotzdem gibt es einen Zeitdruck. Wir hatten das schon mal in der Folge von vor 2 Wochen. Wenn diese Verzögerung, sprich, es gibt immer noch rechtliche Hürden, es gibt Klagen dagegen im Moment im Staat Kalifornien. Wenn diese über den 30. September hinausgehen, wird es richtig teuer, weil dann müssen nämlich Zahlungen, und zwar tägliche Zahlungen an die Aktionäre und Aktionärinnen von Warner Brothers gezahlt werden durch Paramount, weil es nämlich dann so eine Verzögerung gibt, eine sogenannte Ticking Fee, und die ist mehrere Millionen am Tag.
1: Oh.
0: Und das ist quasi so eine späte Rache, die gerade passiert, weil klar ist, dieser Verkauf wird stattfinden. Es gibt auch noch im Ausland übrigens einige kartellrechtliche Fragen, weil dieser Kauf wird unter anderem ermöglicht durch Staatsfonds aus dem Nahen Osten. Und da wiederum kommt die EU ins Spiel, weil auch die EU dem zustimmen muss. Und die wiederum prüft da die finanziellen Rückendeckungen. Also es ist nicht so unwahrscheinlich, dass man den 30. September reist und dann wird es richtig, richtig, richtig teuer.
1: Okay.
0: Ja.
1: Okay, dann gucken wir doch noch mal ganz kurz nach Deutschland in die Streaming-Tabelle, weil das ist ja auch immer ganz spannend, sich das mal anzugucken. Was wurde denn so in den Mediatheken gestreamt? Und wer hätte es gedacht, was ist auf Platz 1? Die Fußball-WM.
0: Mit Zahlen, die natürlich.
1: Mit der Sportschau natürlich. Sportschau, Fußball-WM.
0: Die natürlich, wie soll man sagen, nicht überraschend, trotzdem groß sind. Wir hatten ja in der letzten Folge schon 23 Millionen Zuschauende für das erste Deutschlandspiel bei der WM. Hier ist es jetzt so, allein im Streaming macht man 5,8 Millionen Zuschauende.
1: Das ist schon krass.
0: Das ist einfach in der letzten Woche, das ist addiert, muss man sagen. Also diese Streaming-Charts, die veröffentlicht werden, das sind die addierten Zahlen der letzten Woche. Es ist trotzdem wahnsinnig viel. Das ZDF stinkt ein bisschen ab dagegen mit 4,5 Millionen. Das sind trotzdem alles große Werte.
1: Naja, ist trotzdem wahnsinnig viel. Ja,
0: ja,
1: ist auch die Fußball-WM.
0: Natürlich. Und dahinter bleibt eigentlich immer wieder sehr ähnlich, und ich finde es immer wieder faszinierend, dass Nachrichten so viel gestreamt werden am Ende. Also die NTV-Nachrichten sind auf Platz 3, gefolgt von der Tagesschau, gefolgt von ZDF heute. Also dass Nachrichten viel gestreamt werden, finde ich erstmal per se gut. Auffällig ist dort, dass es nicht die Nachrichtenmarken der Privaten sind, die dort in den Top-Platzierungen sind. Also da ist kein RTL aktuell dabei, also Weltnachrichten ist auch noch dabei, aber ein bisschen weiter hinten, da ist kein Newstime von ProSiebenSat.1 dabei, die ja auch gerade übrigens ein bisschen, ich glaube auch so ein bisschen Muffensausen kriegen, nachdem der aktuelle ProSiebenSat.1-Chef gesagt hat, die sollen doch alle mal ein bisschen mehr Meinung machen und ein bisschen mehr einordnen und nicht mehr ganz so neutral sein am besten. Aber die spielen alle keine Rolle. Und das finde ich interessant. Also es sind die öffentlich-rechtlichen Nachrichten, die da eine Rolle spielen.
1: Ja,
0: vielleicht
1: und NTV
0: sollte man das
1: halt, ne?
0: Genau, und NTV. Vielleicht sollte man das dem Rainer Robra dem Staatsminister für Medien in Sachsen-Anhalt mal zeigen, wie wichtig vielleicht die Finanzierung der öffentlich-rechtlichen Nachrichten auch ist. Mhm. Genau, und dann taucht auf, knapp unter einer Million mit 0,964 Millionen Zuschauenden ist Prominent getrennt mit Alex Petrovic.
1: Kenne ich mich nicht mit aus.
0: Ja, komm, aber zumindest Alex Petrovic wird dir was sagen.
1: Ja, das ist dieser toxische Typ, ne?
0: Ja, der maskuline
1: Mann. Den kenne ich aus dem Sommerhaus der Stars.
0: Der Schöpfer. So, okay, gut. GZSZ ist noch drin. Und dann, finde ich ganz interessant, auch nach oben stürmt die neue Staffel LOL Last One Laughing. Und ich muss sagen, habe ich gerade gestern angefangen zu gucken und ich fand die letzten Staffeln alle kacke und habe die alle nicht mehr geguckt, weil es nicht mehr lustig war. Aber die ist saugut.
1: Ist Teddy halt dabei, ne?
0: Es sind halt die Allstars, ne? Es fehlt nur noch Anke und Bastian. Es sind einfach alle Guten dabei. Und man hat sich diesmal gedacht, komm, lass mal diese Füller raus, die überhaupt nicht lustig sind, die kein Mensch braucht.
1: Na gut, aber ist nicht da auch schon wieder, warte mal, wer war denn?
0: Hunziger, ah, nee.
1: Ist die dabei?
0: Ja, die Hunziger ist dabei.
1: Ja, das verstehe ich halt nicht.

0: Mit dabei natürlich noch, hilf mir ganz kurz, Miriam? Scheiße.
1: Nee, meinst du die, die immer die Parodien macht?
0: Ja, verdammt.
1: Ach, wie heißen die nochmal?
0: Gott. Die war übrigens auch auf dem Sommerfest der Medienstiftung NRW.
1: Ah ja, die ist super. Die macht das
0: ich lieb
1: so gut.
0: Sie. Was ist denn mit mir los? Ich weiß gerade den Namen nicht.
1: Ich bin so mit Namen, Maurice. Warte mal, ja, ich google kurz.
0: Dann, ich gehe mal weiter. Dann natürlich auch ein Klassiker. Bernd Sträter ist ein Klassiker. Max, Max, nicht Max Giesinger.
1: Giermann.
0: Max Giermann ist mit dabei. Dann haben wir noch Barbara Schöneberger ist mit
1: Martina
0: dabei.
1: Martina Hill also haben wir gesucht, den
0: Martina
1: Namen.
0: Martina Hill.
1: Olaf
0: mein
1: Schubert,
0: Jesus,
1: auch gut, auch gut.
0: Olaf Schubert, so gut. Der übrigens eine Reminiszenz an, Happe Kerkelings Hurz performt. Großartig. Also ja. Es ist richtig, richtig gut, weil man halt sich auf die, die wirklich auch performen, konzentriert hat. Das ist eine gute Entscheidung gewesen. Ich will nicht wissen, was das an Gage kostet. Ich will nicht wissen, was das für eine
1: Viel.
0: Gage ist. Das sind Millionen Beiträge, ja, die da fließen. Ja. Aber saugut auf jeden Fall. Und der Erfolg spiegelt sich auch entsprechend in diesen Streaming-Charts weiter. Und dann vielleicht noch, weil ich das immer wieder interessant finde, direkt dahinter die Telenovelas der ARD, die ja ganz lange in der Kritik standen und die ARD am liebsten abschaffen würde. Das sind richtige Streaming-Hits. Sturm
1: in aller
0: der Liebe
1: Freundschaft.
0: Und Rote Rosen.
1: MDR.
0: Ja, in aller Freundschaft, richtig. Das sind richtige Streaming-Hits. Das ist krass. Also dementsprechend ganz interessant, der Blick da rein. Machen wir immer mal wieder, aber tatsächlich, ich will es eigentlich gar nicht so empfehlen, aber ich finde LOL dieses Mal richtig gut.
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3: Ich bin heute mit Bettina und Lida im Studio, die Sendung Monday Movie Talk machen.
4: Hallo. Hallo, Benni.
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0: Ich bin heute hier mit zwei Hosts von der ukrainischen Radiosendung Trambeats FM. Schön, dass ihr da seid.
1: Ja, danke. Danke für die Einladung.
2: Danke, thanks a lot.
0: Lass uns über den Namen sprechen. Trambeats FM. Was heißt es?
1: Es gibt ein traditionelles ukrainisches Instrument, Musikinstrument, in Gebirgen meistens. Es ist ein großes Rohr, das heißt Trambita.
2: Dieses Name Trambeats FM, das bedeutet Trambita wie Musikinstrument und auch Beat für Musik. Trambita mit Beat.
0: Was sind die Themen, mit denen ihr euch beschäftigt?
1: Alles, was für die Ukrainer in Deutschland interessant ist, ja, es ist die sozialen Fragen, die Nachrichten, die Fragen der Kommunikation, die Fragen, die helfen auch die Gemeinde zusammen sammeln. Alles, was wichtig in der Ukraine ist, auch teilen wir mit und was für die Ukrainer in Deutschland wichtig ist auch.
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11: Hallo, hallo und herzlich willkommen beim Couch FM Gästezimmer. Mein Name ist Maggie und ich habe heute im Studio zwei mega unterhaltsame und taffe Damen mir gegenüber sitzen.

0: nämlich die Emmy und die Frankie, die in ihrem Podcast Therapy Bitches, dein feministischer Comedy-Podcast voller Serious Stuff, sowohl über die alltäglich privaten und lustigen Momente quatschen, aber ebenso auch auf intensive und wichtige gesellschaftliche Probleme eingehen und so einen perfekten Mix aus Spaß und lehrreichen Gesprächen erzeugen. Deswegen, hey ihr beiden, willkommen, wie geht's euch?
1: Hallo.
2: Oh mein Gott, ich war gerade voll aufgeregt bei diesem Intro. Ich dachte so, oh mein Gott, uns hat noch nie jemand so beschrieben.
0: Naja, es wird wohl mal Zeit.
2: Ja. So, ja, wir freuen uns sehr, dass wir hier sind.
0: Ja, wunderbar. Alles gut? Gutes Wetter, gute Laune, wir sind am Start und legen auch los. Es freut mich sehr, dass ihr hier seid. Wir haben jetzt eine gemeinsame Stunde vor uns. Mhm. Ich habe Fragen zum Podcast. Ich habe Fragen zum Behind the Scenes vom Podcast.
2: Oh.
0: Wir reden über die Musik, die ihr mitgebracht habt. Und ich habe ein kleines Spiel vorbereitet.
2: Oh mein Gott, I love it.
0: Das Ziel soll sein, euch ein bisschen besser kennenzulernen und so ein bisschen auch die Unterschiede und vielleicht auch die Ähnlichkeiten. Mal schauen, was es wird. Fangen wir aber mal mit einem richtig guten Statement-Song an, den ihr mitgebracht habt, nämlich aus Iggy Mills neuem Album Popstar. Das im Mai rauskam, habt ihr den Song Giftmord mitgebracht. Was gibt euch der Song oder was gibt euch einfach Iggy Mills, wenn ihr sie hört? Was geht da ab?
1: Oh ey, also ich will direkt tanzen gehen, wenn ich die höre. Ich will auch ein bisschen Männer schlagen. Nee, oh, ich finde einfach, ja. Ich finde Iggy Mills einfach eine Queen. Ich liebe die so. Und ich finde tatsächlich Giftmord, das ist ja ein ganz schön, ja, auch irgendwie risky Song, den so, also den Text so zu singen, wie sie ihn in ihm singt. Aber ich finde es auch einfach geil, dass es, sie macht so Texte, wo ich mir denke, endlich sagt's mal jemand. Mhm. Natürlich, alles im künstlerischen Bereich, aber
2: ich finde das gerade so geil bei Iggy Mills, diese Inszenierung dahinter. Also, dass sie ja extrem dafür auch ne, super viel Hate abbekommt, weil die Leute es halt einfach nicht checken. Und ich denke mir halt wirklich so, die Leute, die checken's. Und ich glaube, die haben dann den Spaß ihres Lebens, weil, also ich muss wirklich sagen, wenn ich Iggy Mills Songs höre, ich glaube, ich habe noch nie so viel gelacht dabei. Also, dass ich es einerseits feier, so, und wie ich gerade schon meinte, ne, auch einfach arschwackeln. So, und auf der anderen Seite halt aber auch so lachen muss über die Texte und ja, Queen. Also.
1: Wir wollen sie in unserem Podcast haben.
2: Ja, oh, wir wollten mal so ein. Wir
0: startet den so Aufruf.
2: So ein Rave starten. So ein,
1: mit Iggy Mills am Start.
2: Okay. Ja. PMS-Rave mit Iggy Mills, Nina Chuba und so, wäre geil. Also.
0: Ihr habt es hier zuerst gehört. Also mal schauen, wann es passiert. Ihr wart hier zuerst und habt es gesagt. Dann hören wir jetzt mal rein. Hier ist Giftmord. Let's go.
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0: So, das war die geballte Icky-Energie und die war gerade super im Studio unterwegs. Ich habe Emmy und Frankie beobachtet. Da geht der nächste Song los. Das wollten wir nicht. Ich habe gerade Emmy und Frankie dabei beobachtet, wie sie voll abgefeiert haben. Und jetzt kommen wir zu was anderem, was ich auch sehr feiere, nämlich eurem Podcast Therapy Bitches. Ihr macht das jetzt schon eine Weile und es ist echt Wahnsinn, wie viele verschiedene Folgen, beziehungsweise in eurem Fall Sitzungen, ihr dann habt. Wir haben Themen wie den Zyklus, die weibliche Lust, psychische Erkrankung oder die Frage nach dem Kinderwunsch. Und jetzt wollte ich euch mal fragen, wie habt ihr euch denn überhaupt kennengelernt? Woher kennt ihr euch? Und vielleicht auch noch kurz mal erklären, was ihr in eurem anderen Leben ohne Podcast so macht eigentlich.
1: Okay, willst du oder soll ich?
2: Oh Gott, wo fangen wir denn an?
1: Naja, also wie wir uns kennengelernt haben, damit können wir mal anfangen.
2: Also wir können ja versuchen, eine Short-Version zu machen und die Full-Version gibt es nämlich tatsächlich in der ersten Sitzung von uns. Da haben wir das nämlich erzählt.
0: Da dann alle rein.
2: Genau.
0: Wissen Sie es nochmal genauer. Genau. Ja, bitte, legt los.
1: Also kurz gefasst, ich fange jetzt einfach mal an. Kurz gefasst ist es so, dass wir uns über ein Musical-Projekt kennengelernt haben. Das war eine Silvestergala und da gab es so eine Pre-Party, wo sich alle kennenlernen sollten und wir sind quasi jeweils über unseren Musical-Verein da reingekommen. Und ich dachte, Frankie findet mich richtig scheiße.
2: Ich dachte, Emmy findet mich irgendwie scheiße.
1: Und dann hat Frankie hat die Interviews geführt, die quasi an diesem Galaabend gezeigt werden sollten von den Leuten, die was vorführen. Und ich habe eine Burlesque-Show gemacht. Heißt, sie kamen dann zu mir nach Hause mit dem Produzenten, sag ich mal, und hat mich interviewt. Und dabei hat es irgendwie Klick gemacht. Also wir haben so viel gelacht. Es war so lustig. Wir sind gefühlt gar nicht zu diesem Interview gekommen. Und dann meinte irgendwie der Produzent so, ja, ihr müsstet mal zusammen eine Instagram-Seite oder so eröffnen. Und dann hat, glaube ich, wer hat es dann mit dem Podcast?
2: Ja. Ich weiß nicht. Ich meinte dann, glaube ich, irgendwie so von wegen so, boah, ja, nee, oder wir machen mal einen Podcast zusammen. Mhm. Und dann hast du irgendwie auch erzählt so, ja, Podcast und das wäre voll geil. Und hattest du auch schon mal und...
1: Und dann hat es nur 2 Jahre gedauert, bis wir den Podcast gestartet haben.
2: Ja, also man muss dazu sagen, wir hatten damals, jetzt haben wir Entfernung Berlin-Hamburg. Damals hatten wir Entfernung Berlin-Potsdam, ist auch eine Entfernung. Dadurch war es irgendwie gerade am Anfang dann echt schwierig, das so zu realisieren, da irgendwie zusammenzufinden.
1: Ja, und wir haben halt relativ schnell eine Folge aufgenommen. Die ist aber halt so ungeplant und scheiße gewesen. Ich glaube, es war sogar bei mir zu Hause mit so alten Mikros. Und dann haben wir nochmal eine Folge aufgenommen.
2: In dem Studio, wo wir dann waren, weil der nächste Schritt, dass dieser Podcast dann wirklich entstanden ist, war tatsächlich meine Bachelorarbeit. Mhm. Also wir haben sowieso gesagt, wir wollen das auf jeden Fall machen.
1: Nee, das stimmt gar nicht. Weißt du, wie das nämlich war? Wir hatten den schon geplant und dann haben wir es verschoben wegen deiner Bachelorarbeit. Da hat Frankie nämlich auf einmal gesagt, können wir es vielleicht statt Januar im Juli veröffentlichen?
2: Aber warum, wie haben wir es denn hingekriegt, dass wir dann so gute Technik hatten und so? Das hätten wir alles, das hätten wir alles nicht gehabt.
1: Ja, das stimmt.
2: Wenn es nicht über meine Uni mit meiner Bachelorarbeit gelaufen wäre. Weil
1: ja, du hast dort gearbeitet, oder?
2: Genau, ich habe dort gearbeitet, weil ich die Werkstudent oder studentische Hilfskraft war. Und weil ich dann auch gesagt habe, ja, ist für meine Bachelorarbeit, durften wir halt dieses Studio komplett kostenlos nutzen. Also im HPI, im Hasso-Plattner-Institut hier direkt um die Ecke in Griebnitzsee, wo wir gerade sitzen. Und nochmal Shoutout an die. genau, und deswegen konnten wir das da echt gut nutzen. Und das war irgendwie auch dieses Studio und da hatten wir dann auch eine Folge aufgenommen, auch mit Kamera und so. Und dann,
1: die war auch Bullshit.
2: also die Folge. Und dann gab es irgendwie wieder so eine Break, weil das Studio auch umgebaut wurde und so weiter und sich das bei uns auch immer so ein bisschen dann, ja, wie gesagt, verschoben hat und so, wegen der Bachelorarbeit. Und ja, am Ende hat es dann aber geklappt, dass wir in das neue Studio von denen konnten und das aufgenommen haben. Und meine Bachelorarbeit hat es auch super geklappt.
0: Super, nebenbei auch super. Noch den Bachelor,
2: ja.
0: Sehr cool.
2: Ja,
0: hoch auf die Bachelorarbeit, würde ich sagen, so oft, wie das jetzt gerade gefallen ist. Aber ich hatte auch gerade echt das Gefühl, ich bin schon so mit euch im Podcast einfach schon so drin. Und auch dieses kleine Hin und Her und so, nein, nein, das war dann und dann, nein, das war so, fand ich gerade sehr angenehm mit euch. Wie so ein echtes Gespräch. Sehr schön. Und da wollte ich jetzt aber kurz nochmal mich mit einklinken und fragen, wie seid ihr denn auf den Namen Therapy Bitches gekommen? Weil, ja, ist schon klar, aber gibt es da irgendeine Geschichte? Und stand der Name von Anfang an fest oder gab es noch andere Ideen vorher? gab es eine Reise zum Namen?
1: Boah, ich weiß es gerade gar nicht mehr so genau.
2: Ein bisschen. Irgendwie. Ich weiß, wir waren bei dir in der Küche an diesem einen Abend und ich weiß, dass wir eine Liste angefangen haben zu machen. Und Therapy Bitches kam irgendwie echt relativ schnell. Also ich würde schon sagen, dass es, also es war von, eigentlich von Anfang an der Name. Und das, naja, Prinzip dahinter war so ein bisschen ja auch das Prinzip von dem Podcast. Also irgendwie diese Mischung, okay, Therapy, ne, also diesen ja,
1: ernsthaften Teil,
2: ernsthaften, ne? Ansatz, ja, den wir haben. Und dann Bitches, so ein bisschen diesen feministischen Ansatz damit reinzubringen und gleichzeitig das dann damit wieder aufzulockern.
1: Ja, und diesen komödiantischen Anteil dadurch, genau, auch, ne? Das ist so ein bisschen, unser Slogan ist ja auch, jetzt habe ich es vergessen.
2: Dein Comedy-Podcast.
1: For the serious stuff. So.
0: Und da stand jetzt aber auch noch feministischer drin, als ich nachgeguckt habe. Der Titel ist noch, da stand dein feministischer Comedy-Podcast for the serious stuff.
1: Hä, wo stand es?
0: Auf Spotify.
1: Auf Spotify? Ah,
0: ja.
1: Das hat Spotify geaddet, das waren nicht wir.
0: Oder, oder was, Instagram? Auf irgendeiner Seite habe ich feministisch auf. Also aber es schadet ja nicht, aber es, ja, ist, genau, also es, ja, ist ein geiler Titel, ja, weil es ist, ja, alles mit drin, ihr habt das alles, stimmt, dastehen.
1: Oh yeah.
0: Super. Ein knackiger Name, wenn man es abkürzt, und ein Name, der alles beinhaltet, wenn man ihn komplett ausspricht.
1: Wir suchen
0: und
1: nur tatsächlich noch einen Namen für unsere Hörerinnenschaft. Ich bin, stimmt, ja, einfach, also ich glaube, ich habe irgendwann mal Bitches vorgeschlagen, aber es ist irgendwie auch zu langweilig.
2: Aber irgendwie ist es auch, irgendwie passt auch geil. Und, ja, und wir schreiben ja auch das Bitches immer so mit einem X, finde das auch nochmal, bringt auch nochmal ein bisschen Spice rein. Und ich glaube, so Therapy Bitches, es passt irgendwie einfach voll zu uns und ich finde es aber auch einfach ein uniker Name, muss ich einfach mal sagen. Also aber mal ein bisschen Selbstlob.
0: Auch ein guter Hinweis, wenn jetzt jemand euch sucht, das Bitches anstatt I mit einem X, ne?
2: Genau.
0: Also nicht, dass jetzt ewig,
2: ja,
0: gesucht wird, sondern einfach ein X anstatt ein I hinpacken.
1: Ich meine, bei unseren vielen FollowerInnen findet man uns bestimmt auch direkt.
2: Tatsächlich. Wenn du Therapy B eingibst, dann kommen wir schon.
1: Ja, bei
2: wir kommen
1: dir
2: auch mit I.
1: Bei dir.
2: Bei allen.
0: Okay, wir beenden kurz diese Diskussion. Wir hören jetzt nämlich in den nächsten Song rein. Und der hat mich ein bisschen überrascht, muss ich mal sagen. Nämlich, ihr habt euch für Liebe ist alles aus dem Musical Romeo und Julia entschieden. Und der Song ist ja ursprünglich von Rosenstolz, den Peter Plate geschrieben hat. Und zusammen mit Ulf Leo Sommer haben sie sich für das Musical ganz viele neue Kompositionen, so wird es ausgesprochen, überlegt, nach der Shakespeare-Vorlage angepasst, alles daran. Und haben sich aber entschieden, diesen Rosenstolz-Song mit reinzunehmen. Und der ist dann ja auch im Titel gelandet. Romeo und Julia, Liebe ist alles, heißt es ja im Ganzen. Was ist die Geschichte von dieser Song? Weil wie kommen wir jetzt plötzlich von Iggy Mel zu Rosenstolz oder zum Musical Romeo und Julia?
1: Also,
0: die Reise?
1: Bevor du dazu was sagst, weil es dein Wunsch war, Frankie.
0: Ich die ganze Zeit schon so, ich will was sagen.
1: Ich nehme jetzt gar nicht so viel vorweg, aber die letzte Folge unserer ersten Staffel heißt auch Im Herzen Musical Bitches, weil wir uns eben ja auch durch Musical kennengelernt haben und einfach Musicals lieben.
2: Einmal das, dann dazu gesagt, glaube ich, war das gefühlt auch eine halbe unbezahlte Werbung für die Peter Plate Ulf Leo Sommer Musicals im Theater des Westens. Also lieben wir unter anderem auch sehr. Und wir hatten in der Folge, genau, darüber haben wir gesprochen, so im Herzen Musical Bitches. Und wir hatten auch einen Special Guest-Tin in der Folge. Und zwar war das die liebe Safia. Und die war nämlich im Ensemble bei Romeo und Julia. Und jetzt gerade ist sie im Ensemble beim neuen Stück. Das
1: Berlin Musical?
2: Oder? Das Berlin Musical, glaube ich. Wir sind am Leben.
0: Ja,
2: genau,
0: ja.
2: Das Berlin.
0: Ich bin vorhin vorbeigefahren, habe ich gesehen.
1: Ja, das haben wir auch angeguckt. Da durften wir sie besuchen. Das war auch mega cool.
2: Genau, und deswegen dachte ich so, der muss mit rein, weil im Herzen Musical Bitches einmal und auch, weil die Folge uns so viel bedeutet hat und mit Safia.
1: Und Liebe ist halt.
2: Und Liebe ist auch einfach alles. Und es ist auch einfach ein schöner Song und eine super schöne Message für alle.
0: Na dann, hören wir da jetzt sofort mal rein.

0: So, das war Troye Sivan mit seinem 2023 veröffentlichten Tanzknaller Got Me Started. Und ja, ich würde sagen, hier gute Songs back to back. Ist so ein richtig guter Sommersong, oder?
1: Ja, ultra. Wir haben auch einfach mega lustige Erinnerungen daran, weil wir immer dazu getanzt haben.
2: Und den Tanz aus dem Musikvideo mit der Hose runter, hinten, Arsch und so.
1: War schon mega witzig.
0: Ich habe Visionen, sehr schön. Genau, ihr seid hier gerade beim CouchFM Gästezimmer heute mit Besuch von Emmy und Frankie vom Podcast Therapy Bitches. Ihr kennt ja das Studio, in dem wir hier sind, ja auch schon sehr gut, weil ihr seid seit letztem Jahr bei Alex auch gestartet. Und jetzt haben wir so ein richtig krasses Crossover von CouchFM mit Therapy Bitches. Und deshalb kann man euch ja sozusagen auf den Musikstreaming-Diensten hören, aber jetzt auch im Radio. Und für die, die jetzt interessiert sind, wollte ich mal fragen, wo, wann kommt was Neues? Wo kann man euch hören? Was gibt's da für Zeiten?
1: Sure. Ja, also wir laden ja eine Folge hoch alle zwei Wochen, immer mittwochs. Und quasi immer im verschobenen Rhythmus dazu.
2: Also eine Woche später, am Dienstag um 21 Uhr, laufen wir immer bei Berlin.
1: Alex Berlin.
2: Laufen wir bei Berlin.
1: Alex Berlin. Bei Alex Berlin um 21 Uhr.
0: Okay.
1: Da läuft dann immer eine Stunde von der Folge. Und wenn die Folge länger ging, dann kann man die auch in der Alex Mediathek, Radio Alex Berlin Mediathek, kann man sie dann zu Ende hören oder halt eben auf allen Streaming-Plattformen. Okay.
0: Gut zu wissen. Da kommen wir jetzt gleich zu einer anderen Frage wegen den Sitzungen. Wie kommt ihr denn auf die Themen jeweils? Das finde ich ganz spannend, weil es ist ja so eine riesige Möglichkeit, ne, was man alles besprechen könnte. Und da habe ich mir gedacht, gibt es vorher so eine Brainstorming-Runde, wo ihr dann wirklich sitzt und sagt, dann das und dann kommt das und dann sprechen wir über das. Oder passiert das alles so zwei Stunden vorher erst? Wie passiert das bei euch? Wie ist der Prozess?
2: Also
1: sag du.
2: Also für die Staffel sozusagen haben wir schon so eine Brainstorming-Session, dass wir uns zusammensetzen. Wir haben natürlich immer Themen, die wir uns immer wieder aufschreiben und sagen, das wollen wir machen. Und dann setzen wir uns zusammen, sprechen, okay, in welcher Reihenfolge passt es vielleicht gut, wo könnte man GästInnen einladen, überlegen uns auch schon irgendwie coole Titel für die Folge. Aber meistens ist es dann auch im Laufe der Staffel so, dass wir manchmal noch irgendwas tauschen müssen, doch irgendwas anderes machen müssen, weil ja, manchmal klappt es halt nicht so, wie man sich das vorstellt. Und deswegen versuchen wir da auch flexibel zu sein. Aber es gibt schon eigentlich dann immer echt die Planung vorab.
1: Ja, und tatsächlich haben wir nach der letzten Staffel eine Staffelfinale Party gemacht und unsere GästInnen durften da Themenvorschläge in so eine Box werfen und davon haben wir auch manche genommen.
0: Ah, clever. Ja. Noch ein bisschen die Möglichkeiten verbreitet, dass noch mehr Leute was sagen können.
1: Ja.
0: Kommen wir auch gleich zum anderen passenden Part, nämlich eure zweite Staffel vom Podcast ist ja in diesem Frühling gestartet und dann hattet ihr zwischen November, April sozusagen eine Pause, wo nichts gesendet worden ist. Und aber ich meine, ihr habt noch ein anderes Leben. Ne? Ausbildung, ja. Studium, Umzug nach Hamburg, Job, Beziehung jeglicher Art.
1: Also,
0: ne? Da muss man ganz schön viel machen. Wie war es denn für euch, nach der Pause wieder so zusammenzufinden und sozusagen jetzt geht's wieder los? Oder hattet ihr euch schon beim Ende der letzten Staffel gesagt, dann treffen wir uns und machen weiter? Was ist im Leben passiert?
1: Ja, also es ist tatsächlich immer so ein bisschen schwierig. Also diese Entfernung ist halt einfach schwer. Aber wir reden natürlich diese Pause ist für alle anderen eine richtige Pause. Für uns ist es eher so ein, okay, wir brauchen kurz Zeit, um uns neu zu überlegen, was wir in der nächsten Staffel machen. Genau, wir wissen noch nicht so ganz, wie auch die nächste Pause ist, wird. Die aktuelle Staffel geht jetzt noch bis Juli.
2: Ich glaube, zwei Folgen.
1: Zwei Folgen noch. Und dann haben wir gesagt, wir wollen nicht so eine lange Pause machen wie letztes Mal, sondern eher sind jetzt quasi im Rhythmus von Summer Break. Und dann geht's weiter, aber man muss natürlich auch, wir produzieren ja immer so minimal vor und diese Zeit braucht man halt auch. Ja. So, deshalb ist es immer ein bisschen schwierig, aber ich finde, man hat sich irgendwie gefreut, zurückzukommen.
2: Ja.
1: Und so. Also es war schön.
2: Für uns ist es ja auch gerade auf die Entfernung halt hin, ist ja auch immer für uns ein Wiedersehen. Deswegen ist das eigentlich immer ein schöner Anlass. Aber klar, wir versuchen das irgendwie so ein bisschen einfach reinzukommen besser in den Rhythmus.
0: Ja, ich fand auch die erste Folge in der zweiten Staffel, wo ihr so euer Catch-up hattet und so, was passiert im Leben, fand ich auch sehr schön, weil es hatte wirklich so ein Feeling, als ob man irgendwie eine Sprachnachricht, die sehr lang geht, aber die anmacht und so sich sehr viel Infos erhascht von jemandem und das fand ich sehr schön, einfach um euch beide wieder zu hören und mitzuerleben. Ja. Das war echt gut, das fand ich gut. Habt ihr irgendwelche Unterschiede zwischen der ersten und zweiten Staffel gemerkt für euch, einfach auch thematisch oder auch von Behind the Scenes, wie ihr das erarbeitet oder seid ihr beim Alten geblieben?
1: Ich würde sagen, wir sind einfach mehr drin jetzt auch. Also ich finde auch Recherchearbeit läuft irgendwie ein bisschen anders als davor. Wir haben tatsächlich in dieser Staffel nicht so viele Gäste wie in der letzten. Also es kommen jetzt noch zwei.
2: Mhm. Genau.
1: Das waren auch die einzigen Gäste in dieser Staffel, oder?
2: Ja.
1: Ja.
2: Ja.
1: Das hat leider dieses Mal nicht so gut geklappt, aber
2: beim nächsten Mal wieder. Also wir sammeln ja auch Gäste und ja. Wir versuchen natürlich auch Leute zu kriegen und die haben alle auch einen vollen Terminkalender. Deswegen ist das immer nicht so einfach, aber da freuen wir uns natürlich umso mehr, wenn wir dann die Gästinnen haben. Das ist anders. Dann haben wir viel mehr Social Media Content jetzt in der zweiten Staffel.
1: Ja.
2: Also vorher ist wirklich viel Promo passiert. Das war viel, aber dann so währenddessen hat es wieder so ein bisschen stagniert, weil das ist auch einfach wirklich ein Fulltime-Job, muss man auch einfach dazu sagen. Noch zusätzlich zu den 5, die wir sowieso schon haben. Und das hat sich aber geändert, dass immer mein Handy dasteht und wir wenigstens so ein paar Snippets mitfilmen, die wir dann immer hochladen können. Also das Game läuft auf jeden Fall besser.
1: Und ehrlich gesagt, die wir hochladen, also Frankie lädt die hoch. Also nochmal danke an dieser Stelle, weil ich mache da momentan basically nichts, weil ich habe halt übelst das Problem mit meinem Speicherplatz und so und whatever.
0: Das geht mir sehr ähnlich. Also mein Speicherplatz ist auch gerade voll. Ich bin auch so,
1: lieben wir.
2: Also folgt uns gerne auch auf Instagram. Da kriegt ihr immer auch so ein paar coole Behind-the-Scenes-Sachen und immer kleine Snippets vorab für die Folgen. Und
1: yes.
2: Ja.
0: Und auch so Medientipps und so, ne? Also so Musik und so habe ich auch gesehen. Da habt ihr was hochgeladen, was gerade passt zu einer Sendung oder halt auch Grafiken zu einer bestimmten Folge, wo dann immer auch im Podcast drauf verwiesen wird von wegen, ey, online könnt ihr euch das nochmal besser angucken.
2: Ja, auf jeden Fall. Das würde ich auch einmal kurz dazu sagen mit der Musik, Leute. Das ist durchdacht. Die Songs, die sind da nicht random drin. Ja. Die sind wirklich geführt passend zur Folge. Entweder haben wir sie mal in der Folge erwähnt und deswegen nehmen wir sie oder sie passen einfach. Also
0: das hat einen tiefen Sinn.
1: Ja.
0: Kommen wir zu Songs, nämlich zu einem Lied, welches bei mir ganz bestimmte Erinnerungen hochkommen lässt. Und ich denke, das geht vielen Leuten in unserer Altersgruppe so. Denn dieser Song ist perfekt für Sommer-Teenager-Erinnerungen und für alle, die sich denken, it feels so scary getting old.
1: Oh, ich hab Gänsehaut.
0: Ja, und ja, es ist halt auch der perfekte Song, um an die engsten Freunde zu denken und einfach die Seele frei zu tanzen. Hier ist Lord

0: So, wie schön war das denn gerade, diesen Song zu hören? Das war Lord mit ihrem Song aus 2013. Verrückt schon. 13 Jahre ist der auch schon draußen. Ne?
1: Also, das ist so bestimmt.
0: Was? Ja, 2013. 13 Jahre dazu,
1: nein.
0: 26.
1: Here we are.
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0: Ja, wirklich. Das sind, oh, ja, wir waren gerade alle so, oh, so ein schöner Song. Wir kommen jetzt aber zu was ganz, ganz toll. Nämlich
1: ich
0: zu meinem Spiel. Das ist jetzt nicht so spektakulär. Es heißt Dies, das, Ananas.
1: Mm. Hast du dir selber ausgedacht?
0: Ja. Ich habe es mir selber ausgedacht. Das war aus meinem Gehirn, kam dieser Titel. Ja. Und bin ich auch sehr happy mit, aber es ist total simpel. Es ist so toll. Es geht darum, dass wir euch vielleicht noch ein bisschen besser kennenlernen und wie gesagt auch vielleicht Ähnlichkeiten, Unterschiede, was euch ausmacht, erfahren. Und ich habe jetzt ein paar Fragen an euch, die sind so von wegen entweder oder. You get it?
1: Und müssen wir gleichzeitig quasi dann antworten?
0: Also ich stelle die an euch beide und ihr antwortet, was zu euch passt halt. Ne? Ihr sagt dann das oder das und wenn ihr, ne?
1: Ach so, aber wir müssen uns quasi als Team einigen.
0: Nee, nee, nee, jede für
1: Ach
0: sich.
1: So, okay.
0: Einfach das, was für euch besser passt. Deswegen ja, um euch einzeln kennenzulernen.
1: Okay.
0: Und genau, wenn euch jetzt wirklich keine Antwort einfällt, weil beides passt oder ihr nichts damit anfangen könnt, könnt ihr auch Ananas sagen. Wenn das
1: Ach so, ne? Also die Ananas.
0: Ich dachte, irgendwo muss ich die Ananas
1: Süß,
0: ja noch einbringen. Genau, dann machen wir das jetzt. Ich meine, ihr könnt auch abwägen auf, wegen den Antworten, aber es geht auch um Schnelligkeit, ja?
1: Also. Oh, ach so, okay.
2: Das kann ich ja gar nicht.
0: Quickfire.
1: Wettbewerb.
0: Gut, seid ihr bereit?
2: Nein.
1: Ja.
0: Okay, früh aufstehen oder bis in die Nacht wach bleiben?
1: Bis in die Nacht wach bleiben.
0: Hamburg oder Berlin?
1: Hamburg.
0: Berlin. Spinat oder Brokkoli?
1: Brokkoli. Ananas.
0: Ist auch schön, wie ihr beide lauter werdet.
1: Ja.
0: Stimmt, wir schon. Weiter geht's. Hund oder Katze?
2: Hund.
1: Ananas.
0: Mhm. Schwitzige Tanznacht oder entspannter Quatschabend?
2: Entspannter Quatsch.
1: Witzige Tanz.
0: Ostsee oder Nordsee?
2: Ostsee.
0: Zu den Farben eher pink-rot gestreift oder grün-weiß kariert?
1: Pink-rot gestreift.
2: Ja.
0: Okay.
1: Das, was Emmy sagt.
0: Iced Coffee oder warmer Kaffee?
1: Iced Coffee.
2: Immer. Aber Matcha bei mir.
0: Okay.
1: Bei mir entkoffiniert.
0: Okay. Die Autofahrerin, die das Tempo angibt oder die Beifahrerin mit der Playlist?
1: Ich Beifahrerin. Bin Autofahrerin.
0: Super, ihr könnt überall hin noch fahren.
1: Ja, ja.
0: Geil. Bücher oder Filme?
1: Filme. Ich wäre gerne eine Lesemaus, bin ich aber
2: nee,
1: nicht.
2: Nee, Filme, ja. Filme.
0: Okay. Musical live auf der Bühne oder Musical im Kino als einen Film anschauen?
1: Also live. Quasi selber auf der Bühne sein oder anschauen?
0: Nee, anschauen. Es geht um, was würdet ihr eher sehen?
1: Live. Also ich würde sagen, Ananas, weil ich liebe auch Musical-Filme.
2: Nee, bei mir absolut live.
1: Okay,
2: absolut.
1: Okay, beides.
0: Gut. Rührei oder ein pochiertes Ei?
1: Boah, pochiertes Ei.
2: Rührei.
1: Finde ich aber auch geil.
2: Ja.
0: Okay. Frühling oder Herbst?
1: Frühling. Trotz Pollenallergie.
0: Ja. Muss man durch. Reisen mit dem Zug oder mit dem Flugzeug?
2: Oh, Ananas.
1: Ja, also natürlich umweltmäßig besser Zug, aber ich...
2: Schon nervig.
1: Also ich glaube, umso schnell irgendwo hinzukommen, ist das halt praktischer.
0: Ja,
1: okay.
0: Ananas! Podcast-Folgen, ganz viele hintereinander aufnehmen oder eine einzelne Folge, aber mit Gast?
1: Eine einzelne Folge mit Gast.
0: Okay.
1: Auf jeden Fall.
0: Ey. Lieber Urlaub in Spanien oder Italien?
1: Spanien.
2: Ananas.
0: Okay. Eis im Becher oder Eis in der Waffel?
1: Eis im Becher.
0: Mhm. Dusche oder Badewanne?
1: Dusche.
0: Aperol Spritz oder ein Lillet?
2: Nee, Ananas kann ich niemals beantworten.
1: Aperol, würde ich sagen.
0: Okay, und jetzt kommen wir zur letzten Frage in dieser Runde. Lieber eine ganze Folge mit Podcast-Stimme von Viechen machen oder überhaupt nicht lachen dürfen?
1: Viecher.
0: Okay.
1: Ja.
0: Da seid ihr euch einig. Das war Dies, das, Ananas.
1: Yeah, bestes Spiel.
0: Ja. Ich muss jetzt erstmal kurz Luft holen und mit euch auswerten, was wir hier gerade erlebt haben. Und jetzt hören wir in den nächsten Song rein.

0: So, das war Männerlimit von Conny im Remix mit Liza dem 2025 erschienenen Album Manic Pixie Dream Boy Volume 3. Emmy, wie seid ihr auf diesen Song gekommen und wie verstehst du die Aussage Männerlimit?
1: Ich liebe Conny Wallis. Also ich finde die Musik... Wir. Aber auch ich.
2: Ja, du vor allem.
1: Also erstmal, ich sag's jetzt einfach mal so, wie es ist. Conny kommt zu unserer finalen Folge von dieser Staffel mit uns ins Studio, beziehungsweise er ist in dieser Folge und ich freue mich so, ihn kennenzulernen und mit ihm zu quatschen, weil der halt einfach auch ein, ja, es ist nicht so selten, nicht so häufig oder sehr, sehr selten, dass Männer in der Rapper-Szene so feministische Texte machen, wie er das macht und ich, ja, bin sehr gespannt, mit ihm darüber zu reden. I love it. Ja. I love everything about it. Und Männerlimit, er sagt ja schon, Frauenquote nein, Männerlimit ja. Und die Frauenquote ist ja jetzt für Menschen, die es vielleicht nicht wissen, aber ist ja quasi, dass Unternehmen irgendwie eine Mindestanzahl an Frauen mit reinnehmen, um zu sagen können, ja, ja, wir stellen auch Frauen ein. Auf der anderen Seite, das Männerlimit fände ich so geil, wenn man einfach sagt, okay, es dürfen maximal 10 Männer hier arbeiten. I love it. Also, ja.
2: Ja. Also auch die Doppelmoral auch ein bisschen dahinter, ne? Also genau. Da gibt's diese Quote, aber andersrum gibt's es nicht. Ja.
0: Okay. Ja. Conny, das war Männerlimit.
2: Ja.
0: So, wir kommen jetzt mal wieder zum Podcast von euch, weil Podcasten ist ja in der heutigen Zeit sehr gängig geworden und mittlerweile hat ja auch Podcasten und Social Media viel damit zu tun, so die Privatsphäre und viel daraus, ne? Also aus der Privatsphäre auch viel zu erzählen und sehr viel preiszugeben. Und da habe ich mich gefragt, wo zieht ihr so Grenzen? Also, ne, was gibt ihr Preis? Und gibt es halt auch irgendwas, wo ihr sagt, nee, das bleibt im Privaten, müsst ihr jetzt nicht benennen, aber gibt es so Sachen, wo ihr sagt, oder seid ihr alles raus, ihr könnt alles über mich wissen?
1: Also, ich würde sagen, bei mir ist das mein Freund. Also, Namen sagen wir generell nicht, von auch Freundinnen nicht und so, außer wir wissen jetzt explizit, dass die da Bock drauf haben, dass sie genannt werden. Aber genau, alles, was meinen Freund betrifft, ich würde sagen, ich rede über die Themenbereiche aus Beziehungen, so wie Frankie auch. Aber ich würde jetzt nicht erzählen, ja, also da habe ich mit meinem Freund das und das besprochen. Und dann, also sowas, wie man es vielleicht aber privat auch besprechen würde, das würde ich sagen, da ist eine Grenze. Und schon auch in die Richtung, also ich habe schon relativ viele Grenzen. Ich würde behaupten, vielleicht sogar mehr als Frankie, einfach durch den Lehrerinnenberuf. Ja. Und weil es einfach schon vorgekommen ist, dass Kinder und Eltern diesen Podcast finden und ich will mich noch wohl damit fühlen, wenn ich wüsste, die würden das hören sozusagen. Das ist meine Grenze.
2: Ich glaube, genau, du hast eigentlich ganz gut mit dem letzten Satz gesagt. Klar, ich habe vielleicht nicht so extrem diese berufliche, obwohl ich so als, ich sag mal, angehende Journalistin natürlich auch eine gewisse Präsenz, also dann ja auch haben muss und gucken muss, was ich wirklich hinterlasse von mir als Persona. Und genau das ist, glaube ich, die Grenze. Also womit fühle ich mich wirklich wohl? Es gab schon Situationen, wo wir was erzählt haben oder so, wo wir dann meinten, okay, nee, nimm das mal lieber doch nicht mit rein oder so. Also es gibt's schon auf jeden Fall.
1: Das schreien wir auch dann immer auf die Audiospur, damit man bloß nicht vergisst, dass man das rausnehmen soll.
0: Ja, clever. Aber ich meine, ja, das ist das Gute am Podcasten, dass man einfach sagen kann, man kann es nochmal rückgängig machen und überarbeiten. Und passend zum Thema privat wollte ich mal über euer kleines, keine Ahnung, Maskottchen reden. Nämlich über Viecher.
1: Viecher hat es ins Radio geschafft.
0: Für alle, die sich gerade fragen, wer oder was ist das? Bitte erklärt, was Viecher ist.
1: Ja, genau, das weiß nämlich eigentlich auch keiner so genau.
2: Nee, der war einfach da auf einmal in all diesen Videos, die gerade bei Instagram sind. Ja, also Viecher, oh Gott, wie mache ich das jetzt kurz? Also Viecher ist mein Kuscheltier, erstmal vorab. Es ist so ein Äffchen. Und das ist ein bisschen wie so eine Art Familientradition. Mein Vater hatte so einen Affen auch als Kind schon, der Viecher hieß und den habe ich dann immer mitgeschleppt und ich hatte aber nie meinen eigenen Viecher bis vor, ich glaube, 3 Jahren. Ja, 2023 und das war so eigentlich ein bisschen ein Witz von meiner Mom, weil vor 3 Jahren, wie alt war ich da? 21. So, ja, willst du hier ein Bild geschickt von solchen Affen, verschiedenste, willst du einen haben? Und es war wirklich eigentlich ein Witz und ich so, ja, den einen, der ganz anders aussieht als alle anderen. Und dann hat sie mir den mitgebracht und das war dann mein eigener Viecher. Und das ist wirklich so mein, ja, schon wie so ein Anker. Also ich weiß, vielleicht klingt das für viele ein bisschen komisch, aber ich glaube, eigentlich geht's uns allen irgendwie so.
1: Darf ich dazu noch was ergänzen zum Thema komisch finden? Also ich finde das nicht komisch, ich finde es einfach irgendwie süß, aber halt auch lustig. Vor allem, weil Frankie den überall mit hinnimmt. Also sie hat nicht überall, aber sie hat mal bei mir übernachtet und dann kam Viecher damit und saß auf einmal in meinem Bett und ich so, ach so, der ist jetzt auch hier. Okay, und vor allem hat er dann auch immer so Outfits an.
0: Süß.
1: Also das ist wie ein Baby. Aber ich will ganz kurz nochmal als Abschluss zum Viecher-Thema sagen, Frankie, sag doch mal was in der Viecher-Stimme.
0: Oh Gott.
2: Das kann ich nicht, wenn er nicht hier ist. Das geht
1: doch, das hast du im Podcast. Achso, da war er da. Doch, das kannst du, komm.
2: Hallo, ich bin Fieche. Und ich durfte letztens mal zugucken hier im Studio.
0: Sehr toll, jetzt hatten wir Fieche auch mal dabei. Wow.
1: Ja. Fieche war kurz hier, haben wir kurz angerufen.
0: Naja, dann verarbeiten wir Fieche kurz und gehen über zu einem Song, nämlich von Nina Chuba. Und da hören wir jetzt Unsicher.
2: Das passt auch gut.
0: Na, dann machen wir das.

0: So, das war Unsicher von Nina Chuba und ihr habt den Song gewählt, weil...
1: Wir lieben Nina Chuba. Einfach,
2: ja, wir lieben Nina Chuba, auch vor allem der Song, also der passt richtig gut zu unserer zweiten Folge und ich muss sagen, ist bis heute auch echt so einer meiner Lieblingsfolgen, also es ist super schwierig, welche Lieblingsfolgen sind, aber ja. Die ist irgendwie, die heißt halt Feeling Lost in Your Twenties und der Song beschreibt irgendwie genau das und deswegen, ja, passt das echt gut, auch ja. Wir sind ja in unseren Twenties und wir sind lost, also...
0: Wer ist das nicht?
2: Ja, deswegen.
0: Okay, naja, war jetzt mal eine andere Stimmung, war auch schön, ein bisschen bedachter. Kommen wir zur Sendung, hatten wir gerade angesprochen. Was ist eure liebste Sendung, Sitzung, die ihr jemals aufgenommen habt? Oder kommt noch eine, wo ihr sagt, da freue ich mich richtig, richtig drauf, weil
1: also das gestern... Wir haben ja schon gerade über Conny gesprochen, darauf freue ich... ich kann nicht mehr reden. Darauf freue ich mich natürlich sehr, aber ich glaube, also... das hat man vielleicht auch schon gemerkt. Ich finde, man merkt so ein bisschen in den Themenbereichen, was so Frankies und was meine so Lieblingsthemenbereiche sind. Und bei mir geht es halt so sehr dolle um den weiblichen Körper und so und dann auch Zyklus und die PMS-Folge. Ich glaube, die PMS-Folge ist meine Lieblingsfolge, weil wir da so geil wütend geworden sind. Also, weil das war so ein richtiger Rage über, wie mit PMS umgegangen wird und irgendwie Forschung über den weiblichen Körper und der Zyklus und irgendwie, das fand ich einfach richtig eine geile Energy und da ist ja auch die Idee entstanden zum PMS-Rave, den wir vorhin schon erwähnt haben. Den würde ich immer noch gerne machen. Wir wollten so eine PMS-Demo machen.
0: Okay.
1: Aber das ist einfach ultra schwierig zu organisieren.
2: Das ja, das stimmt. Aber falls sich da Freiwillige finden, hit us up und ja. Genau, meine Lieblingsfolge. Ja, also ich habe es ja eben schon so ein bisschen gesagt, ne? Also Feeling Lost in Your Twenties ist eigentlich so mein Baby, aber auch alle. Also es gibt ja auch so ein paar Sachen, die wir in Zukunft geplant haben. Das will ich jetzt nicht vorab wegnehmen, aber da gibt es schon so ein paar Gästinnen, die hoffentlich kommen und alles, was wir so... Also ja, da kommt, glaube ich, auch noch vielleicht was.
3: Crazy shit.
2: Die Musical-Folge auch.
1: Ja, die war auch
2: so ein Herzensthema. Ja.
1: Ich liebe auch die Lava-Folgen. Manchmal denke ich mir so, warum machen wir nicht einen Lava-Podcast? Aber wir wollen auch noch ein bisschen educaten, deshalb ist schon gut.
0: Aber ja, aber ich finde den Mix halt echt gut, ne? Dass es dann so Folgen gibt, wo du einfach laberst und einfach man kann zuhören und es ist ganz entspannt. Und dann gibt es welche, wo du wirklich danach rausgehst und dir denkst, wow, ich habe jetzt gerade wirklich was krass mitgenommen oder kann das gerade super auf meinen Körper packen und verstehen und sagen, ey, das passiert hier gerade.
2: Unsere Therapy Goals anwenden.
0: Ja, super. Und was ich ja jetzt rausgehört habe, dritte Staffel wird auch richtig, richtig gut.
1: Hoffentlich. Also ich hoffe ja, dass wir endlich mal ein bisschen durch die Decke gehen.
0: Ja. Ja. Also ich, wie gesagt, auf Social Media, ihr habt mich erreicht und das ist sehr viel, sehr Gutes, sehr Unterhaltsames. Ihr macht alles von Tänzen bis zu Trends, die da irgendwie ablaufen auf Social Media.
1: Vielleicht landest du ja bald auf unserem Instagram-Account.
0: Himmel, Himmel, Himmel. Naja.
2: Letztens haben wir Wasser gespuckt, also es gibt nichts, was wir nicht tun würden.
0: Nein, Spaß. Auch sehr schön. Nein, wir kommen jetzt nämlich langsam zum Ende vom Gästezimmer und zwar mit den beiden Therapy-Bitches Emmy und Frankie. Ich danke euch auf jeden Fall schon mal, dass ihr da wart und es hat mir sehr, sehr viel Spaß gemacht. Ich wollte jetzt nochmal fragen, habt ihr zum Schluss etwas, was ihr loswerden wollt? Eine Werbung in eigener Sache oder so? Oder was können wir noch erwarten? Haut raus!
1: Also natürlich, wir freuen uns ganz, ganz doll über neue HörerInnen. Also hört rein in unseren Podcast auf der Streaming-Plattform eurer Wahl oder bei Alex Berlin. Auch nochmal an die vielen Dank und an dich vielen Dank, dass wir hier sein dürfen.
0: Ja.
1: Wir haben jetzt gar nicht erzählt, dass ich Maggie ja privat kenne und wir uns das schon irgendwie länger vorgenommen haben. Und ja, irgendwie, ich fand es jetzt richtig schön und angenehm, hier zu sein. Und vielen Dank.
0: Ja, voll gerne.
2: Ja, genau. Ich glaube, das ist natürlich so unser größtes Goal, weil wir wollen natürlich nicht so viel rumheulen. Das ist unser Baby, das liegt uns am Herzen. Aber es ist wirklich viel Arbeit, die dahinter steckt. Und natürlich freuen wir uns, wenn wir da irgendwann so ein bisschen was zurückbekommen. Es ist schon unfassbar krass, wenn allein du so sagst, ey, das hat mich voll überrascht oder ich habe da voll was mitgenommen. Ja, oder man kriegt wirklich auch manchmal Nachrichten auf Instagram so. Und sowas ist halt richtig schön und dafür machen wir es halt auch. Und wenn davon vielleicht noch ein paar mehr kommen, dann...
1: Eigentlich wollen,
2: haben
1: wir nur, eigentlich wollen wir nur auf Tour gehen.
0: Wir würden so gern so eine Tour machen.
1: Ja, sehe ich auch. So geil, Mann.
2: Wirklich, doch, das ist so unser Dream. Also
0: Geduld ist eine Tugend.
1: Wenn wir auf Tour gehen, kriegst du eine Freikarte.
0: Ja. Oh, ich freue mich.
2: Aber Getränkekasten dann.
0: Oh je.
2: Na toll.
0: Richtig deutsch. Nun ja, dann gehen wir raus mit etwas, was nicht deutsch ist, nämlich mit Bad Bunny und seiner großartigen Musik. Danke, dass du den Titel für mich gesagt hast, weil ich werde den nicht hinkriegen. Deswegen tschüssi, ciao Kakao. Ich hab's sehr genossen und hier ist Bad Bunny.
1: Wir tanzen jetzt.
0: Ja.

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1: Herzlich willkommen bei den On-Air-Stories. 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

Ich spreche immer vom Wachstum. Auch in der Erdbeerproduktion und überall. Und über Wachstum, über Wachstum. Und irgendwann ist Schluss mit Wachstum. Wenn der Walnuss mal ausgewachsen ist, der wird nicht größer. Und ich kann ja auch nicht mehr Ernte erwarten. Ich kann ihn nur noch hegen und pflegen.

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1: Heute geht es um das Campus Radio CouchFM. Das ist ein Projekt in Zusammenarbeit der drei Berliner Hochschulen, der Humboldt-Universität, der Freien Universität und der Technischen Universität Berlin. Und ich möchte euch nun das Campus Radio genauer vorstellen und habe hierzu Laura und Emily von CouchFM eingeladen. Herzlich willkommen.
2: Hi.
3: Hi.
1: Seit wann gibt es denn das Format Campus Radio CouchFM?
2: Also 2011 kam die Idee auf. Und 2012 lief dann die erste Sendung schon. Also es ist jetzt schon ganz schön lange her.
1: Und ihr sendet ja jeden Tag und habt verschiedene Formate. Wie ist die Sendung denn aufgebaut?
2: Genau, also wir haben jeden Tag in der Woche ein unterschiedliches Format. Zweimal die Woche läuft unser Live-Magazin. Das heißt, da stehen wir live im Studio und reden über alles Mögliche. Und dann läuft auch Musik zwischendurch, wie man es aus dem Radio halt so kennt. Und montags ist bei uns immer Platz für eine Gästesendung. Mhm. Also da können zum Beispiel andere Unis ihre Projekte vorstellen, wenn sie selbst einen Podcast produzieren und so weiter. Dann haben wir am Mittwoch unsere Musiksendung, das Klangkompott. Das wird von der Musikredaktion gemacht und es kann auch alles Mögliche sein. Interviews, einfach eine Band vorstellen, ein Genre vorstellen, alles Mögliche. Genau, donnerstags läuft unser Gästezimmer. Das ist ein Interviewformat mit Personen zum Beispiel aus Politik oder der Kultur, Berliner Figuren, alles Mögliche. Ja, samstags ist bei uns Tanzstunde. Da können DJs aus Berlin ihre Sets spielen und sich so ein bisschen vorstellen. Und am Sonntag läuft unsere Wiedergabeliste mit den besten Songs aus der Woche.
1: Wie kommt ihr denn zu den Themen, die ihr in der Sendung besprecht?
3: Also ich finde, das ist auch mal ein sehr spannender Prozess, weil es einfach wirklich das ist, was die Couchies so im Alltag beschäftigt. Und das fand ich am Anfang auch so ganz ungewohnt, dass wirklich der Themenvorschlag einfach so reingeworfen werden kann. Und meistens wird er auch total cool aufgenommen und dann wird gebrainstormt, dann können andere relaten oder eben nicht. Und das ist immer ein total spannender Prozess. Also das meiste findet so in der Wortredaktion dann statt oder halt davor in den allgemeinen Sitzungen.
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The Cure, wenn's Ihnen noch hilft. Bei der Hitze hier in Berlin, Sie merken, wir haben auch ein bisschen später und ein bisschen holprig angefangen, wie immer. 12 Uhr, 12 Minuten und jetzt haben wir es 10, 11, 12 Sekunden, denn an der Stelle Samstag, 27. Juni 2026 und da alle spontan ziemlich beschlossen haben, das Schiff zu verlassen in der Hitze und mein Einsatzplan mäßig um 12 Uhr eine Minute erfolgt, hat man einen kleinen Durchhänger hier. Ja, das macht aber nichts. Wir haben nur das Problem, dass wir wahrscheinlich jetzt gerade wieder nicht bei Alex Berlin zu hören sind. Ansonsten begrüßt sie Dietmar Sommerfeld in dieser Hitze. Da werden wir ein bisschen darauf eingehen, genau wie auf die Fußball-Weltmeisterschaft, die in vollem Gange ist. Und wir wedeln uns ja da auch schon dem 16. Finale bald entgegen. Einiges dazu mehr, sobald ich mich hier akklimatisiert habe, in dem Ganzen weiß, wer wann, wie, wo was hört und können da gleich ein bisschen musikalisch auch weitermachen mit dem, was jetzt wirklich angesagt ist, wenn Sie Urlaub machen, wenn Sie Urlaub am Meer machen. Hier ist Chicane und Mayor Brennan, Saltwater. Wenn Sie zufällig gerade kein Meer um sich oder bei sich haben, einfach hier mal den Wasserhahn oder die Klospülung laufen lassen, ein bisschen rauschen und diesen Titel laut dazu.

0: Eros Ramazzotti.
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0: Hi. Und wir haben es mittlerweile 12.20 Minuten. Auf der einen Seite bin ich natürlich ziemlich dankbar, dass ich nicht allzu viel machen muss. Insofern sind ja so eine kleine Unterbrechung auch immer schön bei der Hitze. Da kann man sich da mal hinstellen. Außer man hat denn zu tun. Und das ist ja bei der vielen Telefoniererei und in der Hitze sind auch die Stimmbänder etwas angegriffen. Ich begrüße Sie nochmal, wenn Sie uns bei Alex Berlin zufällig hören, falls Sie jetzt zu Hause sitzen mit der Klimaanlage oder dem schönen Ventilator, dem nassen Handtuch etc., rufen Sie uns an unter der 030-0785. Hätte ich mal gerne gewusst. 030 für Berlin. 6585-0785. Hier mal kurz im Studio, ob wir da zu hören sind. Meine Kräfte reichen jetzt nicht mehr aus, um das selber nachzuforschen. Und an der Stelle ist auch bei Alex Berlin niemand erreichbar. Kurze Meldung, falls Sie heute auf Alex Berlin Ihre gewohnten Sendungen auch hören wollen. Das ist natürlich auch nicht der Fall. Sie hören gerade mal, wenn überhaupt noch das hier, 12.21 Minuten. Und ich kann ein bisschen was sagen, was Sie dann bei der Hitze machen. Sie bleiben jetzt ganz ruhig zu Hause sitzen. Sie gehen nicht vor die Tür, wie die Leute, die ich hier draußen sehe. Das könnte gefährlich sein. Wobei, wir haben es jetzt 12.21 Uhr. Wie gesagt, ich möchte das nochmal gerne wiederholen. Heute im Laufe des Tages wird es noch heißer, bis um die 40 Grad. Der Wetterbericht sagt, 39 Grad werden es in Berlin werden. Wir haben es zurzeit 33 Grad und bis 16 Uhr werden es dann noch 39 Grad werden. Danach wird es dann merklich kühler, also nicht, dass Sie anfangen zu frieren um 18 Uhr bei 38 Grad, 34 Grad noch um 21 Uhr. Man kennt ja den tropischen Sommer, das heißt dann immer, in der Nacht geht die Temperatur nicht unter 20 Grad und bei 31 Grad noch um 23 Uhr sind wir weit drüber von dem, was ein tropischer Sommer ist. Was ist das Kälteste, was wir heute Nacht erwarten können? Da können sich gerne mal heute um 5 Uhr beziehungsweise ja um 5 Uhr 25 Grad draußen vor die Tür stellen. Das ist richtig kalt dann und dann klettern die Temperaturen wieder im Laufe des morgigen Sonntages hoch und wir haben frühmorgens um 8 Uhr schon 30 Grad, 9 Uhr dann 33 Grad und die Temperatur steigt bis gen 16 Uhr auch nochmal auf 39 Grad an. Dann soll es Gewitter geben. Der Montag wird dann eiskalt bei höchstens 28 Grad Celsius. So, wenn Sie zu Hause auch so schwitzen wie ich und die ganze Zeit nur Blödsinn reden, dann sind Sie genau richtig bei dieser Sendung. Die große Berliner Tageszeitung hat ja gestern geschrieben, noch bis 44 Grad, Berlin stöhnt unter dem Hitzedom. Auch in England, Frankreich, Italien, Spanien haben wir die Hitzewelle schon seit Tagen, auch wenn Sie mich hier letzte Woche und den Herrn Röver vermisst haben. Wir waren hier im Urlaub und haben da schon die Hitze nicht vertragen. Ich dachte, heute muss ich mal ran. Sonnenbrand habe ich übrigens mitgebracht, wem es interessiert. Was wollte ich sagen? Dann haben Sie ja letzten Samstag schon gemerkt, dass es recht heiß war. Und genau, was wollte ich sagen? Aber ich war in einer Gegend, die war nicht so heiß. An der Küste, ganz oben an der Ostsee und da war es sehr schön. Auch für diese Gegend übrigens, wenn Sie jetzt noch die Gelegenheit haben, irgendwie die Stadt heute oder morgen zu verlassen, vielleicht noch bis Dienstag, machen Sie das einfach. Also egal, ob Sie Nordsee oder Ostsee sind, die Küstengebiete, die liefern Ihnen prächtige 25 Grad. Das ist gutes, angenehmes Badewetter, gutes, angenehmes Sommerwetter. Und nicht ganz so heiß. Normalerweise ist man ja da gewohnt, Winde, Stürme oder auch Regen an normalen Sommertagen. Aber das ist zurzeit sehr schön und hier wird dann noch ein bisschen aufgeheizt. Auf der Fahrt zurück werden Sie allerdings merken, dass es von Station zu Station immer wärmer wird, wenn Sie Ihre Raucherpausen vor dem Zug dann machen müssen, zusammen mit dem Zugpersonal. Schönes Gruß an das Zugpersonal. Personal der Deutschen Bahn. So, ich rede mich wieder und meine Zunge hier um Kopf und Kragen. Ich merke gerade, mein Getränk ist außer Reichweite. Das war ein Gehetze hier. Das kann man bei dir jetzt überhaupt nicht gebrauchen. So, jetzt quasseln wir aber nicht lange, sondern spielen ein paar Sommerhits. Ansonsten können wir gerne noch, und Sie können auch gerne anrufen oder Sie können gerne schreiben, zu der Fußball-Weltmeisterschaft. Auch interessant, Deutschland ist ja bereits sicher im 16. Finale, auch bei dem letzten vergeigten Spiel ist daran nichts mehr zu verändern. Wir sind im 16. Finale und wir können ja mal auch gucken, wie die Paarungen dann aussehen. Wer ist in den K.O.-Runden mit dabei? Und wir spielen jetzt noch ein bisschen Musik über ein Land, nicht von, sondern über ein Land, wo es jetzt eigentlich Winter ist. Ne? Die haben es jetzt ein bisschen kühl, merklich kühl, wahrscheinlich auch 28 Grad, ich weiß es nicht. Hier ist Man at Work mit Down Under. Ey Leute, lass mich da einfach in Ruhe. Wir haben es 12.25 Minuten. So, sehr schön. Ich finde, das ist übrigens immer auch ein schöner Sommerhit, obwohl mir erst Jahre später gewahr wurde, dass dort Down Under eigentlich in den Sommermonaten Winter ist.

Fats and Small Turnaround hier bei High Life auf SNRBS City. Und wie ich freudigerweise jetzt auch die Mitteilung bekommen habe, ist, wenn bei der Hitze alles nicht funktioniert, funktioniert das, was normalerweise hapert. Die Übertragung auf Alex Berlin, obwohl das Ganze hier ein bisschen später losging, hat der Server das gegriffen. Vielleicht arbeitet der sehr gut bei über 40 Grad und das ist sehr schön und begrüße an der Stelle die Hörer von Alex Berlin natürlich auch an der Stelle. Mit dem kurzen Hinweis, da soll wohl heute auch dicht sein, was Live-Sendung betrifft. Also sind sie wahrscheinlich das Letzte, was man live nennen kann auf diesem Kanal, was Sie jetzt hier gerade hören. Und deswegen kleine Information für mich, dass es heiß draußen ist, das werden Sie sicherlich auch schon gemerkt haben, die Temperaturen bis 16 Uhr noch auf 39 Grad steigen und dass man dann tunlichst, ne, das ist ja fast schon Notlage, hier zu Hause bleiben sollte. Also wir kennen ja warme Sommertage, aber das ist jetzt ein bisschen sehr warm geworden. Die einen freut's, aber wie schon mein Großonkel zu sagen pflegte, wenn die Außentemperatur die Körpertemperatur übersteigt, dann wird es unangenehm. Wurde auch schon gefragt, warum? Natürlich, weil der Körper da nicht mehr abkühlen kann, sondern bei dem, wo es dann draußen drüber ist, als im Körper drin, heizt sich das Ganze dann ungewöhnlich auf. Also man verliert dann kaum. So, an der Stelle, neben diesem schönen Sommer, das ist ja dann auch halt auf der ganzen Welt so heiß, da haben wir auch natürlich auch die Fußball-Weltmeisterschaft in den USA, in Mexiko. Und halten Sie sich fest, wenn Sie es auch bis jetzt nicht mitbekommen haben, in Kanada, richtig, in drei, also komplett Nordamerika plus Mittelamerika, also Mexiko ist, wobei ich nicht weiß, ist Mexiko jetzt eigentlich noch Nordamerika oder ist das Mittelamerika, ist egal, hat man sich so überlegt, Mexiko, Amerika und Kanada, die stattfinden zu lassen. Und was sehr, sehr schön ist für Kanada, und es gibt ja auch mal diese Merch-Produkte, ne? Zum Beispiel Kartoffelchips, da gibt es dann von diesem Land, zum Beispiel sagen wir mal Italien, dann halt mit Spaghetti-Füllung, Kartoffelchips oder irgendwas. Und diesmal natürlich auch hat man die Wahl zwischen drei Ländern, da sind natürlich Tacos, Burritos angesagt und Salsa-Geschmack. Wenn es um Mexiko geht und dann alles, was mit Barbecue und Burger und Grill zu tun hat, aus den USA. Und dann fragt man sich, was macht das arme Kanada dort? Und ich habe die letzten Tage gesehen, tatsächlich Kartoffelchips mit Ahornsirup. Und das ist genau der Grund, warum solche Events halt mit Kanada nicht richtig funktionieren. Die konnten sich da jetzt auch einklinken bei dieser Fußball-Weltmeisterschaft, tragen auch ein paar Spiele aus. Nicht die wichtigsten, nicht Eröffnungsspiel, nicht das Endrundenspiel, sondern halt zwischendurch irgendwas machen damit. Aber seien wir doch mal ehrlich, von dieser Fußball-Weltmeisterschaft, wir hören viel von Mexiko. Wir erinnern uns auch noch an die Weltmeisterschaften, die es in Mexiko gegeben hat. Besonders mir im Gedächtnis ist die 1986 oder in den USA. Das war, glaube ich, 1994. Da hat sich ganz Amerika dann ein bisschen so rangetastet an dem, was jetzt nicht ein rundes Ei ist und über die Latte geworfen wird, sondern ins Tor geschossen wird und rund ist. Inzwischen dort auch Fußball eine große Nummer. Aber Kanada, Holzfäller, Grizzlybären, Ahornsirup und ein paar Parkranger, die, also Park ist, also ganz, wir sprechen da nicht von Naturpark, sondern das ist ganz Kanada. Also gibt es da statt Polizei wahrscheinlich überall Parkranger, um alle Klischees mal rauszuholen. Und ist schön, dass es stattfindet. Kanada auch eigentlich bekannt für Olympische Winterspiele, aber Fußball-Weltmeisterschaft. Finde ich gut, dass es da stattfindet auch, weil alleine hätte die Nummer, glaube ich, nichts gebracht. Also da hätte man natürlich hier, wo hatten wir das schon mal? Sochi? Was war das? Olympische Spiele? Oder von mir aus auch Gulag Archipel, Fußballweltmeister oder in Vladivostok stattfinden lassen, dass die Nummer bringt nichts. Also du kannst auch nicht Weltmeisterschaften, Fußballweltmeisterschaften überall stattfinden lassen. Es funktionierte auch ausnahmsweise ungewöhnlich in Südafrika, es würde in Australien funktionieren, überall, aber es gibt Orte, da funktioniert Fußball nicht so. Auch Katar, ne, hat man schön viel Geld investiert, insbesondere Katar selbst schon im Vorfeld, um das überhaupt zu bekommen. Wir haben übrigens 2030 dann auch in Saudi-Arabien, auch sehr schön, es funktionieren keine Fußballweltmeisterschaften. Für sie selbst schon schön, aber für den Rest der Welt, dann, die dann zu Hause sitzen oder Public Viewing, funktioniert das alles nicht so richtig. Da kommt man nicht in Stimmung. Und vor allem, wenn das dann wieder zu Weihnachten stattfindet. Wir können gleich oder nachher, ich bin da jetzt nicht wählerisch, die letzten 20 Minuten, auch nochmal gucken, wer denn eigentlich alles in den Vorrunden mit dabei ist in der K.O.-Runde. Deutschland auf jeden Fall, USA auf jeden Fall und glaube Mexiko auch.
zwei Gastgeber. Der dritte, weiß ich nicht, glaube ich nicht. Und gegen wen wir antreten werden wahrscheinlich, das steht nämlich noch nicht ganz fest. Es gibt da Favoriten, aber ich mich jetzt durch die Gegend huste, wo ist denn hier mein Suff eigentlich? Da werde ich, habe ich auch einen roten Faden verloren. Ach, wir können ja einfach mal so ein bisschen rumreden in der Hitze, ne? Hm. Ich trinke mit Ihnen. Bitte kurze Ansage an alle, die uns jetzt hier in Berlin und Brandenburg hören. Vergessen es nicht zu trinken, auch wenn Sie denken, Sie haben jetzt keinen Durst oder irgendwie nichts in der Nähe. Trinken, trinken, trinken, Schatten, abkühlen, nasses Tuch oder so. Machen Sie das mal. Das ist auch eine Unter. Also wenn Sie sagen, Mensch, ist doch ein schöner Sommer, kann man draußen was unternehmen. Ich wette, Sie haben in diesem Sommer schon alles unternommen, was geht und werden noch viel unternehmen können. Machen Sie mal das, das ist was anderes. Können Sie mal Generationen von sprechen lassen. Nassen Lappen um die Ohren und trinken. Und Punkt 16 Uhr heute abwarten. Und messen Sie bitte mal heute um 16 Uhr, da wo Sie uns hören, die Temperatur. Genau, gute Idee. Messen Sie doch mal heute um Punkt 16 Uhr die Temperatur. Und schicken Sie uns das als WhatsApp 0171 1447499. Ich weiß, der Herr Röver, der sitzt jetzt zu Hause und lacht sich einen ab. Ne, Kollege Sommerfeld, na, was musstest du kommen jetzt hier? Ne? Ich komme nicht, ne? Ich bin klüger. Wa? Ah ja, ne, da passiert einem sowas nicht. Aber merken Sie, das ist live. Liebe Alex-Hörer, Sie merken, das ist live. Das wäre in der Aufzeichnung nicht passiert. Es sei denn, man hätte das bewusst drin gelassen, um sie ein bisschen zu unterstützen. Gemeinsames Schwitzen ist solidarisches Schwitzen. Und gemeinsames Leiden ist solidarisches Leiden. Und ich mache einfach mal mit Musik weiter. Achso, die WhatsApp-Nummer. 0171 144 7499. 0171 144 7499. Die WhatsApp-Nummer. Und schreiben Sie uns heute mal Punkt 16 Uhr an diese Nummer, wie heißt es bei Ihnen ist und vielleicht so ganz grob den Ort, wo Sie sich gerade befinden. Also Berlin in welchem Bezirk oder falls Sie uns in Brandenburg hören, dann ja, welches Gebiet das ist und falls Sie uns sonst wo hören, im Bundesgebiet, in Europa oder weltweit, einfach welche Stadt insgesamt. So, wir machen weiter mit Musik. Jetzt Curiosity Kills a Cat kommt jetzt hier irgendwas. Danach kommt nochmal ein Titel, der neue von Ella Langley, Choose in Texas, den haben wir zu Anfang schon mal gehört. Schöner, neuer, klasse Sommerhit auf jeden Fall. Können wir gleich nochmal reinhören. Und das jetzt hintereinander hier bei Essen RBS City. Sie hören uns übrigens auf Alex Berlin und auf Essen RBS City, habe ich schon gesagt. Kann man gar nicht oft genug erwähnen. Kurze Pause jetzt für Essen RBS City. Keine Pause für Alex Berlin an der Stelle. Und ich sage kurz nur Produktinformation. Bin gespannt, Sie können uns ja auch mal sagen, was Sie da eigentlich alles hören. Denn gerade bei 40 Grad, ob das was Sinnvolles oder Hilfreiches ist. Ne? Wir haben ja auch einen Auftrag. Das betrifft ja auch unsere Werbung. Okay, danach dann weiter mit Musik hier an der Stelle. Und ich sage nur noch mal schnell die Uhrzeit. Wir haben es 12 Uhr und 44 Minuten.

Heidewitzka, da haben sie mich aber jetzt räuspern hören. Ich wusste gar nicht, dass ich das Mikro schon eingeschaltet habe. Aber es ist schön, ja. Wir wollen uns noch ein bisschen um die Fußball-Weltmeisterschaft kümmern. Wir haben ja nur noch 8 Minuten. Aber ich glaube, mehr gibt's dazu auch nicht zu sagen. Außer Ergebnisse, Ergebnisse, Ergebnisse. Ich habe merkwürdigerweise im Urlaub nicht allzu viel mitbekommen, obwohl öfter schon eine Weltmeister- oder Europameisterschaft war, während ich dann halt an der Ostsee war, auch dort Public Viewing in allen Cafés und so. Aber diesmal sind es die Vorrundenspiele, die man da erwischt hat. Und es gibt weitere Spiele. Jetzt geht's erstmal los, ja. Zack, zack, zack, zack, zack, zack, zack, da blättern sich die Ergebnisse auf. Und das einzige Spiel war wirklich Deutschland gegen, was war das gewesen? Nicht Ecuador, das war eher nicht gerade, da konnte man nicht gerade einen Blumentopf mitgewinnen. Gruppenphase Mittwoch. Ah, jetzt hängt der hier hinten fest. So, es sind zu viele Spiele schon. Ich muss offen gestehen, ich habe gerade mal 4 Stück davon gesehen. Und jetzt Runde der letzten 32. Das wird auf jeden Fall interessant. Die Runde der letzten 32. Schön. Ansonsten 16. Finale. Klingt ein bisschen sperrig, aber die große Runde der letzten 32, vor allem die letzten, ja. Die letzten 32 ist ja noch eine ganze Menge übrig. Das ist aus jeder Gruppe, sind das zwei, der Erst- oder Zweitplatzierte. Bei Deutschland war schon klar gewesen, mit den 7 Toren gegen Curaçao, dass das auf jeden Fall punktemäßig reicht, egal was passiert. Und da können wir uns mal auch so eine Niederlage leisten. Ich finde das auch gut in so einer Vorrunde, weil da kann man dann nochmal ein bisschen gucken hinterher. Wir haben ja schon wieder den Neuer im Tor gehabt. Was ist mit Baumann? Kann man nicht mal Baumann, irgendwer hat doch mal gesagt, dass Baumann ins Tor muss mal. Werden wir sicherlich auch machen, vielleicht für wichtige Spiele. Ansonsten Ter Stegen hat, glaube ich, hat der schon mal im Tor gestanden, weiß ich nicht. Ich habe auch nicht allzu viel mitbekommen, es waren unzählige Spiele. Wer spielt denn überhaupt die Runde der letzten 32? Also es sind noch Vorrundenspiele übrigens. Die da sind, kann ich ja schon mal sagen, heute, was spielt heute? Gruppe G spielt, nee, Gruppe L, Panama gegen England hat heute noch zu tun, 23 Uhr, zeitgleich mit Kroatien und Ghana, damit man sich da gar nicht absprechen kann. Und morgen um 1.30 Uhr in der Früh geht es los mit dem 16. Finale, wie ich das sehe, Gruppe K. Fest steht Kolumbien gegen Portugal. Was wäre der Favorit? Portugal natürlich. Demokratische Republik Kongo gegen Usbekistan. Das sind Spiele, die ich liebe. Also so muss das sein, gerade in den K.O.-Runden. Ebenfalls 1.30 Uhr. Das ist auch ein schönes Spiel, um 4 Uhr, wenn sie sich das antun wollen. Jordanien gegen Argentinien. Algerien, Österreich. Schwer zu sagen, ich tippe mal Österreich, aber so ganz blöd, 1-0. Wissen Sie, also Eigentor. Eigentor Algerien oder irgendwas Dusseliges passiert. Ansonsten gehen die in die Verlängerung, weiß ich nicht. Jordanien, Argentinien, das wird wahrscheinlich sehr schnell gegessen werden. Ach nee, das sind ja noch die Vorrundenspiele, genau. Also sag ich mal, das kann sich gerne Algerien, Österreich 0-0 trennen. Jordanien, Argentinien, ist ziemlich klar. So, morgen am Sonntag um 21 Uhr Südafrika gegen Kanada. Wird sicherlich ein schönes Spiel. Ich sag mal, also wenn das mit dem Ahornsirup nicht klappt, ich sag mal Südafrika, nicht viel Tore, bestimmt nicht viel Tore. Brasilien, Japan, gut, das ist auch, also kommt, ich schätze mal, Südafrika kommt weiter, Brasilien kommt weiter. Wir spielen wie erwartet gegen Paraguay und zwar am Montag um 22.30 Uhr geht das dann los. Und haben tatsächlich dann natürlich die Chance, falls nicht irgendwie wieder was passiert. Niederlande, Marokko. Ich schätze mal Niederlande. Elfenbeinküste, Norwegen. Da hat sich Norwegen gestern, also gegen Frankreich, auch nicht mit Ruhm bekleckert. Frankreich, Schweden, würde ich sagen. Ob Frankreich, ja, Frankreich. Mexiko und noch offen. Egal, was da offen ist, ist Mexiko. Dann steht noch nicht fest. Da kommt noch irgendwas Usbekistan nach oder so. Und am Mittwoch, 1. Juli, Belgien auch gegen noch offen. Und dann haben wir noch ein schickes Spiel am Donnerstag

0: Sendung sind Aktuelles zum Film, Theater, Tanz und Literatur, grob zusammengefasst. 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
1: 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Das heißt, wir wandern auch mal in andere Städte und gucken, was in anderen Städten so los ist, dass man von Berlin aus dahin fahren kann. Aber primär sind wir queer feministisch. Eher in die linke
2: Absolut.
1: Ecke.
2: Immer klassenkritisch, nicht nur film- und theaterkritisch.
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11: Berlin. Ja, hallo, herzlich willkommen bei Radio Kuli. Heute mit bei uns im Studio
12: der Selim!
11: Richtig. Und neben mir sitzt noch der
13: Christoph.
11: Richtig. Und zu meiner Rechten sitzt heute von Radio Alex noch die
14: Helen.
11: Hallo, wir haben heute das Vergnügen, dass den großen Umzug bei euch direkt im Radio beschreiben zu dürfen. Und damit ihr überhaupt wisst, wer wir sind, Radio Kuli ist ein Projekt von Mosaik und Mosaik hat mehrere Behindertenwerkstätten, ein Biohof, wo Menschen mit Behinderungen arbeiten und eben wie wir ein BFB-Bereich, ein Förderungs- und Beschäftigungsbereich und wir haben vor 2 Jahren angefangen, sowas wie ein Podcast oder eine kleine Radiosendung im Haus zu machen und haben uns später mal gedacht, ja, lasst uns das doch mal größer machen und sind dann auf Radio Alex zugegangen.
14: Genau, Radio Alex, da gehöre ich zu. Alex Berlin ist der offene Kanal von Berlin und Brandenburg.
15: Richtig.
14: Genau, und da läuft den ganzen Tag ohne Unterbrechung Fernsehen und Radio. Und der Sinn des Ganzen ist, dass alle Menschen, die hier in der Umgebung leben, die Möglichkeit bekommen, im Radio zum Beispiel eine Sendung zu machen, so wie ihr auch. Und deswegen ist Radio Kuli eine ganz tolle Sendung von Alex Berlin und ist im Radio zu hören.
15: Ja, dann höre ich mich auch gerne, Radiosendung.
11: Genau. Richtig, ne? Ja, den ihr gerade hört, das ist der Salem, der ist schon super lange bei
15: 10
11: uns.
15: 10 Jahre, schon anderthalb, könnte man, fast 10 Jahre bin ich schon drinne.
11: Na,
15: über ein Jahr.
11: Ja, mehr als ein
15: mehr
11: Jahr. Also uns, Radio Kuli, gibt es jetzt seit ungefähr 2,5 Jahren.
15: Ja, 2,5 geht schon im Buckel.
11: Ja, so viel haben wir auf dem Buckel und so lange ist auch der Salem schon bei uns.

0: an. Der Christoph, der ist hier neu dazugekommen und wollte unbedingt auch mal mitmachen. Und deshalb sitzt Christoph heute bei uns mit im Studio. Stell dich doch mal kurz vor.
1: Genau, um die Technik hier auch so mit zu erleben, dass das so Fernsehen oder vor allen Dingen Radio live ist.
0: Ja, genau.
1: Dass man das so machen kann.
0: Ja, wir waren auch verwundert, wie wir aus unserem Studio hier in Kreuzberg jetzt mal direkt live sind bei Radio Alex. Und da hatten wir ja dann, war Helen hier mit einem Kollegen und die haben mit uns dann sozusagen die Zwischentechnik aufgebaut und unsere Technik mit ihrer zusammen kompatibel gemacht.
2: Genau, und Das sorgt jetzt dafür, dass wir hier sitzen und auf einem Bildschirm den TV-Livestream von Alex Berlin angucken können. Da sieht man gerade Sophie und EJ, das sind zwei Kollegen von mir, die moderieren live an der Strecke fürs Fernsehen. Und wir haben heute die Ehre, hier zu sitzen und das eben live fürs Radio zu kommentieren.
3: Ja, würden wir sagen, ne?
0: Würden wir sagen. Wir warten ja eigentlich darauf, dass es losgeht, ne? Also, was sehen wir denn jetzt gerade, Selim? Ja, da soll es losgehen, auf unserem Bildschirm, ne? Auf unserem Bildschirm können wir ja verfolgen, was da gerade so passiert. Selim, was siehst du denn da gerade? Geht das da gerade schon los, oder?
3: Also, da sehe ich unsere, wo wir arbeiten, in der Nähe.
0: Ja,
3: ist
0: ne?
3: Das ist bestimmt die Kotti!
0: Das ist, glaube ich, nicht der Kotti. Helen, kannst du uns sagen, wie die Streckenführung heute ist?
2: Ja, na klar. Also dieses Jahr ist der Umzug auf der Karl-Marx-Allee. Eigentlich war der aber mal am Kotti, da hast du völlig recht. Ja. Das wurde aber wegen Bauarbeiten umverlegt. Das Ganze geht los an der Kreuzung Frankfurter Allee, Ecke Proskauer Straße und Niederbarnimstraße.
3: Nee, das kenne ich nicht.
2: Das ist in Friedrichshain, ist gar nicht so weit weg von hier.
3: Nee.
2: Aber die Wegen ziehen da heute entlang Richtung Westen. Um 13:30 ging es los und... Ja,
0: was ich dann im Internet recherchieren konnte, ich habe mich versucht, ein wenig darauf vorzubereiten, war, also, was können wir denn dazu sagen? Heute müssten ungefähr 68, 69 Wagen sein, ein Wagen.
2: Ich glaube, es sind genau 67. Oder?
0: 67.
3: Ja, das geht schon.
0: Ja, das ist schon eine ganze Menge, oder, Salem? Ja. Also 67
3: Aber
0: Wagen.
3: Aber da musst du sehr, sehr aufpassen. Da habe ich schon hingelaufen mit dem Rolli, da Massen Leute. Oh Gott, da kannst du nicht rausgehen.
0: Ja, das muss man schon so sagen. Ne? Das sind ganz, ganz viele Menschen unterwegs, die sich das angucken wollen.
3: Da gehe ich nicht hin. Wir bleiben hier besser.
0: Ja, wir bleiben bei uns hier im Studio und gucken uns das lieber über den Stream an, oder? Oder was sagst du? Du warst doch, Christoph, du warst vorhin schon auf dem Karneval der Kulturen, hast du gesagt?
1: Ich kenne den Karneval der Kulturen richtig mit großen Boas. Kennst du das?
0: Oh, mit großen Boas?
1: Also Verkleidung?
0: Mhm.
1: Nicht nur, also geschminkt, ne? Klar. Also, ne? Je nachdem, wie alt deine eigenen Kinder sind und dann hast du auch eine Perücke. Also ich hatte sogar damals eine so James Bond oder so eine richtige Locken.
0: Okay. Also du hast auch
1: irgendwie zeitgemäß sein, so der 60er, so individuell.
0: Ja, schön. Und dann
1: 60, ich bin ja 60.
0: Und dann standet ihr am Rand und habt den Wagen zugeguckt?
1: Ja, genau. Ja.
0: Und heute warst du aber auch schon da, hast du gesagt, bevor du zu uns ins Studio gekommen bist. Was hast du da gesehen? Hast du da schon irgendwas ganz...
1: Da konnte ich auch die Wagen schon sehen.
0: Oh, die haben sich da praktisch schon in Position?
1: Ja, genau.
0: Ja, also ich war gestern mal aus Recherchegründen, bin ich mal kurz über den Karneval der Kulturen gelaufen und muss sagen, ja, es waren einfach wahnsinnig viele Menschen da und sich so richtig da irgendwie was anzugucken, war echt schwer, weil man eigentlich in so einer Linie war und dann immer stetig nach vorne geschoben wurde und irgendwie abzubiegen war immer ganz schön schwer.
3: Also ich sag mal so, als ich im Karneval der Kultur bin, ich stand da nicht. Gott sei Dank sitzte im Rolli. Und mit dem Rollstuhl wollten wir mit meiner WG da gucken gehen. Ne, die halbe Strecke, pop, zurück. Das ist voll.
0: Ja, da
3: ist kein Platz.
0: Ja, ne, wie gesagt, ne, da sind ganz viele Menschen unterwegs. Da glaube ich, ist es schon schwer, auch mit dem Rolli so durchzukommen. Ne?
3: Ich möchte nicht mit meinem Bruder, wenn ich da sehe, möchte nicht dahin gehen.
0: Na, da hast du ja Glück, dass du heute, wie gesagt, hier im Studio sitzt. Aber ich habe noch was rausgefunden. Und zwar, heute dürfte es wieder so ein, ein Jubiläum müsste es sein, ne, Helen?
2: Ganz genau, der Karneval wird nämlich 30 Jahre schon.
3: Oh!
1: 30?
3: Ja, 30?
2: Seit 30 Jahren. 1996 hat zum ersten Mal der Karneval der Kulturen in Berlin stattgefunden.
3: Okay.
2: Da gab es noch gar kein Straßenfest, da gab es nur diesen Umzug, den wir heute sehen. Der war am Hermannplatz, hier in der Nähe.
3: Ja, da, da.
4: Hermannplatz.
2: Und am Kotti ging es auch vorbei.
3: Ja, da wohnt mein Bruder.
2: Genau, bis zum Mariannenplatz. Und,
3: der hört schon.
2: Der hört zu. Damals waren aber noch gar nicht so viele Menschen dabei. Da gab es so circa 50.000 Besucher. Das ist natürlich schon ziemlich viel. Aber wenn man überlegt, jetzt heute werden Millionen Leute erwartet. Mehrere.
0: Ja, das habe ich auch gelesen. Der Schnitt ging schon über die Millionen in den letzten Jahren. Und mittlerweile ist das ja auch zu einem Viertagefest gewachsen. Das war damals, glaube ich, noch nicht so.
2: Genau.
0: Und was ich aber auch noch rausgefunden habe, was ich sehr interessant fand, also bevor der erste Karneval der Kulturen auf die Straßen kam, gab es eine Vorarbeit von 3 Jahren. Und das hatte nämlich die Werkstatt der Kulturen in Neukölln. Die haben praktisch damit angefangen und sich überlegt, den Karneval der Kulturen zu initiieren, sozusagen.
2: Der Grund, warum das initiiert wurde, war, das war eine Reaktion auf Rassismus in den 90er Jahren. Da wollten die Gründer einfach mal sagen, wir machen eine Veranstaltung, die gegen Rassismus ist, mit ganz vielen Kulturen und zu zeigen, alle sind gleich.
3: Ja.
0: Genau.
3: Und
2: schön, ne?
3: Schön.
2: Ja.
0: Ja. Und das ging einfach auch darum, Respekt und für ein friedliches Zusammenleben.
3: Also einfach, ich sag mal so, friedlich ist es auch. Friedlich bin ich schon. Einerseits freue ich mich, dass ich dieses Radio Kuli gemacht habe, möchte dieses Radio Kuli noch länger machen, aber hau ich mal in die Pauke.
0: Ja, da hauen wir heute mal hier richtig in die Pauke und ja, klar, wollen wir auf jeden Fall noch länger Radio Kuli machen. Also die nächste Sendung ist ja eigentlich schon, noch nicht gemacht, aber am Dienstag, jetzt am kommenden Dienstag, haben wir einen ganz tollen Gast bei uns. Vielleicht können wir das ja schon mal anteasern.
3: Wer ist das?
0: Wer ist das? Na, draußen hängt ein Bild. Das ist die Sophie Passmann, die zu uns ins Studio kommt. Ja, darüber hatten wir...
3: Da muss ich vorsichtig sein.
0: Na, Salem, was heißt vorsichtig? Wir sind richtig gut drauf vorbereitet, weil wir hatten ja auch schon 2, 3 Redaktionssitzungen dazu,
3: Passmann.
0: Oder?
3: Passmann!
0: Ja, genau, ne? Die Sophie Passmann. Aber mehr verraten wir jetzt auch darüber nicht. Da müsst ihr dann einschalten, wenn die Sendung denn bei Radio Alex erscheint.
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0: Ja, und da sind wir wieder zurück. Vielleicht haben wir ja noch ein paar Infos über den Karneval der Kulturen. Helen, hast du noch irgendwo was? Ich sehe, du hast ganz viele tolle Zettel.
2: Ja, natürlich. Ich habe ein paar Infos rausgesucht. Was vielleicht ganz spannend ist, es gibt insgesamt 67 Gruppen heute circa. Das haben wir ja vorhin schon gesagt. Ganz schön viele. Ich glaube, wir sind ja bis 16 Uhr heute live. Wir werden wahrscheinlich die ersten 20 Gruppen sehen. Aber da sieht man mal, wie viele das sind, ne? Also meine Kollegen im Fernsehen, die sind, glaube ich, bis 20 Uhr live im Fernsehen zu sehen. Also die sind ganz schön lange am Wegen beobachten.
0: Na Mensch, da haben wir ja richtig Glück hier, dass wir das nur bis 16 Uhr sozusagen machen.
3: Absolut. Da haben wir absolut Glück.
0: Ja.
2: Und was noch spannend ist, also es gibt insgesamt 4.200 Performer und Performerinnen, also Tänzer und Tänzerinnen und Musikerinnen und 1.300 Helfer. Das heißt, insgesamt schwirren da so 5.500 Leute rum, die irgendwie an diesen Wegen beteiligt sind. Das sind echt viele Menschen. Und 10 Gruppen sind sogar zum allerersten Mal dieses Jahr dabei.
3: Darf man fragen, wer da tanzt?
2: Du, das sind ganz viele verschiedene Gruppen, die sehen wir ja gleich. Aus Ländern wie Chile, aus der Türkei, aus Bulgarien.
3: Oh, Türkei, ja. Das kenne ich. Ich komme, Gott sei Dank, aus der Türkei.
0: Na, Mensch, dann hoffe ich, dass da vielleicht auch ein italienischer Wagen dabei ist.
3: Ich muss jetzt mal so ganz egoistisch.
0: Ja, na, aus der Türkei weiß ich, was ich gelesen habe, gibt das auf jeden Fall ein. Sailor.
3: Mhm. Wir schreien immer so... vielleicht hört mein Bruder, wir schreien immer so, Türkei, Türkei.
0: Ja, wann schreist du das denn immer? So beim Fußball oder jetzt hier beim...
3: Naja, ich sag mal so.
0: Ja?
3: Wenn wir was gewinnen im Fußball, dann haben wir was den Pokal abgerockt.
0: Na ja, und dann lohnt es sich natürlich zu feiern, ne? Also da gab es ja auch schon bei bestimmten Siegen, ne, beim Fußball, da war ja dann der Kudamm schon ganz schön gefüllt.
3: Oh ja.
0: Ja, warst du da auch schon mal bei? Wo es dann so auf dem Kudamm richtig losging, wo praktisch deine Landsmänner die Fahnen geschwungen haben und ganz laut gesungen haben?
3: Ja, war schon mal bei, weil, also wenn ich jetzt Fußball gucke mit meinem Bruder, mein Bruder ist so hektik. Ah, den haben sie nicht geschossen, wir haben verloren.
0: Okay.
3: Ich sagte, Bruder, bleib mal ruhig.
0: Ja.
3: Ich gewinn schon, ja. Hm.
0: Wie ist denn das bei dir, Christoph? Warst du schon mal bei so einem Public jetzt zum Knoten. Also,
2: Viewing.
0: Ja, genau, bei dem. Warst du auch schon mal draußen Fußball gucken auf einer großen Leinwand?
1: Ja,
0: jetzt
1: ja,
0: habe ich schön umschrieben.
1: Auf einer großen Riesenleinwand, ja, genau.
0: Ja, bei einer EM, WM?
1: WM.
0: Oh, bei der WM?
1: Sozusagen ewige oder richtige WM. Doch, perfekt. Also hat mir sehr gefallen. Ich bin zwar nicht nur Fußballfan, aber mich interessiert generell alles, was so mit Sport zu tun hat.
0: Ja, was hast du denn so als Lieblingssport für dich?
1: Fußball und natürlich alles, was mit Bewegung.
0: Ah, so alles rundherum. Also auch Basketball ja. und Volleyball.
1: Alles, genau, alles, was man so für sich selbst machen kann.
0: Also breit gefächert. Ja. Ne? Salem ist dann eher so dieser Fußballfan, wenn ich das jetzt so richtig verstanden habe.
3: Ich sag mal so, bin ich Fußballfan? Ich war mal... Darf man das privatlich reden? Ich war mal in der Türkei. Und dann habe ich den Atatürk-Bild gestellt im Internet. Habe ich mir in mein Zimmer aufgehängt.
0: Ah, okay.
3: Und dann habe ich einen großen Atatürk-türkische Fahne.
0: Mensch, lasst uns mal hier auf dem Bildschirm gucken, in den Livestream rein. Da kann man gerade sehen, wie viele Menschen da sich gerade versammeln und darauf warten, dass es endlich losgeht mit dem Umzug.
3: Wer ja, zieht denn da weg?
0: Es zieht erstmal keiner weg. Die ziehen sozusagen um, würde man, glaube ich, sagen. Okay. Oder, Helen, sagt man ja. umziehen?
3: Ja.
0: Ja, die warten darauf, dass die ganzen LKWs sich so langsam in Bewegung setzen und an den ganzen Menschen einfach vorbei fahren und dabei tanzen, Musik machen.
3: Gott sei Dank sind wir nicht draußen.
0: Guck mal, jetzt, die Polizei setzt sich so langsam in Bewegung.
2: Ja. Man sieht ja auch viele Menschen mit diesen gelben Westen, ne? Und die sind ja dafür da, dass alles auch sicher abläuft. Du meintest ja vorhin, da sind so viele Leute und das stimmt ja auch. Und da müssen natürlich ganz viele Helfer und Helferinnen gucken, dass alles okay ist.
3: Ja,
0: das sind auch eine ganze Menge und man braucht die ja eigentlich auch. Ne? Also
3: wenn ich jetzt hier gucke, Entschuldigung.
0: Ja, sag mal, Salem, was, wenn du da mal so guckst, was ist los?
3: Wenn ich so hier gucke, 1, 2, 3, 4, 5, gleichzeitig hinter das Auto, das sind viele Polizisten.
0: Ja, das sind
3: und
0: gerade
3: die
0: ganz
3: kontrollieren, es gibt Leute, die aggressiv werden. Wenn sie sagen, die schmeißen die Flaschen rum.
0: Na, meinst du, dass sowas da passiert? Also,
3: na, was denkst denn du?
0: Na, was ich eigentlich denke, Salem, ist, dass die jetzt erstmal einfach dafür sorgen, dass die Strecke frei ist.
3: Ja, das ist klar. Ne?
0: Also, dass dann noch vielleicht welche, die Fotos machen wollten oder so auf der Straße oder genau auf dem Weg des Umzuges stehen.
3: Wir machen auch mal Fotos nach der Sendung.
0: Ja, wir machen mal auch Fotos mit uns nach der Sendung. Aber aktuell, würde ich sagen, sind die ganzen Polizeiautos einfach dafür da, den Weg frei zu halten und eben zu gucken, ne, dass die Wagen auch alle gut durchkommen. Aber wenn ich mir jetzt so den Livestream da angucke mit den jetzt schon tanzenden Menschen, sieht das erstmal alles super entspannt aus. Christoph, was meinst du?
1: Super entspannt, so Heimat.
0: Ja.
1: Also so die unendliche Heimat.
0: Mhm.
1: Und so große Gebäude hatte ich, also ich bin ja gebürtiger Norddeutscher, ein Oldenburger, mit... ohne Akzent, hoffentlich.
0: Ja, nö, man versteht dich hier absolut
1: ja
0: gut.
1: Ja, man versteht mich gut, deswegen freuen sich alle total.
0: Ja,
1: alles,
0: absolut.
1: Was ich tue, ist so authentisch zu sein.
0: Das ist auch wunderbar, genau das brauchen wir ja hier auch beim Radio. Ja, Salem, was
3: darf
0: hast
3: man,
0: du entdeckt?
3: Darf man fragen, ich habe mal was entdeckt.
0: Na,
3: ist
0: was
3: das
0: hast
3: hier
0: du
3: Maibachufer?
0: Nein, Helen hat ja vorhin schon gesagt, wo es losgeht. Na? Das ist das Frankfurter Tor.
3: Ah, ja, weiß ich. Also Frankfurter Tor, das kenne ich.
0: Super, ja, auf jeden Fall. Und man sieht jetzt, wie die Leute sich so langsam bereit machen. Ja, und sich da schon aufstellen. Und man sieht jetzt auch ganz viele Polizisten, die noch vorne stehen und darauf warten, die Leute losschicken zu können.
3: Ist da bei uns auch da draußen voll?
0: Na, also als ich vorhin hier bei uns aus dem Studio aus dem Fenster geguckt habe, war es leer, weil wir sind noch ein bisschen abseits. Ne? Also wir sind ja hinter der Prinzenstraße und da ist eigentlich alles wieder frei.
3: Ach, Gott sei Dank. Darf mein Bruder da vorbeifahren.
0: Na, wie bist du denn jetzt heute hergekommen mit deinem Bruder?
3: Also mein Bruder hat sehr tollen Auto, einen roten Ford.
0: Alles klar. Und was sehe ich?
3: Der hat ein Bett drin. So eine Campingwagen.
0: Ah, okay. Gut, also auf jeden Fall seid ihr hier gut ohne Stau hergekommen.
3: Nee, der ist schon gut, der ist gekommen.
0: So, wir schauen mal jetzt hier, da geht der erste Wagen los, der Sapucao Nosamba, würde ich jetzt ungefähr sagen.
3: Nosamba, was ist denn das?
0: Samba? Samba ist ein Tanz, nach meines Wissens.
2: Ja.
3: Und ach, jetzt gehen wir zum Italienisch!
0: Nein, das ist nicht Italienisch, das ist eher südamerikanisch.
2: Genau, ja. Völlig richtig.
3: Südamerikanisch, okay, Entschuldigung.
0: Da ist ja nicht weiter schlimm, ne? Das ist ja...
2: Aber das ist cool, das ist nämlich die allererste Gruppe vom heutigen Karneval der Kulturen. Die machen schon seit 1999 mit, also die sind schon ganz schön lange dabei. Und manche von denen, das sind nämlich circa 200 Leute, die zu dieser Gruppe gehören, manche von denen, die haben sogar schon beim allerersten Karneval mitgemacht. Also das sind richtige Karneval-Urgesteine. Ja,
0: ja, so wie der Wagen hergerichtet ist, kannst du, Salem, erkennen, was da auf dem Wagen drauf ist? Das sieht ja echt...
3: Schon zum Voll, ja.
0: Ja, wird schon
3: darf
0: voll.
3: Darf man fragen, warum hier kein Ton ist?
0: Na, weil du den Ton so ein bisschen auf den Kopfhörern hast. Wir könnten ja mal die Technik fragen, ob die uns diesen Ton so ein bisschen noch ein bisschen lauter machen kann.
2: Jetzt hört man was. Wie gesagt, die
0: erste Gruppe. Ja, aber man hört natürlich auch dann die Fernsehmoderatoren.
2: Genau, da ist gerade Josie am Reden. Liebe Grüße an die Strecke, das ist unsere Kommentatorin im TV.
0: Ganz genau.
3: Wer ist Josie?
2: Eine Kollegin von mir.
0: Ja, also. Dann, ja, seid lieb gegrüßt, liebes Fernseh-Alex-Team. Christoph, kannst du erkennen, was oben auf dem Wagen drauf war? Jetzt ist gerade das Bild weg, aber wir warten mal, bis das Bild vielleicht wieder zurückkommt.
2: Da sieht man die ganzen Zuschauer.
0: So, kannst du das da erkennen, was da oben auf dem Wagen ist?
3: Erstens ist das zu nah, muss man klicken, zu nah klicken, das ist weit weg. Die sind so weiter.
0: Die sind weiter weg, naja, die sind, aber die kommen ja langsam auf uns zu. Ja, ne, also wir sehen auf jeden Fall Menschen in bunten Kostümen, die Wahnsinn. Dort tanzen und das ganz toll machen. Ich sehe hier gerade zu sehen eine Frau mit Federn, mit einem Federkostüm, mit Federflügeln und einem Federkopfschmuck, die gerade ganz toll tanzt. Aber worauf ich hinaus wollte, auf dem Wagen ist ein roter Krebs zu sehen.
2: Genau, das stimmt nämlich, weil das Ganze soll ein Mangrovenwald sein. Das ist,
3: Mangroven, was
2: ja,
3: ist
2: das
3: denn
2: das? Ja, das habe ich vorher auch noch nie gehört. Nee. Das sind Bäume und Sträucher mit ganz großen Wurzeln und die gibt es in Brasilien. Und
3: Brasilien?
2: Genau, aus Brasilien. Genau.
3: Darf ich? Entschuldigung,
2: na klar.
3: Wollte aus unterbrechen.
2: Mach mal.
3: Ich war mal in meiner alten Werkstatt eine Frau kennengelernt, die aus Brasilien ist.
2: Wirklich?
0: Echt?
3: Das war solche tolle Frau. Super. Die war, weil er hat bei unserer Pashima gearbeitet, kennt mich noch.
0: Mhm.
3: Dann hat sie gesagt zu mir, Selim, es kommt aus Brasilien.
0: Oh, also ja, hast du schon mal eine echte Brasilianerin kennengelernt?
3: Sozusagen, aber sie wollte auch bei unserer Pashima wechseln.
0: Naja, manchmal findet man auch einen anderen Arbeitsplatz oder so.
3: Das ist klar.
0: Du hast ja auch in deiner Laufbahn schon...
3: Ich habe schon wieder hier... Ich möchte von Birgit bedanken, dass ich hier bleiben möchte.
0: Na, du wirst auch hier bleiben, Salem. Da gibt's ja wohl kein Reden drüber.
3: Nee.
0: Und jetzt schauen wir mal weiter hier. Jetzt sehen wir gerade einen grünen Frosch, haben wir gesehen, ne? Einen Menschen in einem grünen Froschkostüm.
3: Oh ja.
0: Und weiter sehen wir... Christoph, was sehen wir hier gerade? Na, jetzt sehen wir nochmal den Wagen, ne, und Menschen auch in orangenen Kostümen auf wahnsinnig hohen Stelzen.
1: Eigene Stelzen.
0: Ja,
1: also
0: ne?
1: Richtige Stelzen.
0: Salem, was siehst du? Ne? Da sehen wir jetzt nochmal den Wagen mit dem Krebs aus dem Mangroven, also dem Mangrovenkrebs.
2: Mhm.
0: Und wie gesagt, die Tänzerin mit dem wahnsinnig hohen Stelzen.
2: Ja.
0: Und guck mal, jetzt können wir auf dem Wagen direkt drauf gucken. Jetzt nicht mehr, aber da auch noch ein toll verkleideter Mensch als Schmetterling, würde ich jetzt behaupten.
2: Ja, das sind alles Tiere aus diesem Wald. Da gibt es Krabben und Frösche und es gibt wohl auch Leute, die sollen aussehen wie Schlamm.
0: Oh, wie Schlamm. Na, die haben wir jetzt noch nicht gesehen, aber wir schauen mal.
3: Ich sag mal so, ich möchte nicht in den Rängeleien dahin gehen. Ich bleib, also wir gucken das zu.
0: Genau, wir gucken lieber hier aus sicherer Entfernung zu und können trotzdem den ganzen Karneval der Kulturen
3: genießen,
0: uns angucken.
3: Ja.
0: Genießen, genau, richtig, Salem. Und hier sehen wir nochmal den tollen Mangrovenschmetterling.
3: Was ist denn ein Mangroven?
2: Das sind Bäume, Sträucher, genau, in Brasilien.
0: Genau, das hatte die Helen ja schon vorhin gesagt, ne? Mangrovenwälder sind Bäume mit großen Wurzeln und drunter fließt das Wasser.
3: Ja, so.
0: Ja, ne, da hört man die Trommeln ganz doll.
1: Ja, genau. Schauen wir mal.
0: Ja, und man hört ja auch im Hintergrund, ne, Salem hat es gerade angedeutet, die Trommeln. Christoph, ja. Was sagst du zu der Musik, die du gerade hörst?
1: Trommeln? Ja, richtige Trommeln.
0: Ne, also. Und hört sich auch sehr laut an, rhythmisch.
1: Ja. Ja.
0: Ne? Und da wir jetzt wissen, dass das was mit Brasilien zu tun hat, passen auch die der Trommelrhythmus da eigentlich ganz gut zu.
1: Hm? Schnell.
0: Oder Salem, was sagst du?
1: Aber wie ein richtiger Umzug.
0: Ja. Christoph?
1: Ja, wie ein richtiger Umzug.
3: Vielleicht ist es darf man fragen?
0: Na?
3: Vielleicht ist es ja, vielleicht laufen die Richtung bei unsere, kann ja sein, dass das mehr bei unsere Kotti laufen.
0: Ich glaube, am Kotti kommen sie heute nicht vorbei.
2: Nee, da sind wir heute ganz safe. Wir sind ganz entspannt. Wir haben es hier ruhig.
3: Wir sind ruhig. Ja. Oh, guck mal. Oh, das ist ja ganz schön verkleidet.
0: Ja, oder? Da, was sehen wir da? Ne? Das auf den hohen Stelzen mit orangenen Kostümen.
1: Und Wahnsinnsabsätze.
0: Ja, Wahnsinnsabsätze. Also, oh, hier sind auch nochmal, ich würde jetzt sagen, Samba-Tänzerinnen zu sehen mit Kopfschmuck.
3: Samba!
2: Ja, genau.
0: Ganz genau. Ja, und alle mit guter Laune, ne? Ja. Alle mit einem Lächeln im Gesicht und...
2: Ui.
0: Ja, Salem. Warum sagen wir gerade ne? Weil die eine Tänzerin so gerade ganz nah an die Kamera gekommen ist und in die Kamera gelächelt hat. Und hier...
3: Ja, weil das da lustig ist. Die haben schön verkleidet. Ganz schön tolle Frau, ne? Stell dir mal vor, ich nenne mir meine Betreuerin Frau Küker. Zum Beispiel.
0: Ja.
3: Wenn sie da verkleidet ist...
0: Das können wir am Montag vielleicht, am Montag können wir ja gar nicht nachfragen, weil da haben wir ja einen Feiertag, das ist der Pfingstmontag. Ja. Wir können am Dienstag nachfragen, ob sie sich das angeguckt hat. Ja, da könnte man dann nachfragen. Und guck mal, hier sehen wir jetzt wieder ganz die große Trommeltruppe. Das sind ja auch ganz schön viele Menschen, die da mit ihren Trommeln stehen.
2: Ne? Oh ja.
0: Und könnt ihr sehen, was die haben alle Hüte auf, sehe ich.
3: Ja.
0: Und habt ihr gesehen, was die auf den Hüten drauf hatten?
1: CDs.
0: Nein, ich glaube, guck mal, vielleicht sehen wir die nochmal. Jetzt könnten wir das nochmal ganz gut sehen. Na, was seht ihr da? Christoph?
1: Ja?
0: Was haben die an den Hüten dran?
2: So orangene kleine Tierchen.
1: Ja.
2: Kennt ihr das?
1: Ja.
3: Krebse.
0: Richtig, die Krebse. Genauso ein Krebs, wie vorne auf dem Wagen zu sehen war. Und
3: die sind ja ganz schön laut.
0: Oh, die sind ganz schön laut, ja. Haben
3: das
0: wir
3: sagen Mann.
0: Ja, Mann.
2: Das ist auch die Message von dem Wagen. Die sagen nämlich, wir sind laut, kreativ und gegen soziale Ungleichheit. Das ist deren Motto.
0: Das ist auf jeden Fall
3: wir sind Motto. Nicht laut. Wir sind
2: die,
3: auch
2: sagen, die sind laut.
3: Ja,
0: die sind laut, aber das hast du ja auch schon gesagt, Salem, ne?
4: Kulturelle Widerstandsbewegung, die in den 1990er Jahren...
0: Oh, da hören wir gerade im Hintergrund was dazu.
4: ...Recife entstanden ist. Das ist die Hauptstadt des brasilianischen Bundesstaats Pernambuco. Und Mangroven, das ist ein Ökosystem zwischen Fluss und Meer. Ich weiß nicht, ob du davon schon mal gehört hast.
6: Na klar, auf jeden Fall.
4: Geprägt auf jeden Fall von Schlamm und Gezeiten, Sträuchern. Das können wir hier auch richtig gut in den Kostümen sehen.
3: Welche Richtung ist das? Wonach, welche Richtung laufen die?
2: Die laufen, die sind auf der Karl-Marx-Allee, laufen da die ganze Strecke runter Richtung Westen, Richtung Alexanderplatz. So.
0: Ja.
3: Alexanderplatz.
0: Oh, da haben sie ja eine richtig große, breite Strecke, wo sie sich auch wirklich
1: bewegen können.
0: Ja.
3: Wo ist Alexanderplatz weit weg?
0: Na, von uns aus hier nicht. Wir können, glaube ich, manchmal sogar den Alexanderplatz, den Fernsehturm sehen von hier aus, Hille. Also ganz so weit ist es nicht weg, aber so weit, dass wir nicht in das Getümmel kommen.
2: Ein Glück.
3: Nee, lieber nicht.
2: Und man sieht auch, das Wetter ist ganz toll. Heute ist es ganz warm draußen. Im letzten Jahr, weiß ich noch, da hat es ein bisschen geregnet und war nicht so schön. Da freue ich mich, dass dieses Jahr wenigstens nicht, dass es nicht regnet und dass die Sonne scheint.
0: Ja, das auf jeden Fall. Aber wenn es zu warm wird, also wenn ich sehe...
3: Da kriegst du Hitzekorn aus.
0: Ja, ne, wenn die Tänzerin... Die
3: hallo?
2: Wir können ja mal reinhören, was Sophie an der Strecke für ein Interview führt, würde ich sagen.
3: Sophie?
2: Ja.
3: Komm mal reinhören.
0: Ah, ich sehe hier also auf jeden Fall mit englischsprachigen Menschen, also scheinen auch wirklich Leute von außerhalb, also nicht nur Berliner zu sein.
2: Ja, die gehören nämlich zur Gruppe tatsächlich. Das sind Teilnehmerinnen der Gruppe, mit denen sie gerade spricht.
3: Ja.
0: Oh, das ist ja cool.
7: Usually she asks why we
3: Hallo.
7: So basically we focus a lot on Rio de Janeiro and São Paulo, but this is a very important social movement from the northeast of Brazil that has been often been neglected, also inside our country. So it's really it's a pleasure actually to all of us to represent such an important culture, countercultural movement that involves music and mixture of our own genres, musical genres, but also with the international world that is just out there. That's why we have the whole theme in the car, the antenna, the crab that represents the strength of our people in this connection with the world.
0: Ja, auch hier war gerade wieder der Krebs das Thema, ne? Scheint heute auch der Krebs unter einem großen Motto dort zu stehen.
3: Ja.
0: Wo das Salem? Aber ich meine, der sah auch schon richtig cool aus, dieser große rote Krebs. Also er war ja bestimmt an die 2 Meter groß, würde ich behaupten.
3: Bestimmt, ja.
0: Ja, oder?
1: Wie groß bist du?
0: Ja, na, verrate ich das okay? Na gut, ich passe hier ganz gut hin. Das Mikro, ich bin nämlich 1,69 Meter groß.
3: Das geht ja noch.
0: Na, das geht noch. Oder ich kann noch über diese Tischkante hinweg gucken. Christoph, weißt du denn, wie groß du bist?
1: Ich bin 1,80. Na, ehrlich.
0: Okay, ehrlich. Was wäre denn?
1: 1,89, ja.
0: 1,89? Mhm. Also, ja, doch, das kann gut hinkommen. So, weil wir jetzt alle schon unsere Größen verraten haben, Helen?
2: Ja. Ich glaube, in meinem Ausweis steht 1,69 auch.
0: Ja, ja, genau. Dafür habe ich mich auch ganz schön gestreckt damals.
2: Ich hatte gehofft, dass die 1,70, aber dann ist auch okay, 1,69.
0: Ja.
2: Und du, Selim, wie groß bist du?
3: Oh.
0: Naja, ich würde jetzt auch so schätzen, an die 1,68, 1,70, so.
3: 70? Ja,
0: ja, das kommt schon hin. Du bist ja ungefähr so groß wie ich. Ne? Also wir beide können ja immer noch ganz
3: entspannt. Also wenn wir nebeneinander stehen.
0: Mhm. Naja, dann sind wir fast eine Höhe, ne?
3: Ja.
0: Ja, da wir gucken drei. Uns direkt in die Augen. Ne?
3: Na gut, es geht noch.
0: Ja, absolut. Also ich sag mal so, zum Radio machen reicht's, ne?
1: Ja.
2: Es gibt ja auch die Radiogesichter, sagt man ja. Das sind die Gesichter, also mein Gesicht die man nicht sehen man muss. Nicht.
0: Ja.
3: Aber mein Gesicht sieht man nicht.
0: Nö, unser Gesicht sieht man nicht. Das finde ich aber auch ganz angenehm. Also dadurch ist alles ein bisschen entspannter. Und wenn man
3: vielleicht nur sieht man ja unser Gesicht.
0: Naja, also wo man unsere Gesichter ja sieht, ist, wenn Radio Alex uns ein bisschen promotet, ne, auf dem Insta-Kanal. Da schaue ich ab und zu mal rein.
2: Genau, da
3: kann
2: man...
3: Dann kann mein Bruder da auch hingehen, Insta-Kanal.
2: Auf jeden
0: Na,
2: Fall.
0: Na klar kann der da auch reingehen. Und natürlich sieht man unsere Gesichter auch ein bisschen Eigenwerbung, muss auch sein. Denn auch Radio Kohli hat seinen eigenen Insta-Kanal. Und auch da kann man eben ab und zu mal Neuigkeiten über unser Schaffen sehen.
2: Das stimmt.
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3: So.
0: Ja, so, Selim. Ich würde sagen, ich glaube, wir sehen jetzt gerade im Stream den nächsten Wagen, also den zweiten Wagen, auf uns zukommen. Und wenn mich nicht alles täuscht, ist das Orga por Bolivia.
2: Richtig.
0: So habe ich mir das zumindest abgetippt.
3: Bolivia, wo ist denn das?
2: Das erkennt man auch an den Flaggen. Das ist die bolivianische Flagge. Bolivien ist in Südamerika, ganz schön weit weg von hier.
3: Das ist schon weiter weg, da geht nicht hin.
0: Ja, also nein.
2: Deswegen kommen sie ja auch her zum Glück. Heute hier am Karneval der Kulturen 2026.
3: Oh, schon lange her.
2: Den Tanzstil, den man hier sieht, das ist Folklore tatsächlich. Kenne ich gar nicht so gut, diesen Tanzstil, aber vielleicht werden wir den gleich mal sehen und erkennen, was das ist. Worauf ihr mal achten könnt, bei dieser Gruppe ist das ganz besondere, der ganz besondere Mittelpunkt ein Vogel. Vielleicht sehen wir den gleich.
0: Oh, unter dem werden wir, nach dem werden wir jetzt erstmal Ausschau halten. Aber was ich auch sagen kann oder sehe, ne, wir sehen das ja, sind die sehr auffällig bunt gekleidet, ne, mit ganz tollen traditionellen Gewändern.
3: Ja. Der zum Beispiel, der da hinter der Kamera läuft, läuft nach da lang, anstatt nach so. Also,
0: ja gut, aber vielleicht musste der da auch gerade so lang, ne?
3: Ja.
0: Ja, das ist also, und auch hier sieht man wieder ganz tollen Kopfschmuck, ne? Aus Federn, ganz fantastisch bunt, in allen Farben leuchten. Hauptsächlich, glaube ich, dann in den Nationalfarben, wenn ich das jetzt gerade noch so richtig sehe.
2: Ja.
0: Christoph?
1: Ja.
0: Was sagst du?
1: Der jeweiligen Nationalfarbe.
0: Ja, ne? Also,
3: die sind ja alle bunt, ne?
0: Na, und wie bunt die sind. Und ich beneide keinen von denen, bei dem Wetter diese traditionellen Gewänder anhaben zu müssen.
2: Absolut, die sehen ganz schön warm aus. Mhm. Tatsächlich sieht man da auch den sogenannten Andenstrauß, beziehungsweise wollen sie mit ihrem Tanz auf den Andenstrauß hinweisen. Und der ist nämlich durch menschliche Einflüsse vom Aussterben bedroht. Und deswegen wollen sie mit ihrem Tanz zeigen, wie wichtig es ist, diesen Andenstrauß am Leben zu erhalten.
3: Also wenn ich im Auto gesessen habe,
0: ja.
3: Mein Bruder tippt, also, der tippt darauf.
0: Ja.
3: Wo ist denn das? Ich sehe das nicht. Ich höre das nicht. Naja, und dann hat er so eine falsche Sender getippt an seinem neuen Auto. Du musst es von zu Hause
0: hören. Ja.
1: Ja.
3: Oh.
0: Ja, das stimmt, ne? Also nicht nur den Andenstrauß gibt es ja in Bolivien, sondern ist auch bekannt für. Na, die Technik hat uns das gerade verraten.
3: Na, Lamas, da würde ich vorsichtig sein. A, er war schon in diesen Tiereladen.
0: Also, Tiereladen? Der Zoo Tierpark vielleicht? Ah, ein Tierpark, Zoo? Okay.
3: Oh.
0: Und da hast du auch
3: wenn
0: schon
3: der
0: mal
3: Lama steht und der spuckt in mein Gesicht, was willst du denn da machen?
0: Naja, dann darfst du dem Lama, glaube ich, keine Grimassen zuschneiden, nee, ne, damit der sich
3: vorsichtig.
2: Aber die spucken nur, wenn sie sich nämlich angegriffen oder irgendwie provoziert fühlen.
0: Richtig. Okay. Olli in der Technik, es war nicht nur das Lama. Welches Tier war es noch?
3: Alpakas.
0: Richtig, die Alpakas, ja. Alpakas, die spucken aber nicht wie die Lamas?
3: Die spucken nicht, ne.
0: Ne? Okay, na dann. Gut,
2: und
0: dann
2: da hat man gerade so ein Bild gesehen.
3: Mit den Lamas musst du vorsichtig sein.
0: Naja, für die Lamas wär's da unter Umständen vielleicht auch ein bisschen Lautzählem, oder? Also wir haben ja vorhin mal reingehört, ja, wie laut es da ist, ne? Auch schon mit den Trommeln und allem. Und hier sehen wir jetzt wieder, wie die Leute über die Straße tanzen und lachen mit ihren Kopfbedeckungen, mit den Straußenfedern vom Andenstrauß.
2: Genau, da hat man auch gerade so ein kleines Bild gesehen von diesem Andenstrauß, der eben vom Aussterben bedroht ist, und das wollen wir natürlich nicht. Deswegen wollen sie mit dieser Performance zeigen, was dieser Andenstrauß eigentlich für ein Tier ist.
0: Naja, und wenn das eben einfach zum Nationalgut gehört, ne, oder einfach, ne, dann ist ja auch jedes Tier schützenswert. Ne?
2: Absolut. Und diese Gruppe gibt es auch schon, ein kleines Mini-Jubiläum seit 10 Jahren beim Karneval der Kultur.
0: Oh, 10 Jahre, also auch wesentlich länger, als es unser Radio gibt.
2: Genau, das stimmt.
3: Also ich sag mal so, wenn ich so lange mache, ah ja, da schon über einen Buckel kann ich schon reden.
0: Naja, also ich sehe, noch hast du keinen Buckel vom Radio Kohli bekommen. Ja? Und Christoph noch auch nicht.
1: Nein.
0: Nee, ne?
1: Ich höre nur Radio Kohli.
3: Radio Kohli.
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0: Ja, und da sind wir wieder zurück und gucken uns weiter hier an, was wir hier im Stream sehen. Und da sehen wir weiter den zweiten Umzugswagen Port de Bolivia und immer noch tanzen die mit Bolivien. Ihren Gewändern. Ja, wow. Bolivien, ne? Ja, wow, ne? Also ich finde auch die Farben der Kostüme, also hier sieht man Orange mit rotem Rock und Grün abgesetzt und eben dazu noch.
3: Gibt die auch große Männer? Manche stehen die großen Männer da im Wagen?
0: Ja, also ich habe da, guck mal, da tanzen jetzt auch die Männer, auch in traditionellen Gewändern, würde ich sagen, ne? Mit wie so einer Art buntem Poncho und kurzen Hosen und langen bunten Socken mit einem Muster drauf. Also das sah mir jetzt nach den Männern aus, ne? Jetzt sehen wir hier wieder die Frauen tanzen. Ne, und die müssen sich sogar ihre Hüte festhalten, weil dieser Federschmuck ja so extrem, ja, ne? Ja. Genau, Christoph, ne? Der ist ja verdammt so groß. Riesig. Ne? Und das muss auch bestimmt ein Gewicht sein. Also ja. Wahnsinn.
2: Weiß denn jemand von euch, welche Sprache man in Bolivien spricht?
3: Nee.
1: Spanisch.
2: Richtig.
3: Spanien. España! Ja, pasta, pasta!
0: Cool. Also da bin ich gerade auch an meine Grenzen gekommen. Super, Christoph. Ja. Cool. Spanisch.
1: Ja.
0: Ja, Wahnsinn.
1: Oder Portugiesisch. Nee, aber ich war ja noch nicht in Spanien.
0: In Spanien warst du noch nicht?
1: Auf jeden Fall. Das ist schon nicht so lange her, aber wie gesagt, die Frauen können alles. Die können binden das alles miteinander.
0: Also wenn ich mir das so angucke, Helen, hast du eine Ahnung eigentlich, wie lange die an so einer Performance arbeiten? Das ist ja wahnsinnig, was performt wird an Tanz, an Choreografie und so, ne? Also Die müssen ja jetzt schon eigentlich fürs nächste Jahr arbeiten, oder?
2: Ich denke auch. Ich glaube, auch nach dem Karneval ist vor dem Karneval. Und wenn man auch hört, dass die Gruppen schon seit 10 Jahren dabei sind, dann, glaube ich, entwickeln die sich einfach Jahr für Jahr und werden immer routinierter. Und aber ich glaube, die trainieren wahrscheinlich fast jeden Tag, würde ich mal sagen.
0: Ja, ne, oder? Und dann geht das ja auch wieder los mit neuen Kostümen. Ja. Und dann wird sich überlegt, wie wird der Wagen nächstes Jahr gestaltet. Mhm.
2: Und die haben auch alle einen festen Sitz irgendwo in Berlin. Diese Gruppe zum Beispiel ist in Charlottenburg.
0: Oh, Wilmer ist das jetzt der dritte Wagen?
2: Ich glaube, ja.
0: Dann ist das der Adler AFV.
2: Richtig.
0: Richtig.
2: Und auch da kann man an den Farben so ein bisschen erahnen, um welches Land es geht. Ich sehe nämlich Gelb und Blau. Ja, hier sehen wir und das ist nämlich die Flagge von der Ukraine.
3: Oh, Ukraine weiß ich.
0: Richtig.
3: Dazu möchte ich was sagen.
2: Ja.
3: Von meiner Schwester.
0: Ja.
3: Habe ich da ukrainische Frau gesehen? Ukrainische Frau? Aber vorsichtig mit der Ukraine. Dann hat er meinen Schwager ja erzählt. Ey, Selim, küss mal diese Frau. Ich sag, hallo? Mhm. Erstens kenne ich nicht die Frau. Viertens, warum sollte ich eine Frau küssen, die ich nicht kenne?
0: Ja, ne, also wir küssen erstmal generell, ja genau, wir küssen erstmal keinen, den wir nicht kennen. Nee. Ne? Und aber um mal zurück zu dem deutsch-ukrainischen Zentrum Aller e.V. zu kommen, da geht es nämlich eben, und das passt eigentlich gerade rein zu dem, was du gesagt hast, um den Kinderschutz ganz groß. Ne? Und das ist ja auch sehr wichtig, gerade mit dem, was jetzt in der Ukraine gerade passiert.
3: Die sind arme Leute, kein Geld und...
0: Richtig. Ja. Ne? Aber da trifft es eben häufig auch, ne, die Schwächsten der Gesellschaft, das sind eben die Kinder, und der Verein setzt sich sehr für den Kinderschutz ein.
3: Glaube ich.
2: Und als Zeichen dafür, dass es hier um Kinder geht, werden wir gleich oder sehen wahrscheinlich schon Störche. Weil der Storch ist ja oft auch ein Symbol fürs Kinderkriegen, und deswegen ist das hier das Symbol des Wagens. Und das soll eben zeigen, es ist ein Symbol für Frieden, für Hoffnung und Leben.
0: Na, dann sieht mir das ja hier auch nach den Tänzerinnen aus, ne? Mit ihren weißen Flügeln, weißen Kostümen, die ja dann auch schon so ein bisschen an Storchen schwingen erinnern. Ne? Und dann eben noch die, ne? Guck mal, jetzt hier in einer Choreografie mit einer Art Bandtanz, so würde ich das jetzt bezeichnen. Ne? Ja. Einer steht in der Mitte, ein Kranz, gehalten von zwei Menschen mit ganz vielen blau-gelben Bändern, und die Tänzerinnen haben sich die Bänder geschnappt, und in einer Choreografie werden die Bänder ja wie geflochten, wie Zöpfe.
3: Ja, so naja.
0: Oder Salem, was sagst du? Habe ich das mehr oder weniger richtig?
3: Hast du auch toll erzählt.
0: Ja, habe ich das so richtig beschrieben, ja?
3: Ja.
2: Habt ihr gerade gesehen, wer da so in der Mitte saß, ganz oben, da saß jemand, seht ihr, da oben sitzt jemand mit einem roten Kranz auf dem Kopf. Kennt ihr erkennen, wer das ist? Das ist auf jeden Fall ein kleines Mädchen, das ist ein Kind.
0: Genau.
3: Kind.
0: Das von den Männern getragen wird. Jetzt wird es gerade abgesetzt und schließt sich der Tanzgruppe an.
2: Genau. Und diese Gruppe ist dieses Jahr so in der Form zum allerersten Mal dabei. In den letzten 2 Jahren haben sie mitgemacht, aber in Kooperation mit einem anderen Verein zusammen, mit Kultura e.V. Aber dieses Jahr sind sie in der Form zum allerersten Mal dabei.
0: Dafür, dass sie zum ersten Mal dabei sind, Salem, haben sie aber eine tolle Show gerade gemacht, ne?
3: Ja.
0: Oder? Es war auf jeden Fall schön anzusehen, wie die Menschen dort getanzt haben.
3: Ja.
0: Jetzt sieht man hier noch... Genau, jetzt sieht man noch die Tänzerinnen und Tänzer durchs Bild laufen, und die Fernsehmoderatorin von Alex interviewt wahrscheinlich jemand aus dem Verein.
2: Genau, das ist Sophie. Ich würde sagen, wir hören da mal rein, was Sophie die Leute aus dem Verein fragt.
3: Ich höre mal rein.
2: Ja.
8: Show teilzunehmen, ich war einverstanden von Anfang an, weil ja, natürlich, die Kinder sind sehr wichtig. Ja, die Kinder wachsen in der Familie, und ja, ehrlich gesagt, besonders wir in der Ukraine verstehen besser, ja, was die Kinder brauchen, Ruhe, brauchen Pflege, brauchen ihre Eltern ja immer neben, und weil die Kinder, die jetzt wachsen, die bilden unsere Zukunft. Die bilden Zukunft dieser Planet, ja, unserer Erde, und deshalb, ja, die Kinder ist natürlich, die Blumen, die wachsen, und wie Blumen brauchen die Pflege, ja, die Kinder brauchen auch die Aufmerksamkeit, brauchen ständig die Hilfe, und natürlich, ja, die brauchen Eltern, ja, Blumen brauchen den Gärtner, Kinder brauchen ihre Eltern.
9: Und deswegen hast du deinen Sohn mitgebracht. Ivan, hi. Warst du sehr aufgeregt heute Morgen?
10: Also nicht unbedingt aufgeregt, aber ich freute mich auf dieses Parat sozusagen.
9: Es sah auch richtig toll aus, eure Performance. Hat auch viel Spaß gemacht, oder?
10: Ja, das stimmt. Also mir macht das ja ganz viel Spaß. Ja.
9: Ihr seid ja dieses Jahr das erste Mal alleine dabei. Vorher hattet ihr ja kooperiert mit der Gruppe Cultura e.V. Was bedeutet es dir jetzt heute auch alleine, die ukrainische Kultur hier zu repräsentieren?
8: Sag mal. Ja, natürlich ist es die Verantwortung, ja, weil im Großen und Ganzen ukrainische Kultur ist nicht so gut in der Welt bekannt. Was, und wir bringen diese Kultur bei. Wir erzählen, dass wir existieren seit mehreren tausend Jahren als Nation und diese Kultur entwickelt sich ja seit vielen, vielen Jahren. Natürlich ist es sehr wichtig und ja, wenn diese Verantwortung auf zwei Schultern fällt, dann ist es ein bisschen leichter. Wenn auf eine Schulter, ja, natürlich ist mehr Verantwortung, mehr.
9: Ja, viel zu tun natürlich. Habt ihr denn alles selber vorbereitet? Wurden die Kostüme extra angefertigt oder hattet ihr die schon im Kleiderschrank? Wie sah das aus?
8: Soviel ich weiß, es wurde ein Zeichen an die ukrainischen Familien, an die ukrainische Gemeinde und ja, fast alle Ukrainer haben Wischewankas zu Hause. Es ist ja eine Tradition, die unbedingt in jeder ukrainischen Familie gibt. Jeder ein Familienmitglied hat eine Wischewanka. Also teilweise die Kostüme wurden vorbereitet, aber die Kostüme der Tänzerinnen, ja, die waren natürlich ja speziell für dieses Ereignis entwickelt, gemalt, designiert und ja.
9: Super, total schön. Vielen, vielen Dank, dass ihr kurz Zeit hattet.
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0: Und da sind wir wieder und haben mal, also besser konnte man das ja gar nicht beschreiben, als das der Herr gerade gemacht hat. Wofür die jetzt praktisch stehen,
11: ne? Absolut.
0: Und wofür sie ja auf sich aufmerksam machen. Ne? Das war auf jeden Fall eine gute Aussage und ja. Selem, du hast immer wieder reingeguckt und...
3: Na, ich hatte da reingeguckt und gleichzeitig mein Ex-Schwager hier nachgedacht.
0: Ah,
3: der hatte mit meiner... Also der hat mir die Frau gezeigt, wir sind irgendwo im Café, da haben meine Alarmglocken angegangen.
0: Oh, okay.
3: Pass mal auf. Gut, hat mir gesagt, ja Selem, guck mal, ich habe eine tolle Frau. Fester so, Entschuldigung. Ist er hallo? Erstens kenne ich nicht. Also,
0: ja, das Selem, das ist aber schon auch lange ziemlich her. Lange her und ziemlich geheim, würde ich sagen, oder? Also geheim, das ist ja wirklich was von zu Hause.
3: Ja, ja.
0: Christoph, was siehst du hier auf den, sehen wir jetzt hier gerade schon den nächsten Wagen kommen? Ja. Also da sehen wir jetzt auf jeden Fall schon den vierten Wagen, würde ich behaupten. Vierten, aber bevor es mit dem vierten Wagen weitergeht und wir beschreiben, was da zu sehen ist, gibt's mal erstmal einen kleinen Jingle von Radio Alex.
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2: Genau, wir sind nämlich hier bei Alex Berlin im Radio. Genauer gesagt sind wir bei Radio Koli, was auf Alex Berlin...
3: Koli!
2: Genau, Radio Koli. Und wir dürfen heute hier den Karneval der Kulturen 2026 live im Radio kommentieren.
3: Oh, ist das schon 2026?
2: Ja, das ist das Jahr.
0: Ja, geht schnell. Die Zeit verfliegt, oder?
3: Die Zeit verfliegt.
2: Genauso verfliegt auch irgendwie die Zeit hier auf dem Karneval. Wir sind nämlich schon bei Wagen 4 angelangt. Der heißt Kashiwa Ren.
0: Richtig.
2: Kashiwa,
0: oh. Hier, das sieht mir, ich würde jetzt erstmal sagen, so als Laie, das geht in die indische Richtung, schon auch ein bisschen nach dem Namen zu gehen. Haben die auf jeden Fall so als Mittelpunkt, tragen die, ja, wie so eine Skulptur, ne? Also das tragen die, ja, da gibt es Träger, die das auf den Schultern tragen müssen.
3: Müssen die im Schulter oder?
0: Ja, also wenn ich mir jetzt die Bilder angucke, klar, auf den Schultern, damit ja auch die Figur nach oben zu sehen ist. Christoph, was siehst du denn da?
2: Tatsächlich sieht man da einen Schrein, das ist ein Wort für ein sogenanntes, also für ein Heiligtum. Und weil das so schwer ist und so viel wiegt, müssen das 30 bis 40 Personen da gerade tragen.
3: Tatsächlich, ganz schön schwer.
2: Das ist super schwer. Ja,
0: auf jeden Fall.
2: Aber diese Gruppe kommt tatsächlich aus Japan. Das geht hier, genau. Das ist ein japanischer Tanz.
0: Oh, dann sind wir aber vollkommen falsch abgebogen.
2: Naja. Oh. Aber der Name hätte auch nach Indien gepasst. Da bin ich einer Meinung mit dir. Genau, und sie tragen diesen Schrein, der heißt im Japanischen heißt der Mikoshi und kommt aus der Matsuri-Kultur. Alles ganz neue Namen für uns, glaube ich. Davon habe ich noch nie was gehört, aber der hat eine große, große Bedeutung für die japanische Kultur.
3: Ja.
0: Na, da lernt man jetzt aber auch nochmal richtig was dazu, oder? Mhm. Also so ein Karneval der Kulturen ist eigentlich schon echt eine tolle Sache.
3: Ja.
0: Wenn man sich überlegt eben, ne, wann hat man mal die Möglichkeit, so viele verschiedene Kulturen ja in Frieden und Einklang eigentlich zusammen feiern zu sehen, oder? Was sagt ihr?
3: Naja, wenn ich so sehe, schon ein toller Tanz.
0: Oder? Und es ist auch wirklich friedlich alles. Also auch die Menschen, die man jetzt so am Rand stehen sieht.
3: Noch so ist es friedlich, aber pass mal auf, wenn die da die Steine in den Hosentaschen
0: fliegt. Also ich würde mal sagen, wir sind jetzt hier nicht beim 1. Mai und es ist nicht das Motto, Steine in den Hosentaschen zu haben, sondern ich denke, genau wie wir wollen die Leute sich einfach an dem Anblick der tollen Wagen erfreuen, ne, an dem bunten Kostüm, an den Tänzen.
3: Logisch.
0: Ne, und auf dem Straßenfest an sich kann man ja dann eben auch kulinarisch die ganzen Kulturen erkunden. Also da gibt es ja ganz viel verschiedene Sachen. Also was habe ich gestern gesehen? Von Argentinisch über Koreanisch. Also alles quer durch. Italienisch habe ich gesehen.
2: Türkisch bestimmt auch.
0: Türkisch,
3: richtig. Ja.
2: Kennst du ein türkisches Essen, was dir besonders gut schmeckt?
3: Ich sag mal so, wenn ich jetzt türkisches Essen esse, sag mal, also...
2: Was isst
3: du
2: da?
3: Tut mir leid, darf man nichts zu sagen. Ist ja meine... Also wenn ich mit meiner Schwägerin bin, die kocht gerne.
0: Und was
3: die kocht sie? Gerne so tolles Essen. Tarhana-Chorba.
0: Und was ist das? Eine
3: Huhnsuppe.
0: Eine Hühnchensuppe?
3: Oh ja.
2: Das klingt gut.
0: Super, das hört sich auf jeden Fall super lecker an.
3: Ich lade euch gerne ein.
0: Oh, Selim, jetzt nehmen wir dich beim Wort.
2: Ja, absolut.
0: Aber ich würde mal sagen, wir gehen mal wieder zurück an die Strecke. Denn da hat sich jetzt, wenn ich richtig mitgezählt habe, der fünfte oder sechste Wagen, ist jetzt gerade vorbei mit ganz viel bunten Kostümen. Da kann man jetzt gar nicht so richtig sagen, wo die hingehören. Also ich sehe ein Kostüm gelb gepunktet, was mich an einen Leoparden erinnert. Und
3: Mexikaner.
0: Oh, Mexikaner, meinst du? Dann fragen wir doch mal Helen, denn Helen hat hier den Durchblick über die Wagen.
2: Ich weiß auf jeden Fall, genau, das ist lateinamerikanische Musik und völlig richtig, das ist ein Wagen aus Mexiko.
3: Glaube ich.
2: Genau.
0: Ja, und das ist der Galaka e.V., wenn ich das jetzt, oder Kalaka e.V.
3: Darf man das mal hören?
0: Na, darf man das mal hören? Regie, kannst du uns den Ton vielleicht ein bisschen reinbringen? Dann können wir mal reinhören.
2: Wow, ja.
3: Oh, das ist ja ganz toll.
0: Wow. Ah, ich habe eine so super Technik heute hier. Vielen Dank an den Olli, der mir gerade verraten hat, dass das Kalaka, wenn ich das jetzt richtig ausgesprochen habe, das Skelett ist.
2: Tatsächlich gibt es diesen Wagen auch schon seit 30 Jahren. Der ist seit dem allerersten Karneval schon dabei. Ja, ja.
0: Na, dann ein Urgestein.
4: Genau, Kalaka e.V. setzt sich aus einer lateinamerikanisch-berlinerischen Perspektive mit politischen und gesellschaftlich relevanten...
3: Da sehe ich gerade so eine, eine Obstgeschichte.
0: Ja, ne, da ist eine, die als, das sieht aus wie eine Wassermelone, ne?
3: Wassermelone.
0: Ja, das
2: lecker.
0: Ja, auf jeden Fall. Oder?
3: Also da habe ich schon Appetit.
0: Ja, da kriegst du jetzt langsam Appetit, ja?
3: Auf dann sagen wir, dass wir da in der Kohlfutter auch mal Obst essen dürfen.
0: Na, also ich muss mal sagen, bei jedem Mittagessen gibt es ja bei uns Obst, oder? Christoph, sowas, ne? Also, ja,
3: Wassermelone nicht.
0: Na, Wassermelone nicht, aber was ich sagen kann, ich weiß, dass ihr auch einen tollen Kochtag einmal die Woche macht, oder 14 Tage, richtig? Ja. Und da kann ich mich aber an letzten Sommer erinnern, wo es sehr wohl eine leckere Wassermelone bei euch gab und ich weiß das ganz genau, weil ich euch ein Stück gemobst habe. Doch, auch bei euch.
1: Ja, genau.
4: Menschen ohne Papiere in einem Container.
3: Können wir bestellen.
0: Ja, die können wir bestellen. Und zwar bei wem? Was? Wer ist bei uns? Der Mann in der Küche, der Mann, der das drauf hat?
4: Gegen Krieg
0: Ganz liebe Grüße hier an den...
3: An den Ralf.
0: Richtig, an den Ralf. Dann haben wir nämlich auch mal den Ralf jetzt im Radio erwähnt. Mal,
2: mega.
0: Ich bin mal gespannt, ob der Ralf das vielleicht gehört hat. Wenn nicht, wir schneiden ja die Sendung mit und dann lassen wir ihn das auf jeden Fall hören, dass wir ihn da ganz lieb gegrüßt haben hier in der Sendung.
3: Gerne.
0: Ja.
2: Und dann gibt's hoffentlich bald ganz viel Wassermelone für euch. Das ist ja auch im Sommer super, ne? Die ist so schön erfrischend.
3: Es ist ja immer so, ja, aber im Hochsommer, das ist schon klitzeheiß.
0: Oh ja, aber da eine schöne, saftige...
3: Ich bin ja bald in der Türkei.
0: Du bist bald in der Türkei, hast du bald deinen Urlaub?
3: Nee, ich bin, erst mache ich Radio Sommerfest hier, bin ich da. Mhm. Und nach dem Sommerfest bin ich, fliege ich dann los.
0: Oh, super.
3: Weil mein Flug ist storniert wäre.
0: Ja gut, aber damit kannst du jetzt also praktisch an unserem Sommerfest... teilnehmen.
3: Mein
0: ja?
3: Bruder kommt denn.
0: Na, oh Mensch, cool. Siehst du, guck mal, spätestens da können wir auch mal deinem Bruder das Radiostudio zeigen, denn dein Bruder war ja noch nicht mehr drin, ne?
2: Wann ist denn euer Sommerfest?
0: Ja, wann ist unser Sommerfest? Das ist eine gute Frage.
2: Juli. Okay, das ist ja, das reicht ja schon als Info. Das ist ja bald, da kann man sich ja schon drauf
3: freuen. Ich check das meinem Bruder, das Raum.
0: Gut, aber für jeden, der jetzt Lust auf unser Sommerfest bekommen hat, das ist leider eine geschlossene Gesellschaft.
3: Ja, ne?
0: Das darf nicht jeder sagen rein. Ne? Das sagen wir nicht.
3: Ich hatte mal eine Frage.
0: Na, frag doch mal.
3: Ich wollte gerne, ich weiß es nicht, ist ja leider ein Datenschutz. Ich wollte gerne, mein Bruder weiß ja, der kommt immer.
0: Sein Bruder kommt immer zum Sommerfest.
3: Ja, ich wollte gerne unbedingt von meiner Nichte zum Sommerfest mal den Sascha einladen dürften.
0: Naja, und das würde ich mal sagen, weißt du was? Am Dienstag gehst du gleich mal zu Lars, unserem Chef, der uns das heute hier nämlich netterweise ermöglicht, dass wir hier sitzen können und hier moderieren dürfen live. Ne? Also auch nochmal ein ganz herzliches Dankeschön an Lars.
3: Ja, danke.
0: Ja. Und dann
3: ich kläre mit meinem Bruder, dass er den einlädt.
0: Richtig, das klären wir dann mit Lars. Und so wie ich Lars gerade lächeln sehe, denke ich mal, wird es möglich sein. Aber ich denke, wir gucken jetzt mal wieder auf unserem Bildschirm. Wir schweifen nämlich immer ganz schön ab. Und da ist der nächste Wagen, beziehungsweise die nächsten Tänzer zu sehen. Und das, was ich da sehe, würde ich eindeutig doch in die Richtung Brasilien packen, wenn ich... diesen, ich glaube, das sah sehr nach Capoeira aus.
3: Mhm. Das ist, ja, Capoeira.
0: Ja, ganz richtig. Genau.
2: Das ist Capoeira-Akrobatik und der Wagen, der heißt Brazucaiada und Furiosa. Das sind zwei Gruppen, die zusammen da sind und da sind auch ganz viele Kinder beteiligt, die haben vorher Capoeira-Training bekommen und das sind Kinder mit und ohne Beeinträchtigung.
3: Machen die mit Schuhe oder ohne?
2: Ohne. Viele, oder?
0: Also ich sehe einige ohne, ich sehe einige mit, aber was ich sehe ist, dass das...
3: Was ist ein Capoeira? Ist das so ein Catchen?
0: Na,
3: so
0: das ist schon ein Kampftanz, würde ich sagen, ne? Der praktisch seine Technik aus dem Tanz, aus dem Schwung, aus dem Tanz nimmt.
2: Ganz genau.
0: Und super akrobatisch ist. Also da sind ja teilweise echt so sportliche Einlagen wie Flickflacks oder halbe Flickflacks und... sowas zu sehen. Also ich denke, da braucht man schon auch eine gute Ausdauer.
2: Absolut. Und
3: also wir kämpfen nicht hier im Radio, Kohli. Nee, ja. Nicht, dass wir unsere Knochen brechen.
0: Wir kämpfen hier nicht. Ich kriege hier gerade einen Anruf rein. Wollen wir mal schauen? Ich glaube, der wurde angemeldet.
2: Von der Strecke, wenn es 15 Uhr ist. Dann
0: wenn es 15 Uhr ist, es ist 15 Uhr. Hallo? Kann man uns hören?
2: Bluetooth?
0: Ja, eigentlich sollte man uns hören. Hallo, also die Leitung ist offen. Nee, auch bei mir ist die Leitung eigentlich offen. Ja.
2: Ich höre noch nichts, leider.
0: Leider nicht.
3: Wer ist denn das?
0: Das ist kein Ausschlag. Ich weiß nicht, vielleicht probieren wir es nochmal, weil ich weiß, an der Strecke gibt es manchmal Probleme.
2: Das kann sein, dass es an der Strecke liegt. Da ist mein Kollege EJ dran.
3: Wer ist denn dein Kollege?
2: Der steht da an der Strecke und der würde uns mal so ein bisschen erzählen können. Ja, der könnte uns erzählen, was er da so gerade erlebt, wenn wir ihn gleich reinbekommen. Aber die haben natürlich auch bei der Suche.
3: Ich kann absolut ich kann nichts hören von ihnen.
2: Nee, ich glaube, wir probieren gerade noch, dass es
3: hallo,
2: klappt.
3: Hallo.
0: Ja, na, uns hört man auf jeden Fall. Und vorhin hat man, also als wir den Technik-Probelauf laufen lassen haben, hat es eigentlich ganz gut funktioniert. Ich weiß aber, als wir gestern zum Beispiel auf dem Karneval waren, hatten wir kaum Handyempfang, weil so viele Handys in die Funktürme eingeloggt sind, dass es da Probleme gibt. Hier kommt nochmal der Anruf rein. Ich würde einfach nochmal probieren.
3: Hallo.
0: Oh, jetzt hört man auch das Klingeln. Hallo, herzlich willkommen.
11: Hallo.
0: Mit wem sprechen wir da?
11: Mit dem EJ von der Strecke aus.
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2: Herzlich willkommen bei den On-Air-Stories. In dieser On-Air-Story möchte ich euch die Sendung Oldie-Treff von Peter Ziermann vorstellen. Hallo.

Platten ein. Und es gibt so einen Spruch, den ich auch seit Jahren mache. Bei mir kann sich jeder jeden Titel wünschen. Wenn jemand von Heino die schwarze Barbara haben will, dann kriegt er die auch. Ja.

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1: Herzlich willkommen zu einer weiteren On-Air-Story. Ich bin heute mit Rolf Gensrich im Studio, der die Sendung OK Beat macht.
2: Hallo, freue mich, dass ich hier sein darf.
1: Wie würdest du ansonsten deine Sendung generell beschreiben?
2: Die Sendung lässt sich eigentlich schlecht beschreiben. Also es gibt mehrere Varianten. Ich versuche, Gäste mir heranzuholen aus allen möglichen Gegenden, so Sachen, die mir über den Weg laufen. Das kann also der Würstchenverkäufer sein bis hin zu irgendwelchen kleinen Aktionen, Grundeinkommen zum Beispiel oder kleine Parteien oder aber Musiker, die mir auf der Straße auffallen, die nicht dann mal meine Visitenkarte geben und sagt, kommt doch mal vorbei, meldet euch doch mal.
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2: Heute heißt es wieder vom Hörer für den Hörer.
0: Am Mikrofon begrüßt Sie Siki Trost.
3: Willkommen zum Kofferradio 1072 am heutigen 27. Juni. Dass Sie, liebe Kofferradio-Facebook-Freunde und ich, dem vielseitigen Künstler Lutz Yahoda widme. Der Sänger, Schauspieler, Text- und Buchautor beging am 18. Juni seinen 99. Geburtstag und befindet sich also jetzt im 100. Lebensjahr, kaum zu glauben. In der Mail von Gerd aus Leipzig steht: Ich finde es sehr schön, dass du eine Lutz Yahoda Hitparade anlässlich seines 99. Geburtstages gestaltest. Bei der großen Zahl der Titel, die er aufgenommen hat, ist es schwer, den Lieblingstitel herauszufinden. Ich würde mir, und das soll mein Favorit sein, Ich bin ein stiller Zecher wünschen. Und nun bin ich gespannt, ob sich noch andere Hörer diesen Schlager auch gewünscht haben. Nun noch von mir der Hinweis: Ich spiele in der Lutz Yahoda Kofferradio Hitparade nur die Melodien des Sängers, die mindestens dreimal genannt wurden. Zu den Absendern für den stillen Zecher gehören auch Ingeborg und Sohn Wilfried aus Spandau sowie Dietmar aus Wittenberge.

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Anke aus Wolfen mailte mir: Lieber Lutz, 99 Jahre alt oder soll ich lieber schreiben, jung bist du geworden. Wir kennen uns ja schon über 50 Jahre. Meine Zwillingsschwester Jutta hat dich sehr gern für das damalige Clubhaus Wolfen engagiert. Ich habe dich das erste Mal Anfang der 1950er bei einem Freilichtkonzert in Dessau erlebt, damals noch als Operettensänger. Nach der Wende haben wir uns leider aus den Augen verloren. Das änderte sich 2012, als wir einen Computer bekamen und somit auch bei Facebook waren. Die unschuldige Ursache für die Neuanschaffung war Sigi Tross aus Berlin, weil wir unbedingt seine Kofferradiosendung hören wollten. Du, lieber Lutz, freutest dich genauso wie wir über unseren erneuten Kontakt. Ich wünsche dir für dein neues Lebensjahr Gesundheit und alles Gute. Mein Musikwunsch: Alles für die Frauen. Den Titel mochte auch meine Jutta sehr, die zwischenzeitlich verstorben ist. Der Titel erklingt auch für Hannelore in Potsdam, für Gisela, sie war Kassiererin am alten Friedrichstadtpalast in Berlin, und für Friedel von der Kastanienallee in Hellersdorf. In Klammern steht: Hier hatte Lutz einen Jeansladen. Hören wir: Alles für die Frauen. Alles.

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0: Ramona aus Sachsen-Anhalt mailte mir: Einer meiner Lieblingsschlager von Lucia Hoder ist Wenn die Elisabeth. Aber Wer ist der schönste Papagei, habe ich noch nie gehört. Ich würde mir deshalb diesen Titel sehr gern für die Lucia Hoder Hitparade wünschen. Friedel und Horst in Leipzig, Günther in Schönebeck, Eva und Jürgen aus, ja, der Ort stand nicht in der Mail, wünschten sich auch den Amadeus.
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0: Fernsehpapagei Amadeus vom Vogelhimmel. Gesprochen vom Schauspieler Edgar Pfeil in Chemnitz. Er ist mir zugeschaltet und ich sage willkommen und guten Tag, Edgar Pfeil in Chemnitz.
1: Guten Tag, Siegfried Rost.
0: Wann trafen Sie auf Lucia Hoda das erste Mal?
1: Das war im Januar 1972. Da haben wir die erste Sendung mit Lutz und Liebe gestartet. Und dann sind es 29 geworden.
2: Von nun an erwähne ich nur noch einige Namen, sonst muss ich auf Musik verzichten. Das wäre sicher nicht im gemeinsamen Interesse. Kommen wir also zu Das ist die alte Platte, gewünscht unter anderem von Fred in Strausberg. Dann kommen wir zum Tiroler Buch. Der Titel erklingt unter anderem für Seppel in Berlin-Mariendorf. Und dann folgt Heute Abend geht zum Besenbinderball, Besenbinderball, Besenbinderball. Diesen Titel spiele ich auch für Elfriede und Lothar in Leipzig-Grünau. Und bevor die Musik erklingt, eine Mail von Heinz Großklaus. Er schrieb nur einen Satz, den der Publikumsliebling Anfang der 80er Jahre gesagt haben soll. Jahoda fährt nur noch Skoda.
0: Erinnern wir uns an Das ist die alte Platte.
3: Ist die alte Platte, die schon meine Oma hatte, und die spielte sie

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Heidi Lasch schrieb: Ich habe immer den türkischen Honig gern gehört. Meine Schwester hat mit und über Lucia Hoder vor Jahren einen Dokumentarfilm gedreht. Sie war für den Cut zuständig. Alles Gute, lieber Lucia Hoder. Gesundheit ist das Allerwichtigste. Und bitte Turetzky mitspielen.

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Guten Tag, liebe Hörer. Ich bin ein langfristiger alter Hörer der Sendung Kofferradio von unserem Sigi Tross. Und ich möchte Ihnen etwas sagen, das Sie vielleicht interessieren könnte. Sigi macht ja jetzt eine Sendung über Lucia Hoda. So heißt er in unserem Sprachgebrauch. Ich bin auch ein Brünner Kind wie Lucia Hoda. Und Jahoda heißt bei uns Jahoda. Das ist der tschechische Name für Erdbeere. Also unser Lucia Hoda heißt eigentlich Herr Erdbeere. Aber das nur nebenbei, denn alle nennen ihn Jahoda und dabei soll es bleiben.

0: Verklungen ist Ich bin ein Postillon d'Amour mit Lucia Huda, ein Foxtrott aus dem Defa-Film Das verhexte Fischerdorf.
1: Und er wurde unter anderem gewünscht von Helga und Heinz aus Luckenwalde. Kommen wir zu zwei Raritäten, die außerhalb der Lucia Huda Hitparade gleich zu hören sein werden. Zunächst erfülle ich den Musikwunsch von Jessica und Opa Eberhard Bartels aus Halberstadt, die sich per Post und per Mail das Duett Du hast Glück bei Frauen aus dem Jahre 1963 wünschten. Ich danke recht herzlich Ino Hammer in Rehfelde, der mir bei der Musikwunscherfüllung zur Seite stand und meinte, dass es sich bei dieser Aufnahme um eine echte Rarität handelt. Anschließend hören wir eine zweite Rarität. 1978 moderierte Lucia Huda die TV-Sendung Ein Kessel Buntes. Er sang und tanzte Schmidtchen Schleicher. Dieser Titel war um 1975 in der BRD durch den Niederländer Nico Haag bekannt. Petra Knut wünschte sich diese Coveraufnahme. Zuvor das Duett mit Du hast Glück bei den Frauen.

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0: Das heutige Kofferradio ist dem Sänger und Schauspieler, Textdichter und Buchautor Lucia Hoder gewidmet. Und mein Gesprächspartner in Chemnitz ist Edgar Pfeil.
1: Mit der Stimme von Papagei Amadeus durfte ich manchen flotten Spruch zum Schlager oder zum Sänger sagen. Wie zum Beispiel:
2: Ein Plattenschrank ist Gott sei Dank erst dann ein nützlich Möbel. Hat's Platten auch von unserem Frank, dem Freund von mir, dem Schöbel.
0: Edgar, nach Lutz und Liebe folgte Spiel mir eine alte Melodie. Wie kam es denn zu dieser Fernsehsendung?
3: Für die Lutz und Liebe Sendung wurde Spiel mir eine alte Melodie gemacht. Und zwar war die dann live aus der Stadthalle in Chemnitz. Der Papagei, der hatte den Flügel gebrochen. Er war ja aus Leipzig, aus dem Leipziger Zoo. Da sah er unansehnlich aus, also für eine Fernsehsendung ungeeignet. Und so haben wir Spiel mir eine alte Melodie gemacht. Und der Papagei war wieder mit dabei. Allerdings eben nur per Telefon. Er telefonierte aus Leipzig mit dem Lutz in der Stadthalle. Ein bisschen Schmut war dabei, aber es gelang uns ganz gut.
0: Edgar, wir machen jetzt keinen Schmuh und spielen hier aus dem Kofferradio-Studio bei Alex Berlin weitere Melodien, gesungen von Lutz Yahuda.
4: Auf Platz 5 dieser Hitparade, Datschen Apachen-Titel. Auch gespielt für Günther in Arnstadt.
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0: Welches Rindvieh hat denn das Wasser rausgelassen?
1: Lucia Huder mit einer von den Kulturverantwortlichen jener Zeit sehr umstrittenen Amiga-Schallplatte aus dem Jahre 1977, die auch dann in den Medien wie auch aus den Geschäften verschwand.
2: Ich komme zur Mail von Hörer Franz. Ich zitiere: Lucia Huder war ein netter, umgänglicher Kollege auf und hinter der Bühne. Ich hatte das Glück, ihn dementsprechend als KGD-Kollege, KGD steht hier für Konzert- und Gastspieldirektion, in meinem Arbeitsgebiet Vogtland kennenzulernen. Danke, lieber Lutz, hat Spaß gemacht. Und nun auf zur 100.
1: Lucia Huder, der unter anderem auch als Franz Felder, Hans Dampf und Axel Kolberg für sich und andere Interpreten schrieb, wurde gut 10 Jahre von einem musikalischen Mitstreiter begleitet. Die Rede ist von Alo Koll.
2: Alo Koll und Lucia Huder unter Pseudonym Hans Dampf sind die Urheber von Jeden Sonntag gibt's Krawall, der Platz 4 in der Lucia Huder Kofferradio-Hitparade erreichte und gespielt wird unter anderem für Robert in Erkner, für Hermann in Königs Wusterhausen und für Rainer in Dresden.
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0: Übrigens, die heutige Lutz Yahoda Hitparade gestalteten mit ihren Wunschtiteln 102 Facebook-Freunde, die meinen Facebook-Aufruf mit Leben erfüllten. Aus Görlitz schrieben Christian und Thorsten: Eine wunderbare Idee, eine Sendung mit Liedern von Lutz Yahoda zu machen. Kaum zu glauben, dass der Grand Senior der Unterhaltung seinen 99. Geburtstag beging. Alles Gute und beste Gesundheit für ihn. Wir haben uns zwei Songs von ihm ausgesucht für Christian. Die Welt will nur noch Show. Den Titel hörten wir ja bereits auf Platz 3. Bevor der Titel auf dem zweiten Platz erklingt, blenden wir uns ein in das 400. Kofferradio vom 2. September 2013 und hören die Story zum Titel, gesprochen natürlich und dann gesungen von Lutz Yahoda.
1: Lutz, ich will gar nicht sagen, wie viele Jahre du auf der Bühne stehst, wie viele Jahrzehnte es sind. Eine Frage, wenn du dein Leben resümierst, du hast ja mehrere Bücher geschrieben, was war denn für dich das Bleibende?
2: Das Bleibende waren meine Frauen, meine Ehefrauen. Es waren immerhin 6 an der Zahl.
1: Aha.
2: Und mit der 6. bin ich ja immer noch verheiratet.
1: Damen und Herren, jetzt kommt ein Evergreen, ein richtiger Evergreen. Blasmusik von Kikris Butschen. Aber sag mal, wie ist dieses Lied entstanden?
2: Es war zur Zeit, als die DDR ihr 10-jähriges Jubiläum feierte. Ich hatte den Text geschrieben unter dem Pseudonym Hans Dampf und Alo Kol die Musik. Und wir wunderten uns, warum weder der Rundfunk den Titel haben wollte, das Fernsehen schon gar nicht, die Schallplatte auch nicht. Und da erkundigte ich mich und da sagte jemand zu mir, ja, Herr Yahoda, haben Sie denn den Text nicht gelesen? Ich sagte, Moment mal, ich habe ihn doch selber geschrieben. Worum geht's denn? Naja, die Zeile hier in Kikris Butschen ist heute Jubiläum. Und da wurde mir klar, die Herren im höchsten Büro hatten Angst, dass dieses kleinkarierte Kikris Butschen möglicherweise als Synonym für die DDR verstanden werden könnte. Also musste ich mir was einfallen lassen und mir fiel zum Glück auch etwas ein. Ich setzte gleich an den Anfang folgende Zeile. Irgendwo, irgendwann soll es sowas gegeben haben. Hören Sie sich die Geschichte einmal an, damit war klar. Irgendwo, irgendwann konnte nicht die DDR gemeint sein. Das Lied wurde genehmigt und war über viele, viele Jahre ein großer Erfolg.
1: Blasmusik von Kikris Butschen.

Orchestern gespielt. An der Spitze natürlich das Rundfunkblasorchester Leipzig, aber auch die Rundfunktanzorchester in Berlin und Leipzig hatten diesen Titel in ihrem Repertoire.

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0: Здравствуйте, дорогие друзья! Сердечно приветствую вас! Мы принесли вам музыкальные приветы из Кикрицпочна!
1: Servus, Leitung! Hier ist der österreichische Rundfunk und Sie hören jetzt eine Originalübertragung aus Kikritzbotschen.

0: Platz 1 der Kofferradio Lutz Jahoda Hitparade wird gleich erklingen. Auf dem symbolisch ausgelegten roten Teppich hier im Kofferradio-Studio steht der künstlerisch vielseitige Berliner Michael Niekammer.
1: Tja, lieber Lutz, da bin ich quasi dein Fan seit Ewigkeiten, denn du hast mich inspiriert, du hast mich motiviert und dafür sage ich dir heute im Nachklang deines 99. von Herzen Danke. Der alte Stassfurt meiner Eltern, der war ja noch schwarz-weiß, da habe ich dich schon im TV bewundert und ich habe alles verfolgt und war jederzeit, ob in Schwenken oder in Shows, ich war jederzeit fasziniert von dem, was du alles machst. Und dabei liegt die Betonung wirklich auf alles, denn ich hatte ja damals gar keine Ahnung, dass du auch als Autor hinter deiner Vielseitigkeit standest. Heute wird ja die Bezeichnung Entertainer recht inflationär vergeben, aber ein echter Entertainer der guten alten Schule mit Können, mit Charme, mit Ausstrahlung, mit Wissen und, das warst du jederzeit. Und doch warst du immer auf Augenhöhe bedacht. Zu deinen Kolleginnen und Kollegen, aber auch zum Publikum. Ich weiß noch ganz genau, wie Ecki Göpelt, mein Lebenspartner, sich jederzeit freute, wenn du im Programm warst. Und ich denke gerne zurück auch an unsere Talkshows, unser beider Talkshows mit Musik. Wir sind durchs Land gefahren zusammen. Du hast bei mir im Auto gesessen und hast mir von früher erzählt und ich habe alles aufgesaugt. Und ich habe wahnsinnig viel von dir gelernt. Wie man zum Beispiel Bälle hin und her wirft zur guten Unterhaltung, aber immer darauf achtet, nie zu scharf zu werfen, dass man niemanden verletzt. Meine ersten Reimereien und Schlagertexte, die hast du kritisiert und zwar so, dass es mich weiterbrachte. Nie ohne Message und nie ohne Pointe. Diesen Rat von dir habe ich abgespeichert. Ich könnte stundenlang von dir schwärmen, aber Sigis Sendung ist kurz und ich mache jetzt Schluss. Ohne Gedicht und ohne Pointe, das gibt's beides nächstes Jahr zum 100. Aber mit einer ganz tiefen Verbeugung hier im Studio vor deiner großen Lebensleistung. Danke, Lutz Jahoda.
0: Besten Dank, Michael Niekammer. Und ein großes Dankeschön Ihnen, liebe Schlagerfreunde, die Sie mit Ihren Musikwünschen diese vielseitige Lutz Jahoda Kofferradio Hitparade zusammenstellten. Nun sind Sie auf den ersten Platz gespannt, ne? Ich verrate den Titel nicht, nur so viel. Er wurde auch gewünscht von Thorsten in Görlitz, von Thomas in Husum und wird gespielt für Rosa Lou, Annette Schimmel und für Fred in Strausberg.
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hier einige Meldungen aus den neuesten Nachrichten des Internationalen Trinkerverbandes. Kartäuser Knickebeinshake brachte beim letzten Derby den Vorjahressieger Drunk auf die Disqualifikationsliste, weil er dem Pferdefutter eine gehörige Portion Knickebeinshake beigemengt hatte. Das Pferd befindet sich immer noch im Galopp und soll zuletzt schwimmend in der Nähe der Bahama-Inseln gesehen worden sein. Und hier, wie aus medizinischen Kreisen verlautet, wird erwogen, Kartäuser Knickebeinshake in das Gesundheitsprogramm als eine Art Schluckimpfung aufzunehmen. Die so Geimpften sollen alkoholische Exzesse besser überstehen. Und im Annoncenteil, tausche sonniges Zimmer in Trinkerheilanstalt gegen Platz an der Theke. Zuschriften unter Knickebeinshake erbeten. Das macht

0: Ja, das war doch der Kartonhäuser Klickebeinschenk.
1: Das war dann die Lutz-Jahoder Kofferradio-Hitparade. Heute in 7 Tagen hören Sie die erste Kofferradio-Sommerparty. Hier bei Alex Berlin geht es weiter mit Rainbow City. Bleiben oder werden Sie gesund? Und das letzte Wort hat jetzt mein Freund Hartmut Hager.
2: Ich erinnere mich gerne an ihn und bin natürlich auch sehr froh, und dass er noch mit 99 Jahren dann so fit ist. Ja, das ist ja unglaublich, aber schön ist es. Einfach schön. Ja, und wünsche ihm noch viele schöne Jahre.

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1: Heute geht es um das Campusradio CouchFM. Das ist ein Projekt in Zusammenarbeit der drei Berliner Hochschulen, der Humboldt-Universität, der Freien Universität und der Technischen Universität Berlin. Und ich möchte euch nun das Campusradio genauer vorstellen und habe hierzu Laura und Emily von CouchFM eingeladen. Herzlich willkommen.
2: Hi.
3: Hi.
1: Seit wann gibt es denn das Format Campusradio CouchFM?
2: Also 2011 kam die Idee auf. Und 2012 lief dann die erste Sendung schon. Also es ist jetzt schon ganz schön lange her.
1: Und ihr sendet ja jeden Tag und habt verschiedene Formate. Wie ist die Sendung denn aufgebaut?
2: Genau, also wir haben jeden Tag in der Woche ein unterschiedliches Format. Zweimal die Woche läuft unser Live-Magazin. Das heißt, da stehen wir

0: Interviewformat mit Personen zum Beispiel aus Politik oder der Kultur, Berliner Figuren, alles Mögliche. Ja, samstags ist bei uns Tanzstunde. Da können DJs aus Berlin ihre Sets spielen und sich so ein bisschen vorstellen. Und am Sonntag läuft unsere Wiedergabeliste mit den besten Songs aus der Woche.
1: Wie kommt ihr denn zu den Themen, die ihr in der Sendung besprecht?
2: Also ich finde, das ist auch mal ein sehr spannender Prozess, weil es einfach wirklich das ist, was die Couchies so im Alltag beschäftigt. Und das fand ich am Anfang auch so ganz ungewohnt, dass wirklich der Themenvorschlag einfach so reingeworfen werden kann. Und meistens wird er auch total cool aufgenommen und dann wird gebrainstormt, dann können andere relaten oder eben nicht. Und das ist immer ein total spannender Prozess. Also das meiste findet so in der Wortredaktion dann statt oder halt davor in den allgemeinen Sitzungen.
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0: Hallo und herzlich willkommen. Es ist der vierte Samstag im Monat, 15 Uhr, Zeit für die Pride Audio Ausgabe im Monat Juni. Schön, dass ihr dabei seid, wie immer mit Themen rund um die queere Community, hier bei Alex Berlin in der Sendeschiene von Rainbow City. Ihr hört uns über DAB+, im Kabel auf 92,6 MHz, im Livestream auf alex-berlin.de, bei radio.de, TuneIn und auch über Phonostar. Und das erwartet euch in der heutigen Sendung. Die Schwulenberatung Berlin feierte ihr 45-jähriges Bestehen. Wir blicken zurück auf den CSD in Dresden. Wir blicken auf das Bühnenprogramm von Pride Radio am 19. Juli auf dem 32. Lesbisch-Schwulen-Stadtfest. Am Donnerstag ist der 5. Pride Month gestartet. Was euch im Pride Month erwartet, erfahrt ihr im Laufe der Sendung. Und wir blicken auf den 48. CSD Berlin Pride, der in diesem Jahr an 2 Tagen stattfindet. Das alles bis 16 Uhr hier bei Pride Radio bei Alex Berlin auf DAB+, im Kabel und im Livestream. Am Mikrofon begrüßt Sie und euch ganz herzlich Thomas Hiedrichs, der auch die Sendeverantwortung hat. Und wir starten musikalisch mit einem passenden Titel bei diesen sommerlichen Temperaturen.
1: Hallo, wir sind die Zweiraumwohnung.
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1: Und Tommy Eckert.
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0: Die Schwulenberatung Berlin gibt es seit 1981, also nun schon 45 Jahre. Am 5. Juni wurde das Jubiläum im Metropol am Neuendorfplatz gefeiert. Die Schwulenberatung Berlin trägt nur das Wort Schwul im Namen, ist aber Europas größte Hilfsorganisation für die ganze Queer-Community. Herausragende Angebote sind der Lebensort Vielfalt, das Qualitätssiegel für Pflegeeinrichtungen, das bundesweit ein Standard geworden ist, und die Fachstelle LSBTI-Stern Altern und Pflege. Dazu jede Menge Beratungsangebote und Housing First für queere obdachlose Menschen. Sichtbarstes Zeichen der Arbeit sind die Wohnprojekte Lebensort Vielfalt. Diese sind in Charlottenburg, am Südkreuz und am Ostkreuz. Der Bedarf für solche Wohnprojekte ist immer noch groß, sagte Geschäftsführer Marcel de Groot bei der Jubiläumsfeier mir gegenüber im Interview.
1: Auf der Warteliste oder Interessentenliste stehen 1500 Leute. Wir sind gerade jetzt dabei, ein Projekt in Kreuzberg zu planen bzw. eine Baugenehmigung zu beantragen. Das ist leider in Kreuzberg etwas problematisch, muss man sagen. Aber ja, der Bedarf ist da und ich finde, wir brauchen Orte, die sichtbar sind, die für die queere Community da sind. Ich halte das für total wichtig, was die Leute da machen, ob die beratenden Gruppen, die Gesprächsgruppe zum Trans, Inter, Queer, Lesbisch, Schwul, das finde ich egal, aber wir brauchen Räume, die wir unsere eigenen nennen können.
0: Und da hört man es auch wieder, die Schwulenberatung traut sich was und ist besonders geschickt, wenn es um die Finanzierung von Millionenprojekten geht. Zum Jubiläum war auch der regierende Bürgermeister Kai Wegner, CDU, gekommen. Im Interview, das ich mit ihm geführt habe, sagte er, dass Berlin sich stark für die Queer-Community engagiert.
2: Wir haben eine Landesstrategie für die queere Community beschlossen im Parlament. Wir haben eine Strategie deutschlandweit als erstes Bundesland für queere Sicherheit gegen Hassgewalt beschlossen. Und das geht leider nicht von heute auf morgen weg durch Beschluss, aber wir müssen hart daran arbeiten, dass diese Hassgewalt, die Ausgrenzung, diese Diskriminierung nicht mehr stattfindet.
0: Der regierende Bürgermeister freut sich auch in diesem Jahr beim Berliner CSD dabei zu sein.
2: Und ich habe mich seit vielen Jahren schon gefragt, warum ist die Stadt Berlin eigentlich nicht mit einem Wagen dabei? Und wir hätten es schon fast beim letzten Mal geschafft, dann wurde es wieder eng mit der Zeit. Aber in diesem Jahr ist Berlin das erste Mal dabei, weil ich glaube, dass es wichtig ist, in diesen Zeiten auch ein klares Bekenntnis erstens zum CSD abzugeben, aber auch die Haltung deutlich zu machen, dass diese Stadt für Vielfalt und für Freiheit und für Respekt steht.
0: Die Beratung ist das Herzstück der Arbeit. Wichtig ist, von den eigenen Leuten beraten zu werden, sagt Geschäftsführer Marcel de Groot.
1: Die suchen sich, wenn die Probleme haben, eher Hilfe von einer Organisation, wo die wissen, naja, da arbeiten lesbisch, schwule, trans, interqueere Menschen, die werden das schon wissen. Also wir haben eine enorme Zunahme von Jüngeren, muss ich sagen, von Leuten so von Ende, sagen wir mal, Teenager-Teilen, 18, 19, 20. Da haben wir eine enorme Zunahme, aber auch eine Zunahme von älteren Leuten, logischerweise. Es ist eigentlich bei uns ein bisschen querbeet. Also wir haben die ganze Palette eigentlich, die da kommt. Die Jüngeren kommen trotzdem viel mit Identitätsfragen. Also bin ich schwul, lesbisch, trans, bin ich queer. Damit kommen viele. Von Corona merken wir auch, dass viele, sag mal, auch psychische Probleme haben oder die sind schlimmer geworden. Das spielt eine große Rolle. Das Thema Einsamkeit, würde ich sagen, spielt in aller Altersklasse eine Rolle. Von wie finde ich einen Partner, bis auch ich bin allein, ich habe keinen Kontakt mehr zur Familie. Und das ist ein bisschen durch alle Altersgruppen hinweg.
0: Bei der Jubiläumsfeier im Berliner Metropol wurden noch mehrere Reden gehalten. Besonders beeindruckend war die von Caroline Imke, die hört ihr gleich.

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1: Gerade haben wir vom Jubiläum der Berliner Schulenberatung berichtet. Das ist die Einrichtung hier in Berlin, die unglaublich viele sehr finanzstarke Projekte umgesetzt hat. Zum Beispiel das queere Neubau-Wohnprojekt am Südkreuz. 45 Jahre gibt es die Schwulenberatung in Berlin. Eine der RednerInnen war die Publizistin Caroline Emke. 2016 erhielt sie den Friedenspreis des Deutschen Buchhandels. Als Laudatorin würdigte sie die Arbeit der Schwulenberatung. Aber darüber hinaus sagte sie Wichtiges zur politischen Entwicklung in Deutschland.
2: Es fragen sich in diesem historischen Moment des autoritären Backlash viele, wie das geht. Gemeinschaftsbildung. Es fragen sich viele, wie das geht, solidarisches Füreinander einstehen, wie das geht, Vielfalt anerkennen als Schutz und sie nicht als Gefahr zu sehen. Es braucht nur einen Blick auf euch alle hier im Raum. Ihr zeigt, wie es geht, und dafür möchte ich an allererster Stelle Dank sagen. Nun erleben wir in der Gegenwart weltweit eine autoritäre und chauvinistische Dynamik. Ob in den USA oder hier bei uns, die Bewegungen, die Politik machen mit gruppenbezogener Menschenfeindlichkeit, mit revisionistischen, nationalistischen Erzählungen eines vormodernen, fiktiven Früher, in dem angeblich alles besser, homogener, natürlicher gewesen sei, sie werden immer hemmungsloser und sie werden immer brutaler. Es wird Misstrauen und Unmut geschürt gegen demokratische Institutionen und rechtsstaatliche Prinzipien. Es wird das, was gemeinsame Güter oder gemeinsame Räume sind, demontiert. Ob es wohlfahrtsstaatliche, ökonomische Sicherungen sind, ob es öffentlicher Rundfunk und damit Informations- und Wissensstrukturen sind, was immer uns als Gesellschaft miteinander verbindet, wird angefochten. Und es wird Ressentiment geschürt, es wird Hass geschürt gegen MigrantInnen, gegen Muslime, gegen Transmenschen, gegen Jüdinnen und Juden, gegen Arme und Kranke ohne Scham. Rassistische, queerfeindliche, antisemitische Gewalt gab und gibt es als kontinuierlichen Basso Continuo der Geschichte dieser Demokratie. Doch nun wird diese Gewalt gerahmt und unterlegt mit dem Sound der AfD und ihrer radikalisierten Satelliten. Unabhängig davon, dass sich lesbische und schwule Personen in den vorderen Reihen rechtsradikaler Parteien und Bewegungen finden, wird mit Queerfeindlichkeit in der Gegenwart weit in die Mitte der Gesellschaft mobilisiert. Die Anti-Trans-Slogans und Bilder rechter InfluencerInnen und PolitikerInnen knüpfen oft unverhohlen und schamlos an die ästhetischen Vorlagen antisemitischer Zerrbilder der Nationalsozialisten der 30er Jahre an. Da überblenden sich dämonisierende Karikaturen des gierigen, volkszersetzenden jüdischen Stereotyps mit denen der grapschenden, kindermissbrauchenden Drag-Stereotype. Es ist widerlich. Die schrittweise Infragestellung und Entrechtung von Transidentitäten in den USA, der Entzug notwendiger medizinischer Betreuung, der Rückbau von Rechten, all das schüchtert Menschen auch hier bei uns ein. Lasst mich an dieser Stelle an alle Transmenschen sagen, wir lassen euch nicht allein in diesen Zeiten. Was sich daraus lernen lässt? Menschenrechte gibt es nur im Verbund, unteilbar, für alle und das heißt für alle gleich. Menschenrechte lassen sich nicht einzeln verteidigen. Sie gelten nicht nur für manche, nicht nur manchmal bei Gelegenheit, wenn es nichts kostet. Menschenrechte lassen sich nicht einzeln gutheißen. Es kann nicht sein, dass sie einem bei manchen Gruppen oder Individuen einleuchten, bei anderen etwas weniger, bei wieder anderen einem erst verdeutlicht werden muss, dass das Menschen sind. Manchmal habe ich den Eindruck, manche Universalisten sind nur so lange Universalisten, wie sie sich nicht für Minderheiten einsetzen müssen. Das Das wollen sie dann gern den Minderheiten überlassen, die ausgegrenzt werden. Und wenn wir dann Einspruch erheben im Namen des Universalismus, wenn wir für gleiche Rechte und Freiheiten kämpfen, dann soll das auf einmal Identitätspolitik und woke sein. Alle schauen jetzt auf die Umfragewerte der AfD. Alle schauen auf Sachsen-Anhalt und diskutieren verzweifelt, was sich tun ließe. Ein bisschen spät, würde ich sagen. Aber darum geht es jetzt nicht. Wir haben keine Zeit für Sticheleien oder Häme oder Distinktionsgehabe. Es braucht ungewöhnliche Allianzen, es braucht Selbstbewusstsein, es braucht Engagement mit allem, was wir haben, wenn wir verhindern wollen, dass uns die Demokratie und der Rechtsstaat komplett demontiert werden, dass uns die Freiheiten, so glauben oder lieben oder denken zu können, wie wir wollen, genommen werden, dass uns die Gesellschaft als Ort des wechselseitigen Schutzes und der Anerkennung zerstört wird. Wenn wir das verhindern wollen, dann würde es lohnen, von der Geschichte der Schwulenberatung, von der Geschichte der queeren Bewegung zu lernen. Es ist absurd, allenthalben die Polarisierung zu beklagen, die antidemokratischen Spaltungen zu fürchten und dann ausgerechnet all die Programme zu streichen, in denen sich zivilgesellschaftliche Organisationen für solidarische, zugewandte Strukturen des Vertrauens einsetzen. Wer die Demokratie schützen will vor dem Zugriff der menschenverachtenden Programme der AfD, sollte nicht ausgerechnet den Aktionsplan Queeres Leben oder das Programm Demokratieleben stoppen. Viele haben Angst vor der zunehmenden Stigmatisierung und Gewalt, vor dem Verlust von gerade gewonnenen Rechten und Anerkennung. Viele haben Angst vor Armut und Einsamkeit. Aber wenn mich etwas hoffen lässt, wenn mich etwas zuversichtlich sein lässt in diesen düsteren Zeiten, dann, dass wir in der schwulen, lesbischen, bisexuellen, intertrans, queeren Szene genau den Fundus an Wissen und Erfahrung, an Praktiken und Überzeugungen der Anteilnahme und der Fürsorge, der Dissidenz und auch der Heiterkeit haben, die eben die demokratischen Tugenden sind, auf die es in den nächsten Jahren ankommen wird. Danke und lasst uns weiter lieben, weiter füreinander da sein und weiter Allianzen knüpfen. Vielen Dank.
1: Das war die Rede von Caroline Imke anlässlich des 45. Jubiläums der Schwulenberatung Berlin. Die Reden und Interviews in voller Länge findet ihr unter prideradio.de. Weitere Infos über die Schwulenberatung gibt es unter schwulenberatungberlin.de.

0: Vom 29. bis zum 31. Mai war CSD in Dresden. Im Vorfeld gab es Zoff mit der Landesdirektion Sachsen. Das ist so eine Aufsichtsbehörde für die Kommunen. Und die sagte, Demo klar, die ist politisch. Aber euer CSD-Straßenfest ist nur lustig. Da darf es keine Unterstützung der Stadt Dresden geben. Mein Hamburger Kollege Wolfgang Krömer von Pink Channel sprach mit Ronald Zenker, Vorstandssprecher des CSD Dresden.
1: Ronald, ihr habt euch durchgesetzt. Erstmal herzlichen Glückwunsch dazu.
2: Ja, wir haben uns durchgesetzt.
1: Genau,
2: das war auch genauso.
1: Ja, euer Straßenfest gilt weiterhin als politisch. Dadurch blieben euch hohe Kosten erspart. Wie konntet ihr denn das vor Gericht durchsetzen?
2: Naja, wir müssen aufpassen. Also es sind keine hohen Kosten erspart geblieben. Das ist ein bisschen falsch, weil die Landesdirektion ja darauf abgespielt hat und gesagt hat, das sind dann so viele Kosten, die müssen das alles selber tragen. Das stimmt ja nie, weil wir das schon immer selber tragen. Wir haben also sozusagen immer eine gemischte Versammlung gehabt. Das heißt also, die kommerziellen Geschichten haben wir immer selber bezahlt und die Versammlungsgeschichten mussten nie bezahlt werden, die muss aber auch kein anderer bezahlen. Also das muss man halt einfach nochmal differenzieren. Wichtig für uns war halt einfach, dass wir das durchsetzen, dass ein Innenminister nie entscheiden kann, was ist politisch und was ist eine Versammlung und was ist eine Veranstaltung. Das war der Hintergrund, warum wir vor Gericht gegangen sind.
1: Also euch ging es darum, ein Zeichen zu setzen, wir sind hier eine politische Veranstaltung und kein Tralala.
2: Genau, das war der Hintergrund. Mhm. Es ging nie ums Geld, sondern es ging immer darum, dass eben halt ein CSD per se eine Versammlung ist und nie von dem Innenminister degradiert werden kann zu einem Herbstmarkt oder Frühjahrsmarkt.
1: Ja, es hat sich dann ja sogar der Ministerpräsident schließlich hinter euch gestellt und gesagt, CSD ist wichtig, aber der hat doch erst die Landesdirektion, hätte er ja im Vorfeld stoppen können, ne? So weit ging es nicht.
2: Naja, der Punkt ist ja, die Landesdirektion untersteht dem Innenminister. Und ich glaube, es gab da im Hintergrund ein paar Gespräche, die dem Ministerpräsidenten klargemacht haben, dass also auch die finanziellen Mittel da sind, dass der CSD Dresden bis zum Bundesverfassungsgericht geht. Und ich glaube, das war dann so der Punkt, wo der Ministerpräsident gesagt hat, okay, bevor das jetzt ganz eskaliert, schalte ich mich mal ein.
1: Ach so, euer Protest ist bis dahin vorgedrungen. Ja, auch nochmal herzlichen Glückwunsch dafür. Gut, und ihr habt dann ja auch gesagt, damit das auch wirklich für das Gericht als politisch gilt, machen wir noch zusätzliche Demonstrationen. Wie lief das genau ab?
2: Ja, für uns war ja dann der Punkt, dass wir einfach nachgeschärft haben vor dem OVG und haben gesagt, okay, wir machen die Eskalationsstufe 1, indem wir eben Teil 2 Demonstrationen zusätzlich machen. Das heißt also den Donnerstag und den Freitag. Und das war auch total gut. War auch total schön, von dem Altmarkt in den Stadtraum zu gehen. Das war ja immer nur um den Altmarkt drumherum. Und wir hatten ja noch 2 Eskalationsstufen in der Schublade liegen. Es wäre also dann der nächste Eskalationsstufe wäre gewesen 4 Demonstrationen. Und die absolute Eskalationsstufe wäre gewesen, wir machen von früh um 9 bis abends 22, 23 oder 0 Uhr jeweils eine Demonstration um den Altmarkt entgegengesetzter Fahrtrichtungen und damit hätte die Stadt die komplette Innenstadt für 2 Tage dicht machen müssen.
1: Achso, okay. Ihr seid ja richtig kreativ, kann ich da nur sagen. Und und wenn du jetzt mal so eine Bilanz ziehst, wie viele Leute haben denn da so demonstriert bei den vielen verschiedenen Demonstrationen?
2: Also bei den Donnerstag und Freitag war es überschaubarer, aber das war ja auch klar. Das war ja einfach ziemlich kurzfristig. Obwohl ich dann am Donnerstag hatten wir ein bisschen Regen. Da waren es um die 150 plus der große Truck, der voll war. Und am Freitag waren es gut 500. Und am Samstag, gut, da waren es dann mehrere 10.000, die mit uns da durch die Stadt gezogen sind.
1: Also der CSD Dresden ist eine richtig große Nummer, entnehme ich daraus, mehrere 10.000.
2: Wir sind im Osten nach Berlin der Größte.
1: Ja, super. Und wer macht denn alles mit bei eurem CSD? Also bei der CSD-Demo, der Hauptdemo?
2: Im Endeffekt alle demokratischen Parteien sind vertreten. Dann Institutionen wie AWO, Verdi und dann eben halt auch Firmen, die eben halt das ganze Jahr über auch mit uns gemeinsam Sachen machen und dann eben halt sich dort auch sichtbar zeigen und sagen, wir gehören dazu. und wir unterstützen das.
1: Ja, hätte ich früher nicht gefragt, aber weil jetzt alles so ein bisschen so sich zuspitzt, welche Firmen waren denn dabei, dass man mal weiß, wer sind die Freunde?
2: Ja, sind die Freunde, also wir haben Firmen, wo Netzwerke, also wir legen viel Wert darauf, dass es queere Netzwerke sind, die da eben halt anwesend sind. Das waren im Endeffekt die Railbus, als auch gleichzeitig Firmenherren dieses Jahr.
1: Also Eisenbahn, ne?
2: Genau, die Deutsche Bahn, genau. Dann Axel Springer Vierseite, die ja letztes Jahr Firmenherren waren. Und ja, wen hatten wir noch da? Den queeren Firmen, die GEFCOM. Das ist auch eine Firma, die uns seit Jahren unterstützt, die also auch sehr viel im queeren Bereich tun. Und dann halt Unternehmer, die selber schwul sind und eben halt mit einem Truck mitgefahren sind.
1: Ja, es hat laut Medienberichten auch eine Gegendemo gegeben. Was waren das für Leute?
2: Die Gegendemo haben wir gar nicht mitbekommen.
1: Ach so, das waren so wenige.
2: Wir haben zwar gesehen, wie sie es aufgebaut haben. Also das war wieder der Punkt, dass sie die in Hamburger Gitter gestellt haben. Aber das waren irgendwie 30 Leute, wenn es überhaupt so viele waren. Also wir haben es, wie gesagt, überhaupt nie mitbekommen.
1: Hatten die irgendwelche Botschaften, Plakate, sowas?
2: Also keine Ahnung. Ich habe es wirklich überhaupt nie mitbekommen.
1: Ach so.
2: Und die Polizei hat auch nie irgendwie gesagt, die sind jetzt da oder sonst irgendwas. Also die haben ja als Feststehende hatten das angemeldet für den Samstagnachmittag. Aber wie gesagt, ich kann noch nicht mal sagen, ob das wirklich durchgeführt worden ist.
1: Okay, also euer CSD war ein voller Erfolg und die Stimmung der Stadt Dresden ist für euch und diese Gegendemonstranten sind eher marginal.
2: Das war definitiv marginal. Aber das ist schon immer bei uns marginal. Also das war auch letztes Jahr ja nur mit 130 Nazis, die dort vorbeigelaufen sind. Wenn auf der anderen Seite über 10.000 stehen, dann macht das auch keinen Sinn.
1: Genau. Und wo ist denn der nächstgrößere CSD in Sachsen?
2: Das wäre dann Leipzig.
1: Ja.
2: Und das kann ich mir dann kommt Magdeburg. Keine Ahnung. Also da habe ich nie wirklich, weil es uns auch gar nicht darum geht, uns daran zu messen, wer ist der Größte und wer ist nicht der Größte, sondern es geht im Endeffekt im Osten darum zu sagen, okay, wir stehen zusammen und gucken, dass wir gemeinsam diese Plauen da irgendwo im Zaum halten.
1: Ja, Ronald, dann vielen Dank für diese Infos.
2: Sehr, sehr gerne.
1: Und dann macht weiter so, haltet durch, auch im nächsten Jahr muss es wieder einen tollen CSD in Dresden geben.
2: Auf alle Fälle, weil wir haben ja was vor mit 2029 mit der Bewerbung für die Europride. Das heißt also, wir haben jetzt eh noch etwas zu tun, weil im Oktober entscheidet sich das. Und dann werden wir darauf hinarbeiten, nach 2029.
1: Okay, dann sprechen wir uns wieder. Vielen Dank.
2: Machen wir. Danke euch.
1: Jo, tschüss.
2: Tschüss.
0: Das war Ronald Zenker, Vorstandssprecher des CSD Dresden, im Gespräch mit meinem Kollegen Wolfgang Krümmer.
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0: Und im zweiten Teil der heutigen Sendung blicken wir auf das Bühnenprogramm von Pride Radio am 19. Juli auf dem 32. Lesbisch-Schwulen Stadtfest. Am Donnerstag ist der 5. Pride Month gestartet. Was euch im Pride Month erwartet, erfahrt ihr im Laufe der Sendung. Und wir blicken auf den 48. CSD Berlin Pride, der in diesem Jahr an 2 Tagen stattfindet. Das alles bis 16 Uhr hier in der Sendung von Pride Radio bei Alex Berlin auf DRB Plus im Kabel und im Alex Livestream. Am Mikrofon ist Thomas Dietrichs. Am 18. und 19. Juli findet das 32. Lesbisch-Schwule Stadtfest in Berlin-Schöneberg statt. Pride Radio ist am 19.07. wieder mit einem Bühnenprogramm vertreten. Und was euch da erwartet, erfahrt ihr jetzt. Am 18. und 19. Juli ist es soweit. 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

0: außerdem mit dabei die Tango-Gruppe von Vorspiel, Queerer Sportverein Berlin e.V. 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Am Donnerstag ist der 5. Pride Month gestartet. Was euch erwartet, erfahrt ihr im Interview, das ich mit Julia Mioska vom Vorstand des CSD Berlin geführt habe. Am Telefon begrüße ich jetzt Julia Mioska vom Vorstand des Berliner CSD e.V. 2026, der 5. Pride Month, erstmals 2021. Warum und was möchte man mit dem Pride Month erreichen?
1: Ja, der Pride Month findet ja immer genau einen Monat vor der großen CSD-Demo statt und wendet nochmal den Blick auf die Community, auf den kulturellen Bereich, auf Veranstaltungen, Politikveranstaltungen genauso wie kulturelle Veranstaltungen.
0: Die Eröffnung war jetzt am Donnerstag. Wie lange geht denn der Pride Month? Endet der genau mit dem CSD?
1: Genau, der Pride Month endet genau mit dem CSD am 25. Juli, also geht vom 26. Juni bis zum 25. Juli und mündet damit im großen Finale der Demonstration.
0: Warum gibt es den Pride Month? Welche Idee steckt dahinter?
1: Ja, im Pride Month wollen wir nochmal das Augenmerk auf die Community und auch letztendlich auf die Regenbogenhauptstadt wenden, zeigen, wie viel kulturelles Angebot aus der queeren Community hier in Berlin gelebt wird, angeboten wird. Natürlich auch politische Veranstaltungen, Austausch, Netzwerk. Einfach ein Monat voller queerer Programme.
0: Auch zum Zeichen der Sichtbarkeit der queeren Community.
1: Genau.
0: Was wird denn angeboten? Ich habe gesehen, es gibt ein weitreichendes Angebot, unter anderem Filme, Poetry Slam, Stadtführung etc. Was gibt es da alles?
1: Ja, also das Programm ist vollgepackt zu finden auf unserer Webseite unter dem Programm Pride Month. Da gibt es einmal politische Veranstaltungen. Eine politische Veranstaltung hat auch im Rahmen des Digitaltags stattgefunden, online. Da ging es um positive menschliche Zukünfte nach der Abgeordnetenhauswahl in Berlin, aber eben auch in Mecklenburg-Vorpommern. Da haben wir mit einer neuropolitischen Philosophin gesprochen. Dann gibt es einen Pride-Abend im Theater des Westens. Es gibt Verteidigungskurse. Es gibt eine queere Stadtführung. Also das Programm ist voll gepackt. Und natürlich gibt es auch eine queere Wahlarena, die wir im Voraus zur Abgeordnetenhauswahl durchführen werden, wo die SpitzenkandidatInnen Rede und Antwort stehen.
0: Wann ist die geplant? Kannst du schon sagen, wann das sein
1: wird? Ja, das ist am Donnerstag, den 16. Juli.
0: Und wo wird das stattfinden?
1: Das wird stattfinden in der Heiligen Kreuzkirche in Berlin.
0: Und da haben auch schon alle Politiker zugesagt?
1: Ja, genau. Also das Programm steht. Wir freuen uns auf einen regen Diskurs. Die queere Berliner Stadtgesellschaft ist natürlich auch eingeladen, um mitzudiskutieren, Fragen zu stellen und sich zu informieren, was in den Parteiprogrammen, Wahlprogrammen steht für die Abgeordnetenhauswahl.
0: Das ist also eines der Highlights. Du sagtest ja auch schon, im Theater des Westens wird es am 22.07. die Pride Night geben mit Party. Das ist eine Zusammenarbeit mit dem Theater des Westens, einmalig oder längerfristig?
1: Das ist erstmal ein Pride-Abend, der ausgerichtet wird. Da wird das Musical gezeigt. Wir sind am Leben und wir führen ja schon lange eine enge Freundschaft mit dem Theater des Westens. Von daher wird es sicherlich auch in Zukunft immer mal wieder Kooperationen geben.
0: Hast du noch weitere Highlights, die man unbedingt ansehen muss, wo man unbedingt teilnehmen sollte?
1: Also es gibt sehr viele kleinere Veranstaltungen. Zwei habe ich ja auch schon genannt. Also das ist einmal Selbstbehauptungsworkshop, der findet statt am 7. Juli. Dann gibt es nochmal Selbstverteidigungskurse, wo man auch wirklich lernt, sich selbst zu schützen, nochmal auf so auch das eigene Bauchgefühl zu achten. Wie reagiere ich in heiklen Situationen? Dann gibt es noch einen Demokratieabend im oder Nachmittag im HKW. Das ist zusammen mit der Rosa-Luxemburg-Stiftung Queer und Klasse. Das ist leider schon ausgebucht, aber kann man sicherlich dann auch noch mal nachlesen. Und ansonsten, ich würde sagen, eins der größten Highlights ist sicherlich der Demokratieabend Vorabend am Brandenburger Tor. Wir haben ja dieses Jahr unsere Kundgebung ausgeweitet. Also es gibt nicht nur den CSD, die große Demo am Samstag, sondern auch einen Demokratieabend am 24. Juli, am Vortag, wo wir am Brandenburger Tor nochmal explizit ein Demokratieprogramm erstellt haben mit politischen Reden, aber eben auch mit kulturellen Acts.
0: Da wollte ich gleich nochmal drauf eingehen. Ja. Du sagst jetzt Pride Month, alle Infos, es gibt Veranstaltungen, die kostenlos sind, es gibt auch Veranstaltungen, die was kosten. Also es ist ja also bunt gemischt, also für jeden alles eigentlich was dabei.
1: Ja, alles für alle was dabei. Vielleicht noch eine Empfehlung. Am Tag nach der Demo gibt es ein großes Clean-up im Englischen Garten und es gibt einen Queer Brunch. Ne, man muss ja sich auch wieder stärken, nachdem man zum Demonstrieren zusammengekommen ist in der Markthalle 9 am Sonntag nach der großen Demo.
0: Und wer noch Veranstaltungen anmelden kann, kann das auch online über eure Webseite machen.
1: Genau, auf unserer Webseite kann man den ganzen Pride Month über noch seine eigenen Veranstaltungen anmelden. Da gibt es ein Formular, ein Online-Formular, das kann man ausfüllen. Am besten immer auch mit einem Bild hochladen und dann wird das in unserem Kalender zur Verfügung gestellt. Wir haben auch in diesem Jahr eine Kooperation mit einer lokalen App, Kompass, also mit Q geschrieben, wie Queer, Kompass, also Kompass-App. Dort kann man auch das ganze Jahr über queere Veranstaltungen, ÄrztInnen oder auch queer-owned Businesses finden und somit natürlich auch die Community unterstützen.
0: Und alles kann man erfahren unter csd-berlin.de. Und mehr zum CSD gleich im zweiten Teil.
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0: 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Wir kommen jetzt zum CSD Berlin. Dieses Jahr das Motto Haltung ist hot. Warum?
1: Dieses Jahr haben wir ja Abgeordnetenhauswahl in Berlin und wir haben uns dafür entschieden, eine Kampagne aufzusetzen, die besonders die junge Wählerinnenschaft in den Fokus nimmt, die Erstwählerinnen und junge Wählerinnen. Und mit der Kampagne Haltung ist hot zielen wir natürlich darauf an, dass Haltung, der Einsatz, eigenes Engagement, aber eben auch die eigene Stimme bei einer Wahl zählt und einen Beitrag zur Demokratie leistet.
0: Ist es wichtiger als sonst, wenn man die politische Entwicklung in Deutschland sich anschaut?
1: Also zur Wahl zu gehen, finde ich persönlich jetzt immer wichtig. Das ist ja auch ein Privileg, wählen zu dürfen oder wählen zu können. Und das zeichnet eine Demokratie aus. Von daher denke ich, es ist immer wichtig, aber vielleicht in diesem Jahr nochmal explizit auch für die queere Community zur Wahl zu gehen oder auch die Allies mit zur Wahl zu nehmen, die eigene Familie, Freundinnen, KollegInnen mit dazu aufzurufen, auch mit wählen zu gehen, denn wir müssen alle unsere Demokratie schützen. Wir möchten alle eine menschenfreundliche, eine ja positive Zukunft miteinander gestalten, in der wir alle gut leben können.
0: Und vor allem auch die Übergriffe werden ja nicht gerade weniger auf die queeren Personen.
1: Genau, auch das, selbst in Berlin ist der Anstieg an Gewalt gegenüber queeren Menschen spürbar. Gerade eine Studie rausgekommen von Manometer, die aufzeigt, dass die Übergriffe gestiegen sind, bedauerlicherweise. Das ist nicht nur in Berlin, sondern auch deutschlandweit der Fall. Und von daher geht es darum, Zivilcourage zu beweisen, im Alltag aber natürlich auch zur Wahl zu gehen.
0: Gibt es in diesem Jahr ein einheitliches Motto für alle CSD in Deutschland oder macht jeder CSD sein eigenes Motto?
1: Dieses Jahr macht jeder CSD sein eigenes Motto. Beim letzten Mal gab es ja die vorgezogene Bundestagswahl. In diesem Jahr finden drei Landtagswahlen statt in Mecklenburg-Vorpommern, in Sachsen-Anhalt und Abgeordnetenhauswahl in Berlin. Von daher haben sich die im CSD Deutschland vertretenen CSDs dafür entschieden, wieder erstmal eigene Motti für sich zu kreieren und in Berlin eben Haltung ist hot, deine Meinung steht dir gut.
0: Du hast ja vorhin gesagt, der CSD Berlin wird in diesem Jahr erstmals an zwei Tagen stattfinden. Warum und was ist an dem Freitag geplant?
1: Ja, auch das gehört mit zu der Kampagne. Wir haben uns entschieden, einen Demokratievorabend zu veranstalten, also am 24. Juli, einen Tag vor der großen Demo. Am Demokratievorabend wird es Redebeiträge, politische Redebeiträge, politisches Programm geben, aber natürlich auch auf die Demokratie bezogene Musik-Acts und Kultur-Acts.
0: Und wird es diesen zweiten Tag nur in diesem Jahr geben oder vielleicht auch in den kommenden Jahren?
1: Erstmal ist er dieses Jahr geplant. Wir schauen, wie das läuft, wie der Tag angenommen wird. Aber wir würden uns natürlich freuen, wenn es dann auch öfter noch einen zweiten Tag oder einen Vorabend geben würde. Also es ist ja letztendlich nur ein Vorabend und kein ganzer Tag. Also die Demo geht den ganzen Tag, aber der Vorabend ist eben nur auf den Abend beschränkt.
0: Kannst du schon sagen, was noch alles zum CSD geplant ist?
1: Ja, also wir haben ja das volle Programm im Pride Month zu finden auf unserer Webseite. Und da sind alle eingeladen, auch noch ihre Veranstaltung einzureichen. Und ansonsten freuen wir uns natürlich, wenn auch nach der Demo viele Menschen zum Cleanup kommen in den Tiergarten und dann vielleicht davor noch einen Brunch eingenommen haben in der Markthalle 9, denn die richtet einen Queer-Brunch aus. Und wenn wir dann alle gestärkt sind, gehen wir alle in den Tiergarten und räumen nochmal auf.
0: Weißt du schon, wer den CSD eröffnen wird?
1: Also wir wissen, wer den CSD eröffnen wird, aber auch das gehört zu diesen kleinen Überraschungen, die wir uns für ein paar Tage im Voraus aufsparen werden, weil wir müssen ja auch den Spannungsbogen so ein bisschen nach oben hin ausweiten.
0: Also ob es der regierende Bürgermeister sein wird oder jemand anderes, das wirst du uns noch nicht verraten.
1: Nein, das werde ich noch nicht verraten heute.
0: In diesem Jahr wird auch das erste Mal der Senat mit einem Truck dabei sein. Wie ist da die Resonanz von euch?
1: Wir freuen uns sehr, dass der Senat mit einem eigenen Truck dabei ist, was natürlich ein gutes Zeichen setzt, dass die Community wirklich aus dem Senat auch gesehen wird und auf dem Berliner CSD vertreten sein wird. Wir hoffen natürlich, dass es nicht nur in diesem Jahr ist, sondern dass jetzt eine kontinuierliche Teilnahme am CSD bedeutet.
0: Und die Route wird gleich bleiben?
1: Die Route bleibt so wie im letzten Jahr. Wir treffen uns in der Leipziger Straße, Ecke Charlottenstraße und starten dann den Zug Richtung Brandenburger Tor. Die Route ist wie immer auch einzusehen bei uns auf der Webseite oder auf Instagram. Kann man sie sich runterladen. Was vielleicht noch eine Neuheit ist, wir werden ein großes Awareness-Konzept haben in diesem Jahr. Also das vielleicht auch noch als kleine Neuheit für 2026.
0: Was meinst du jetzt unter Awareness-Konzept?
1: Wir haben ein Awareness-Konzept und Awareness-Personen, die man ansprechen kann, wenn es einem vielleicht ein bisschen zu viel wird oder man auch einen kleinen Rückzug braucht, dann wird es Awareness-Personen geben, die den Zug mit begleiten.
0: Was ich noch fragen wollte, das Bühnenprogramm auch für den Freitag wird dann bei euch auch online gestellt?
1: Das gesamte Programm wird bei uns online gestellt und alle sind herzlich willkommen. Wir freuen uns auf großen Zustrom und empfehlen unbedingt schon am Freitag dabei zu sein. Es gibt auch noch ein paar Überraschungen, die wir geplant haben, die aber natürlich Überraschungen sind und wo ich jetzt noch nicht so viel verraten möchte. Aber es lohnt sich schon, am Freitag zu kommen.
0: Und dann habt ihr euch noch beworben oder möchtet ihr euch bewerben für den World Pride 2032. Kannst du sagen, wie ist der Stand und gegebenenfalls, wie groß sind denn die Chancen?
1: Ja, wie das so ist bei Bewerbungen, die Chancen kann man jetzt noch schlecht einschätzen. Also bewerben sich ja da sehr viele. World Pride ist ein Prestige Pride und da möchten natürlich viele Städte mitmachen und das Augenmerk auf ihre Stadt, ihre Community lenken. Von daher kann ich dazu schlecht was sagen. Also es wäre Glaskugel lesen. Wäre natürlich schön, wenn es klappt. Aber erstmal müssen wir hier auch innerhalb der Community, also mit verschiedenen Vereinen, Verbänden, aber natürlich auch der Stadtgesellschaft und auch der Politik der demokratischen Parteien uns gemeinsam eine Vision erstellen, wie so ein World Pride für uns in Berlin aufschauen könnte. Weil auch das ist ja nicht nur ein einmaliges Event, das muss ja auch fundiert geplant werden, muss Rahmenbedingungen geben, auch für die queere Community bis zur World Pride und dann auch darüber hinaus. Es soll ja nicht nur ein einmaliges Event sein, sondern auch die Community soll davon profitieren.
0: Und wie ist denn die Resonanz aus der Community, aus der Politik?
1: Bisher würde ich sagen, die Stimmung positiv.
0: Und es wäre ja, soweit ich weiß, glaube ich, der erste World Pride in Deutschland, wenn es denn dazu käme.
1: Genau, da würden wir uns natürlich freuen, wenn wir als queere Regenbogenhauptstadt den World Pride nach Deutschland holen würden.
0: Dann danke ich dir erstmal für das Interview.
1: Ja, ich danke dir, Thomas, für das Interview und freue mich, die Hörerinnenschaft zahlreich beim CSD oder auch im Pride Month bei den Veranstaltungen begrüßen zu dürfen.
0: Und das war ein Interview mit Julia Mioska vom Vorstand des CSD Berlin e.V. Alle Infos zum Pride Month, zur Kampagne Haltung ist hot und zum CSD gibt es unter csd-berlin.de.
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Und das war sie auch schon, die Juni-Ausgabe von Pride Radio hier bei Alex Berlin auf DRB Plus und im Alex Livestream. Alle Infos zur Sendung findet ihr wie immer auf prideradio.de. Für Feedback, Anregungen schreibt gerne an prideradio@gmx.de oder besucht uns auf Facebook oder Instagram. Die Beiträge könnt ihr in den kommenden Tagen teils auch in Langfassung auf unserer Webseite www.prideradio.de nachhören und die komplette Sendung gibt es dann auch dort wie bei alex-berlin.de on demand. Gleich geht's weiter mit Wie ein Freigeist im Wind und meinem Kollegen Daniel Audretsch. Am kommenden Samstag senden dann die Kollegen von Radio Rainbow City. Und nicht vergessen, am 19.07. von 15 bis 21 Uhr gibt es auf dem 32. Lesbisch-Schwulen-Stadtfest auf der queeren Medienbühne das Bühnenprogramm von Pride Radio. Ihr findet uns in der Fuggerstraße, Ecke Martin-Luther-Straße. Und das Bühnenprogramm findet ihr unter prideradio.de. Und die nächste Pride Radio Radiosendung gibt es dann am CSD-Samstag, den 25. Juli 2026, wie gewohnt um 15 Uhr hier bei Alex Berlin. Redaktionell verantwortlich für diese Sendung unter dem Mikrofon war Thomas Dietrichs. Ich wünsche euch noch ein schönes, sonniges, nicht allzu heißes Wochenende. Und zum Schluss hören wir noch Ritsch vom Dorf. Tschüss, bis zum nächsten Mal, sagt Thomas Dietrichs.

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1: Ich bin heute mit Bettina und Lida im Studio, die die Sendung Monday Movie Talk machen.
2: Hallo.
3: Hallo, Benni.
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3: Absolut. In die linke Ecke. 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

0: Ich bin heute hier mit zwei Hosts von der ukrainischen Radiosendung Trambeats FM. Schön, dass ihr da seid.
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0: 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Trambeats FM. Was

0: ja, sammeln. 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

Herzlich willkommen an den Rundfunkempfangsgeräten, liebe ZuhörerInnen, zu einer neuen Ausgabe von Wie ein Freigeist im Wind, die melancholische Radioshow auf Alex offener Kanal Berlin. Auf die kommende Stunde mit euch freuen sich euer Sendeverantwortlicher Daniel Emerson Aldrich plus Gesprächs- und Diskussionspartner Oliver. Es tanzt das Radioballett des offenen Kanals Berlin.

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Leuten. Das war die Sendung Wie ein Freigeist im Wind. Die ausführliche Playlist könnt ihr im Internet finden unter kulturmitniveau.wordpress.com. Darüber hinaus könnt ihr euch dort auch ältere Sendungen von Wie ein Freigeist im Wind anhören. Die heutige Sendung ist für eine Woche auch in der Mediathek von Alex Berlin zu hören. Die nächste Sendung wird heute in 2 Wochen ausgestrahlt, wieder um 16 Uhr auf Alex offener Kanal Berlin über DAB Plus sowie über Internet Livestream. Bis dahin verabschiedet sich von euch euer Sendeverantwortlicher Daniel Emerson Aldridge und ich wünsche euch noch gute Unterhaltung bei den noch folgenden Programmen auf Alex Berlin.

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1: Herzlich willkommen bei den On Air Stories. In dieser On Air Story möchte ich euch die Sendung Oldie Treff von Peter Ziermann vorstellen. Hallo Peter, schön, dass du da bist.
2: Ja, freut mich auch.
1: Was ist denn die Sendung Oldie Treff genau? Also worum geht es?
2: Ja, ein bisschen old-fashioned Radio. Zum einen wird ich ja seit 100 Jahren gefühlt durch, dass wir hier noch Plattenspieler im Studio haben, weil ich tatsächlich immer noch eigentlich 100% Vinyl spiele. Und mein Musikgeschmack, der liegt ja eigentlich eher bei internationalen Titeln, bei Beat und ja, vernünftigen Nummern der 60er, 70er Jahre. Aber ich spiele auch sehr viel deutsche Musik, bin nach wie vor jedes Wochenende auf dem Flohmarkt, sammel da irgendwelche Schallplatten ein. Und es gibt so einen Spruch, den ich auch seit Jahren mache. Bei mir kann sich jeder jeden Titel wünschen. Wenn jemand von Heino die schwarze Barbara haben will, dann kriegt er die auch. Ja.

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1: Herzlich willkommen zu einer weiteren On-Air-Story. Ich bin heute mit Rolf Gensrich im Studio, der die Sendung OK Beat macht.
2: Hallo, freue mich, dass ich hier sein darf.
1: Wie würdest du ansonsten deine Sendung generell beschreiben?
2: Die Sendung lässt sich eigentlich schlecht beschreiben. Also es gibt mehrere Varianten. Ich versuche, Gäste mir heranzuholen aus allen möglichen Gegenden, Sachen, die mir über den Weg laufen. Das kann also der Würstchenverkäufer sein bis hin zu irgendwelchen kleinen

0: Und Film.
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1: Heute geht es um das Campusradio CouchFM. Das ist ein Projekt in Zusammenarbeit der drei Berliner Hochschulen, der Humboldt-Universität, der Freien Universität und der Technischen Universität Berlin. Und ich möchte euch nun das Campusradio genauer vorstellen und habe hierzu Laura und Emily von CouchFM eingeladen. Herzlich willkommen.
2: Hi.
3: Hi.
1: Seit wann gibt es denn das Format Campusradio CouchFM?
2: Also 2011 kam die Idee auf. Und 2012 lief dann die erste Sendung schon. Also es ist jetzt schon ganz schön lange her.
1: Und ihr sendet ja jeden Tag und habt verschiedene Formate. Wie ist die Sendung denn aufgebaut?
2: Genau, also wir haben jeden Tag in der Woche ein unterschiedliches Format. Zweimal die Woche läuft unser Live-Magazin. Das heißt, da stehen wir live im Studio und reden über alles Mögliche. Und dann läuft auch Musik zwischendurch, wie man es aus dem Radio halt so kennt. Und montags ist bei uns immer Platz für eine Gästesendung. Mhm. Also da können zum Beispiel andere Unis ihre Projekte vorstellen, wenn sie selbst einen Podcast produzieren und so weiter. Dann haben wir am Mittwoch unsere Musiksendung, das Klangkompott. Das wird von der Musikredaktion gemacht und es kann auch alles Mögliche sein. Interviews, einfach eine Band vorstellen, ein Genre vorstellen, alles Mögliche. Genau, donnerstags läuft unser Gästezimmer. Das ist ein Interviewformat mit Personen zum Beispiel aus Politik oder der Kultur, Berliner Figuren, alles Mögliche. Ja, samstags ist bei uns Tanzstunde. Da können DJs aus Berlin ihre Sets spielen und sich so ein bisschen vorstellen. Und am Sonntag läuft unsere Wiedergabeliste mit den besten Songs aus der Woche.
1: Wie kommt ihr denn zu den Themen, die ihr in der Sendung besprecht?
3: Also ich finde, das ist auch mal ein sehr spannender Prozess, weil es einfach wirklich das ist, was die Couchies so im Alltag beschäftigt. Und das fand ich am Anfang auch so ganz ungewohnt, dass wirklich der Themenvorschlag einfach so reingeworfen werden kann. Und meistens wird er auch total cool aufgenommen und dann wird gebrainstormt, dann können andere relaten oder eben nicht. Und das ist immer ein total spannender Prozess. Also das meiste findet so in der Wortredaktion dann statt oder halt davor in den allgemeinen Sitzungen.
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Hallo und herzlich willkommen zu einer neuen Sendung hier bei Alex Berlin von ihrer Showtime. Ja, das Lampenfieber, das kennen alle, die auf der Bühne stehen. Und mein Herzchen, das hüpft heute auch ein bisschen schneller, denn ich freue mich auf diese Sendung. Viel Kultur haben wir dabei, unter anderem aber auch natürlich werfen wir einen Blick auf den kommenden Montag, denn da feiert sie, unsere Gitte Henning, ihren 80. Geburtstag. Alles zusammen wird es eine spannende Sendung und ich freue mich, dass ihr und dass Sie wieder mit dabei sind. Jetzt wünsche ich euch viel Spaß mit Showtime, ihr und euer Marc Rudolph.

Gitte Henning betrat bereits im Alter von 8 Jahren erstmals die Bühne. Ihren Durchbruch erzielte die Dänin 1963 mit dem Hit »Ich will nen Cowboy als Mann«. Seitdem ist sie eine feste Größe in der Schlagerszene. Heute blickt sie auf eine beeindruckende Karriere zurück, die sich über mehr als 7 Jahrzehnte erstreckt. An einen Rückzug aus dem Rampenlicht denkt sie dabei allerdings nicht. Auch nach ihrem 80. Geburtstag bleibt die Wahlberlinerin offen für Neues und plant nichts im Voraus. Mein ganzes Leben lang habe ich nie geplant. Die Aufgaben kamen immer von selbst, erklärt sie gelassen in einem Interview. Selbst für ihren Ehrentag hat sie keine konkreten Pläne, sondern setzt auf Spontanität. Ich habe noch keine Ahnung, wie ich feiern werde. So habe ich es immer gehalten und so gefällt es mir auch am besten, erklärte sie in einem TV-Interview. An eine Ruhepause denkt Gitte Henning nicht. Lieber falle ich in einem Konzert tot vom Barhocker, sagte sie klar und deutlich gegenüber der Berliner Morgenpost. Ihre Fans dürfen sich also weiterhin auf Auftritte der Sängerin freuen, die mit zeitlosen Klassikern wie »Jetzt dreht die Welt sich nur um mich«, »Weiße Rosen« und »Freu dich bloß nicht zu früh« Maßstäbe im Schlager gesetzt hat.

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Unsere Gitte Henning begann ihre musikalische Laufbahn bereits im Kindesalter. Mit gerade mal 8 Jahren trat sie erstmals gemeinsam mit ihrem Vater, dem Sänger Otto Henning, auf und sang mit ihm Duette. Von Anfang an bewegte sich ihr künstlerischer Weg zwischen kommerziellem Mainstream und experimentellen Jazzprojekten, die ihre Leidenschaft für Musik und Qualität widerspiegeln. Es sind die Widersprüche und der Mut, gegen den Strom zu schwimmen, die zur Weiterentwicklung führen, beschrieb sie ihr musikalisches Selbstverständnis. Bis 1958 avancierte Gitte zum bekannten Kinderstar Skandinaviens mit TV-, Film- und Musicalauftritten sowie 16 veröffentlichten Schallplatten. Ende der 50er Jahre begann sie dann auch auf Deutsch zu singen. In den 1960er Jahren erreichte sie Erfolge in den dänischen und schwedischen Charts. 1960 wurde sie dann auch für den deutschen Schlagermarkt entdeckt und erhielt einen Vertrag bei Elektrola. Mit Rex Gildo bildete sie das populäre Duo Gitte und Rex und veröffentlichte mehrere erfolgreiche Singles. Bis in die 1970er Jahre waren sie gemeinsam eine feste Größe in Schlagersendungen des deutschen Fernsehens.

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Ihre erste intensive Auseinandersetzung mit Jazz erfolgte 1968 mit dem Album My Kind of World, das zunächst von Kritikern geschätzt, vom Publikum jedoch erst Jahre später wahrgenommen wurde. In den 1970er Jahren festigte Gitte Henning ihre Position als vielseitige Künstlerin. Sie vertrat Deutschland 1973 beim Eurovision Song Contest, erreichte gute Chartplatzierungen mit Schlagern wie So schön kann doch kein Mann sein und arbeitete mit Musikern von ABBA zusammen. Zudem hatte sie eigene TV-Shows und spielte Theater- und Musicalrollen. Anfang der 1980er Jahre vollzog sie einen Imagewechsel hin zu einer ernsthaften Pop-Interpretin mit der deutschen Version von Andrew Lloyd Webbers Take That Look Off Your Face. Erzielte sie 1980 eine Top-10-Hit und erhielt für das dazugehörige Konzertalbum Bleib noch bis zum Sonntag den Deutschen Schallplattenpreis. In dieser Phase legte sie Wert darauf, ihren Nachnamen zu verwenden und veröffentlichte mehrere erfolgreiche Alben sowie Live-Tourneen.

In den 1990er Jahren engagierte sich unsere Gitte verstärkt im Theater- und Jazzbereich. Sie spielte zum Beispiel in Musicals wie Shakespeare und Rock'n'Roll und wirkte auch bei Berlinern Operproduktionen mit. Zwischen 2001 und 2007 ging es dann auf große Tour gemeinsam mit Wenke Mürre und Siv Malmquist durch deutschsprachigen Raum und mit dieser Show trat sie über 500 Mal gemeinsam mit den beiden auf. Dafür gab es dann die goldene Stimmgabel. In ihrer Heimat Dänemark erlebte ihre Musik überraschende Erfolge mit Neuauflagen ihrer früheren Werke, während ein Dokumentarfilm über ihr Leben 2006 Premiere feierte. Seit 2010 ist sie auch wieder im Theater aktiv, unter anderem als Narr in Shakespeares Was ihr wollt, sowie in Musicals wie Sunset Boulevard oder der Bühnenfassung von Flashdance. Zudem veröffentlichte sie Neuinterpretationen ihrer größten Hits. Ihr vielseitiger Werdegang zeigt eine Künstlerin, die stets zwischen Pop, Schlager und Jazz wandelt, dabei immer Qualität sucht und sich kontinuierlich weiterentwickelt. Ein Spiegelbild ihres eigenen musikalischen Credos, wenn man so möchte.

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Life is a Cabaret. Wenn das einer wissen muss, dann ist es natürlich Sally Bowles. Und Cabaret the Musical kehrt zurück ins Tippi am Kanzleramt vom 2. Juli bis zum 26. September öffnen sich dort die Pforten des legendären Kit Kat Club. Das mehrfach preisgekrönte Musical, das alleine am Broadway 8 Tony Awards erhielt und mit 8 Oscars für die Verfilmung ausgezeichnet wurde, damals natürlich in der Hauptrolle mit Liza Minnelli, hat hier in Berlin seit 20 Jahren mehr als 300.000 Besucher begeistert und wird es auch zukünftig tun. Tauchen Sie einfach ein hier in Berlin in die wilden 20er Jahre, wo das Nightclub-Girl Sally mit ihrem berühmten Life is a Cabaret den Trubel um die Vergnügungssucht einer ganzen Epoche verkörpert. Ihr Zuhause ist ein kleines Zimmer am Neulendorfplatz, ihre Welt der glitzernde Kosmos des Cabarets im KitKat Club. Ein Ort voller Sehnsüchte nach Liebe, Ruhm und an dem die drohende Faschismusgefahr noch keinen Raum findet. Erleben Sie also hier eines der bedeutendsten Berlin-Musicals mit unvergesslichen Songs wie Maybe This Time, Money Money oder Mein Herr und natürlich Willkommen, Bienvenue. Seit über 50 Jahren trägt es den Ruf Berlins in die Welt und bleibt dabei erstaunlich aktuell.

0: Ich will alles. Ja, liebe Gitte, wir wünschen dir natürlich, dass du am kommenden Montag auch alles zu deinem 80. Geburtstag bekommst. Wir sind hier am Ende der heutigen Sendung und ich bedanke mich ganz herzlich fürs Zuhören. Jetzt gibt es hier gleich die Nachrichten und dann übernehmen die Kollegen von Buscando Amerika. Und in 14 Tagen, also am Samstag, dem 11. Juli, da hören wir uns wieder, wenn es hier heißt Showtime bei Alex Berlin. Und denken Sie mal daran, überall, wo Herzen schlagen, da kann man eine schöne Zeit erleben. Macht's das gut, ciao und tschüss, euer Marc Rudolph.
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2: Ich bin heute mit Bettina und Lida im Studio, die die Sendung Monday Movie Talk machen.
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4: Hallo Benni.
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4: 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Immer klassenkritisch, nicht nur film- und theaterkritisch.
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0: Ich bin heute hier mit zwei Hosts von der ukrainischen Radiosendung Trambeats FM. Schön, dass ihr da seid.
1: Ja, danke. Danke für die Einladung.
2: Danke, thanks a lot.
0: Lass uns über den Namen sprechen. Trambeats FM. Was heißt es?
1: Es gibt ein traditionelles ukrainisches Instrument, Musikinstrument, in Gebirgen meistens. Es ist ein großes Rohr, das heißt Trambita.
2: Dieses Name Trambeats FM, das bedeutet Trambita wie Musikinstrument und auch Beat für Musik. Trambita mit Beat.
0: Was sind die Themen, mit denen ihr euch beschäftigt?
1: Alles, was für die Ukrainer in Deutschland interessant ist. Ja, es ist die sozialen Fragen, die Nachrichten, die Fragen der Kommunikation, die Fragen, die helfen auch die Gemeinde zusammen sammeln. Alles, was wichtig in der Ukraine ist, auch teilen wir mit. Und was für die Ukrainer in Deutschland wichtig ist, auch.
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1: Herzlich willkommen bei den On Air Stories. In dieser On Air Story möchte ich euch die Sendung Oldie Treff von Peter Ziermann vorstellen. Hallo Peter, schön, dass du da bist.
2: Ja, freut mich auch.
1: Was ist denn die Sendung Oldie Treff genau? Also worum geht es?
2: Ja, ein bisschen old-fashioned Radio. Zum einen wird für ich ja seit 100 Jahren gefühlt durch, dass wir hier noch Plattenspieler im Studio haben, weil ich tatsächlich immer noch eigentlich 100% Vinyl spiele. Und mein Musikgeschmack, der liegt ja eigentlich eher bei internationalen Titeln, bei Beat und ja, vernünftigen Nummern der 60er, 70er Jahre. Aber ich spiele auch sehr viel deutsche Musik, bin nach wie vor jedes Wochenende auf dem Flohmarkt, sammle da irgendwelche Schallplatten ein. Und es gibt so einen Spruch, den ich auch seit Jahren mache. Bei mir kann sich jeder jeden Titel wünschen. Wenn jemand von Heino die schwarze Barbara haben will, dann kriegt er die auch. Ja.

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1: Herzlich willkommen zu einer weiteren On-Air-Story. Ich bin heute mit Rolf Gensrich im Studio, der die Sendung OK Beat macht.
2: Hallo, freue mich, dass ich hier sein darf.
1: Wie würdest du ansonsten deine Sendung generell beschreiben?
2: Die Sendung lässt sich eigentlich schlecht beschreiben. Also es gibt mehrere Varianten. Ich versuche, Gäste mir ranzuholen aus allen möglichen Gegenden, so Sachen, die mir über den Weg laufen. Das kann also der Würstchenverkäufer sein bis hin zu irgendwelchen kleinen Aktionen, Grundeinkommen zum Beispiel oder kleine Parteien oder aber Musiker, die mir auf der Straße auffallen, denen ich dann mal meine Visitenkarte gebe und sage, kommt doch mal vorbei, meldet euch doch mal.
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9: Hallo, hallo da draußen zusammen.
10: Hallo ihr Lieben und herzlich willkommen zu einer neuen Ausgabe von Volta mit Martin.
9: Und mit Caro. Und wir sind mitten in der Sommer-Urlaubssaison.
10: Genau.
9: Und ja, was haben wir uns gedacht?
10: Leute, vor 2 Wochen, da sind wir ja zu Hause geblieben. Und diese Sendung, dachten wir, da treibt es uns doch hinaus zu ein paar Städtetrips. Deswegen gibt es ein bisschen Inspiration von uns. Und wir entlocken euch in die schönsten Städte rein, musikalisch.
9: Ja, vielleicht sind da auch ganz mystische Städte dabei, ganz typische Städte.
10: Aber vielleicht auch ganz atypische Städte.

0: erfahren. Magst du uns vielleicht schon mal verraten, wo du denn warst?
1: Nein, das ist der Cliffhanger.
0: Ei.
1: Es war auf jeden Fall nicht sommerlich, das kann ich dir sagen. Es war nicht sommerlich.
0: Okay, dann wissen wir vielleicht so schon so viel schon mal. Wie war es denn in Paris? Weißt du das zufällig?
1: Paris war richtig, richtig gut und warm und ganz wenig Menschen. Kann dazu auch was sagen, aber ich glaube, du musst erst mal dahin zu.
0: Ich glaube nämlich, Klimstern und Joe Strummer können dafür richtig viel erzählen. Die singen nämlich Paris, Paris.

0: Ja, hier hören wir sie noch ausfaden. Das ist die gute Nelly Furtado. Wieder mal ein Strich auf meiner Liste mit ihrem Paris Sun. Und Caro, du hast schon von Paris eingangs gesprochen eben. Ich war tatsächlich schon mal in Paris gewesen und zwar 2021 im Sommer. Das heißt, es war ein Pandemiesommer und wir hatten die Stadt als Touristen zumindest fast nur für uns mit allen Pariser Einwohnenden. Und das war so gut. Wir waren im Louvre gewesen vor der, wie heißt sie?
1: Mona Lisa.
0: Mona Lisa, genau, richtig. Vor der Mona Lisa und waren komplett alleine. Also es waren zwei Leute vor uns. Es war wirklich richtig gut. Das Einzige,
1: Ansonsten ist das ja immer sehr getimed. Dann muss man sieht man die Mona Lisa für 20 Sekunden, glaube ich.
0: Richtig, also das war dort tatsächlich auch so, aber wir konnten uns einfach wieder hinten anstellen, weil es waren nur ein paar Leute vor uns.
1: Habt ihr euch?
0: Genau, wir haben es nochmal gemacht.
1: Sehr schön.
0: Und der Wermutstropfen war, dass der Eiffelturm gesperrt war zu dem Zeitpunkt und erst zwei Monate später wieder eröffnet hatte, weil die eben das Sicherheitskonzept fahren mussten. Aber
1: ja,
0: es war
1: sinnvoll.
0: Also ja, es war sehr schön auf jeden Fall Paris so zu erleben. Erlebt man glaube ich nicht so oft hat man nicht so oft die Chance. So
1: ja,
0: und die kalte Jahreszeit ganz kurz gesprochen, weil ich sehe der nächste Song von dir, der birgt auch ganz viel Redepotenzial, war übrigens Riga. Ich war vor ein paar Wochen in Riga gewesen, vor zwei Wochen um genau zu sein. Aber wir kommen erstmal zu der Stadt, die jetzt besungen wird.
1: Genau, eine Stadt, in der glaube ich auch die allermeisten von uns schon waren, genauso wie Paris. Eine der natürlich europäischen Großstädte, die Rede ist von London. Und da gibt es eigentlich nur einen Song, der einem sofort in den Kopf schießt, auch wenn es ganz viele London-Songs gibt. Aber natürlich ist jetzt hier die Rede von London Calling von The Clash.

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1: Sagen Sie mal, junger Mann, ich hätte mal eine Frage. Da rechts, da steht doch so eine Kirche.

0: Na, fühlst du dich nicht auch jetzt ein kleines bisschen klüger?
1: Also
0: ich weiß nicht, ob man jemals so viel gebündeltes Wissen über Erlangen in einem Song so unterbringen kann.
1: Ich weiß nicht, ob selbst Erlangen so viel gebündeltes Wissen in ihrer Touristenbroschüre unterbringen konnten.
0: Wissen sie jetzt alles? Und es ist, glaube ich, jetzt ein Erlangen-Nationalgut.
1: Ja, wie heißt denn der Song?
0: Das war Wissenswertes über Erlangen von Foyer des Arts.
1: Ja, also okay, wissenswert.
0: Ne, können Sie gerne weiterführen über jede Stadt.
1: Absolut, ne? Absolut. Davor habt ihr übrigens noch gehört, Poppy Ajuda mit London's Burning. Und London, ja, du hast ja gesagt vorhin schon, das ist die größte, also eigentlich auch die typische Touristenstadt, wobei Rom und Paris ja auch, denke ich gerade so. Naja, ein bisschen anders auf jeden Fall. Was mich immer da ein bisschen runtergebracht hat, ist, dass die um 2 Uhr alles zumachen. Also London.
0: London. London, aber halt auch England, ne?
1: Ja, das stimmt. Aber kommen wir von London weg ins schöne Templin. Wer war noch
0: nicht? Siehst du, und du disst mich hier wegen Erlangen. Schön.
1: Richtig, also in Templin von der Band Sint aus Berlin geht es nicht direkt um die Stadt Templin, sondern eher so, ja, wie man aus der Großstadt dorthin zieht und sich dann dadurch auch so ein bisschen verliert. Und Sint machen einfach auch sehr, sehr gute Musik, die so ganz aufrichtig ist. Die sind jetzt kurz davor, ihr neues Album rauszubringen, ihr 5. mittlerweile. Und da sind wieder mal Songs dabei, die echt ins Herz gehen. Also eine warme, eine wärmste Empfehlung von mir, diese Band auch mal zu hören. Hier sind sie auf jeden Fall, hier sind mit ihrem Song Templin.

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2: Ach, auch eine wunderschöne Stadt, die es sich lohnt zu besuchen. Ich war jetzt schon zweimal in Budapest, das da von George Ezra gerade besungen wurde, und bin ganz, ganz begeistert. Besonders die Fischerbastei hat es mir total angetan, die bei Nacht so wunderschön beleuchtet ist.
3: Ja, also ich war auch schon dort. Wirklich grandiose Stadt. Ich muss ganz ehrlich sagen, wenn man in einem Jahr in Prag war und im nächsten Jahr in Budapest war, habe ich zumindest arge Schwierigkeiten, die Städte auseinanderzuhalten.
2: Das ist, weil du zu viel trinkst, Martin. Das hat nichts mit den Städten zu tun.
3: Halt, stopp. Das möchte ich nicht auf mir sitzen lassen. Kommen wir zu einem anderen Thema. Wo ist eigentlich George Ezra hin? Gibt's den noch?
2: Der ist in Budapest.
3: Ja, genau.
2: Singt er doch. My Heart, My Treasure Chest.
3: Ja, in Buda oder in Pest?
2: Oh, herrlich, ne? Aber auch wirklich jeder Touristenführer. Das ist Buda, das ist Pest.
3: Ja, genau, richtig. Und hier sind sie jetzt wo? In Pest. Und alle sagen es mit. Man hört es zumindest auf den Straßen immer, wenn man an so einer Reisegruppe vorbeikommt.
2: Ja. Ja. Genau.
3: Ja. Ja. Ja. So, wir
2: da bin ich dann doch nicht ganz so aufmerksam.
3: Ja. Wir gehen jetzt auf jeden Fall in eine Stadt, die ihr nicht mehr so ganz besuchen könnt, weil es sie nicht mehr gibt. Die Rede ist von Babylon oder Babel. Aus der, die Hauptstadt von Babyloniens war. Babylonien war ein Gebiet im heutigen Irak, ungefähr so 90 Kilometer südlich von Bagdad. Und das hat der gute David Gray in seinem auch wirklich grandios schönen Klassiker Babylon besungen. Hier ist er, David Gray mit Babylon.

0: Oh Gott, wie ich diese Stimme liebe. Wirklich, ich vergötter sie. Das war London Grammar mit einem Song aus ihrem ersten Album, Wasting My Young Years. Ich glaube, Strong kennt auf jeden Fall jeder. Aber alle Songs, alle Alben von denen sind unfassbare Perlen. Ganz toll und live erst richtig gut. Caro, ich habe die mal live gesehen im grünen Salon in der Volksbühne.
1: Oh, schön.
0: Das war wirklich...
1: Oh, Wahnsinn, das ist ja so klein.
0: Genau, richtig. Da passen, glaube ich, 150 Leute rein. Und das war so eine schöne Stimmung. Wir haben uns alle auf den Boden gesetzt und die haben ihre Songs gespielt. Und dann, wenn es schneller wurde, sind sie aufgestanden. Also es war, ja, war richtig, richtig gut.
1: Ach, das klingt ja nach einem tollen Erlebnis.
0: Ja, aber auch die großen Konzerte im UFO Berlin und sonst wo sind, also die Stimme von Hannah Reid, die füllt jeden Raum, egal ob groß oder klein.
1: Wahnsinn, sehr, sehr schön. Davor hatten wir einen Mittelsong, wie wir ihn nennen. Der war von Jaya the Cat, die aus den Niederlanden kommen und natürlich über ihre Heimatstadt Amsterdam singen. Auch eine ganz, ganz tolle, wundervolle Stadt. Ich liebe Amsterdam. Und mir ist gerade eben sogar aufgefallen, dass in dieser Sendung ich nur Songs spiele von Städten, in denen ich auch war schon. Also es gibt ja tatsächlich nochmal so eine ganz andere Verbindung dann mit den Songs und den Städten.
0: Oh, das muss ich jetzt, oder? Mal...
1: Da
0: muss ich
1: Stimmt mal gar nicht. In Erlangen war ich ja, nicht.
0: Okay. Ich war
1: das ist die einzige Stadt, in der ich nicht war.
0: Ich war bisher in allen, außer Erlangen. Templin war ich aber auch schon. Und Babylon natürlich, da bin ich noch nicht gewesen und werde ich wahrscheinlich auch nicht so schnell hinkommen.
1: Nee, tatsächlich nicht. Aber in der nächsten Stadt, da waren wir auch sicherlich beide schon. Mehrmals.
0: Ja.
1: Und da ist... Ihr wisst es alle, es steht dort die Sagrada Familia. Wir wollen jetzt Barcelona hören von The Builders and the Butcher.

0: Na, Caro, welche Künstlerin ist aktuell wieder in aller Munde? Findet überall statt?
1: Die wir gerade gehört haben?
0: Richtig, Madonna. Also ich finde es ja mit 67 finde ich es ja phänomenal, wie sie auf einmal wirklich so omnipräsent überall ist, in Werbung, bei anderen Musikern, bei Martin Garrix ist sie jetzt mit auf dem Song auch drauf. Also Wahnsinn. Und ihr neues Album kommt natürlich auch jetzt raus, Anfang Juli. Es ist grandios. Und hier war sie mit I Love New York.
1: Hat einfach eine unfassbare Energie, die Frau.
0: Absolut, ja, ja. Ja.
1: Ja. New York, auch eine schöne Stadt, obwohl ich sagen muss, für mich ist New York eine Stadt, die ist bei mir im Gedächtnis geblieben mit, die stinkt.
0: Echt? New York stinkt. Ich liebe New York. Ich möchte wirklich so gerne, wir waren zweimal schon da, möchte gerne immer und immer wieder hin.
1: Wirklich?
0: Ja.
1: Ich war schwanger in New York.
0: Ah, okay, vielleicht
1: das. Für mich hat alles gestunken, es hat alles mich getriggert. Ging gar nicht.
0: Oh Gott. Da warst du auch sensibler mit deiner Nase zu dem Zeitpunkt. Also
1: normal
0: kann man sowas ja einfach ausschalten. Oder bestimmte Gerüche nimmt man ja nach, ich glaube, 30 Sekunden nicht mehr wahr. Von daher, ja.
1: Wirklich? Ist das so?
0: Ja, ja, ist so. Deswegen kriegt man auch nicht mit, wenn der Partner beim Schlafen pupt. Wobei beim Schlafen ist das Geruchs.
1: Beim Schlafen sind aber was anderes. Aber wenn jetzt zum Beispiel jemand um einen herum alle 30 Sekunden pupst. Oder alle 40 Sekunden, ist das dann das Neue?
0: Ja, nee, das stimmt schon. Na gut, gehen wir in die letzte Stadt, in der wir beide waren, weil wir müssen schon wieder abmoderieren.
1: Was zum drüber nachdenken.
0: Ja.
1: Unsere letzte Stadt für heute, ihr Lieben, das ist Dublin und da führt uns eine sehr, sehr steinige Straße hin, die Rocky Road to Dublin und hier in einer Version von Fiddler's Green.
0: Wir hoffen.
1: Und damit guten Urlaub, Leute.
0: Richtig, wir hoffen, wir haben
1: findet
0: euch ein paar
1: tolle Städte. Und ja, richtig tollen Trip.
0: Genau.
1: Dahin. Und wir hören uns in 2 Wochen.
0: Bis in 2 Wochen. Tschüss.
1: Tschüss.
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1: Heute geht es um das Campus Radio CouchFM. Das ist ein Projekt in Zusammenarbeit der drei Berliner Hochschulen, der Humboldt-Universität, der Freien Universität und der Technischen Universität Berlin. Und ich möchte euch nun das Campus Radio genauer vorstellen und habe hierzu Laura und Emily von CouchFM eingeladen. Herzlich willkommen.
2: Hi.
3: Hi.
1: Seit wann gibt es denn das Format Campus Radio CouchFM?
2: Also 2011 kam die Idee auf. Und 2012 lief dann die erste Sendung schon. Also es ist jetzt schon ganz schön lange her.
1: Und ihr sendet ja jeden Tag und habt verschiedene Formate. Wie ist die Sendung denn aufgebaut?
2: Genau, also wir haben jeden Tag in der Woche ein unterschiedliches Format. Zweimal die Woche läuft unser Live-Magazin. Das heißt, da stehen wir live im Studio und reden über alles Mögliche. Und dann läuft auch Musik zwischendurch, wie man es aus dem Radio halt so kennt. Und montags ist bei uns immer Platz für eine Gästesendung. Mhm. Also da können zum Beispiel andere Unis ihre Projekte vorstellen, wenn sie selbst einen Podcast produzieren und so weiter. Dann haben wir am Mittwoch unsere Musiksendung, das Klangkompott. Das wird von der Musikredaktion gemacht und es kann auch alles Mögliche sein. Interviews, einfach eine Band vorstellen, ein Genre vorstellen, alles Mögliche. Genau, donnerstags läuft unser Gästezimmer. Das ist ein Interviewformat mit Personen zum Beispiel aus Politik oder der Kultur, Berliner Figuren, alles Mögliche. Ja, samstags ist bei uns Tanzstunde. Da können DJs aus Berlin ihre Sets spielen und sich so ein bisschen vorstellen. Und am Sonntag läuft unsere Wiedergabeliste mit den besten Songs aus der Woche.
1: Wie kommt ihr denn zu den Themen, die ihr in der Sendung besprecht?
3: Also ich finde, das ist auch mal ein sehr spannender Prozess, weil es einfach wirklich das ist, was die Couchies so im Alltag beschäftigt. Und das fand ich am Anfang auch so ganz ungewohnt, dass wirklich der Themenvorschlag einfach so reingeworfen werden kann. Und meistens wird er auch total cool aufgenommen und dann wird gebrainstormt, dann können andere relaten oder eben nicht. Und das ist immer ein total spannender Prozess. Also das meiste findet so in der Wortredaktion dann statt oder halt davor in den allgemeinen Sitzungen.
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0: 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Willkommen Devonational Memorial International. Another one left us of the pioneer of hip-hop history. Und zwar eine der Main-Figuren, der Hauptfiguren, der Strictly aus der Bronx uns weltweit eine fröhliche, gute, positive Vibration rübergebracht hat, und zwar die Lehre der Hip-Hop, Graffiti, DJing, Breakdance, Beatbox und alle die Disziplinen dazugehört, Against Violence, Self-Destruction in the Ghetto, For More Unity, Family und nicht schließlich Having Fun, ja. Das Leben ist hart genug, Leute, wir müssen das mit Humor und mit Fun, mit Würde, damit die Hoffnung, the hope of a better Lebensquality steigert und nicht runtergeht. Stop violence, stop war, fight for peace. Listen to Radio Kanaka International, wenn es ist time hier auf Immer Berlin und Alex. 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Giving some support to one of the pioneers. A controversial figure at the end of his career, ein bisschen umstritten am Ende seiner Karriere. Aber wir wollen ihm so daran erinnern, für was er uns gegeben hat, vor allen Dingen für die jetzige, gestrige und future generation. One love, power, unity in culture, hip-hop, don't stop, forever, right? In diesem Sinn, wir haben heute einen special Hip-Hop-Style, jede Menge Stuff am Start, big things are gone, würden die Jamaikaner sagen. So, starting with this respect giving to the master of ceremony, Afrika Bambaataa, rest in music. Danach geht's weiter mit einem Schwerpunkt. Wir hatten am 9. Mai im JAM in Berlin eine Benefizveranstaltung für ein Jugendzentrum in Afrika von Malawi von einer der Studenten, auch graduierte Studenten der Street University Berlin, Jacob aka GMC Skyard. Und da hatten wir, habe ich einen Kollege, einen Rapper aus Paris eingeladen, Como Sarkani. Ich konnte im Backstage mit ihm ein Interview führen und die werden wir heute hier und now listen. Frankophonische Rap-Attacco auf jeden Fall am Starto. Und viel mehr. Und last but not least, Summertime in Berlin, hot, hot, hot. Everybody is a hot spot. Don Rispetto sowieso. In any way, wir featuren Old by Gold, the mega Juba 30 Hip-Hop Festival in Zitadelle Berlin-Spandau am 11.7. mit jede Menge Big Star, Big Names, DJs. Mehr dazu später, bleibt dran in der Sendung. Ja, bis dahin, Ton Touch Dial. Und some more respect giving und auch von der Zulu Nation worldwide to the man who is nicht mehr bei uns. Respect in any aspect, Afrika Bambaataa.
1: Yeah.
0: Und das hat uns gebracht.
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1: Yeah, believe it, don't leave it now, because es kommt zu jemand, der auch blessed ist und sich fühlt und auch meine Lehre weitergibt, Solidarity and giving back something that we got being blessed, if you know what I'm saying. The name of this guy is ehemaliger Student der Street University, Absolvent, Junior Dozent, Rapper, Producer, alles Mögliche, und er hat wirklich was zurückgegeben. Er kommt aus Malawi und hat als Berliner später aufgewachsen ein Jugendzentrum in Malawi gegründet mit einer Initiative von Leuten am Ort, und erfolgreich, und er ist jetzt auch aktiv damit und hier auch ein bisschen seine Legacy, und es geht auch um die Benefits Party im Jam, ein paar Reflection Bags und wo Como Sakonia auch am Start war. Listen to this guy.
2: Ja, hallo, hier ist Jacob, euer Gründer von dem Verein Shorten der Distance e.V. Wir hatten am 9. Mai eine Benefitveranstaltung im Jam veranstaltet für unser Verein Shorten der Distance. Mit dem Spendengelder wollen wir im September nach Malawi fliegen, um dort mit den Gemeinden und Kindern und Jugendlichen ein Projekt auf die Beine zu stellen. Das Benefitveranstaltung war super. Es lief alles toll. Wir hatten sehr viele Acts, Künstler gehabt, und durch den konnten wir unser Programm auch befüllen, und wir sind auch sehr, sehr dankbar für deren Unterstützung. Wir sind einfach sehr glücklich darüber, denn das ist auch eine Benefitveranstaltung, die wir zum ersten Mal selber organisiert und gemacht haben. Und nun sind wir gerade dabei, unsere Reise nach Malawi zu planen. 6 von den Mitgliedern von dem Verein Shorten der Distance e.V. fliegen mit nach Malawi, und auch zum ersten Mal. Das wird eine gewisse Herausforderung sein, aber darauf bereiten wir uns sehr, sehr gut regelmäßig vor und haben auch einige gemeinsame Meetings mit den Mitgliedern von Malawi vor Ort. Ja, wir sind gespannt, und wir freuen uns auf die Reise, und natürlich freuen wir uns, euch die Ergebnisse vorzustellen, wenn wir aus Malawi zurück sind. Genau. Ciao for now. Peace forever.
1: Yes, my bro. You know the Spruch, ciao for now, peace forever. James C. war auch jahrelang auch mein sozusagen Oberpraktikant bei Radio Kanaka International. Ich bin sehr stolz auf diese Jung, seine Entwicklung und his evolution. I'm very proud of you. Keep it running, bro. And viel Glück und Luck for your shortened distance project. You can find this on internet and support and spend and give money, because you know education is also honey and blah blah blah on the rhyme. 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

0: 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So, jetzt geht's um einen großen Hip Hop Festival. It's summertime in Berlin and it's hot. 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Busta Rhymes, Keres One, Noci by Nature, Tisch und viele andere am Start, aber am besten, bevor ich mich verplappelappe auf Berlingo-Style, hören wir massive information by the man called DJ Row von Old But Gold. Listen to this, don't touch the dial.
1: Mein Name ist DJ Raw D und ich freue mich ganz besonders auf den 11. Juli in Berlin in der Zitadelle Spandau auf das Old But Gold Festival. Einfach unglaublich das Line-Up. Busta Rhymes, Tretch of Naughty by Nature, Keres One, Onyx, Genuine, Shy, Ryan Leslie mit Liveband, Sean Desmond, Queen Omega und noch ein fettes DJ-Line-Up. Ey Leute, lasst euch das nicht entgehen. Ich bin auf jeden Fall auch am Start mit meiner ganzen Crew am 11. Juli in Berlin, das Old But Gold Festival in der Zitadelle Spandau. Ja, Tickets bekommt ihr unter www.oldbutgoldfestival.de. Es wird auf jeden Fall richtig voll werden. Der Hype ist real. Berlin hat wieder ein neues Oldschool Hip-Hop und R&B Festival. Ich freue mich auf euch. Bis bald. Peace.
0: Love, Unity, we're having fun, yeah, ich bin auch am Start, das wird hot. Und see you there, people of Hip Hop, Family Berlinesa. Yeah, aha.

ja, fragt mir nicht, wie das zustande kam, so namhafte Names am Start zu haben, die nicht mehr bei uns sind. In diesem Sinn, und Outro-Style massiv an alle Pionieren des Hip-Hop, die uns verlassen haben. Maximum Respect to all pioneers of Hip-Hop culture that left us. And of course, they're still alive. Keep the fundamental alive. Never stop Hip-Hop, because it's not only a culture, it's a fundamental philosophy for life, alright? So, in diesem Sinn, I'm an outro style, yeah. My time is out, but still a few seconds, minutes or whatever to keep it rocking on. Das war Radio Kanaka International mit Don Respect of Alex Berlin. Thank you for listening. You can listen us also on Mixcloud.com, Multicut.fm on Mixcloud.com oder Don't Respect auf Soundcloud.com und Mixcloud auch. Und yeah, the Sendung goes out mit einem emblematico Track, wo ich auch where I was rapping to, and it's all about against violence, gegen Gewalt. Diesen Track war, ich glaube, 1995, it's all about against violence, which is still a problem, not only worldwide, in Berlin, especially in Kreuzberg. Keep that shit down, turn up the music, turn up the violence down. In diesem Sinne, yeah. Hip-Hop-Aktivisten gegen Gewalt als Outro, und danach kommt ein Track von La Familia, wieder am Start, Keeping Neapolitan in Italian Hip-Hop am Start, und dann Yeah Yeah Remix für die Leute, die auf Mixcloud weiterhören, und John Weezy featuring GMC Comme Moi. Also, people, peace, love, unity, ciao for now, peace forever, don't respect to say out, we love hip-hop and hip-hop loves you, right? Street University for life.

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1: Ich bin heute mit Bettina und Lida im Studio, die die Sendung Monday Movie Talk machen.
2: Hallo.
3: Hallo, Benni.
1: Die Schlagwörter zu eurer Sendung sind Aktuelles zum Film, Theater, Tanz und Literatur, grob zusammengefasst. 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
2: So ein anderes Schlagwort ist natürlich die Kritik zu Spielfilmen und Dokumentationen. 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Und wir haben ausgewählte Studiogäste. 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

0: Ich bin heute hier mit zwei Hosts von der ukrainischen Radiosendung Trambeats FM. Schön, dass ihr da seid.
1: Ja, danke. Danke für die Einladung.
2: Thank you, thanks a lot.
0: 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Was heißt es?
1: Es gibt ein traditionelles ukrainisches Instrument, Musikinstrument, in Gebirgen meistens. Es ist ein großes Rohr, das heißt Trambita.
2: 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Trambita mit Beat.
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1: Herzlich willkommen bei den On Air Stories. In dieser On Air Story möchte ich euch die Sendung Oldie Treff von Peter Ziermann vorstellen. Hallo Peter, schön, dass du da bist.
2: Ja, freut mich auch.
1: Was ist denn die Sendung Oldie Treff genau? Also worum geht es?
2: Ja, ein bisschen old-fashioned Radio. Zum einen wird für ich ja seit 100 Jahren gefühlt durch, dass wir hier noch Plattenspieler im Studio haben, weil ich tatsächlich immer noch eigentlich 100% Vinyl spiele. Und mein Musikgeschmack, der liegt ja eigentlich eher bei internationalen Titeln, bei Beat und ja, vernünftigen Nummern der 60er, 70er Jahre. Aber ich spiele auch sehr viel deutsche Musik, bin nach wie vor jedes Wochenende auf dem Flohmarkt, sammle da irgendwelche Schallplatten ein. Und es gibt so einen Spruch, den ich auch seit Jahren mache. Bei mir kann sich jeder jeden Titel wünschen. Wenn jemand von Heino die schwarze Barbara haben will, dann kriegt er die auch. Ja.

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1: Herzlich willkommen zu einer weiteren On-Air-Story. Ich bin heute mit Rolf Gensrich im Studio, der die Sendung OK Beat macht.
2: Hallo, freue mich, dass ich hier sein darf.
1: Wie würdest du ansonsten deine Sendung generell beschreiben?
2: Die Sendung lässt sich eigentlich schlecht beschreiben. Also es gibt mehrere Varianten. Ich versuche, Gäste mir heranzuholen aus allen möglichen Gegenden, so Sachen, die mir über den Weg laufen. Das kann also der Würstchenverkäufer sein bis hin zu irgendwelchen kleinen Aktionen, Grundeinkommen zum Beispiel oder kleine Parteien oder aber Musiker, die mir auf der Straße auffallen, denen ich dann mal meine Visitenkarte gebe und sage, kommt doch mal vorbei, meldet euch doch mal.
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0: Plattenbau.
1: Der Milliardär besitzt 1000-mal eine Million. Also nicht 10-mal, nicht 100-mal, sondern 1000-mal eine Million. Das müssen wir mal überlegen. In Wirklichkeit hat er das alles geerbt. Das finde ich ungerecht.

Geld.

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1: Heute geht es um das Campus Radio CouchFM. Das ist ein Projekt in Zusammenarbeit der drei Berliner Hochschulen, der Humboldt-Universität, der Freien Universität und der Technischen Universität Berlin. Und ich möchte euch nun das Campus Radio genauer vorstellen und habe hierzu Laura und Emily von CouchFM eingeladen. Herzlich willkommen.
2: Hi.
3: Hi.
1: Seit wann gibt es denn das Format Campus Radio CouchFM?
2: Also 2011 kam die Idee auf. Und 2012 lief dann die erste Sendung schon. Also es ist jetzt schon ganz schön lange her.
1: Und ihr sendet ja jeden Tag und habt verschiedene Formate. Wie ist die Sendung denn aufgebaut?
2: Genau, also wir haben jeden Tag in der Woche ein unterschiedliches Format. Zweimal die Woche läuft unser Live-Magazin. Das heißt, da stehen wir live im Studio und reden über alles Mögliche. Und dann läuft auch Musik zwischendurch, wie man es aus dem Radio halt so kennt. Und montags ist bei uns immer Platz für eine Gästesendung. Mhm. Also da können zum Beispiel andere Unis ihre Projekte vorstellen, wenn sie selbst einen Podcast produzieren und so weiter. Dann haben wir am Mittwoch unsere Musiksendung, das Klangkompott. Das wird von der Musikredaktion gemacht und es kann auch alles Mögliche sein. Interviews, einfach eine Band vorstellen, ein Genre vorstellen, alles Mögliche. Genau, donnerstags läuft unser Gästezimmer. Das ist ein Interviewformat mit Personen zum Beispiel aus Politik oder der Kultur, Berliner Figuren, alles Mögliche. Ja, samstags ist bei uns Tanzstunde. Da können DJs aus Berlin ihre Sets spielen und sich so ein bisschen vorstellen. Und am Sonntag läuft unsere Wiedergabeliste mit den besten Songs aus der Woche.
1: Wie kommt ihr denn zu den Themen, die ihr in der Sendung besprecht?
3: Also ich finde, das ist auch mal ein sehr spannender Prozess, weil es einfach wirklich das ist, was die Couchies so im Alltag beschäftigt. Und das fand ich am Anfang auch so ganz ungewohnt, dass wirklich der Themenvorschlag einfach so reingeworfen werden kann. Und meistens wird er auch total cool aufgenommen und dann wird gebrainstormt, dann können andere relaten oder eben nicht. Und das ist immer ein total spannender Prozess. Also das meiste findet so in der Wortredaktion dann statt oder halt davor in den allgemeinen Sitzungen.
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1: Ich bin heute mit Bettina und Lida im Studio, die die Sendung Monday Movie Talk machen.
2: Hallo.
3: Hallo, Benni.
1: Die Schlagwörter zu eurer Sendung sind Aktuelles zum Film, Theater, Tanz und Literatur, grob zusammengefasst. Wie würdet ihr die Sendung in euren eigenen Worten beschreiben?
2: So ein anderes Schlagwort ist natürlich die Kritik zu Spielfilmen und Dokumentationen. Und wir bringen natürlich auch so ein paar O-Töne vom roten Teppich. Und wir haben ausgewählte Studiogäste. Wir besprechen eben aktuelle Theaterproduktionen und Tanzinszenierungen aus Berlin und Co. Das heißt, wir wandern auch mal in andere Städte und gucken, was in anderen Städten so los ist, dass man von Berlin aus dahin fahren kann. Aber primär sind wir queer-feministisch.
3: Absolut. In die linke Ecke. Immer klassenkritisch, nicht nur film- und theaterkritisch.
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0: Ich bin heute hier mit zwei Hosts von der ukrainischen Radiosendung Trambeats FM. Schön, dass ihr da seid.
1: Ja, danke. Danke für die Einladung.
2: Danke, thanks a lot.
0: Lass uns über den Namen sprechen. Trambeats FM. Was heißt es?
1: Es gibt ein traditionelles ukrainisches Instrument, Musikinstrument, in Gebirgen meistens. Es ist ein großes Rohr, das heißt Trambita.
2: Dieses Name Trambeats FM, das bedeutet Trambita wie Musikinstrument und auch Beat für Musik. Trambita mit Beat.
0: Was sind die Themen, mit denen ihr euch beschäftigt?
1: Alles, was für die Ukrainer in Deutschland interessant ist, ja, es ist die soziale Fragen, die Nachrichten, die Fragen der Kommunikation, die Fragen, die helfen auch die Gemeinde zusammen sammeln. Alles, was wichtig in der Ukraine ist, auch teilen wir mit und was für die Ukrainer in Deutschland wichtig ist auch.
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10: In kleiner Runde? Ja, ja, kenne ich. Das ist doch dieser Podcast mit den zwei Medienüberlebenden, oder? Wie hießen die gleich nochmal? Hier Maurice Geider und Nadine? Nee, Quatsch, Julia Krüger. Die beiden quatschen jede Woche mit Medieninsidern über Medien halt. Höre ich echt oft. Ganz gut eigentlich.
11: Hier ist euer Lieblingsmedien-Podcast, den es überhaupt gibt. Hier ist in kleiner Runde mit Julia Krüger und Maurice Geider. Hallo Julia.
12: Hallo. So,
11: hallo.
12: Wie geht's denn? Alles gut?
11: Ja,
12: Müssen wir immer mal ganz kurz den Smalltalk so abhaken.
11: Ja, aber ich will nicht über Hitze reden. Ich weiß, es wird ganz schlimm, 40 Grad. Also ich will nicht drüber reden.
12: Nee, lass nicht drüber reden.
11: Ich bin nur irritiert über so manche Abwehrtechniken der Hitze. Bei mir hier im Viertel haben ganz viele Leute so Aluminiumfolie vors Fenster gehängt.
12: Echt, ja?
11: Und ich frage mich, nutzt das was?
12: Wenn die das machen, wird es bestimmt was nützen. Die werden das sicherlich sich gut überlegt haben. Na, das wird die Sonne abprallen sozusagen, ne? Die reflektiert
11: das so. Oder hier sind alle plötzlich zu Hanfbauern geworden.
12: Vielleicht.
11: Oder zu Haschischbauern. Das kann auch sein. Auf jeden Fall, mir im Viertel ist es sehr auffällig. Sehr viel Aluminium, weißt du, so Notarzt-Aluminiumdecken hängen an den ganzen Fenstern.
12: Ach, das ist ja interessant. Das habe ich ja noch nie gesehen. Aber du, ich muss sagen, unsere Wohnung, die ist so gut isoliert. Hier ist eigentlich gar nicht so heiß drin. Letztes Wochenende war es mal kritisch. War es mal
11: Will
12: kurz kritisch. Da haben wir, glaube ich, zu lange die Türen offen gelassen. Aber jetzt ist alles wieder gut. Du, Maurice, ich kann dir was Schönes erzählen.
11: Erzähl mal.
12: Und zwar war ich bei Radio Koli zu Gast. Du hast es vielleicht mitbekommen. Ich hatte dir ja auch Bescheid gesagt, weil eigentlich wollten wir ja da mal zusammen hingehen.
11: Ja.
12: Wir wurden letztes Jahr schon eingeladen von den lieben Leutchens. Aber das haben wir irgendwie immer alles nicht geschafft, weil war auch immer schwierig mit der Logistik, weil du ja nun in Köln bist und Radio Koli, die sitzen hier in Kreuzberg in Berlin. Und jetzt hatte ich mich bei ihnen gemeldet. Und hab gesagt, Leute, ich zieh bald weg. Wenn wir das noch irgendwie machen wollen, wir zwei jetzt oder wir alle zusammen, dann müssen wir das jetzt über die Bühne kriegen. Und deshalb haben wir einen Termin gefunden. Und deshalb war ich diese Woche bei Radio Koli. Und Radio Koli, das ist ein ganz, ganz tolles Medienprojekt von dem Träger Mosaik. Und zwar gestalten da Menschen mit und ohne Behinderung gemeinsam einmal im Monat eine Radiosendung, die dann auch unter anderem bei Alex Berlin läuft, wo ja unser Podcast auch läuft. Das heißt, wir haben da sogar eine Schnittstelle gemacht. Gemeinsam. Und genau, die laden dann zu dieser Sendung auch immer prominente Gäste ein und eben auch mich.
11: Mach dich doch nicht kleiner, als du bist.
12: Also zum Beispiel war Klaas schon da, Tommy Schmidt, Sophie Passmann war vor mir da. Milan Peschel, Fat Tony und so weiter.
11: Kenne ich alle nicht. Ich kenne nur Julia Krüger. Ich weiß nicht, wer die anderen sind.
12: Genau. Ist aber witzig, dass ich habe fast alle davon auch schon interviewt. Habe ich denen dann auch erzählt. Fat Tony habe ich schon interviewt. Milan Peschel, Klaas war auch schon damals in meiner Sendung. Auch da hatte ich einige Schnittstellen mit den Kollegen. Ja, und das war für mich wirklich eine ganz, ganz tolle Erfahrung. Und ich mag das auch, dieses Projekt so zu unterstützen, weil ich finde, Medienarbeit ist in allen Bereichen ultra wichtig, auch für Menschen mit Behinderung. Und ich finde es vor allen Dingen deshalb auch so schön, dass die Möglichkeit bekommen, selber so eine Sendung zu gestalten. Also die machen wirklich, so wie das halt in normalen Radioredaktionen dann auch läuft, die machen eine Redaktionssitzung und die bereiten dann zum Teil auch die Interviewfragen selbst vor und die moderieren dann auch und so, ne? Natürlich alles mit Unterstützung. Aber die haben das so toll gemacht und man merkt, die blühen da so auf und die wachsen da auch so über sich hinaus. Und manchmal, so ist es ja bei Menschen mit Behinderung, das haben mir die Betreuer auch erklärt, du kannst das halt manchmal, das ist halt alles so tagesformabhängig bei denen. Mhm. Ne? Manchmal sind die halt total gut drauf und dann funktioniert das und dann gibt es halt Tage,

0: habe, dass das Menschen mit Behinderung sind. Mhm. Wir haben uns einfach, es war wie, es klar, ein normales Gespräch ist jetzt ein bisschen übertrieben gesagt, weil es gibt da natürlich schon die Sprachbarrieren, aber es war trotzdem im Endeffekt so, als würden wir uns ganz normal unterhalten. Und so haben wir das Interview auch gestaltet, dass ich auch Gegenfragen gestellt habe und so. Und das war dann, ja, es war einfach richtig, richtig schön. Und ich glaube, gerade für Menschen, die selten in Kontakt kommen mit Menschen mit Behinderung, was ja den meisten von uns tatsächlich so geht, weil alles immer so, weil nicht viel inklusiv ist, muss man ganz ehrlich sagen.
1: Ja, es ist leider eine sehr getrennte Welt nach wie vor.
0: Ja. Und das ist so schade. Und deshalb hat man dann manchmal ja auch so Berührungsängste, ne? Oder weiß nicht, wie soll ich dem gegenübertreten oder was kann ich fragen, wie kann ich was sagen und so. Und deshalb finde ich solche inklusiven Projekte so wichtig und finde das richtig cool. Und umso cooler auch, dass es so Betreuer gibt wie Carsten und Olli zum Beispiel von dieser Einrichtung da von Mosaik, die halt sich auch die Zeit nehmen, ne? Weil ich habe da noch so eine Führung bekommen durchs Haus, weil die wäre das wie so eine Tagesbetreuung dort und habe dann halt gesehen, was die Betreuer da auch alles leisten müssen. Und das ist, also ich habe, das habe ich schon öfter gesagt, ich kann es nur mal wiederholen, ich habe so einen Respekt vor diesem Pflegeberuf. Es ist einfach so eine krasse, heftige mentale und auch körperliche Arbeit. Und wenn die sich dann aber trotzdem noch Zeit nehmen für so ein zusätzliches Projekt wie dieses Medienprojekt und diese Radiosendung gestalten, ist das einfach echt, also wirklich super. Ich sag Bescheid, wenn das läuft. Also das wird jetzt alles noch zusammengeschnitten und so. Ich denke mal, im August oder im September wird das dann laufen. Läuft ja immer nur einmal im Monat. Und jetzt kommt erstmal die Folge mit Sophie Passmann, habe ich mir sagen lassen. Hm. Und dann sage ich Bescheid, wenn es läuft.
1: Weiß ich auch nicht, wer das ist. Ich kenne nur Julia Krüger. Ich weiß nicht, wer die alle sind. Kenne die alle gar nicht. Für mich bist du die Größte. Und dementsprechend freue ich mich, dass du dabei warst. Ich finde das ganz toll, dass das realisiert werden konnte, weil ich nicht da war und weil wir ja schon vor Monaten mit Radio Kohli gesprochen hatten darüber. Und ich finde das ganz toll, dass du auch diese Initiative jetzt ergriffen hast und gesagt hast, Leute, ich ziehe um, ich bin da nicht mehr so easy peasy in Berlin. Lasst uns das jetzt machen. Ich freue mich sehr auf diese Folge. Ich hoffe, du hast viele Insider verraten.
0: Ich habe bestimmt viel zu privat gesprochen. Ich war bestimmt viel zu privat, weil das ist natürlich dann auch so eine sehr verlockend dann, ne, wenn man so.
1: Aber es ist eine Ansichtssache so mit dem viel zu privat. Die Kolleginnen und Kollegen bei Promiflash sehen das bestimmt nicht so kritisch.
0: Ich glaube nicht, dass Promiflash über mich berichtet. Aber
1: kommt drauf
0: da bin
1: an,
0: ich
1: was
0: auch
1: du
0: sehr,
1: machst.
0: Also, bin ich auch sehr dankbar für.
1: Ja, das stimmt. Ich war auch bei einem Event, das wirkt jetzt im Nachgang. Ja, das hat eine andere Größe und aber nicht so eine herzliche Tiefe. Und zwar war ich bei der, und dann, wenn ich damit fertig bin, Leute, kommen wir zu den wichtigen Medienmeldungen der Woche. Ja. Ich war letzte Woche beim Sommerfest der Medienstiftung Nordrhein-Westfalen, der Film- und Medienstiftung Nordrhein-Westfalen und des Medienmagazins dwdl.de. Das klingt alles erstmal wahnsinnig trocken. Es ist das wichtigste Medien Get Together in Deutschland. Und das sage ich jetzt nicht einfach so und will damit jetzt irgendwie so Events wie wie die Berlinale und Fernsehpreis und Filmpreis, will ich jetzt alles gar nicht in den Schatten stellen. Aber de facto ist es so, dass zu diesem Event wirklich alle wichtigen Medienmenschen kommen. Und ich war auch eingeladen. Ich weiß nicht, wie ich auf dieser Liste gelandet bin, aber ich war ein kleiner Spion an dem Tag. Ich habe für unseren kleinen Medienpodcast spioniert. Also nur mal die Größe dieses Events zu erklären. Die Medienstiftung in NRW ist einer der größten Förderer von Medienproduktion. Jede zweite Minute im deutschen Fernsehen wird in Nordrhein-Westfalen produziert. Und dementsprechend hängen da natürlich auch viele, muss man so sagen, am Rockzipfel der Medienstiftung. Ja? Mhm. Also viele sind davon finanziell ein bisschen abhängig. Dementsprechend kommen die da auch. Und wir sind auch alle abhängig davon, dass dwdl.de nett über uns schreibt. Also kommen wir auch alle. Ja, so in etwa war das. Und vor Ort waren neben den Senderchefs von ProSieben, Sat1, RTL, WDR und so weiter auch einige Medienpersönlichkeiten, die man sonst super selten bei solchen Events trifft, weil die diese Events halt meiden. Aber weil dieses halt so wichtig ist, war auch Jan Böhmermann da. Zum Beispiel, der nie auf so Red Carpet Events geht, das macht er ja eigentlich nicht, der war sogar auf dem roten Teppich und hat sich mit Thomas Lückerath, dem Chefredakteur von dwdl.de und Geschäftsführer, sowie auch mit dem Chef der Medienstiftung fotografieren lassen. Das finde ich ganz funny, weil Böhmermann halt wirklich nie irgendwo ist und das zeigt halt dann doch die Größe, neben natürlich der Kölner Prominenz, die da war. Es waren zum Beispiel auch der neue Tagesthemensprecher Jörn Schönborn, der bis dahin WDR-Chefredakteur war.

0: Der war zum Beispiel da, es waren viele andere Medienmachende da, es waren alle möglichen Schauspielerinnen und Schauspieler da, von
1: Annette Frier.
0: Annette Frier zum Beispiel, genau, mhm. Annette Frier habe ich gesehen. Es waren auch so Medienveranstalter da, die sonst so andere Events machen, also andere Medien-Get-Togethers, wie zum Beispiel Seriencamp. Der Microsoft, der war da, also es war extrem voll. Es waren überraschend wenig, ich sag jetzt mal so, es waren überraschend wenige andere Moderationskolleginnen und Kollegen da, sondern wenn, dann waren es nur die ganz, ganz Großen, ja. Und das fand ich ganz interessant zu beobachten. Und vor allem war eine Sache sehr präsent vor Ort, was ja in der letzten Woche innerhalb der Medienbranche für ein ordentliches Geschüttel gesorgt hat, denn die Produktionsfirma Seapoint hat ihre wichtigste Produktion verloren. Seapoint produziert Let's Dance. Und Nina Kling, die Geschäftsführerin von Seapoint, die war auch vor Ort in einem gelben Sommerkleid. Und Let's Dance wird ab, ich glaube, ab übernächstem Jahr, nächstes Jahr macht es die Seapoint noch ein letztes Mal, wenn man jetzt schon in Vorbereitung ist. Und danach geht das zurück an BBC Studios, die das ursprünglich auch tatsächlich die Lizenz dazu besitzen. Das ist für Seapoint ganz, ganz bitter, weil es A, die größte Produktion ist neben dem Sommerhaus der Stars, und B, natürlich dann auch viele der Kolleginnen und Kollegen die Produktionsfirma verlassen werden, zu BBC Studios gehen werden. Und Nina Kling habe ich beobachtet, wie sie auffällig oft die Nähe zu ProSiebenSat.1 Vertretern gesucht hat. Vor Ort war ja zum Beispiel Henrik Pabst, der neue, also beziehungsweise er ist ja neu, der ist CCO bei ProSiebenSat.1, also Content-Chef. Und durch die neue Struktur, die wir ja letzte Woche schon vorgestellt haben, ist er jetzt der Chef von allen Sendern quasi, so inhaltlich. Mhm. Da stand sie. Sie stand lange mit Hannes Hiller, der bei ProSiebenSat.1 für Reality Factual. Ist er nicht, er ist für Factual und Show ist er zuständig, also für Show vor allem Ding. Da stand sie ganz, ganz lange und dann, es war so funny, ich stand halt in einer anderen Runde.
1: Ist auch einfach krass, wie du alle kennst einfach. Wenn du mit Maurice auf ein Event gehst, ne, der kennt das Gesicht, der kennt den Namen dazu. Und das sind Leute hinter den Kulissen. Aber die meisten kennen
0: mich nicht, das ist ja funny. Das ist ja so funny, ich kannte die alle.
1: Ich kenne die auch nicht. Also, ne, vielleicht hat man den Namen mal gelesen bei DWDL, aber habe ich ein Gesicht dazu? Nee, weil die siehst du ja nie. Die sind ja hinter den Kulissen permanent. Gerade irgendwelche Chefs von Produktionsfirmen, weiß ich doch nicht, wer das ist. Aber du bist wirklich ein guter Spion, weil du kennst die alle.
0: Ja, habe mich ganz lange auch mit Andreas Bartel unterhalten, früherer RTL 2.
1: Den kenne ich natürlich. Mit dem hatte ich auch zu tun bei RTL 2, ja.
0: Ja, darum. Der konnte sich auch an dich noch erinnern. Wir haben nicht ganz kurz auch über dich geredet, aber
1: ja, was hat
0: das
1: er gehört gesagt?
0: Jetzt hier nicht her. Nur Nettes.
1: Das will ich hoffen.
0: Aber zurück zu Nina Kling. Dann meine frühere Kollegin, die früher bei NTV Nachrichten moderiert hat, Jule von Gülsdorf, die ist ja jetzt ProSieben Newstime-Moderatorin unter anderem, hat dann gesagt, pass auf.
1: Darfst du das erzählen?
0: Ja, ich darf das erzählen. Sie hat dann gesagt, so, ich muss ja meinem Chef mal Hallo sagen, der steht da drüben. Ist auch richtig so. Ich müsste auch, wenn jetzt Hannes Hiller von ProSieben mein Chef wäre, würde ich auch sagen, da muss ich mal hingehen und Hallo sagen. Nur vielleicht nicht gerade, wenn ich beobachte, dass Nina Kling gerade um das Überleben ihrer Produktionsfirma Seapoint kämpft und versucht vielleicht einen Termin bei Hannes Hiller zu bekommen. Und die Jule ist da einfach knallhart rein in das Gespräch.
1: Aber die kannte die doch vielleicht auch nicht, oder?
0: Ich glaube nicht. Und dann stand ich da mit einer anderen Kollegin, früheren Kollegin, und ich sage zu ihr, du guck mal, die Jule sprengt das Gespräch von Nina Kling und du siehst, wie scheiße Nina Kling das findet. Du siehst es ihr regelrecht an. Du hast das wirklich gesehen. Sie fand das richtig kacke. Und dann war das auch nach 3-4 Minuten, ist dann die Nina Kling auch gegangen.
1: Ja, shit. Ich glaube nicht, dass die Jule gewusst hat, wer da jetzt gerade steht bei dem Chef.
0: Nein.
1: Ganz ehrlich, würde es auch nicht wissen.
0: Ja, aber ganz ehrlich, sollte die Seapoint weiter Probleme haben und keine Aufträge an ProSieben oder verkaufen können, dann lag es an Jule von Gülsdorf, die bei diesem Treffen dieses Get-Together gesprengt hat. Ansonsten, was kann man noch erzählen? Ich habe mich wunderbar unterhalten mit Thilo Mischke, dem es wieder sehens besser geht. Wir haben uns auch lange darüber unterhalten, über TTT. Das war wirklich ganz spannend, dass ich mit ihm sprechen konnte. Das war übrigens Fun Fact, der war gar nicht eingeladen und ist in dem Park, wo das Café war, in Sportklamotten dran vorbeigelaufen und wurde von Kollegen hochgerufen. Und sah dann echt? Optisch
1: und dann ist
0: entsprechend...
1: Er noch, und dann ist er noch reingekommen.
0: Ja.
1: Ohne
0: und sah
1: Einladung.
0: Entsprechend, sah, vielleicht hat er auch am Ende eine Einladung schnell bekommen. Aber man hat es vielleicht so zwischen so... Also, aber lustig war halt einfach, dass er optisch einfach aussah, als ob er eine Runde joggen geht.
1: Ja. Na, war er ja anscheinend auch. Lustig.
0: Ja, war er ja auch. Und alle anderen halt so in ihren sommerlichen Leinenanzügen.
1: Ja.
0: das hatte ich auch sehr, sehr witzig. Ansonsten viele wirklich spannende Gespräche geführt, frühere Kolleginnen und Kollegen wieder getroffen. An der Stelle auch noch einen herzlichen Gruß an Christoph Körfer, dem unter anderem Pressesprecher von Pro7Sat.1. Ich möchte nicht mehr, dass er mir erzählt, wie toll es ist, sein Leben in den Alpen. Ich bin neidisch darauf, in meiner Kölner Dachbodenwohnung. Jedes Mal zeigt er mir Fotos, wie toll es bei ihm aussieht. Ja. Ich weiß, es ist schön, aber als Köln, naja, egal. Aber war auf jeden Fall ein spannendes Event und ich habe auch ein, zwei Leute getroffen, die unseren Podcast hören. Ja. An der Stelle auch Grüße raus, die wirklich ganz, ganz leidenschaftliche, loyale Hörerinnen und Hörer sind.
1: Was waren das so für Leute?
0: Wie genau meinst du das? Menschen?
1: Naja, waren das...
0: Mit Augen und Mund und Nase und Ohren?
1: Nee, aber was haben die denn, was machen die denn beruflich? Waren das Redakteure, waren das auch Leute von Produktionsfirmen?
0: Also bei einem habe ich nicht nachgefragt. Nein, ich kannte sie nicht. Bei einer Person habe ich nicht nachgefragt und er hat es mir trotzdem erzählt. Ich glaube, wenn ich es richtig wahrgenommen habe, macht er diese Homepage Fernsehserien.de, die auch so eine Art kleines Wikipedia für deutsche Fernsehen sind. Ich glaube, es ist Fernsehserien.de. Ich hoffe, ich gebe es jetzt wieder. Wenn nicht, korrigiert uns. Und mit ihm habe ich lange auch über Streaming und über den fehlenden Mut im linearen Fernsehen gesprochen. Mhm. Großes Thema. Es war auch ganz spannend. Also das...
1: Cool. Wäre vielleicht auch mal ein spannender Gast für unseren Podcast.
0: Ja, vielleicht tatsächlich, ja. Wie das so ist, am Ende des Abends werden die Leute lockerer und ein bisschen betrunkener. Mhm. Die Parts lasse ich jetzt weg. Ja. Aber ich hatte wirklich einen tollen Abend und ich muss mich wirklich nochmal bedanken für die Einladung. Es war wirklich schön und ich würde mir wünschen, dass die Branche diese Energie, die sie bei solchen Events hat, irgendwie mal in den Tag mitnimmt, weil das fehlt mir so ein bisschen. Ach so, und Fun Fact, das war auch noch lustig und dann müssen wir wirklich anfangen, weil wir sind jetzt schon 15 Minuten und so. Inga Leschek, die Programmchefin von RTL, jetzt mal so gesagt, von RTL Sky, Programmchefin ist, offiziell ist sie CCO, Chief Content Officer, hat als Henrik Pabst, der CCO von Pro7Sat.1, auf dem roten Teppich stand, ist sie zum roten Teppich gerannt und hat ganz laut auf den Teppich geschrien: Henrik, du geile Sau! Das war so ein bisschen awkward. Ja, genau. Das war so ein bisschen, ich finde, Inga hat immer so, hat auf solchen Events, wenn man sie so beobachtet, immer so diesen Moment von Cringe.
1: Ein bisschen drüber.
0: Ich verstehe es ja auch. Das ist die macht einen krassen Job, einen harten Job, der sie 24/7 einnimmt und vielleicht ist man manchmal auch so ein bisschen lost.
1: Die ist halt auch präsent, ne? Und das darf man ihr nicht abschreiben. Also glaube ich, die präsenteste Programmchefin, die RTL jemals hatte. Und das ist dann eben auch eine Person, die kenne ich dann eben auch. Da kenne ich das Gesicht zum Namen. Und das hat auch einen Grund, warum das so ist. Und ich finde, da macht sie vielleicht auch einiges richtig.
0: Ne? Meinst du ihre witzigen TikTok-Videos?
1: Ich habe keinen TikTok.
0: Hallo, oder Instagram, die laufen ja immer auch bei den RTL-Business-Seiten. Hallo, ich bin hier gerade am Set von Stefan Raabs 10. irrelevanter Samstagabend-Show. Und das wird so geil, Leute, das glaubt ihr nicht.
1: Ja. Du, das ist aber im Endeffekt auch alles Marketing, ne?
0: Absolut, und ganz ehrlich.
1: Ich müsste mal ein bisschen besseres Marketing machen zu meiner Person.
0: Ja, und über das Thema Marketing werden wir auch gleich sprechen, denn die Konkurrenz aus Unterföhring macht ja irgendwas falsch, offensichtlich, während RTL und Inga was richtig machen.
1: Ja.
0: Wir gehen rein. 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
0: 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So, und jetzt geht's los.

0: Ich habe es gerade eben schon gesagt, irgendwas machen die Kollegen bei RTL in Köln richtig und irgendwas machen die in Unterföhring bei ProSieben falsch. Denn ProSieben ist im letzten halben Jahr aus der Liste der deutschen Top 10 Fernsehsender geflogen.
1: Ey, das kann man sich gar nicht vorstellen.
0: Kann man sich gar nicht vorstellen. Da fragt man sich dann, welche 10 Sender sind denn das?
1: Ja, MDR vielleicht?
0: De facto natürlich ARD, ZDF, RTL, Vox, teilweise Sat.1. Also es ist echt krass, es ist wild. Also um mal in den Zahlen zu sprechen, um mal die wirkliche Quotenkrise, in der ProSieben steckt, zu erklären. In 8 von 9 Monaten zwischen September und Mai des letzten Jahres lag der, also quasi beziehungsweise andersrum, vom September letzten Jahres bis Mai diesen Jahres, lag der Marktanteil des Senders 0,5 bis 0,8% unter dem Vorwert des Vorjahres. Mhm. Sprich, man hat es geschafft, quasi den Sender innerhalb von einem Jahr nochmal um fast 1% abzubauen. Das ist, wenn man mal so guckt, schon echt frappierend. Das heißt, man ist jetzt bei so 6,5 bis 8% Marktanteil im Durchschnitt. Das ist wirklich, wirklich bitter. ProSieben war mal bei 11, bei 12%. Zwar immer ein bisschen hinter RTL, aber es war nie so abgeschlagen hinter RTL. Und das ist etwas, was ich mit besorgniserregenden Augen beobachte, weil Konkurrenz belebt das Geschäft. Und wenn irgendwie die RTL-Sky-Gruppe alles so dominiert, dann ist das am Ende für den deutschen Medienmarkt nicht gut, wenn das so läuft. Und es ist auf jeden Fall bei ProSieben wirklich zu beobachten, dass nichts, so bitter das klingt, nichts, was neu gestartet wird, irgendwie nur ansatzweise zündet. Es verhallt alles, es wird teilweise, kommt gar nicht an. Also mal so ein paar Shows zu nennen, die im letzten halben Jahr bei ProSieben liefen, die wir alle eventuell gar nicht mitbekommen haben, weil sie einfach kaum geguckt worden sind. Dazu zählt Deutschlands dümmster Promi, Crash Games, Kristalls Chris, du mich berühmt Show. Oh Gott, das ist also so ein schlimmer Name für eine Show, die kann man ja also... Ja.
1: Nie gehört.
0: Ja, ich auch nicht. Wer ist es? Okay, das habe ich gehört, gesehen. Die Abrechnung unter anderem. The Hunt, Staying Alive, The Cooking Academy, Dr. Rick and Dr. Nick, Most Wanted. Alles Formate, die allesamt, und das ist wirklich krass, teilweise unter 500.000 Zuschauer hatten in der Primetime oder in der Late Primetime. Mhm. Dazu kommt, dass das Rückgrat des Senders, nämlich die Magazine TAF, Galileo, auch in letzter Zeit echt nach unten gehen. Also Galileo ist im Moment bei so einem Durchschnitt von 7,5% Marktanteil. Das war mal ganz, ganz anders und vor nicht so langer Zeit, ehrlich gesagt. TAF ebenfalls. Auch das läuft verhältnismäßig schlecht. Und alles außer, also beziehungsweise andersrum, nicht so richtig zündet, außer halt die alten Programmmarken, die eher erfolgreich waren, die man kennt. Dazu gezählen dann The Voice of Germany, ist die einzige Eigenproduktion bei ProSieben mit über 2 Millionen Zuschauenden. Das ist...
1: Ah, krass.
0: Und das ist auch eine Produktion, die man sich leider mit Sat.1 teilen muss.
1: Ja.
0: Also die man nicht mal alleine auswerten kann. Germany's Next Topmodel ist weiterhin über der Millionenmarke, aber seitdem Germany's Next Topmodel zweimal die Woche kommt, fliegt man auch unter der alten Kennzahl. Joko und Klaas gegen ProSieben, im Schnitt 700.000 Zuschauende. TV Total funktioniert zwar relativ stabil, meist so 1 Million, aber man hat ja versucht, dieses TV Total-Universum zu erweitern mit TV Total, ich weiß gar nicht, wie es hieß, so eine Interview-Variante, wo man sich dann 1 Stunde lang einem Star widmet. Das gab es unter anderem mit Bushido. Lief gar nicht gut. Es gibt den TV Total Stand-Up Club. Ich habe noch nie was davon gehört. Also den gibt es scheinbar. Hat man jetzt auch schon wieder eingestellt. Aber selbst so wirklich innovative, richtig, richtig gute Shows, die ich sogar sehr gerne geguckt habe, wie ein sehr gutes Quiz mit hohem Gewinn, 700.000 Zuschauende. Also knackt nicht mal mehr die Millionenmarke.
1: Aber gucken das nicht viele bei Join vielleicht auch? Zählt das damit rein? Weil das ist jetzt hauptsächlich linear, oder?
0: Das ist jetzt lineare TV-Quote natürlich. Also bei Join, das haben wir jetzt mal rausgenommen. Aber
1: ich könnte mir vorstellen, dass die Joko und Klaas-Inhalte viel auch über Join konsumiert werden. weil es einfach so eine junge Zielgruppe ist, dass die vielleicht auch gar nicht linear gucken, sondern vielleicht eher dann in die Mediathek gehen, das weiß ich aber nicht, das ist jetzt nur mutmaßen, aber das könnte ich mir vorstellen. Und auch deren, was man auch ja nicht vergessen darf, die haben halt auf Social Media eine unfassbare Reichweite
0: das
1: auch.
0: Stimmt.
1: Ne? Also wenn die da zum Beispiel auch Dinge rausklippen und das dann da posten, dann hat das eben
0: absolut
1: auch eine ziemlich hohe Aufrufzahl.
0: Das Problem ist nur, dass das halt kein Geld bringt.
1: Ja, na klar.
0: Also das ist halt echt das Problem, weil du, also es ist nach wie vor, die bestbezahlte Werbung ist nach wie vor die Werbung im deutschen Fernsehen, also die best, also bestbezahlt im Sinne von die teuerste, ne? Und damit verdienen die Sender nach wie vor auch das meiste Geld. Bei allen Streaming-Erfolgen, die linearen Programme bleiben die Cash-Cow, sowohl bei der RTL wie bei der ProSiebenSat.1-Gruppe. Und dann ist das natürlich ein Problem, wenn man da sukzessive verliert. Und ich beobachte das schon lange und ich habe manchmal das Gefühl, und also das ist jetzt ein bisschen böse zu sagen, weil ich weiß, es stimmt nicht, aber man hat so das Gefühl, die gucken zu dabei. Aber natürlich guckt kein Chef und keine Chefin zu dabei, niemals. Aber man hat so diesen Eindruck, weil irgendwo fehlt das Innovative oder das Sichtbare, das irgendwie hinzubekommen. Das sehe ich nicht. Und bei RTL sehe ich das in Grundzügen. Ja, da sieht man jetzt diesen Zukauf von Sky, da sieht man die Flucht zum Sport, wobei man auch da sagen muss, die ProSiebenSat.1-Gruppe, gerade ProSieben, hat auch den Sportansatz. Das ist ja ganz oft so, weil Sport mit das Letzte ist, das sehr gut funktioniert linear. Man hat im nächsten Jahr zum Beispiel die Handball-WM, die in Deutschland stattfinden wird. Da hat man die Rechte, das wird safe gut laufen. Plus die Rechte der Darts-WM, die man ja bei Sport 1 weggekauft hat, das wird gut laufen. Aber man hat sich halt zum Beispiel mit Basketball überschätzt, man hat sich überschätzt mit Eishockey, da sind die Deutschen recht früh rausgeflogen bei der Eishockey-WM. Das sind dann eher so Quotenflops gewesen. Also das zündet auch nicht so ganz richtig gut und letztens habe ich mit einem Freund im Auto lange gesessen und habe ihn so gefragt, auch ein Medienexperte, ich sagte so, was würdest du mit ProSieben machen? Also jetzt mal ganz ehrlich, wenn du alle Möglichkeiten der Welt hast, was würdest du machen, um ProSieben irgendwie nach vorne zu bringen? Ich kann nicht sagen, was er geantwortet hat, das ist zu radikal. Aber übersetzt.
1: Toll. Was ist denn das für ein Cliffhanger, Alter?
0: Geil, ne? Ja gut, er hat sowas gesagt wie zumachen.
1: Okay. Ja, das ist natürlich sehr radikal. Das kannst du ja nicht machen, da hängen ja so viele Leute dran.
0: Ja, und dafür ist es auch noch zu gewinnbringend. Also man macht ja immer noch sehr gute Gewinne, ne? So ist es nicht. Aber dann habe ich gesagt, das geht natürlich nicht. Also das ist die einzige Antwort, die nicht zählt. Und hat dann gemeint, naja, solange die Kuh melken, solange sie noch Milch gibt.
1: Ich würde einfach sagen, lasst Joko und Klaas einfach alles entscheiden. Weil das, was die anfassen, ist schon meistens erfolgreich.
0: Ja, wobei Experte für alles von Klaas hat auch echt irgendwie seine 2 Jahre gebraucht bald, ne? Dass das jetzt so halbwegs stabil läuft und aber auch im Fahrwasser von TV Total.
1: Ja, das ist aber auch nicht, das ist ja auch, ich meine, es ist ein Verbrauchermagazin, ne? Also im weitesten Sinne.
0: Würde ich gerade sagen.
1: Also da musst du auch das Publikum erstmal für kriegen. Also das ist ja ganz anders als das, was Joko und Klaas sonst machen.
0: Ja, das stimmt natürlich schon.
1: Also aber wenn die halt schon diese Entertainment-Formate halt weiterhin bespielen, dann sind das schon Formate, die halt dann auch erfolgreich sind.
0: Ja, natürlich.
1: Hallo,
0: das ja.
1: Peter ist gerade durchs Bild gelaufen.
0: Alles zu warm für den Hund. Du hast absolut recht. Und es gibt ja auch dafür Belege. Also als ProSieben 24 Stunden durch Joko und Klaas live gekapert worden ist, das hat ja Bombenquoten. Ich erinnere mich noch daran, dass selbst die Live-Übertragung eines Wasserloches aus Namibia 17% Marktanteil hatte. Also dementsprechend, da gibt es schon Innovationen, aber irgendwie. Also ich sehe diese Innovation halt irgendwie nicht bei diesen Shows, weißt du? Diese Kristall-Irgendwas-Show und Ananas-Show. Und was war das für ein Riesenflop? Die Super-Duper-Show letztes Jahr mit den Kaulitzen und so. Das war alles, es ist so, also und mir brennt das Herz. Also da muss ich nochmal Thomas Lückerath zitieren auf dem Sommerfest, weil er ja darauf angesprochen worden ist, dass dwdl.de manchmal eine sehr kritische Haltung gegenüber einzelnen Medien hat, wo er gesagt hat, wir haben diese kritische Haltung aber liebevoll, weil wir können nur das kritisieren, was uns was bedeutet. Und in dem Fall, mir bedeutet das sehr, sehr viel. Und darum tut es mir so weh, wenn ich sehe oder wenn ich spüre oder das Gefühl habe, da passiert so wenig.
1: Ja, absolut.
0: Ja.
1: Ja. Es ist es ist überall der Wurm drin. Ne? Also ja. Auch bei den Öffentlich-Rechtlichen, da geht es jetzt auch wieder um den Rundfunkbeitrag und da streiten sich ja ARD und ZDF mit den Bundesländern über die Erhöhung des Beitrags. Und am Dienstag wurde dann in Karlsruhe am Bundesverfassungsgericht nochmal darüber verhandelt. Also die haben da richtig lange gesessen und verhandelt. Und also ich weiß, wir haben da jetzt in der Vergangenheit schon öfter hier im Podcast drüber gesprochen und ihr seid wahrscheinlich auch alle auf dem neuesten Stand und ihr wisst auch alle Bescheid, aber wir müssen trotzdem so ein paar Hintergründe immer noch mal kurz erklären, damit wirklich alle auf dem neuesten Stand sind oder beziehungsweise damit wir alle auf dem gleichen Stand sind, so gesagt, falls auch ein paar Leute gerade erst unseren Podcast neu hören. Also bei den Öffentlich-Rechtlichen ist es ja in Deutschland so geregelt, dass die Politik nicht einfach aus dem Bauch heraus irgendeinen Rundfunkbeitrag benennen kann. Ne, die sagen, ja, okay, gut, was machen wir denn dieses Jahr? Ja, da sagen wir mal 50 Euro. Ja, 50 Euro. So, das geht nicht. Ne? Dafür gibt es klar geregelte Gesetze und die KEF. Und das ist sozusagen, also das steht für Kommission zur Ermittlung des Finanzbedarfs. Das ist ein unabhängiges Expertengremium. Ganz wichtig zu sagen, das sind keine Politiker. Richtig, Maurice? Nur, dass ich das nochmal betone.
0: Ja, das sind einfach Expertinnen und Experten, ja.
1: Genau, und die sind eben unabhängig. Ne? Also das sind jetzt keine Politiker, die irgendwie jetzt der CDU angehören oder der FDP oder was weiß ich, sondern die sind unabhängig. Und die prüfen eben ganz genau, was brauchen die Öffentlich-Rechtlichen an Geld, damit sie halt den Auftrag, den gesetzlichen Auftrag erfüllen können. Und es ist ja nun mal bei denen genauso wie bei uns im Privatleben, die Kosten, die steigen. Das heißt, dieser Rundfunkbeitrag, der muss einfach hin und wieder angepasst werden, weil ansonsten können die Sender überhaupt gar nicht überleben, weil auch da steigen die Kosten permanent. So, und die KEF, die spricht dann eine Empfehlung aus. Ne? Die guckt sich alles ganz genau an und die sagt, ja, die brauchen ungefähr XY-Betrag, um halt das decken zu können, was sie halt brauchen. So, und eigentlich müssen sich die Bundesländer, alle 16 Bundesländer müssen sich daran halten und übernehmen dann halt auch diese Empfehlung. Nur in absoluten Ausnahmefällen können die halt davon abweichen. So, jetzt ist es aber so, dass die Länder das sozusagen blockiert haben. Es gab nämlich eine neue Empfehlung schon 2025 und die Bundesländer setzen es halt einfach nicht um. So, und da deshalb hat ARD und ZDF haben deshalb geklagt. Und es ist ja auch ganz witzig zu sehen, die KEF hat ja mittlerweile eine neue Empfehlung ausgesprochen, die sogar niedriger ist. Das heißt, wenn die Bundesländer das einfach annehmen würden, dann wäre der Streit halt relativ schnell vom Tisch. Aber das machen sie nicht. Und die Antwort ist relativ einfach, warum die Bundesländer das nicht machen. Maurice, was denkst du denn? Was ist der Grund?
0: Ich denke, ich weiß es.
1: Ja, sprich's aus.
0: Es ist die Partei mit den blauen Herzen. Weil schon vor Jahren hat ja der damalige sachsen-anhaltische Ministerpräsident Rainer Haseloff sich gegen eine Erhöhung gestemmt. Das ist jetzt schon lange her. Also Sachsen-Anhalt macht da immer Probleme. Und Sachsen-Anhalt hat halt das Problem, dass die AfD dort eine Umfrage hoch hat und auf ihre Plakate druckt, dass der Rundfunkbeitrag abgeschafft werden soll. Was so einfach nicht geht, was man jedem Wähler sagen kann, das kann da auf dem Plakat stehen, es wird nicht so passieren. Und da haben die einfach Angst vor, dass das instrumentalisiert wird.
1: Genau. Also es ist es ist einfach die Angst vor der AfD und Rainer Robras ist der Staatsminister von Sachsen-Anhalt.
0: An der Stelle liebe Grüße, Rainer. Wir kennen es noch von früher, von diversen Jugendschutzverfahren im offenen Kanal Magdeburg.
1: Oh, okay. Rainer Robras ist schon da.
0: Der ist schon unfassbar lange Medienstaatsminister. Der ist, wie heißt denn das?
1: Ich glaube, das heißt einfach Staatsminister.
0: Staatsminister, genau.
1: Ich habe es extra nochmal gegoogelt.
0: Ja, das ist Staatsminister in Sachsen-Anhalt für Medien tatsächlich, unter anderem. Ist ein sehr, sehr, wirklich sehr, sehr netter, aufrichtiger Typ, aber er hat halt das Problem erkannt, muss man so sagen.
1: Ja, und er ist, glaube ich, auch der Erste, der es einfach mal benennt. Ne? Also der nicht irgendwelche, also es werden ja immer irgendwelche Ausreden vorgeschoben, ne? Warum das jetzt nicht umgesetzt wird. Aber er hat es einfach ganz klar benannt und er hat gesagt, Leute, das wäre politischer Selbstmord, wenn man jetzt vor den Landtagswahlen wirklich noch anfängt mit dem Rundfunkbeitrag. Er hat also letztendlich gesagt, wir haben gerade ganz, ganz andere Probleme als den öffentlich-rechtlichen Rundfunk. Ich würde mal sagen, das würden vielleicht die Mitarbeitenden von der ARD und ZDF ein bisschen anders sehen, weil das natürlich für die alle existenzbedrohend auch einfach ist. Aber er meint natürlich auch, dass wenn in Sachsen-Anhalt die AfD bei den Landtagswahlen letztendlich gewinnt, dann wird wahrscheinlich Deutschland nicht mehr das Deutschland sein, was wir vorher gekannt haben. Und das hat er auch ganz klar benannt. Und deshalb ist das der Grund, warum die Bundesländer da nicht zustimmen und das weiterhin einfach nicht geklärt ist. Und ich bin wirklich gespannt, was dabei rauskommt, weil das natürlich, wenn es auch sich 27 nicht erhöht, hat das einen extrem langen Rattenschwanz.
0: Das ist ja vorauseilender Gehorsam. Das ist ja ein Phänomen, das man an vielen Fronten entdeckt oder beobachten kann. Egal, unabhängig, ob das AfD, Grüne, whatever, who. Es ist wurscht. Es gibt eine Partei, die wirkt scheinbar bedrohlich, mächtig oder wie auch immer. Und dann fangen Parteien und PolitikerInnen an, die im Amt sind, aus Angst vor dieser Partei deren Programme umzusetzen. Die müssen nicht mal im Amt, das ist das Verrückte. Die AfD muss nicht gewählt und im Amt sein. Und es gibt Politikerinnen und Politiker, die deren Parteipolitik trotzdem umsetzen. Also was will die AfD an der Stelle? Die AfD will erstmal, dass der Rundfunkbeitrag nicht erhöht wird. Im zweiten Schritt wollen sie ihn gerne abschaffen. So, aber er soll nicht erhöht werden. Was macht die Partei, die regiert, die CDU? Sie erhöht ihn nicht. Aus Angst vor der Partei. Also du musst nicht mal AfD wählen, um deren Programm zu kriegen. Und das ist absurd. Das ist so ein bisschen wie, wenn du früher wusstest, also als Redakteur, du wusstest zum Beispiel in einer Fernsehsendung, dein Chef, deine Chefin, die mag das und das nicht. Also hast du es schon mehr gar nicht in den Beitrag reingeschnitten, weil du keinen Bock hattest auf die Diskussion mit denen dann. Unabhängig, ob du wusstest, ob die es wirklich rausschmeißen oder nicht, hast du es rausgeschnitten. Das ist keine direkte Zensur, das ist dann quasi eine Art Schere im Kopf. Das ist so eine indirekte Zensur, so eine vorauseilender Gehorsam. Und genau das machen die jetzt gerade. Und das finde ich wahnsinnig schwach. Weil, ganz ehrlich, die Wählerinnen und Wähler der AfD kriegst du nicht zur CDU, wenn du denen sagst, übrigens, wir haben nicht für die Erhöhung des Rundfunkbeitrages gestimmt, weil das interessiert die gar nicht. Weil die wählen die AfD aus ganz, ganz anderen Gründen.
1: Genau, man muss auch mal ganz kurz die Kirche im Dorf lassen. Wir sprechen hier von einer Erhöhung von, ich weiß es nicht, 20, 30 Cent. Keiner von uns würde das überhaupt merken. Ganz ehrlich, wenn das mal erhöht wird, ich würde es gar nicht merken, diese 30 Cent. Wer merkt denn diese 20, 30 Cent im Monat?
0: Ja, niemand. Das sind die 20, 30 Cent, die du Aufschlag bezahlst, wenn du mit Karte im Café einen Kaffee ziehst, weißt du?
1: Und ich meine, man darf halt nicht vergessen, es ist für uns alle 20 Cent mehr im Monat, aber dadurch wären halt Arbeitsplätze in unserem Land gesichert. Und wir haben da letztens auch schon mal drüber gesprochen. Es kommt eine heftige Zeit auf uns zu aufgrund von KI. Es werden in ein paar Jahren oder vielleicht nicht mal ein paar Jahren unfassbar viele Jobs einfach nicht mehr da sein. Das heißt, wir als Gesellschaft, wir sollten doch eher gucken, dass wir die Stellen, die wir noch retten können, einfach auch retten können. Und dazu gehören eben auch Stellen beim öffentlich-rechtlichen Rundfunk. Das sichert Familien. Und das bedeutet für uns alle einfach 20, 30 Cent mehr im Monat. Und ich finde das ein bisschen, ich finde es krass einfach, ne? Und es gibt natürlich auch Argumente von den Senderchefs. Der ZDF-Intendant Himmler, der betont halt immer wieder, dass ein starker öffentlicher Rundfunk, ein öffentlich-rechtlicher Rundfunk, gerade in Zeiten von Fake News, KI und globalen Tech-Konzernen, die Demokratie sichert. Und das dürfen wir nicht vergessen in dieser ganzen Debatte.
0: Was das für Folgen haben kann, sieht man ja auch in anderen Ländern. Also schaut euch nur einfach die Medien in den USA an. Da ist alles politisch geprägt und da werden politische Entscheidungen getroffen. Entweder sind sie, also die gehen natürlich in beide Seiten. Die gehen in die demokratische wie in die republikanische Richtung, die Sender. Und da werden Leute gefeuert, weil sie einmal, das ist alles nicht schön. Und das ist tatsächlich durch das System, das wir hier haben in Deutschland, ganz gut abgesichert, dass das nicht passieren kann. Und das ist total wichtig. Und darum ist ich finde das ein ganz schwaches Argument. Diese Diskussion könnte jetzt ganz lange fortführen.
1: Ja.
0: Ich hoffe, dass man eine Einigung irgendwie finden kann, weil wenn die nämlich nicht gefunden wird, dann können die Sender nämlich klagen vom Bundesverfassungsgericht. Dann können die das einklagen und dann werden sie es 100% gewinnen. Das haben sie schon mal gewonnen. Und das macht die Stimmung nicht besser. Sagen wir mal so. Nee. Das ist so, wie wenn du dich in eine Firma einklagst, in der du mal gearbeitet hast, dann ist das Arbeiten dort im Büro auch nicht geiler. Also das macht es halt nicht besser. Lass uns so ein bisschen was Warmen kommen, ein bisschen Gossip.
1: Ja, wir machen jetzt mal so ein bisschen Gossip. Also das war jetzt schon sehr schwer alles so, ne? Sehr negativ behaftet mit ProSieben und jetzt auch noch die Öffentlich-Rechtlichen. Ist alles ein bisschen schwierig, deshalb wir machen jetzt mal ein bisschen leichte Kost. Ist auch nicht, ist ehrlich gesagt auch ein bisschen negativ. Aber es ist ein bisschen leichtere Kost. So, also erstmal können wir ja sagen, das hat jetzt nichts mit Gossip zu tun, aber es wird es gibt jetzt ein neues. Nee, es gibt ein Format, was wiederkommen wird. Villa der Versuchung. Das ist jetzt die zweite Staffel, ne? Ich gucke das ja nicht. Ich weiß nicht, ist mit Verona Poth in der Moderation, ne? Ab 3. August. Man weiß aber noch nicht, welche Promis reinkommen. So, das nur eine kleine Randnotiz. Was jetzt auch bald neu erscheinen wird, und das hatten wir auch schon mal angeteased, das geht jetzt bald los, nämlich am 16. Juli: Born Famous, Fluch oder Segen. Das ist ein Format, das wird auf Join laufen, und zwar vier prominente Kinder oder wie man heutzutage ganz cool sagt, Nepo Babies, werden begleitet, unter anderem
0: Woher
1: Diego
0: kommt das
1: Roth.
0: Eigentlich? Wofür steht denn dieses Nepo eigentlich? Ich weiß
1: gar
0: nicht,
1: woher das
0: kommt.
1: Also letztendlich sind das halt Kinder, die halt berühmt geboren werden und dann aufgrund ihrer Eltern, weil die halt berühmt sind und vielleicht in dem Beruf schon quasi, ne, also zum Beispiel Leni Klum ist ein klassisches Nepo-Baby, die ist berühmt geboren, jeder kennt den Namen Leni Klum, und die entscheidet sich eben jetzt dann in die Fußstapfen ihrer Mutter zu treten, wird auch Model, und dann ist sie halt ein klassisches Nepo-Baby, weil sie dadurch halt Vorteile bekommt.
0: Ah, ich habe mal kurz nachgeschlagen. Nepo ist die Kurzform für Nepotismus. Nepotismus heißt auf Deutsch Vetternwirtschaft.
1: Ach, guck mal, das wusste ich auch noch nicht.
0: Ja, weil mich das Nepo interessiert.
1: Ja,
0: hat.
1: Stimmt.
0: Also
1: du hast nach dem Begriff gesucht, sozusagen, verstehe.
0: Ja, genau.
1: Okay, also wer wird begleitet? Diego Poth, der ist 22, ist der Sohn von Verona und Franjo Poth. Gloria Sophie Burkhardt, Tochter von Markus Söder, ist 27. Josephine Scholl, 18 Jahre, Tochter von Mehmet Scholl, diesem Fußballtypen. Und eben aber auch Summer Terenzi, die ist 19.
0: Das ist spannend. Summer Terenzi
1: ist Tochter
0: spannend.
1: Von Sarah Connor und Mark Terenzi. Ja, Sarah. Wie hieß es nochmal? Sarah and Mark
0: Sarah
1: in Love.
0: Sarah and Mark in Love.
1: Ja, geil.
0: Das war die Show, die damals die Frank den Wedding Planner bekannt gemacht
1: genau,
0: hat.
1: Genau, genau. Und
0: Ulala, ja, ja, oui, oui, madame, madame. Ich muss noch, ja, we are planning. Yes, yes, madame, oui, oui.
1: Was macht denn der Frank eigentlich? Den hat man auch schon lange nicht mehr gesehen.
0: Das stimmt, eine Weile habe ich nicht mehr gesehen.
1: Naja, gut. Auf jeden Fall, die Summer, die hat man schon in letzter Zeit auch so ein bisschen mitbekommen, weil die tritt eben auch in die Fußstapfen ihrer Mutter. Die macht Musik, die singt unheimlich gut. Die hat so eine krasse Stimme. Kann man auf Instagram immer mal so ein bisschen was hören. Da postet die immer mal so ein paar Gesangseinlagen. Und hat eben auch schon Konzerte gespielt, schreibt selbst auch Songs. Und jetzt hat sie einen Song veröffentlicht. Und deshalb ist sie auch gerade in den Schlagzeilen. Jetzt kommen wir zum Gossip. Sie hat jetzt einen Song veröffentlicht, Daddy Issues. Und da schreibt sie und singt über ihren Vater Mark Terenzi. Und ich sag mal so, der kommt nicht ganz so gut weg bei der Nummer. Also ich habe ehrlich gesagt, ich habe die Lyrics nicht so richtig gefunden. Weil normalerweise kriegst du ja irgendwie, wenn du googelst, kriegst du hier so den kompletten Musiktext. Aber den habe ich leider nicht gefunden. Aber also sie sagt halt zum Beispiel auch sowas, dass seine Affären ihm immer wichtiger waren als sie. Ne, also so in diesen Sphären befinden wir uns. Also der kommt da gar nicht gut bei weg. Und jetzt hat er sich auch dazu geäußert. Er hat auch so auf Instagram so ein Video gepostet, wo ich auch so dachte, irgendwie auch, wieso wird das so? Sag doch einfach nichts und ruf sie an und klär's mit ihr privat, dachte ich mir so. Aber ist natürlich auch wieder Marketing. Er sagt letztendlich, sie hat völlig recht. Er hat sich bei seiner Tochter entschuldigt. Er sagt ganz klar, er war kein guter Vater. Er konnte es auch nicht sein, weil er war bis vor kurzem noch Alkoholiker und drogensüchtig. Und er arbeitet aber daran, und er arbeitet auch an einem Song, wo er sozusagen über seine Tochter schreibt und singt. Ja, weiß ich jetzt auch nicht, was ich davon halten soll, aber gut. Ich meine, sie haut da so einen krassen Text raus, da muss er natürlich sich irgendwie äußern, aber andererseits denke ich auch, komm, klärt's doch irgendwie anders. Bei wem ich mir das auch denke, Maurice, was ist denn bei den Ochsenknechts los? Hast
0: Klär
1: du
0: mich
1: das
0: auf, ich habe gesehen, ich habe nur gesehen, dass es eine neue Staffel gibt, die bei jetzt RTL Plus läuft.
1: RTL habe ich auch gesehen, ja.
0: Nicht mehr bei Sky, ich habe das Cover gesehen und ich habe gesehen, da ist irgendwie Stressika am Werk, aber mehr habe ich nicht mitbekommen.
1: Genau, also das ist auf jeden Fall auch irgendwie, dachte ich so, da ist alles gerade wieder in Ordnung. Also wir wissen ja, Jimmy Blue Ochsenknecht und Jelis Scott, wie heißt die mit Nachnamen? Scotch?
0: Scotch.
1: Kotsch.
0: Dennis Kotsch.
1: Ja, die haben ja ein Kind zusammen und die waren ja ganz lange
0: Snowflake.
1: Auch miteinander.
0: Snowflake
1: heißt die nicht. Cornflake.
0: Oh, Snow. Die Snow. Heißt Cornflake.
1: Cornflake. Die kleine Corny.
0: Sie heißt Snow.
1: Genau. Die beiden waren ja immer relativ zerstritten und dann aber irgendwie haben die wieder zueinander gefunden und irgendwie, die hatten da auch ein Reality-Format zusammen und irgendwie dachte man so, okay, das ist alles wieder so ein bisschen Friede, Freude, Eierkuchen. Und ich hatte auch immer das Gefühl, dass Natascha Ochsenknecht mit der Jelis eigentlich richtig gut ist, weil wenn es nämlich der Jimmy nicht gemacht hat, den Kontakt zu halten, hat es die Oma gemacht. So.
0: Stimmt.
1: Aber die beiden haben jetzt richtig krassen öffentlichen Streit auf Instagram. Und zwar, ich habe da auch irgendwie gar nicht so richtig durchgestiegen, aber ich habe es dann mal so ein bisschen recherchiert. Also, die Jelis wirft dem Jimmy Blue Ochsenknecht vor, dass er sich jetzt schon wieder nicht mehr um seine Tochter kümmert. Er meldet sich nicht. Er macht wohl alle paar Wochen macht er mal so einen Alibi-Anruf, aber er ist eigentlich de facto in dem Leben dieses Kindes nicht da. Angeblich hat er jetzt auch eine neue Freundin, die auch schon Kinder hat und da fährt er halt mit denen auch zusammen in Urlaub und so, aber halt Zeit für sein eigenes Kind hat er nicht so richtig. Ist der Vorwurf von der Jelis. So, der Jimmy Blue, der äußert sich aber gar nicht so richtig dazu, deshalb macht das dann seine Mutter stellvertretend. Und versucht das dann auch alle. Und dann gibt es immer da ein Insta-Story-Video und dann gibt es da wieder ein Insta-Story-Video auf der anderen Gegenseite, wo dann irgendwas klargestellt wird. Und die Natascha sagt halt, dass das so gar nicht stimmt und dass die Jelis eigentlich den Kontakt so verweigert, auch bei ihr. Sie kommt auch nicht mehr an ihre Enkelin ran. Und dann sagt die Jelis wieder, die lügt, die Natascha. Und das stimmt alles nicht und die wurde dann auch so richtig, also die Jelis wurde dann auch so richtig beleidigt. Die hat sowas gesagt wie alte Hexe, vergammelte Rosine, Schwiegermonster, dumme Kuh.
0: Vergammelte Rosine.
1: Also Niveau ist wirklich im Keller mittlerweile. Also es gab so die heftigsten Beleidigungen. Dann wird noch irgendwie, dann hat... oh Gott, das ist alles, also wenn ich das jetzt so erzähle, komme ich mir selber total dumm vor und so richtig blöde, weil es einfach so lächerlich ist, ne? Das sowas dann auch einfach öffentlich auszutragen, also dann ging es auch um diese Kaution, die bezahlt werden musste für Jimmy Blue, ne? Also der hat ja dieses Hotel damals, da hat er ja übelst hohe Rechnung nicht bezahlt, deshalb musste er in Österreich in den Knast und dann musste man halt eine Kaution für den bezahlen, damit der da rauskommt. So, und Jelis hat irgendwie, hieß es, sie hätte die Kaution bezahlt, das stimmte
0: ja,
1: dann aber nicht.
0: Sie ist eingesprungen damals, das war zumindest die öffentliche, das, was man so gehört hat, ne?
1: Genau, und Natascha sagt, das stimmt gar nicht, Cheyenne hat diese Kaution bezahlt. Dann hat Jelis gesagt, ja, ich habe auch nicht die Kaution bezahlt, sondern ich habe diese riesengroße Hotelrechnung für ihn bezahlt, weshalb er überhaupt erst ins Gefängnis gekommen.
0: Das waren 12.000 Euro.
1: Ja, und dann irgendwie, dann wirft sie Natascha auch noch vor, dass dass immer die Kinder alles bezahlen müssen und nicht Natascha. Dann sagt Natascha, das stimmt alles überhaupt nicht, das war aus organisatorischen Gründen. Okay, wir müssen es an dieser Stelle beenden. Es ist viel zu verwirrend. Ich bin da übrigens auf gar keiner Seite. Ich finde beides absolut beschissen, das so in die Öffentlichkeit zu tragen, weil im Endeffekt ist einfach die kleine Snow die Leidtragende und die wird das irgendwann, wenn die groß ist, wird die das halt alles mitbekommen. Und ich finde das immer so schlimm, wenn solche Familiensachen in der Öffentlichkeit irgendwie ausgetragen werden und man vergisst dann eben an der Stelle auch, dass es da noch dieses kleine Kind gibt, die ja eh schon ihren Papa anscheinend nicht im Leben hat. Da wird sie eh schon wahrscheinlich dann auch Daddy-Issues haben, wenn sie groß ist. Und
0: kann sie dann mit Summer Terence singen gehen? Scheiße.
1: Ja, also
0: aber
1: so viel
0: geil.
1: Zum Gossip-Drama.
0: Summer and Snow, was für eine geile Kombi, oder?
1: Ja, stimmt, das passt gut. Vielleicht haben die irgendwann mal so eine Reality-Show zusammen, die beiden. Also ist dann natürlich auch spannend zu sehen, ob das dann in der neuen Staffel der Ochsenknechts auch ein
0: safe
1: Thema sein wird. Es ist auch alles Marketing letztendlich für diese Reality-Show,
0: ja,
1: ne?
0: Es ist wie bei den Kardashians, ey. Das ist einfach, wobei die Kardashians sind ja inzwischen harmlos langweilig, was das angeht. Da geht's ja eher um, oh, ich habe meinen Flug verpasst nach Las Vegas. Jetzt muss ich eine Stunde später nehmen.
1: Ja, ja.
0: Und so, aber das ist, ich kann dazu auch nichts sagen. Also ich finde das auch irgendwie alles ganz traurig und ich habe das Gefühl, das ist wahnsinnig viel Marketing dahinter und alle sind ja auch alle sehr Reality erfahren inzwischen und wissen, wie man die Schlagzeilen bedient und vor allem beherrscht. Und da sind die alle wahnsinnig gut drin. Ich muss aber sagen, ich finde, es ist nicht nett, aber ich finde vergammelte Rosine einfach verdammt lustig. Es ist Weißt du, weil weil das nicht so eine böse Beleidigung ist. Das ist so, wie wenn man sagt, du Schrumpelbratwurst, weil das ist so süß. Weißt du, das ist so eine süße Beleidigung.
1: Aber vergammelt ist schon, also vergammelte Rosine ist schon hart. Aber das Interessante ist
0: ja,
1: dass
0: Rosinen ja schon, also Rosinen sind ja in der Theorie schon vergammelte Weintrauben. Ja, also
1: ja, das stimmt.
0: Getrocknete, schrumpelige Weintrauben. Wie die Rosine kann ja eigentlich gar nicht vergammeln. Also die, weil Rosinen können, glaube ich, gar nicht schimmeln
1: naja,
0: so richtig.
1: Naja,
0: also,
1: doch, die können, glaube ich, auch schimmeln, oder?
0: Aber es dauert lange. Es dauert lange. Auf jeden Fall.
1: Das ist doch schön für Natascha, dann dauert es noch ein bisschen, bis sie verschimmelt ist. Oh, ist das gemein. So. Oh, ich finde also, das. Nee, muss nicht.
0: Wir gucken uns einfach die neue Ochsenknechtsstaffel an und dann werden wir es herausfinden. Wir werden es wissen.
1: Ich werde es eh gucken.
0: Ja, ich auch. Ich bin leider I'm in it. Kurzer Nachtrag, wir hatten das in der vorletzten Woche schon mal. Da ging es um die ersten Auswirkungen nach dem Kauf von Sky im RTL-Programm. Und diese Auswirkungen sind unter anderem zu sehen gewesen, weil man die Formel 1 kurzfristig ins Programm gehoben hat. Jetzt ist auch klar, in welcher Form das stattfindet. Und zwar weniger, als man denkt. Und das überrascht mich auch so ein bisschen, weil man hat ja jetzt so freie Verfügung und man wird trotzdem weniger ausstrahlen, als man dachte. Man hat ja schon mal so ein Formel 1-Deal gehabt mit Sky und damals hat man 7 Rennen gezeigt. Jetzt sind es tatsächlich in dieser Saison nur 5. Man reduziert das also etwas. Vielleicht, um bei Sky die Aufmerksamkeit zu halten. Und dann wollte ich noch ein kleines Update geben aus den USA zum Thema Warner Brothers Verkauf an die Paramount. Da gab es jetzt grünes Licht vom Justizministerium, dass diese Übernahme genehmigt wird. War klar, weil das ist so eine Trump-Sache. Trump möchte das. Die Best Buddies, die Familie Allison, kauft das alles auf. Trump braucht das unbedingt, um gegen CNN und Co. vorzugehen. Da macht er auch gar keinen Hehl mehr inzwischen draus. Und die Behörde, die das genehmigt hat, ist auch voll in Trump-Administrationshand. Dementsprechend, ist das jetzt nicht so ein Thema, das war klar, dass das durchgehen wird. Trotzdem gibt es einen Zeitdruck. Wir hatten das schon mal in der Folge von vor 2 Wochen. Wenn diese Verzögerung, sprich, es gibt immer noch rechtliche Hürden, es gibt Klagen dagegen im Moment im Staat Kalifornien, wenn diese über den 30. September hinausgehen, wird es richtig teuer, weil dann müssen nämlich Zahlungen, und zwar tägliche Zahlungen an die Aktionäre und Aktionärinnen von Warner Brothers gezahlt werden durch Paramount, weil es nämlich dann so eine Verzögerung gibt, eine sogenannte Ticking Fee, und die ist mehrere Millionen am Tag.
1: Oh.
0: Und das ist quasi so eine späte Rache, die gerade passiert, weil klar ist, dieser Verkauf wird stattfinden. Es gibt auch noch im Ausland übrigens einige kartellrechtliche Fragen, weil dieser Kauf wird unter anderem ermöglicht durch Staatsfonds aus dem Nahen Osten. Und da wiederum kommt die EU ins Spiel, weil auch die EU dem zustimmen muss. Und die wiederum prüft da die finanziellen Rückendeckungen. Also es ist nicht so unwahrscheinlich, dass man den 30. September reist. Und dann wird es richtig, richtig, richtig teuer.
1: Okay.
0: Ja.
1: Okay, dann gucken wir doch noch mal ganz kurz nach Deutschland in die Streaming-Tabelle, weil das ist ja auch immer ganz spannend, sich das mal anzugucken. Was wurde denn so in den Mediatheken gestreamt? Und wer hätte es gedacht, was ist auf Platz 1? Die Fußball-WM.
0: Mit Zahlen, die natürlich.
1: Mit der Sportschau natürlich. Sportschau, Fußball-WM.
0: Die natürlich, wie soll man sagen, nicht überraschend, trotzdem groß sind. Wir hatten ja in der letzten Folge schon 23 Millionen Zuschauende für das erste Deutschlandspiel bei der WM. Hier ist es jetzt so, allein im Streaming macht man 5,8 Millionen Zuschauende.
1: Das ist schon krass.
0: Das ist einfach in der letzten Woche, das ist addiert, muss man sagen. Also diese Streaming-Charts, die veröffentlicht werden, das sind die addierten Zahlen der letzten Woche. Es ist trotzdem wahnsinnig viel. Das ZDF stinkt ein bisschen ab dagegen mit 4,5 Millionen. Das sind trotzdem alles große Werte.
1: Naja, wahnsinnig viel. Ja,
0: ja,
1: das ist auch die Fußball-WM.
0: Natürlich. Und dahinter bleibt eigentlich immer wieder sehr ähnlich, und ich finde es immer wieder faszinierend, dass Nachrichten so viel gestreamt werden am Ende. Also die NTV-Nachrichten sind auf Platz 3, gefolgt von der Tagesschau, gefolgt von ZDF heute. Also dass Nachrichten viel gestreamt werden, finde ich erstmal per se gut. Auffällig ist dort, dass es nicht die Nachrichtenmarken der Privaten sind, die dort in den Top-Platzierungen sind. Also da ist kein RTL aktuell dabei, also Weltnachrichten ist auch noch dabei, aber ein bisschen weiter hinten, da ist kein Newstime von ProSiebenSat.1 dabei, die ja auch gerade übrigens ein bisschen, ich glaube auch so ein bisschen Muffensausen kriegen, nachdem der aktuelle ProSiebenSat.1-Chef gesagt hat, die sollen doch alle mal ein bisschen mehr Meinung machen und ein bisschen mehr einordnen und nicht mehr ganz so neutral sein am besten. Aber die spielen alle keine Rolle. Und das finde ich interessant. Also es sind die öffentlich-rechtlichen Nachrichten, die da eine Rolle spielen.
1: Ja, vielleicht und NTV halt, ne?
0: Genau, und NTV. Vielleicht sollte man das dem Rainer Robra dem Staatsminister für Medien in Sachsen-Anhalt mal zeigen, wie wichtig vielleicht die Finanzierung der öffentlich-rechtlichen Nachrichten auch ist. Mhm. Genau, und dann taucht auf, knapp unter einer Million mit 0,964 Millionen Zuschauenden ist Prominent getrennt mit Alex Petrovic.
1: Kenne ich mich nicht mit aus.
0: Ja, komm, aber zumindest Alex Petrovic wird dir was sagen.
1: Ja, das ist dieser toxische Typ, ne?
0: Ja, der maskuline
1: Mann. Den kenne ich aus dem Sommerhaus der Stars.
0: Der Schöpfer. So, okay, gut. GZSZ ist noch drin. Und dann, finde ich ganz interessant, auch nach oben stürmt die neue Staffel LOL Last One Laughing. Und ich muss sagen, habe ich gerade gestern angefangen zu gucken und ich fand die letzten Staffeln alle kacke und habe die alle nicht mehr geguckt, weil es nicht mehr lustig war. Aber die ist saugut.
1: Ist Teddy halt dabei, ne?
0: Es sind halt die Allstars, ne? Es fehlt nur noch Anke und Bastian. Es sind einfach alle Guten dabei. Und man hat sich diesmal gedacht, komm, lass mal diese Füller raus, die überhaupt nicht lustig sind, die kein Mensch braucht.
1: Na gut, aber ist nicht da auch schon wieder, warte mal, wer war denn?
0: Hunziger, ja. Die Hunziger.
1: Ist die dabei?
0: Ja, die Hunziger ist dabei.
1: Ja, das verstehe ich halt nicht.
0: Ja, das ist auch irgendwie, die Hunziger finde ich auch nicht lustig. Ich finde die gut als Moderator, alles gut, aber ich finde sie halt nicht so lustig. Also, aber da sind dabei Caroline Kebekus, Horst Schlemmer moderiert es dieses Mal.
1: Ja.
0: Bulli muss mitmachen. Teddy Teclebran ist dabei.
1: Teddy ist halt Endgegner. Also Teddy ist Teddy wirklich, ist der ist Endgegner. So lustig einfach. So gut. Der ist, also ich habe auch mit einer Freundin eine Folge zusammen geguckt. Wir haben auch uns wegen Teddy so kaputt gelacht.
0: Oder wie er genannt worden ist von Caroline Kebekus, Teckelbernd.
1: Teckelbernd.
0: mit dabei natürlich noch, hilf mir ganz kurz, Miriam? Scheiße.
1: Nee, meinst du die, die immer die Parodien macht?
0: Ja, verdammt.
1: Ach, wie heißt denn die nochmal?
0: Gott, die war übrigens auch auf dem Sommerfest der Medienstiftung NRW.
1: Ah ja, die ist super. Die macht das
0: ich
1: so lieb gut.
0: Sie. Was ist denn mit mir los? Ich weiß gerade den Namen
1: nicht. Ich bin so mit Namen, Maurice. Warte mal, ja, ich google kurz.
0: Dann, ich gehe mal weiter, dann natürlich auch ein Klassiker. Bernd Sträter ist ein Klassiker. Giermann. Max Giermann ist mit dabei. Dann haben wir noch Barbara Schöneberger ist mit
1: Martina
0: dabei.
1: Martina Hill, also haben wir gesucht, den
0: Martina
1: Namen.
0: Martina Hill.
1: Olaf mein Schubert, Jesus, auch gut.
0: Olaf Schubert, so gut. Der übrigens eine Reminiszenz an Happe Kerkelings Hurz performt. Großartig. Also es ist richtig, richtig gut, weil man halt sich auf die wirklich auch performen, konzentriert hat. Das ist eine gute Entscheidung gewesen. Ich will nicht wissen, was das an Gage kostet. Ich will nicht wissen, was das für eine Gage ist. Das sind Millionen Beiträge, die da fließen. Ja. Aber saugut auf jeden Fall. Und der Erfolg spiegelt sich auch entsprechend in diesen Streaming-Charts weiter. Und dann vielleicht noch, weil ich das immer wieder interessant finde, direkt dahinter die Telenovelas der ARD, die ja ganz lange in der Kritik standen und die ARD am liebsten abschaffen würde. Das sind richtige Streaming-Hits. Sturm
1: in aller
0: der Liebe
1: Freundschaft.
0: Und Rote Rosen.
1: MDR.
0: Ja, in aller Freundschaft, richtig. Das sind richtige Streaming-Hits. Das ist krass. Also dementsprechend ganz interessant, der Blick da rein. Machen wir immer mal wieder, aber tatsächlich, ich will es eigentlich gar nicht so empfehlen, aber ich finde es.
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3: Herzlich willkommen bei den On-Air-Stories. In dieser On-Air-Story möchte ich euch die Sendung Oldie-Treff von Peter Ziermann vorstellen. Hallo Peter, schön, dass du da bist.
4: Ja, freut mich auch.
3: Was ist denn die Sendung Oldie-Treff genau? Also worum geht es?
4: Ja, ein bisschen old-fashioned Radio. Zum einen wird für ich ja seit 100 Jahren gefühlt durch, dass wir hier noch Plattenspieler im Studio haben, weil ich tatsächlich immer noch eigentlich 100% Vinyl spiele und mein Musikgeschmack, der liegt ja eigentlich eher bei internationalen Titeln, bei Beat und ja, vernünftigen Nummern der 60er, 70er Jahre. Aber ich spiele auch sehr viel deutsche Musik, bin nach wie vor jedes Wochenende auf dem Flohmarkt, sammle da irgendwelche Schallplatten ein. Und es gibt so einen Spruch, den ich auch seit Jahren mache. Bei mir kann sich jeder jeden Titel wünschen. Wenn jemand von Heino die schwarze Barbara haben will, dann kriegt er die auch. Ja.

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1: Herzlich willkommen zu einer weiteren On-Air-Story. Ich bin heute mit Rolf Gensrich im Studio, der die Sendung OK Beat macht.
2: Hallo, freue mich, dass ich hier sein darf.
1: Wie würdest du ansonsten deine Sendung generell beschreiben?
2: Die Sendung lässt sich eigentlich schlecht beschreiben. Also es gibt mehrere Varianten. Ich versuche, Gäste mir ranzuholen aus allen möglichen Gegenden, so Sachen, die mir über den Weg laufen. Das kann also der Würstchenverkäufer sein bis hin zu irgendwelchen kleinen Aktionen, Grundeinkommen zum Beispiel oder kleine Parteien oder aber Musiker, die mir auf der Straße auffallen, denen ich dann mal meine Visitenkarte gebe und sage, kommt doch mal vorbei, meldet euch doch mal.
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